Kultur, das Verhalten im täglichen Leben, den Rechtsstaat, den Sozialstaat, alles, was wir an Werten schätzen in unserer Gesellschaft, ist vom Christentum ja zutiefst geprägt. Kult und Kultur, das hängt auf das Engste zusammen. Aber vielen ist das nicht bewusst. Aber die, die das noch wissen, und dazu gehören sicher auch viele von Ihnen, die Sie jetzt zuhören, sind in dieser Zeit in einer großen Sorge. Und die Frage ist, ja, wird denn nicht diese ganze Kultur jetzt verloren gehen? Geht das christliche Abendland unter? Weil man sieht und hört und merkt, es bröckeln an allen Ecken und Enden. Und die Fragen, die uns bedrängen, sind ja durchaus drängend und wichtig. Bleibt zum Beispiel Ehe und Familie Grundlage unserer Gesellschaft? Oder lösen sich diese Beziehungen einfach auf? Dürfen alte Menschen in Zukunft noch bis zuletzt leben? Oder wird es normal, dass man den Arzt mit der Spritze kommen lässt, wenn man glaubt oder wenn einem suggeriert wird, man sei nur eine Last für die Gesellschaft? Dürfen Kinder noch geboren werden, die nicht einer von der Gesellschaft, vom Staat, von wem auch immer festgesetzten Norm entsprechen? Viele kommen jetzt schon nicht mehr auf die Welt. Werden die technischen Möglichkeiten uns verführen, einen neuen Menschen schaffen zu wollen? Man nennt es Transhumanismus dann, wo man versucht, den Menschen zu optimieren mit technischen Mitteln, indem man irgendwelche Chips einbaut. Oder wir haben am Frühstück heute darüber gesprochen, was sich da alles an vielleicht segensreichen, aber auch ein erschreckenden Elementen anbietet. Wird die Angst vor dem Klimawandel oder vor Seuchen dazu führen, dass unsere Freiheit immer mehr eingeschränkt wird? Wie berechtigt diese Ängste auch immer sind, darauf will ich heute gar nicht eingehen. Aber wir merken doch eine Tendenz, nicht nur in diesem Land, sondern eigentlich fast in der ganzen Welt, eine Tendenz zu immer mehr autoritären Regierungsformen. Die Freiheit wird weniger. Geht vielleicht auch der äußere Friede verloren, den wir in Europa für so selbstverständlich gehalten haben, nachdem wir jetzt gesehen haben, dass Krieg in Europa auch wieder führbar geworden ist? Und wenn ich uns als Christen speziell ansprechen darf, wir gehen doch in eine Zeit, in der die Kirche nicht mehr selbstverständlich dazugehört zum Leben. Ich bin selbst Pfarrgemeinderatsvorsitzender und wenn wir jetzt als Pfarrei etwas wollen von der Stadtverwaltung oder von Unternehmern am Ort und so weiter, man kann eigentlich immer noch darauf bauen, dass überall noch Leute in Verantwortung sind, die irgendwie, für die die Kirche irgendwie dazugehört, obwohl sie vielleicht auch gar nicht reingehen. Aber wenn jetzt die Generation der Babyboomer in Rente geht, wird sich das ändern. Und es wird nicht mehr selbstverständlich sein, dass die Kirche zum gesellschaftlichen Leben dazugehört. Also alle diese Fragen und noch andere mehr, die Sie für sich ergänzen können, führen zu der Befürchtung, ja könnte es denn sein, dass das Abendland vielleicht untergeht. Und auf jeden Fall kann man eines sagen, wir sind an einem Scheideweg. Das spüren wir überall und deswegen kommt auch dieses Wort von der Zeitenwende, hat sich so durchgesetzt, weil wir alle irgendwie spüren, jetzt sind wir in einer Zeit, wo wir nicht wissen, wie es weitergeht. Wir sehen also Entwicklungen massiver Art ganz schnell über uns hereinbrechen. Und mancher sagt sich, es geht doch jetzt irgendwie alles unter und man kann es doch höchstens vielleicht noch aufhalten. Und dazu möchte ich ein paar ermutigende Gedanken Ihnen mit auf den Weg geben. Dieser Gedanke,
Untergang des Abendlandes, der kommt ja von einem Buch her. Die Älteren erinnern sich, was vor 100 Jahren ungefähr erschienen ist, Oswald Spengler mit dem Titel Der Untergang des Abendlandes. Und auch wenn man vielleicht das Buch nie gelesen hat, den Titel hat man drin und auch die These, die er damals aufgestellt hat. Und die ist sehr populär. Er hat nämlich gesagt, ja, mit Kulturen ist es eben so wie in der Natur, mit Pflanzen. Die wachsen, dann haben sie eine Zeit der Blüte und dann gehen sie eben wieder ein. Und so hat er gesagt, so ist es auch mit Kulturen. Und dann denkt man, naja gut, im alten Rom war es auch so und manche Kultur ist schon untergegangen, das ist irgendwie plausibel. Aber diese These von dem naturhaften Verlauf von Kulturentwicklung war nie eine christliche Idee. Und die katholische Kirche ist dem immer entgegengetreten. Und der letzte große Universalhistoriker, Arnold Toynbee, der ist Anfang der 70er Jahre gestorben, er hat gesagt, nach seinem gründlichen Studium des Werdegangs und Untergangs von Kulturen, Kulturen gehen nicht einfach unter, die verblühen nicht, sondern wenn sie untergehen, dann haben sie Selbstmord begangen. Kulturen begehen Selbstmord, weil warum ist es denn etwas anderes mit der Kultur als mit der Pflanzenkultur? Weil die Natur ist eben Natur, ja, die ihren Naturgesetzen unterliegt. Aber Kultur wird durch den Geist gebildet. Und wir sind ja als Menschen eine Einheit von Körper und Geist, nicht? Von der Natur und von dem, was uns Gott sozusagen mit dem göttlichen Atem eingehaucht hat, was uns lebendig macht und was wir als göttliche Mitgift von oben bekommen haben. Und weil unser Geist eben nicht Natur ist, gibt es auch keinen naturhaften Untergang von Kulturen. Und das dürfen wir uns auch nicht einreden lassen. Und Toynbee hat auch etwas anderes entdeckt. Er hat gesagt, immer in einer kritischen Situation, wenn eine Gesellschaft an einem Scheideweg ist und nicht klar ist, in welche Richtung es geht, dann ist es immer abhängig gewesen von sogenannten kreativen Minderheiten. Die haben nicht Mehrheitsentscheidungen, haben den Kurs vorgegeben, sondern es waren immer spezielle, besondere Minderheiten, die die Weichen der Kulturentwicklung in eine bestimmte Richtung gestellt haben. Und Papst Benedikt hat das immer wieder aufgegriffen, dieses Wort von Toynbee, und hat gesagt, wir Christen, wir müssen jetzt diese kreative Minderheit sein. Wir müssen uns als diese kreative Minderheit begreifen. Und er hat gesagt, Aufgabe der Christen ist es, sich als eine solche kreative Minderheit zu begreifen und dazu beizutragen, dass Europa das Beste aus seinem Erbe neu gewinnt, neu zurückgewinnt. Also diese Zeit des Scheideweges, gerade eine Aufgabe für die Christen. Es gab, sie ist verstorben, in Deutschland eine berühmte Demoskopin. Sie hat es also zwar nicht erfunden, aber war eine große Wegbereiterin der Demoskopie, Elisabeth Nölle-Neumann im Bodensee, also auf der anderen Seite des Bodensees in Allensbach, dieses bekannte Institut, eröffnet. Und sie hat ebenfalls festgestellt, als Ergebnis ihrer Forschungen, 5% in einer Gesellschaft reichen aus, um den Kurs zu prägen. Vielleicht sogar weniger, hat sie ermittelt. Ein großer Teil der Menschen folgt einem bestimmten Weg. Und es sind nur relativ wenige, die in ihrem Umfeld sozusagen als Meinungsführer, als Motoren auftreten. Und das Interessante, was sie auch festgestellt hat, diese Meinungsführer, auf die auch andere Menschen schauen, das sind keineswegs nur die großkopfenden
sondern die findet man in allen Gesellschaftsschichten. Die gibt es unter Arbeitern, unter Hausfrauen, unter Angestellten, unter Unternehmern und genauso wie in allen Bereichen. Es gibt solche, die nur mit der Masse laufen und es gibt solche, die mit ihrer ihre eigene Persönlichkeit entwickeln und das sind oft auch Christen. Und etwas, was Nölle Neumann auch festgestellt hat, war, dass viele Menschen gerade in Krisensituationen darauf zu schauen, was machen Christen, die ich persönlich kenne, von denen ich weiß, dass sie ihren Glauben ernst nehmen. Wenn die Leute nicht weiter wissen, dann das merken sie oft in der Regel gar nicht. Wir werden beobachtet in einem guten Sinn von Leuten, die daran Maß nehmen, auch wenn sie uns das gar nicht wissen lassen, aber die doch schauen, was machen Christen? Im Römischen Reich, als Kaiser Konstantin dem Christentum die Freiheit gegeben hat, waren 15% der Reichsbevölkerung Christen. Und diese 15% haben gereicht, um eine Kultur komplett zu verändern, und zwar in ganz kurzer Zeit. Ich will nur zwei Beispiele nennen, darüber könnten wir ein Wochenseminar machen. Aber was besonders plakativ ist, der Kaiser Konstantin, der hat erst kurz nach seiner eigenen Bekehrung im Jahr 315 verboten, die Gesichter von Kriminellen, die als Arbeiter in die Bergwerke oder als Gladiatoren in die Arenen, Sie haben das noch vor Augen aus bestimmten Filmen, geschickt wurden, mit dem Brandeisen zu markieren, ebenso das Brennen der Gesichter von Sklaven, und zwar mit der Begründung, dass das menschliche Gesicht das Bild der himmlischen Herrlichkeit sei. Und das Interessante ist, dass vorher niemand im Römischen Reich jemals protestiert hat gegen, erstens, dass es überhaupt Sklaven gibt, zweitens, dass die gebrannt werden, dass denen ein Brandzeichen ein. Es gibt kein einziges geschichtliches Zeugnis, dass irgendjemand, irgendein hochmögender Philosoph oder mitleidige Bürger, die gesagt haben, das geht doch nicht oder so, dagegen protestiert wird. Das war völlig akzeptiert in der Kultur. Aber sobald das Christentum kam, war es auf, und viele Menschen erkannt haben, das Ebenbild Gottes, ich spiegle mit meinem Gesicht einen Teil wieder der himmlischen Herrlichkeit, war das auf einmal nicht mehr möglich. Und dasselbe war mit den Gladiatorenspielen. Es gibt kein einziges geschichtliches Dokument, dass jemals irgendjemand protestiert hätte gegen diese grausamen Gladiatorenspiele, wo teilweise an einem Tag mehrere tausend Tiere und Menschen umgebracht worden sind in einem Stadion. Eine eindrucksvolle Illustration der barbarischen Grausamkeit dieser Zeit. Und wir wissen gar nicht mehr, weil wir es in der Schule auch nicht lernen mehr, wie grausam die Zeit war, bevor Christus in die Welt gekommen ist, in der Antike. Diese Ströme von Blut, die da geflossen sind, haben damals die Leute kalt gelassen. Es gibt kein Zeugnis. Nur als dann das Christentum sich durchgesetzt hat, war das mit den Gladiatorenspielen sofort zu Ende. In ganz kurzer Zeit, das hat keiner Demonstration bedurft und gar nichts. Die Leute haben dann einfach erkannt, ja, das geht nicht, das kann man nicht mehr machen. Und so wurde in viel, das sind jetzt nur zwei sehr plakative Beispiele, aber ich könnte das durchdeklinieren, für alle, vor allem für die vielen Kindermorde auch, die in der Antike üblich waren und so weiter, bis in jede Kleinigkeit des Lebens hinein. Also es reichen Minderheiten, aber die müssen auch wissen, woran sie glauben. Und sie müssen auch den Mut haben und die Zuversicht, dass sie tatsächlich die Gesellschaft prägen können. Und da wird uns einfach viel Angst gemacht. Und es ist ja auch eine typische Arbeitsweise des Widersachers, dass er den Menschen Angst macht. Ja, und den Christen sowieso. Dass er sagt, ihr könnt ja doch nichts bewegen. Schaut doch, ihr seid doch bloß so wenig. Und die Medien sind auch auf meiner Seite, also sind auch nicht auf eurer Seite, sagen wir mal so. Ihr könnt doch so wenig machen. Deswegen ist es besonders wichtig in einer solchen Zeit der Orientierungslosigkeit, dass man sich nicht von der Angst lähmen lässt.
Denn wer, wenn nicht wir Christen, sollte denn die Impulse geben? Wie kann eine lebenswerte Zukunft aussehen? Wo soll es denn herkommen? Wir, die wir an einen Gott glauben, nach dessen Bild Menschen jeder Herkunft, jedes Glaubens, jeder politischen Gesinnung, jedes Geschlechts, jedes sozialen Rangs geschaffen sind. Jeder Mensch eine persönliche Idee Gottes. Ja, jeder von uns eine persönliche Idee Gottes. Keine andere Religion hat das, diesen großen Gedanken. Und nicht nur eine persönliche Idee Gottes, sondern eines Gottes, zu dem wir Papa sagen dürfen. Lieber Vater sagen dürfen. Und eines Gottes, der die Nächstenliebe mit der Gottesliebe gleichstellt. Also wir Christen müssen diese kreative Minderheit sein. Kreativ. Wir haben doch den Heiligen Geist mit Taufe und Firmung bekommen. Der Heilige Geist, der Kreator schlechthin, der die ganze Welt geschaffen hat. Komm, Heiliger Geist, in der Pfingstsequenz beten wir das Veni Creator Spiritus. Da ist der Kreator drin. Also wir müssen diese kreative Minderheit sein. Und Kreativität, sagen die Fachleute, gedeiht nicht in der Angst. Wer unter Angst steht, der hat es schwer, kreative Ideen zu entwickeln. Und darum müssen wir dagegen vorgehen. Ja, aber nun ist der Zeitgeist so aus den Fugen geraten in vielen Bereichen, dass sich doch viele fragen, auch von den Christen, inwieweit ist es denn noch sinnvoll, dass ich als Einzelner überhaupt mich anstrenge? Da kommen solche Wellen über uns. Kann man nicht den Untergang höchstens noch aufhalten? Ist er denn überhaupt abwendbar? Man kann doch höchstens noch aufhalten. Und dazu hat Robert Spemann, großer katholischer Philosoph, vor kurzem ist er gestorben aus meiner Heimatstadt Stuttgart. Er hat jeden Tag mit Papst Benedikt telefoniert, war der wichtigste Berater eigentlich des Papstes gewesen. Robert Spemann hat Folgendes gesagt. Es ist eines der schlechten Argumente gegen das Aufhalten, dass man sagt, na ja, man kann ja nur aufhalten. Am Ende kommt es ja doch. Erstens, sagt Spemann, weiß man nicht mit Sicherheit, ob es kommt. Denn kommt Zeit, kommt Rat. Zeit gewinnen heißt, nochmal nachdenken können. Und außerdem ist das Aufhalten auch dann wertvoll, wenn langfristig alles den Bach hinuntergeht. Nämlich für eine bestimmte Zeit, eine bestimmte Epoche, hat man noch eine gute Form des Lebens. Aufhalten ist alles, sagt Spemann. Und das ist ein Gedanke, der mich auch sehr ermutigt in meiner Arbeit, dass man sagt, alles, was wir tun, auch selbst wenn alles untergehen sollte, was wir nicht wissen und was immer dann nachher kommt, es lohnt sich immer noch in seinem Bereich etwas aufzuhalten. Dass wenigstens Zeit gewonnen wird und dass unsere Nächsten, für die wir ja auch verantwortlich sind, noch ein bisschen mehr gutes Leben haben. Geht eigentlich wirklich alles den Bach hinunter? Auch da müssen wir vorsichtig sein. Denn wir hören natürlich über die Medien sehr viele negative Nachrichten. Das ist sozusagen medienimmanent. Ich bin ja selbst Journalist und weiß ja, wie das ist. Das Negative drängt sich immer in den Vordergrund. Und viele positive Entwicklungen sehen wir gar nicht und sollen sie auch nicht sehen. Wir dürfen auch immer ein bisschen im Hinterkopf haben, dass der Widersacher ja auch als der Vater der Lüge gilt. Und wir müssen immer damit rechnen, dass uns da auch ein bisschen der Kopf vernebelt wird. Es gibt viele positive Entwicklungen auch, über die niemand spricht und über die man eigentlich auch nichts hören soll. Ich will nur als wenige Beispiele nennen. Seit der Jahrtausendwende, seit über 20 Jahren, haben wir in Deutschland, ich habe nachgeschaut, in der Schweiz ist es ähnlich, einen kontinuierlichen Rückgang der Ehescheidungen zum Beispiel. Haben Sie schon mal davon was gehört?
Die durchschnittliche Ehedauer steigt, die ist heute 3 Jahre höher als, und zwar, also selbst bei den Ehen, die geschieden werden, dauert heute die Ehe 3 Jahre länger als noch vor 20 Jahren. Ein kontinuierlicher Prozess. Es gibt keine Talkshow zu diesem Thema. Jugendliche zum Beispiel, es hat jahrzehntelang, hat es geheißen, ja, die Jugendlichen, die gehen immer leichtsinniger um mit der Sexualität. Sie haben das erste Mal, kommt immer früher. Erst mit 16, dann mit 15, dann mit 14, dann mit 13 und so weiter. Aber es gibt schon länger keine Nachrichten mehr dazu. Und zwar warum? Weil ebenfalls seit der Jahrtausendwende sich die Entwicklung umgekehrt hat. Und das erste Mal wird immer später. Ich nenne Ihnen jetzt die konkreten Zahlen nicht, aber ich habe das alles gründlich recherchiert und darüber auch einen eigenen Vortrag gemacht. Die junge Generation entdeckt wieder viel mehr die Familie als krisenfeste Solidargemeinschaft. Ein bekannter Soziologe, Heinz Bude, der der Kirche nicht nahesteht, hat jetzt gerade wieder von einer Renaissance traditioneller Werte gesprochen. Die sei schon länger unterwegs, sagt er, nur in den meinungshabenden Klassen hat man das noch nicht mitbekommen. Und über diese Dinge muss man viel mehr sprechen. Zum Teil habe ich den Eindruck, wenn ich mir anschaue, was so in Deutschland beim Thema synodaler Weg verhandelt wird, und ich könnte da noch andere Beispiele dazu bringen von diesen heimlichen Entwicklungen in der Gesellschaft, habe ich den Eindruck, dass manche in der Kirche versuchen, einem Zeitgeist hinterherzulaufen, der schon zur anderen Türe wieder rausgeht. Und es entsteht längst etwas anderes und von der Kirche würde vielleicht auch etwas ganz anderes erwartet. Und dann natürlich auch das Christentum geht keineswegs unter. Es geht in den Ländern des deutschen Sprachraums gegenwärtig zurück. Das ist wahr. Dazu brauche ich Ihnen nichts zu sagen, das erleben Sie tagtäglich. Aber die katholische Kirche als Weltkirche und überhaupt das Christentum ist keineswegs auf einem Rückzug in der Welt, sondern nach wie vor steigt die Zahl der Christen jedes Jahr und sogar auch der prozentuale Anteil steigt leicht. Und es gibt Entwicklungen, über die hier kaum gesprochen wird, wo wir heute leider auch nicht die Zeit haben, aber allein schon das ungeheure Wachstum des Christentums in China in den letzten 30 Jahren. Es gibt in China über 100 Millionen Christen. Wenn man das hier erzählt, da staunen die meisten Menschen, weil sie denken, es gibt überhaupt keine. Aber dass gerade in einem der wichtigsten Länder der Erde, die so wichtig sind für die Zukunft, auch für uns in Europa, das Christentum derart stark wird, dass man die Chance haben kann, dass dort wirklich das Christentum auch als kreative Minderheit und schon recht große Minderheit vielleicht die Zukunft dieses Landes prägen wird. Das ist keineswegs eine vermessene Hoffnung. Allein das kann uns schon viel Hoffnung geben und wer weiß, was von dort wieder zurückkommt. Zu uns. Wir sehen das ja jetzt schon. Ich komme aus dem Bistum Augsburg. Wir haben allein in unserem Bistum 200 Geistliche im Einsatz aus Indien. Ja, wo wir früher Missionare hingeschickt haben, die kommen jetzt zu uns und übernehmen immer mehr die Pfarreien. Und viele machen das sehr gut. Wir haben bei uns im Allgäu, also gefühlt in jeder zweiten Pfarrei, und ich glaube auch nicht nur gefühlt, mindestens jeder zweiten Pfarrei, einen aus Indien stammenden leitenden Priester oder Kaplan. Und was da aus China kommen kann, das kann uns auch immerhin eine gute Hoffnung sein. Ein anderer Gedanke, der neben diesem Wort von Spähmann zum Aufhalten mir immer sehr viel Kraft gibt für meine Tätigkeit, das ist die, dass ich mir sage, ja, also wir haben ja alle die Sorge, ja, was kann denn ich als Einzelner, was kann ich denn nun schon tun? Denken Sie vielleicht auch, na, was kann ich machen? Ich gehe sondern in die Kirche und ich helfe damit und ich helfe dort mit. Aber angesichts dessen, was man alles tun müsste, was ist das schon? Und mir selber kam der Gedanke auch schon.
Aber wenn man überlegt, ja, jetzt hältst du da wieder einen Vortrag und jetzt dort machst du irgendeine eine kleine Veranstaltung und da machst du eine Fernsehsendung. Aber was ist das für so viele? Und wo mir genau dieser Satz in den Kopf

Er könnte schon alles selber auch allein machen. Nur Gott will, dass wir mitmachen. Um unsretwillen. Nicht, weil er es brauchen würde. Aber wir sollen mitmachen. Wir sollen unsere 5 Brote und 2 Fische bringen. Und ich finde es eine großartige Motivation für die Arbeit, die man im Kleinen macht. Der eine an der Stelle, der andere an jener. Dass man sagt, das sind eben meine 5 Brote und 2 Fische. Und ich muss mich nicht sorgen und niederdrücken lassen davon, dass ich damit nicht den Untergang des Abendlandes aufhalten kann. Sicher werde ich das nicht tun mit meiner Tätigkeit. Aber Gott kann aus dem Wenigen, was ich bringe, viel machen. Und mein Verantwortungsbereich ist eben das Wenige. Etwas, was ebenfalls zur Ermunterung beitragen kann, ist, und da knüpfe ich jetzt an das, was ich vorher gesagt habe, die Menschen schauen auf die Christen. Viel mehr, als wir denken. Und viele Menschen sind viel näher an Glaube und Kirche, als wir denken. Ich möchte ein paar Beispiele dazu. In Stuttgart, meiner Heimatstadt, da hat man eingeführt Night Fever. Sie haben vielleicht schon davon gehört. Da wird also an einer zentralen Kirche irgendwo, meistens in großen Städten, wo eine Fußgängerzone in der Nähe ist, da gehen Leute auf die Straße, junge Leute, und verteilen Teelichter. Und sie laden ein, in die Kirche zu kommen und das Teelicht anzuzünden, in irgendeinem Anliegen zu beten, vielleicht eine Bibelstelle zu ziehen aus einem Korb, ein bisschen da zu bleiben, vor dem Allerheiligsten zu verweilen. Es kommt sanfte Lobpreismusik im Hintergrund und so weiter. Man kann auch beichten dann, alle möglichen Angebote, niederschwellige Angebote, und man geht einfach auf die Straße und lädt die Leute ein. Und ich kenne die Verantwortliche, die das eingeführt hat da und die das durchgekämpft hat, und sie hat erzählt, der Pfarrer dort, der war äußerst skeptisch. Der wollte das eigentlich gar nicht haben. Er hat gesagt, oh, das gibt nur Ärger. Und die Leute werden erbost sein. Und wenn man da in der Fußgängerzone, ein Drittel sind Muslime, die dann durchlaufen, und alle möglichen Leute aller möglichen Richtungen und Kirchengegner, und da wird also alles Mögliche vielleicht passieren. Ja, was ist passiert? An diesem Abend sind über 2500 dieser Teelichter angezündet worden in der Kirche. 8 Priester haben Beichten gehört, noch und nöcher. Und die Leute haben berichtet, die jungen Leute, die diese Teelichter verteilt haben, es gab so gut wie keine negativen Reaktionen. Viele haben gesagt, aha, also erstens waren sie alle positiv angetan, dass man überhaupt da auf sie zukommt. Viele haben gesagt, naja, ich war schon lange nicht mehr in der Kirche, und in der Kirche, naja, soll ich sagen, naja, gehe ich halt einmal rein. Ja. Und sie hat gesagt, an diesem Abend, diese Verantwortliche hat gesagt, an diesem Abend habe eine Bekehrung des Dompfarrers stattgefunden, der also gestaunt hat, was da los ist. Und nun ist es so, zu dieser Bischofskirche, die also wirklich direkt an der Fußgängerzone ist, da führen ein paar Stufen hoch. Und ich hatte dann die Eingebung, also keine mystische, sondern das Bild ist in mir entstanden, dass auf diesen Stufen lauter so kleine Teufelchen sind und mit so einer Ratsche Lärm machen. Ja, weil der Teufel genau weiß, wie nahe im Grunde viele Menschen an der Kirche wären, und dass dieser Lärm, der ständig gegen die Kirche gemacht wird, bei allem, was die Kirche auch falsch macht, natürlich, aber sie macht ja nun auch vieles richtig und ist immer noch das meiste, alles, dass der Teufel genau weiß, die sind so nah dran, da muss ich beständig Lärm machen und Skandal rufen und etwas tun, dass sie da nicht reinkommen. Meine Frau und ich machen Dienst in den Ferien, haben wir jetzt schon zweimal gemacht an der Ostsee. Da sind die Kirchen normalerweise nicht mehr offen, weil die das Personal nicht haben, um dafür einen Schutz zu sorgen.
Und da wir eh gern in der Ostsee Urlaub machen, haben, also dies

Und dann Ehrenamtliche aus ganz Deutschland, zum Teil auch aus Österreich und der Schweiz kommen welche, die da eine Woche hinkommen und so eine Wallfahrtskirche, zum Beispiel auf der Insel Rügen, wo viele Urlauber hinkommen, offen halten. Die sind dann den ganzen Nachmittag in dieser Kirche, da sind verschiedene Stationen auch aufgebaut, wo man als Besucher irgendwas machen kann oder auch eine Bibelstelle ziehen kann oder ein Puzzle zusammensetzen oder alle möglichen Sachen machen kann. Jedenfalls, da kommen sehr viele Urlauber. Und als wir da Dienst gehabt haben letztes Jahr, auf der Insel Rügen, wo eines der Haupturlaubsparadiese, also an der Ostsee, da sind pro Stunde so im Durchschnitt 150 Leute in diese Wallfahrtskirche gekommen, weil die liegt sehr zentral an einem Ort, wo viele Touristen durchkommen, vor allem auch viele Familien. Und gerade in der Woche, als wir da waren, hatten die Ferien in Sachsen und Thüringen. Sachsen und Thüringen sind endchristliches Gebiet, also ich übertreibe jetzt etwas, es gibt ja schon auch noch Christen da und zwar ganz tolle, aber sind eine große Minderheit. Und die meisten Menschen, die da aufgewachsen sind und gelebt haben, haben nie irgendeinen Bezug zu einer Kirche gehabt. Viele waren noch nie in einer Kirche und sind vollkommen kirchenfern, nicht kirchenfeindlich, sondern kirchenfern erzogen worden. Und das mitzuerleben, wie die Leute dankbar sind, viele junge Familien da. Manche haben sie noch umgedreht im Weggehen und sich bedankt, dass jetzt Leute aus Bayern kommen da und da Dienst machen und die Kirche aufhalten. Sagt, das war so schön, in diese Kirche reinzukommen und da ein bisschen hinzusetzen. Wenn sie gesehen hätten, da lag ein Buch aus, wo man was eintragen konnte und welche bewegenden Zeugnisse da drin waren von kirchenfernen Menschen, denen gerade vielleicht der Großvater gestorben war oder der Vater oder die sonst ein großes Problem tragen und die Gelegenheit genutzt haben, da anzudocken und da ein Wort irgendwie nach oben zu schicken in diesem Kirchenraum. Da hat man gesehen, dass die Leute längst nicht so weit weg sind, wie man gedacht hat. Kurz nach der Wiedervereinigung Deutschlands, also jetzt auch schon über 30 Jahre her, man sollte es nicht für möglich halten, wie schnell da die Zeit vergeht, hat es geheißen, haben Zeitungen berichtet, in den nächsten 10 Jahren, also bis zur Jahrtausendwende, bis zur letzten, werden in Mecklenburg und Brandenburg zwei der ostdeutschen Bundesländer etwa 2000 Dorfkirchen kaputt gehen, verrotten. Dann hat man festgestellt, 20 Jahre später, keine 2000 Kirchen sind zusammengebrochen, sondern nur 10. Und alle anderen sind erhalten worden, und zwar von den Leuten am Ort, die oft und in der Regel gar keine Christen waren. Aber die Leute haben gesagt, wir wollen, dass unsere Kirche bleibt. Die sind auch nicht zweckentfremdet worden, die Kirchen, für irgendwas anderes, dass da eine Disco oder was anderes damit gemacht worden wäre, sondern die haben sich sozusagen ihre Kirchen auf Vorrat gehalten. Das ist jetzt meine Interpretation des Ganzen. Ich sage, nee, also ich gehe zwar nicht in die Kirche jetzt, aber dass die Kirche jetzt nicht mehr da ist, nein, nein, die soll schon bleiben. Und da haben die Handwerker am Ort, Leute, die nicht zur Gemeinde gehört haben, vielfach die Mehrheit, haben Hand angelegt und haben das aufgebaut. Und da ist mir das, als ich das jetzt wieder zusammengestellt habe, ist mir das Wort von Pater Werenfried eingefallen, ein seiner berühmten Worte des Gründers ja von Kirche in Not. Sie haben ihn ja alle noch im Gedächtnis. Die Menschen sind besser, als wir denken. Sie warten nur auf das zündende Wort, das ihr Herz entflammt. Das kann man wirklich immer wieder beobachten. Das zündende Wort, nun war Pater Werenfried natürlich ein Meister des zündenden Wortes, wie niemand von uns wird ihn da jemals erreichen. Aber mit diesem Wort ist nicht unbedingt nur ein Wort gemeint, sondern oft ist es auch nicht ein Wort, sondern einfach auch eine Geste, ein Verhalten. Viele Menschen kommen, auch wenn sie selber älter werden
und sich der Kirche entfremdet haben, es kommt ihnen wieder die Erinnerung an die Großmutter zum Beispiel. Oft die Großmutter wird oft genannt, wenn Menschen wieder zurück zur Kirche finden. Zur Großmutter hat man in der Regel ein gutes Verhältnis, von allen Familienmitgliedern ganz generell. Es gibt natürlich immer mal Ausnahmen, aber generell stehen die Großmütter immer im höchsten Ansehen. Und die Großmütter, die kommen einem immer wieder ins Gedächtnis. Ich habe hatte das Glück mit der großen katholischen Schriftstellerin Gertrud Fussenegger noch bekannt zu werden. Und habe sie noch gekannt, bis sie gestorben ist, mit 98 Jahren. Und als ich sie besucht habe, noch kurz vor ihrem Tod, hat sie gesagt, ja, ich gehe immer in die Kirche, sondern sie konnte also noch bis zum Schluss sich auch bewegen. Ich gehe natürlich jeden Sonntag in die Kirche, sagt sie, weil man muss doch der Jugend ein Beispiel geben. Ja, und das fand ich so ein schönes Wort. Und so ein Beispiel, selbst wenn es im Moment nicht zu zünden scheint, niemand von uns weiß, wann diese Saat doch aufgeht. Viele schauen auf uns. Sie schauen auch, wie wir sterben. Eine der besten Möglichkeiten, überhaupt ein christliches Zeugnis abzugeben, ist im Sterben. Ja, und dazu könnte ich Ihnen ja auch vieles erzählen. Und das ist ein ganz wichtiges Thema der nächsten 10, 20 Jahre. Wird es sich durchsetzen, dass man, wenn man den Eindruck hat, man kostet jetzt zu viel und man ist ja doch nichts zu nichts mehr nütze, dass man dann sich einen Arzt kommen lässt, der einem eine Spritze setzt? Oder steht man tapfer die letzte Lebensphase durch und gibt ein Zeugnis dafür, zu welcher Hoffnung, ja, wir sollen ja immer bereit sein, Zeugnis zu geben, zu welcher Hoffnung wir berufen sind. Und ich hatte das Glück, in der eigenen Verwandtschaft mehrere solcher äußerst positiver Zeugnisse zu erleben, selbst mitzuerleben. Es ist jetzt ein Buch erschienen, es ist jetzt 2 Jahre her, von einer Autorin Katja Ostkamp. Das ist eine Fußpflegerin. Und man glaubt es nicht, und das ist auch wieder ein Hoffnungszeichen, die ist als Fußpflegerin tätig in Berlin-Marzahn. Das ist so ein Hochhausviertel im Osten, Plattenbau. Da ist nicht unbedingt, die lebt also nicht unbedingt das sagen wir mal, saturierte Bürgertum, sondern viele Menschen auch, die es persönlich sehr schwer hatten in ihrem Leben und sehr schwer haben, die einsam sind, die krank sind und so weiter und die viel hinter sich haben. Und dieses Buch ist eigentlich ein dünnes Büchlein und es ist nicht besonders kunstvoll geschrieben, sondern einfach, wie sie es erlebt. Und viele, die sonst nirgends mehr hingehen zu Fußpflegerinnen, kommen sie. Und das ist so bewegend, was sie schreibt, wie viele Menschen einfach tapfer ihr Leben zu Ende leben. Ein Leben, in dem sie nach menschlichem Ermessen nichts mehr zu erhoffen haben und nichts mehr machen können und nichts mehr leisten können. Aber sie leben es doch tapfer zu Ende. Und sie führen immer noch gute Gespräche. Sie treffen sich immer noch mit jemandem zum Spazierengehen. Sie bemühen sich, ihren Pflegern, denen, die sich um sie kümmern, leicht zu machen. Sie schauen, dass sie schöne Blumen am Fenster haben, die andere erfreuen. Sie lassen sich nicht gehen und nicht hängen. Sie werden nicht zu Alkoholikern, um ihre Not zu betäuben, sondern sie erinnern sich an die guten Zeiten und sie bemühen sich, dass ihre Hoffnung nicht zugrunde geht. Und das Eindrucksvolle auch an diesem Buch ist, dass sich das monatelang ganz vorne in der Bestsellerliste gehalten hat, ohne dass da jemand groß Reklame gemacht hätte für das Buch einer Fußpflegerin, Katja Ostkamp. Wenn Sie googeln,
Marzahn, Mon Amour, Fragezeichen ist der Titel. Es lohnt sich wirklich, um ein Gespür dafür zu kriegen, dass es letztlich auch einfach wichtig ist, dass wir, auch wenn wir im Moment nicht wissen, was wir Großes beitragen können, dass wir einfach auch bereitstehen, dass wir auf dem Posten bleiben. Niemand weiß, wann Gott ihn noch einmal braucht und wo er noch einmal ein Lebenszeugnis mit Worten oder mit Taten geben kann, das nachher Kreise zieht, an die sonst niemand mehr denkt. Ich habe eine Großmutter gehabt, die ein echtes Vorbild war, die Geschichte kann ich jetzt nicht erzählen, im Sterben. Und die nach menschlichem Ermessen auch nichts mehr zu erwarten hatte, als sie in ein Pflegeheim kam und dann eine ganz tolle Entwicklung durchgemacht hat mit über 90 Jahren. Und wenn ich den Vortrag halte zum Thema Sterben in Würde, mit dem ich jetzt auch viel unterwegs bin, dann erzähle ich immer von ihr. Sie hätte nie gedacht, wenn sie jetzt im Himmel zuhört, wird sie schmunzeln, weil sie hätte sich sicherlich nie vorstellen können, dass dieser einfache Alltag im Pflegeheim, in dem sie gelebt hat, nachher noch solche Kreise zieht, dass ich nachher, dass ihr Enkel noch Jahrzehnte später allen möglichen Menschen von der Nordsee bis zu den Schweizer Alpen von ihr erzähle. Und so weiß niemand von uns, welche Kreise unser Leben zieht. Der Aufruf, fürchtet euch nicht, das ist der Aufruf, der so häufig wie kein zweiter in der Heiligen Schrift vorkommt. 364 Mal soll dieser Aufruf in unterschiedlicher Abwandlung in der Bibel vorkommen. Fürchtet euch nicht, denn Gott hat uns nicht einen Geist der Verzagtheit gegeben, sondern den Geist der Kraft, der Liebe und der Besonnenheit. Und wenn wir jetzt in Ängste geraten angesichts der Entwicklung in der Gesellschaft, dann sollten wir auf das hören, was die Psychologen sagen zum Thema Angst. Das Gegenmittel, das einzige Gegenmittel gegen die Angst, wenn ich Sie frage, was ist das Gegenteil von Angst, dann werden wir spontan antworten, Mut. Aber Mut ist nicht das Gegenmittel zur Angst, weil Mut setzt ja geradezu voraus, dass man Angst hat. Sonst brauche ich ja keinen Mut, wenn ich keine Angst habe. Die Kraft, die gegen die Angst in Stellung gebracht werden kann, ist die Liebe. Aus der Liebe kommt der Mut. Deswegen stellt sich eine Mutter vor ihr Kind, wenn ein Kampfhund auf das kleine Kind losgeht, auch wenn die Mutter vielleicht panische Angst vor Hunden hat. Und deswegen rennt der Vater in das brennende Haus, um sein Kind rauszuholen, weil er die Liebe hat zu dem Kind und aus der Liebe kommt der Mut. Und sollten wir, und das kann man eigentlich tagtäglich einüben, eigentlich uns bemühen mit der Zeit mehr und mehr, die große Psychologin Elisabeth Lukas, das ist die Meisterschülerin von Viktor Frankl, haben vielleicht der eine oder andere von Ihnen schon gehört, der Begründer der Logotherapie, die hat gesagt, es gibt eigentlich nur zwei Motive, aus denen wir handeln, die Angst und die Liebe oder die Liebe. Und das kann man sich mal überlegen, bei allem, was wir machen, zur Beichte gehen zum Beispiel, machen wir es aus Angst oder aus Liebe, meistens sind die beiden Antriebe gemischt. Und wir können uns ganz gut trainieren, dass wir immer mehr die Liebe zum Motiv unseres Handels machen, immer weniger die Angst. Und dann kommen wir auch nicht in Panik, wenn die Zeiten vielleicht in der Gesellschaft trauer werden, sondern bewahren den klaren Kopf. Und dann sind wir auch die Menschen, zu denen andere aufschauen und denen wir dadurch Halt geben können. Das Gegenmittel gegen die Angst ist also die Liebe. Eine besondere Schule der Liebe ist ja auch Kirche in Not. Pater Werenfried hat Kirche in Not selbst als Schule der Liebe bezeichnet. Und er hat gesagt, Kirche in Not ist eine Schule, in der wir zusammen gelernt haben, den Armen zu helfen und selbst besser zu werden. Bessere Menschen,
die ihre Gottesliebe wahrmachen durch die Sorge für den Menschen, in dem Gott verborgen ist. Gott segnet unseren Einsatz für das Gute. Er segnet alles, was wir aus Liebe tun, natürlich, das wissen Sie, und er segnet es besonders, wenn wir es gemeinsam tun. Viele Beispiele gibt es dazu aus der Heiligen Schrift, welchen Gefallen Gott daran hat, wenn wir etwas gemeinsam tun, wenn wir etwas für andere tun, wenn wir Fürbitte leisten für andere, wenn wir mit anderen zusammenwirken. Lasst uns also nicht müde werden, das Gute zu tun, wie der heilige Paulus im Galaterbrief sagt, denn wenn wir darin nicht nachlassen, werden wir ernten, sobald die Zeit dafür gekommen ist. Deshalb, sagt der heilige Paulus, lasst uns, solange wir Zeit haben, allen Menschen Gutes tun, besonders aber den Glaubensgenossen. Und das ist das, was wir bei Kirche in Not im Besonderen machen. Gegen die Angst setzen wir das Gottvertrauen. Matthias Claudius hat es so formuliert: Wir pflügen und wir streuen den Samen auf das Land, doch Wachstum und Gedeihen steht in des Himmels Hand. Der tut mit leisem Wehen sich mild und heimlich auf und träuft, wenn heim wir gehen, Wuchs und Gedeihen drauf. Vielen Dank.

Sie haben den Vortrag gehört anlässlich von einer Tagung von Kirche in Not in Mörschwil bei St. Gallen mit dem Michael Rack. Er ist Journalist, Moderator, ehemaliger Pressesprecher von Kirche in Not und der Leiter von seiner Agentur Racks Domspatz, Agentur für christliche Lebenskultur. Sein Thema von dem Vortrag lautet Christsein in der Zeitenwende mit Michael Rack. Sie sind eingeschaltet bei Radio Gloria, liebe Zuhörerinnen und Zuhörer. Wir danken Ihnen für Ihr Mitdabeisein, für Ihre Verbundenheit und Unterstützung. Alles Gute und Gottes Segen wünscht Ihnen Peter Galliker.

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In Klammer, es handelt sich um eine originale Nachbildung des Mantels unserer lieben Frau von Guadeloupe, wie wir vom heiligen Juan Diego überliefert bekamen, Klammer zu. 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Wir möchten Ihnen dieses Rosenkranzgebet mit Auflegen des Mantels von der heiligen Jungfrau Maria aus Guadeloupe und danach Eucharistiefeier

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1: Wir beten den Barmherzigkeitsrosenkranz. Im Namen des Vaters und des Sohnes und des Heiligen Geistes. Amen. Vater unser im Himmel, geheiligt werde dein Name, dein Reich komme, dein Wille geschehe, wie im Himmel, so auf Erden. Unser tägliches Brot gib uns heute und vergib uns unsere Schuld, wie auch wir vergeben unseren Schuldigern. Und führe uns nicht in Versuchung, sondern erlöse uns von dem Bösen. Amen. Gegrüßet seist du, Maria, voll der Gnade. Der Herr ist mit dir. Du bist gebenedeit unter den Frauen und gebenedeit ist die Frucht deines Leibes, Jesus. Heilige Maria, Mutter Gottes, bitte für uns Sünder, jetzt und in der Stunde unseres Todes. Amen. Ich glaube an Gott, den Vater, den Allmächtigen, den Schöpfer des Himmels und der Erde, und an Jesus Christus, seinen eingeborenen Sohn, unseren Herrn, empfangen durch den Heiligen Geist, geboren von der Jungfrau Maria, gelitten unter Pontius Pilatus, gekreuzigt, gestorben und begraben, hinabgestiegen in das Reich des Todes, am dritten Tage auferstanden von den Toten, aufgefahren in den Himmel, er sitzt zur Rechten Gottes, des allmächtigen Vaters. Von dort wird er kommen, zu richten die Lebenden und die Toten. Ich glaube an den Heiligen Geist, die heilige katholische Kirche, Gemeinschaft der Heiligen, Vergebung der Sünden, die Auferstehung der Toten und das ewige Leben. Amen. Ewiger Vater, ich opfere dir auf, den Leib und das Blut, die Seele und die Gottheit deines über alles geliebten Sohnes, unseres Herrn Jesus Christus, zur Sühne für unsere Sünden und für die Sünden der ganzen Welt. Durch sein schmerzhaftes Leiden
2: hab Erbarmen mit uns und mit der ganzen Welt.
1: Durch sein schmerzhaftes Leiden
2: hab Erbarmen mit uns und mit der ganzen Welt.
1: Durch sein schmerzhaftes Leiden
2: hab Erbarmen mit uns und mit der ganzen Welt.
1: Durch sein schmerzhaftes Leiden
2: hab Erbarmen mit uns und mit der ganzen Welt.
1: Durch sein schmerzhaftes Leiden
2: hab Erbarmen mit uns und mit der ganzen Welt.
1: Durch sein schmerzhaftes Leiden
2: hab Erbarmen mit uns und mit der ganzen Welt.
1: Durch sein schmerzhaftes Leiden
2: hab Erbarmen mit uns und mit der ganzen Welt.
1: Durch sein schmerzhaftes Leiden
2: hab Erbarmen mit uns und mit der ganzen Welt.
1: Durch sein schmerzhaftes Leiden
2: hab Erbarmen mit uns und mit der ganzen Welt.
1: Durch sein schmerzhaftes Leiden
2: hab Erbarmen mit uns und mit der ganzen Welt.
1: Ewiger Vater, ich opfere dir auf den Leib und das Blut, die Seele und die Gottheit deines über alles geliebten Sohnes, unseres Herrn Jesus Christus, zur Sühne für unsere Sünden und für die Sünden der ganzen Welt. Durch sein schmerzhaftes Leiden
2: hab Erbarmen mit uns und mit der ganzen Welt.
1: Durch sein schmerzhaftes Leiden
2: hab Erbarmen mit uns und mit der ganzen Welt.
1: Durch sein schmerzhaftes Leiden
2: hab Erbarmen mit uns und mit der ganzen Welt.
1: Durch sein schmerzhaftes Leiden
2: hab Erbarmen mit uns und mit der ganzen Welt.
1: durch sein schmerzhaftes Leiden.
2: Hab Erbarmen mit uns und mit der ganzen Welt.
1: Durch sein schmerzhaftes Leiden.
2: Hab Erbarmen mit uns und mit der ganzen Welt.
1: Durch sein schmerzhaftes Leiden.
2: Hab Erbarmen mit uns und mit der ganzen Welt.
1: Durch sein schmerzhaftes Leiden.
2: Hab Erbarmen mit uns und mit der ganzen Welt.
1: Durch sein schmerzhaftes Leiden.
2: Hab Erbarmen mit uns und mit der ganzen Welt.
1: Durch sein schmerzhaftes Leiden.
2: Hab Erbarmen mit uns und mit der ganzen Welt.
1: Ewiger Vater, ich opfere dir auf den Leib und das Blut, die Seele und die Gottheit deines über alles geliebten Sohnes, unseres Herrn Jesus Christus, zur Sühne für unsere Sünden und für die Sünden der ganzen Welt, durch sein schmerzhaftes Leiden.
2: Hab Erbarmen mit uns und mit der ganzen Welt.
1: Durch sein schmerzhaftes Leiden.
2: Hab Erbarmen mit uns und mit der ganzen Welt.
1: Durch sein schmerzhaftes Leiden.
2: Hab Erbarmen mit uns und mit der ganzen Welt.
1: Durch sein schmerzhaftes Leiden.
2: Hab Erbarmen mit uns und mit der ganzen Welt.
1: Durch sein schmerzhaftes Leiden.
2: Hab Erbarmen mit uns und mit der ganzen Welt.
1: Durch sein schmerzhaftes Leiden.
2: Hab Erbarmen mit uns und mit der ganzen Welt.
1: Durch sein schmerzhaftes Leiden.
2: Hab Erbarmen mit uns und mit der ganzen Welt.
1: Durch sein schmerzhaftes Leiden.
2: Hab Erbarmen mit uns und mit der ganzen Welt.
1: Durch sein schmerzhaftes Leiden.
2: Hab Erbarmen mit uns und mit der ganzen Welt.
1: Durch sein schmerzhaftes Leiden.
2: Hab Erbarmen mit uns und mit der ganzen Welt.
1: Ewiger Vater, ich opfere dir auf den Leib und das Blut, die Seele und die Gottheit deines über alles geliebten Sohnes, unseres Herrn Jesus Christus, zur Sühne für unsere Sünden und für die Sünden der ganzen Welt, durch sein schmerzhaftes Leiden.
2: Hab Erbarmen mit uns und mit der ganzen Welt.
1: Durch sein schmerzhaftes Leiden.
2: Hab Erbarmen mit uns und mit der ganzen Welt.
1: Durch sein schmerzhaftes Leiden.
2: Hab Erbarmen mit uns und mit der ganzen Welt.
1: Durch sein schmerzhaftes Leiden.
2: Hab Erbarmen mit uns und mit der ganzen Welt.
1: Durch sein schmerzhaftes Leiden.
2: Hab Erbarmen mit uns und mit der ganzen Welt.
1: Durch sein schmerzhaftes Leiden.
2: Hab Erbarmen mit uns und mit der ganzen Welt.
1: Durch sein schmerzhaftes Leiden.
2: Hab Erbarmen mit uns und mit der ganzen Welt.
1: Durch sein schmerzhaftes Leiden.
2: Hab Erbarmen mit uns und mit der ganzen Welt.
1: Durch sein schmerzhaftes Leiden.
2: Hab Erbarmen mit uns und mit der ganzen Welt.
1: Durch sein schmerzhaftes Leiden.
2: Hab Erbarmen mit uns und mit der ganzen Welt.
1: Ewiger Vater, ich opfere dir auf den Leib und das Blut, die Seele und die Gottheit deines über alles geliebten Sohnes, unseres Herrn Jesus Christus, zur Sühne für unsere Sünden und für die Sünden der ganzen Welt, durch sein schmerzhaftes Leiden.
2: Hab Erbarmen mit uns und mit der ganzen Welt.
1: Durch sein schmerzhaftes Leiden.
2: Hab Erbarmen mit uns und mit der ganzen Welt.
1: Durch sein schmerzhaftes Leiden.
2: Hab Erbarmen mit uns und mit der ganzen Welt.
1: Durch sein schmerzhaftes Leiden.
2: Hab Erbarmen mit uns und mit der ganzen Welt.
1: Durch sein schmerzhaftes Leiden.
2: Hab Erbarmen mit uns und mit der ganzen Welt.
1: Durch sein schmerzhaftes Leiden.
2: Hab Erbarmen mit uns und mit der ganzen Welt.
1: Durch sein schmerzhaftes Leiden.
2: Hab Erbarmen mit uns und mit der ganzen Welt.
1: Durch sein schmerzhaftes Leiden
2: hab Erbarmen mit uns und mit der ganzen Welt.
1: Durch sein schmerzhaftes Leiden
2: hab Erbarmen mit uns und mit der ganzen Welt.
1: Durch sein schmerzhaftes Leiden
2: hab Erbarmen mit uns und mit der ganzen Welt.
1: Durch sein schmerzhaftes Leiden
2: hab Erbarmen mit uns und mit der ganzen Welt.
1: Heiliger Gott, heiliger starker Gott, heiliger unsterblicher Gott, hab Erbarmen mit uns und mit der ganzen Welt. Heiliger Gott, heiliger starker Gott, heiliger unsterblicher Gott, hab Erbarmen mit uns und mit der ganzen Welt. Heiliger Gott, heiliger starker Gott, heiliger unsterblicher Gott, hab Erbarmen mit uns und mit der ganzen Welt. Amen. O Blut und Wasser aus dem Herzen Jesu als Quelle der Barmherzigkeit für uns entströmt, Jesus, ich vertraue auf dich. O Blut und Wasser aus dem Herzen Jesu, als Quelle der Barmherzigkeit für uns entströmt, Jesus, ich vertraue auf dich. O Blut und Wasser aus dem Herzen Jesu, als Quelle der Barmherzigkeit für uns entströmt, Jesus, ich vertraue auf dich.

0: Wir beten die sieben Vater unser. Es ist ein Gebet, das der göttliche Heiland, der heiligen Birgitta von Schweden offenbart hat. Papst Pius IX. Kannte diese Gebete und approbierte sie am 31. Mai 1862, indem er sie als der Wahrheit entsprechend und zum großen Nutzen für das Heil der Seelen erachtete. Nach dem Gebet hören Sie die Verheißungen von Jesus, die mit diesem Gebet verbunden sind. Wir beginnen unser Gebet im Zeichen des Kreuzes. Im Namen des Vaters und des Sohnes und des Heiligen Geistes. Amen. O Jesus, ich will jetzt siebenmal das Vaterunser beten, in Vereinigung mit jener Liebe, in welcher du dieses Gebet in deinem Herzen geheiligt und versüßt hast. Nimm es von meinen Lippen in dein göttliches Herz auf, verbessere und vervollkommene es so sehr, dass es der allerheiligsten Dreifaltigkeit so viel Ehre und Freude bereite, wie du ihr auf Erden mit diesem Gebet erwiesen hast. Und diese mögen überströmen auf deine heiligste Menschwerdung, zur Verherrlichung deiner heiligen Wunden und des kostbaren Blutes, das du daraus vergossen hast. Erstens, Beschneidung. Vater unser im Himmel, geheiligt werde dein Name, dein Reich komme, dein Wille geschehe, wie im Himmel, so auf Erden. Unser tägliches Brot gib uns heute und vergib uns unsere Schuld, wie auch wir vergeben unseren Schuldigern. Und führe uns nicht in Versuchung, sondern erlöse uns von dem Bösen. Gegrüßt seist du, Maria, voll der Gnade, der Herr ist mit dir, du bist gebenedeit unter den Frauen, und gebenedeit ist die Frucht deines Leibes, Jesus. Heilige Maria, Mutter Gottes, bitte für uns Sünder, jetzt und in der Stunde unseres Todes. Amen. Ewiger Vater, durch die unbefleckten Hände Mariens und das göttliche Herz Jesu opfere ich dir die ersten Wunden, die ersten Schmerzen und die erste Blutvergießung Jesu auf, zur Sühne für meine und aller Menschen Jugendsünden und zur Verhütung erster Todsünden, besonders in meiner Verwandtschaft.
1: Zweitens, Blutschweiß. Vater unser im Himmel, geheiligt werde dein Name, dein Reich komme, dein Wille geschehe, wie im Himmel so auf Erden. Unser tägliches Brot gib uns heute und vergib uns unsere Schuld, wie auch wir vergeben unseren Schuldigern, und führe uns nicht in Versuchung, sondern erlöse uns von dem Bösen. Gegrüßt seist du, Maria, voll der Gnade, der Herr ist mit dir, du bist gebenedeit unter den Frauen, und gebenedeit ist die Frucht deines Leibes, Jesus. Heilige Maria, Mutter Gottes, bitte für uns Sünder, jetzt und in der Stunde unseres Todes. Amen. Ewiger Vater, durch die unbefleckten Hände Mariens und das göttliche Herz Jesu opfer ich dir die furchtbaren Leiden des Herzens Jesu am Ölberg auf und jeden Tropfen seines Blutschweißes zur Sühne für meine und aller Menschen Sünden des Herzens, zur Verhütung solcher Sünden und für die Vermehrung der Gottes- und Nächstenliebe.
0: Drittens, Geißelung. Vater unser im Himmel, geheiligt werde dein Name, dein Reich komme, dein Wille geschehe, wie im Himmel, so auf Erden. Unser tägliches Brot gib uns heute und vergib uns unsere Schuld, wie auch wir vergeben unseren Schuldigern. Und führe uns nicht in Versuchung, sondern erlöse uns von dem Bösen. Gegrüßt seist du, Maria, voll der Gnade, der Herr ist mit dir, du bist gebenedeit unter den Frauen, und gebenedeit ist die Frucht deines Leibes, Jesus. Heilige Maria, Mutter Gottes, bitte für uns Sünder, jetzt und in der Stunde unseres Todes. Amen. Ewiger Vater, durch die unbefleckten Hände Mariens und das göttliche Herz Jesu opfere ich dir die vielen tausend Wunden, die grausamen Schmerzen und das kostbare Blut Jesu von der Geißelung auf, zur Sühne für meine und aller Menschen Sünden des Fleisches, zur Verhütung solcher Sünden und für die Bewahrung der Unschuld, besonders in meiner Verwandtschaft.
1: Viertens, Dornenkrönung. Vater unser im Himmel, geheiligt werde dein Name, dein Reich komme, dein Wille geschehe, wie im Himmel, so auf Erden. Unser tägliches Brot gib uns heute und vergib uns unsere Schuld, wie auch wir vergeben unseren Schuldigern, und führe uns nicht in Versuchung, sondern erlöse uns von dem Bösen. Gegrüßt seist du, Maria, voll der Gnade, der Herr ist mit dir. Du bist gebenedeit unter den Frauen, und gebenedeit ist die Frucht deines Leibes, Jesus. Heilige Maria, Mutter Gottes, bitte für uns Sünder, jetzt und in der Stunde unseres Todes. Amen. Ewiger Vater, durch die unbefleckten Hände Mariens und das göttliche Herz Jesu opfere ich dir die Wunden, die Schmerzen und das kostbare Blut des heiligen Hauptes Jesu von der Dornenkrönung auf, zur Sühne für meine und aller Menschen Sünden des Geistes, zur Verhütung solcher Sünden und für die Ausbreitung des Königtums Christi auf Erden.
0: Fünftens, Kreuztragung. Vater unser im Himmel, geheiligt werde dein Name, dein Reich komme, dein Wille geschehe wie im Himmel, so auf Erden. Unser tägliches Brot gib uns heute und vergib uns unsere Schuld, wie auch wir vergeben unseren Schuldigern. Und führe uns nicht in Versuchung, sondern erlöse uns von dem Bösen. Gegrüßt seist du, Maria, voll der Gnade, der Herr ist mit dir, du bist gebenedeit unter den Frauen, und gebenedeit ist die Frucht deines Leibes, Jesus. Heilige Maria, Mutter Gottes, bitte für uns Sünder, jetzt und in der Stunde unseres Todes. Amen. Ewiger Vater, durch die unbefleckten Hände Mariens und das göttliche Herz Jesu, opfere ich dir die Leiden Jesu auf seinem Kreuzweg auf, besonders seine heilige Schulterwunde und deren kostbares Blut, zur Sühne für meine und aller Menschen Auflehnung gegen das Kreuz und Murren gegen deine heiligen Anordnungen und alle anderen Zungensünden, zur Verhütung solcher Sünden und für wahre Kreuzesliebe.
1: Sechstens, Kreuzigung Jesu. Vater unser im Himmel, geheiligt werde dein Name, dein Reich komme, dein Wille geschehe, wie im Himmel, so auf Erden. Unser tägliches Brot gib uns heute und vergib uns unsere Schuld, wie auch wir vergeben unseren Schuldigern, und führe uns nicht in Versuchung, sondern erlöse uns von dem Bösen. Gegrüßt seist du, Maria, voll der Gnade, der Herr ist mit dir, du bist gebenedeit unter den Frauen, und gebenedeit ist die Frucht deines Leibes, Jesus. Heilige Maria, Mutter Gottes, bitte für uns Sünder, jetzt und in der Stunde unseres Todes. Amen. Ewiger Vater, durch die unbefleckten Hände Mariens und das göttliche Herz Jesu opfere ich dir deinen göttlichen Sohn am Kreuze auf, seine Annagelung und seine Erhöhung, seine Wunden an Händen und Füßen und die drei Ströme seines heiligen Blutes, die sich daraus für uns ergossen, seine äußerste Armut, seinen vollkommenen Gehorsam, alle seine Körper- und Seelenqualen, seinen kostbaren Tod und dessen unblutige Erneuerung in allen heiligen Messen der Erde, zur Sühne aller Verletzungen der heiligen Ordensgelübde und Ordensregeln, zur Genugtuung für meine und der Welt Sünden, für die Kranken und Sterbenden, für heiligmäßige Priester und Laien, für die Anliegen des Heiligen Vaters zur Wiederherstellung der christlichen Familie, für Starkmut im Glauben, für unser Vaterland und die Einheit der Völker in Christus und seiner Kirche, sowie für die Diaspora.
0: Siebtens, Öffnung der heiligen Seite. Vater unser im Himmel, geheiligt werde dein Name, dein Reich komme, dein Wille geschehe wie im Himmel so auf Erden. Unser tägliches Brot gib uns heute und vergib uns unsere Schuld, wie auch wir vergeben unseren Schuldigern. Und führe uns nicht in Versuchung, sondern erlöse uns von dem Bösen. Gegrüßt seist du, Maria, voll der Gnade, der Herr ist mit dir. Du bist gebenedeit unter den Frauen, und gebenedeit ist die Frucht deines Leibes, Jesus. Heilige Maria, Mutter Gottes, bitte für uns Sünder, jetzt und in der Stunde unseres Todes. Amen. Ewiger Vater, würdige dich, für die Bedürfnisse der heiligen Kirche und zur Sühne der Sünden aller Menschen, das kostbare Blut und Wasser anzunehmen, welches aus der Wunde des göttlichen Herzens Jesu geflossen ist, und sei uns allen gnädig und barmherzig. Blut Christi, letzter, kostbarer Inhalt deines heiligen Herzens, wasche mich rein von allen eigenen und fremden Sündenschulden. Wasser der Seite Christi, wasche mich rein von allen Sündenstrafen und lösche mir und allen armen Seelen die Flammen des Fegfeuers aus. Amen. Im Namen des Vaters und des Sohnes und des Heiligen Geistes. Amen. Der göttliche Heiland offenbarte der heiligen Birgitta noch zusätzliche folgende Verheißung. Wisset, dass ich denjenigen, welche 12 Jahre lang täglich 7 Vater Unser und Ave Maria zu Ehren meines kostbaren Blutes beten, große Gnaden erweisen werde. Erstens, sie kommen nicht ins Fegefeuer. Zweitens, ich werde sie in die Zahl der Märtyrer aufnehmen, wie wenn sie ihr Blut für den Glauben vergossen hätten. Drittens, ich werde 3 Seelen ihrer Anverwandten in der heiligmachenden Gnade erhalten, je nach ihrer Wahl. Viertens, die Seelen ihrer Verwandten bis ins 4. Glied werden der Hölle entgehen. Fünftens, sie werden einen Monat vor ihrem Tod davon in Kenntnis gesetzt. Sollten sie vor dieser Zeit sterben, so betrachte ich es als geschehen, das heißt, wie wenn sie diese Bedingungen erfüllt hätten. Papst Innozenz, der 10., bestätigte diese Offenbarung und fügte bei, dass die Seelen, die sie erfüllen, jeden Karfreitag eine Seele aus dem Fegefeuer befreien. 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

Die Seligsprechung erfolgte am 23. Mai 1982. Zu den Seligen, die Papst Johannes Paul II. In den ersten 10 Jahren seiner Regierungszeit der Kirche Kanadas durch die Seligsprechung verschafft hat, gehört auch die Gründerin der Kongregation der Schwestern von den heiligen Namen Jesu und Marie, Marie-Rose du Rocher. Sie wurde im Dorf Saint-Antoine-sur-Richelieu in der Provinz Quebec in Kanada in eine gläubige Familie als letztes von 10 Kindern hineingeboren. 3 ihrer Brüder wurden Priester und eine ihrer Schwestern wurde wie sie Ordensfrau. Nur ein kurzes Leben war Eulalia Melania, wie sie mit ihrem Taufnamen hieß, gegönnt, denn sie starb an ihrem 38. Geburtstag. Doch sie hat für die Kirche Kanadas Bedeutsames geleistet. Da sie von schwächlicher Gesundheit war, wurde ihr Wunsch, sich Gott im Ordensstand zu weihen, 3-mal vereitelt. Als ihr Bruder Theophilus, der Priester war, zum Pfarrer von Saint-Benoît ernannt wurde, zog sie zu ihm und führte ihm den Haushalt. Dies tat sie dann auch in seiner 2. Pfarre in Belleuil. In dieser Zeit, es waren die Jahre 1830 bis 1842, war Marie-Rose du Rocher nicht bloß Pfarrhaushälterin, sondern auch Seelsorgehelferin über die Pfarrei ihres Bruders hinaus, auch in den Nachbarpfarreien. Sie organisierte karitative Werke und half überall in der Seelsorge mit. Im Jahre 1841 begann Marie-Rose du Rocher Mädchen um sich zu sammeln und diese zu führen und in einer marianischen Kongregation, der ersten in Kanada kanonisch errichteten, zusammenzuschließen. In Kanada fehlten damals auf dem Land noch Schulen. Nur in den Hauptstädten Quebec und Montreal existierten solche. Dieses Fehlen von Schulen bedrückte die aufgeschlossene Seelsorgehelferin. Sie wandte sich an den Bischof Ignatius Bourget, dem ebenfalls die Errichtung von Schulen auf dem Land ein Herzensanliegen war. Von ihm ermuntert und von ihrem Seelenführer, dem Pater Adrian Telmon Omi, gut beraten, entwarf sie den Plan für die Errichtung von Schulen in Kanada, Schwestern in Marseille zu gewinnen. Es waren jedoch keine Schwestern, die fähig gewesen wären, das Schulwesen in Kanada auf- und auszubauen, zur Übersiedlung nach Kanada bereit. Da machte sich Marie-Rose du Rocher selber daran, mit Hilfe des Bischofs eine entsprechende Schwesterngemeinschaft zu gründen. Am 28. Oktober 1843 war es soweit. In Longueuil entstand die Kongregation der Schwestern von den heiligen Namen Jesu und Marie. Diese Schwesterngemeinschaft erhielt bereits am 8. Dezember 1844 die kanonische Approbation. Es war die erste in Kanada entstandene und von einer Kanadierin gegründete Ordensgemeinschaft von Schulschwestern. An ihrer Spitze stand Marie-Rose du Rocher, leider nur ganz wenige Jahre. Doch durch ihr Beispiel und die ihr eigene solide Spiritualität, die vor allem stark eucharistisch und marianisch ausgerichtet war, verstand es die junge, kränkliche Frau der von ihr gegründeten Kongregation ein tragfähiges Fundament zu geben. Dadurch wurde es möglich, auch große, besonders die von den Apostaten Charles Chiniki verursachten Schwierigkeiten glücklich zu überwinden. Papst Johannes Paul

Der Zweite hat bei der am 23. Mai 1982 vorgenommenen Seligsprechung Folgendes über sie gesagt. Jenseits des Atlantik, in Kanada, finden wir in der seligen Marie-Rose du Rocher eine stark apostolisch geprägte Gestalt. Sie wurde in einer kinderreichen Familie geboren, aus der mehrere geistliche Berufungen hervorgingen. Da ihre schwache Gesundheit sie hinderte, auf der Suche nach ihrer eigenen Berufung in der Kirche in einen der beiden Frauenorden einzutreten, die damals in Quebec bestanden, arbeitete sie 13 Jahre lang im Pfarrhaus ihres Bruders als Pfarrhaushälterin. Dabei war sie nicht nur bemüht, das Haus bestens in Ordnung zu halten. Sie nahm auch kranke Priester und Seminaristen auf, organisierte die karitativen Werke der Pfarrei und spornte die Marienfrömmigkeit der jungen Mädchen an. Damals gründete sie auf Wunsch des Bischofs von Montreal und aufgrund des ermunternden Zuspruchs der Oblatenpatres, der unbefleckten Jungfrau nach dem Vorbild der christlichen Schulbrüder, eine neue Kongregation, die Schwestern von den heiligen Namen Jesu und Marie. Um den Bedürfnissen nach Unterricht und religiöser Erziehung der jungen Mädchen, vor allem in den ärmlichen Landgegenden in der Umgebung von Montreal, nachzukommen. Während der letzten 6 Jahre ihres kurzen Lebens hat sie ihr Werk, das heute in 6 Ländern blüht, ausreichend in Schwung gebracht. Von welchem Geist war nun dieses Apostolat geleitet, das so gut auf die Bedürfnisse der Kirche zur Zeit der katholischen Wiedergeburt in Kanada zu Beginn des vorigen Jahrhunderts abgestimmt war? Es war vor allem die vollkommene Bereitschaft, allen Verpflichtungen zu entsprechen, die ihr der Glaube an Jesus, ihre Liebe zur Kirche und die Sorge um die Verlassensten auftrugen. Im Übrigen waren es die Verantwortlichen der Kirche, die die Fähigkeiten der Seligen erkannt und ihr diese Sendung anvertraut haben. Das echte Apostolat ist nämlich heute genauso wie gestern nicht allein eine Angelegenheit des persönlichen Charismas, sondern des Aufrufs der Kirche und der Eingliederung in ihre Seelsorge. Marie-Rose du Rocher hat allzeit mit Einfachheit, Klugheit, Demut und heiterer Gelassenheit gehandelt. Sie ließ sich weder an den persönlichen Problemen ihrer Gesundheit noch von den ersten Schwierigkeiten ihres entstandenen Werkes entmutigen. Ihr Geheimnis bestand in ihrem reichen Gebetsleben und in ihrer Selbstlosigkeit, durch die sie nach dem Urteil ihres Bischofs zu echter Heiligkeit heranreifte.

Nie wieder Krieg. Dieses Gebet betete Papst Johannes Paul II. 1991 direkt vor dem Kriegsbeginn gegen den Irak. Wir beten mit ihm. Gott unserer Väter, groß und voll Erbarmen, Herr des Friedens und des Lebens, du Vater aller Menschen, du hegst Pläne des Friedens und nicht des Leides. Du verdammst die Kriege und brichst den Stolz der Gewalttäter. Du hast deinen Sohn Jesus gesandt, um den Menschen in nah und fern den Frieden zu verkünden, um die Menschen aller Rassen und Völker in einer einzigen Familie zu vereinen. Höre den einmütigen Aufschrei deiner Kinder. Höre auf die dringende Bitte der ganzen Menschheit. Nie wieder Krieg. Dieses Abenteuer, aus dem es kein Zurück mehr gibt. Nie wieder Krieg. Diese Spirale von Trauer und Gewalt. Eine Bedrohung für alle Geschöpfe. Im Himmel, zu Wasser und zu Land. In Gemeinschaft mit Maria, der Mutter Jesu, bitten wir dich nun, sprich zu den Herzen derer, die Verantwortung tragen für das Schicksal der Völker. Halt auf die Logik der Rache und Vergeltung. Ermögliche durch deinen Heiligen Geist neue Lösungen, großmütige und ehrenvolle Gesten des Friedens. Eröffne Räume des Dialogs und geduldigen Wartens, die fruchtbarer sind als überstürzte Kriegstermine. Gib unsere Zeit Tage des Friedens. Nie wieder Krieg. Gebet des heiligen Papstes Johannes Paul II.

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Liebe Zuhörerinnen und Zuhörer in dieser heutigen Nacht, ich grüße Sie herzlich an den Lautsprechern oder Kopfhörern. Am Mikrofon ist Simon Dach. Sie, liebe Hörer, werden nicht zu Bett gehen oder sind zwar wegen Alter oder Krankheit schlaflos im Bett, wollen aber einige Zeit zum Nachdenken und Nachklingen haben, ohne die Verpflichtungen oder Ablenkungen eines normalen Tagesablaufs. Da mag es hilfreich sein, sich über manche Dinge des Reiches Gottes Gedanken zu machen und während der musikalischen Vertiefung des Inhalts in der für diese Sendungen charakteristischen Verbindung von klassischer geistlicher Musik und Wortbeiträgen wollen Sie ja durchaus wach bleiben. Nachtgedanken und Tagesklänge. Dieses Motto der Sendereihe kann Sie vielleicht inspirieren, aus den folgenden 55 Minuten lohnende Impulse ins Bewusstsein aufzunehmen und zu behalten.

Mit einem musikalischen »O Gott, komm mir zu Hilfe« begrüßte ich Sie, sehr verehrte Musikmagazin-Hörer, zur heutigen Sendung, genauer gesagt mit der Eröffnungsmusik der berühmten Marienvesper von Claudio Monteverdi in einer Bearbeitung für Bläser. Eine musikalische Affinität zwischen Bläsern und dem Instrument der Kirchenmusik, der Orgel, besteht zweifellos, so dass ich für die heutige Sendung die verschiedenen Kombinationsmöglichkeiten dieser beiden Klangerzeuger, um das einmal möglichst allgemein zu formulieren, in den Blick nehmen und ihre gemeinsame Geschichte dabei streifen möchte. Ich vergleiche die im Bläserensemble mitwirkenden Instrumentalisten, sei es nun in einer kammermusikalischen Besetzung oder im großen sogenannten sinfonischen Blasorchester, immer gern mit den Pfeifen einer Orgel. Das Blasorchester verstehe ich also gewissermaßen als lebende Orgel. Sie zeigt auch interessante Ähnlichkeit mit einem Bläserensemble. Bei einer Führung stellt der Organist sein Instrument mit seinen verschiedenen Registern und Klangkombinationen vor, indem er unterschiedliche Werke für eben diese Registrierungen vorträgt und mit Erklärungen verdeutlicht. Analog möchte ich dies auch für die Gegenüberstellung von Orgel und Bläserklang tun.

Bei einer Führung kann man bei der Orgel neben den Klangregistern auch noch sogenannte Soloregister kennenlernen. Da sind die Pfeifen so gebaut und angeordnet, dass eine Melodie in einem einheitlichen, besonders charakteristischen Klang erklingen kann und sich dadurch von dem verschmelzenden Klang innerhalb einer Klangfamilie als Soloinstrument abhebt. Bei der Kombination eines Soloinstruments mit der Begleitung einer Orgel, wie wir es eben im bekannten Trumpet Tune von Henry Purcell gehört haben, ist die Klangtrennung natürlich noch deutlicher als innerhalb des Orgelwerks. Ich möchte gleich noch ein weiteres Tune. Tune heißt einfach Melodie, nachschieben. Der Unterschied zum Erstgehörten besteht darin, dass die Orgel hier nicht als Begleitpartner zu einem Soloinstrument auftritt, sondern als Dialogpartner, als musikalisches und klangliches Wechselregister zum Ensembleklang der Blechbläser. Das Stück ist das gleichfalls sehr beliebte Trumpet Tune von Jeremiah Clarke, Zeitgenosse und Landsmann von Henry Purcell.

Und in die geistliche Musik fand die Musizierweise von Solostimme und konzertierender Orgel ihren Weg über die Choralvariationen. Klanglich viel deutlicher als das Spiel auf mehreren Manualen der Orgel mit einem charakteristischen Soloregister für die Choralmelodie ist natürlich die Übernahme dieses sogenannten Cantus Firmus durch ein Blasinstrument. Wie wir es hier in einem Choralvorspiel von Max Reger hören, über die Melodie, Nun danket alle Gott.

Für viele von uns, liebe Zuhörer, ist wahrscheinlich die Kombination von Trompete und Orgel der Inbegriff der Festlichkeit und des festlichen Klangs. Das kommt nicht ganz von ungefähr. Im Hintergrund steht dabei eine musikästhetische wie auch besetzungspraktische Tradition aus der Renaissancezeit, die auch im nachfolgenden Barock noch Gültigkeit hatte. In dieser Zeit regelten zunftmäßige Ordnungen und rituelle Bestimmungen die Verwendung der Instrumente. Und Trompeten, meist in Kombination mit Pauken, gehörten zum höfischen Lebensbereich, waren der höfischen Repräsentation vorbehalten. Die Blechbläser mit ihrem Klang verkörperten hohe Symbolwerte. Trompeten und Pauken, die in der höfischen Musik den höchsten weltlichen Herrschern zur Verdeutlichung ihrer Stellung dienten, symbolisierten in der Kirchenmusik den Herrn aller Herren, den Heiland und starken König der Glaubenswelt.

Das schon erwähnte Ensemble, die höfischen Trompeten und Pauken, einst vorbehalten der Zunft der Feldtrompeter und Heerpauker, bildete musikalisch vom 15. Jahrhundert bis in die Zeit der Spätromantik Ende des 19. eine Kombination, die immer dann zum Einsatz kommt, wenn festliche musikalische Prachtentfaltung angesagt oder angestrebt ist. Die höfische Herkunft dieser Spieltradition ist förmlich noch zu hören in den überlieferten Spielstücken aus den Bibliotheken der vornehmlich deutschen Fürstenhäuser.

0: Ähnlich wie in der bildenden und Baukunst war es das Bestreben der Künstler, die entwickelten Ausdrucksformen für weltliche Pracht und Ehre auch in den geistlichen Raum zu bringen.
1: Eigentlich möchte ich dich, o Gott, mit Pauken und Trompeten, mit Chor und Orchester, mit allen nur möglichen Instrumenten, mit Musik und Gesang, loben und ehren. Wie gut, dass du auch die Melodien hörst und kennst, die nicht so laut, sondern nur im Herzen gesungen und gespielt werden. Wie gut, dass du, o Gott, ein feines Gehör und Gespür für die Zwischentöne hast.
0: Natürlich muss es auch die leisen Töne geben, die es vielleicht ein andermal zu thematisieren gilt. Kommen wir nun aber wieder zurück zur Orgel, die ja, wie es selbst in hochamtlichen Texten der Kirche zu ihrer Musik bekräftigt ist, schon seit Mozart als Königin der Instrumente bezeichnet wird. Woher kommt diese hohe Rangeinstufung? Historisch betrachtet gehört die Orgel in einer technischen Frühform zu den ältesten überlieferten Instrumenten noch aus der Zeit der vorchristlichen Antike. Sie spielte allerdings aufgrund ihrer weltlichen Herkunft unter den Christen zunächst keine Rolle. Im byzantinischen Kaiserreich wurde dieses Instrument im Zirkus, aber dann auch bei Hofzeremoniellen eingesetzt. Einer der wichtigsten Gründe dafür, dass die Orgel in den Kirchen der griechischen und russischen Orthodoxie bis heute verpönt ist. Dort darf nur die menschliche Stimme zum Lob Gottes erklingen.

In der Westkirche dagegen eroberte sich die Orgel, nachdem sie im Jahr 757 als Schenkung aus Byzanz ins Fränkische Reich gekommen war, einen festen Platz in der kirchlichen Liturgie. Im 10. Jahrhundert baute man bereits eine Orgel mit 400 Pfeifen. Und in der Hochrenaissance entwickelten sich voll ausgebaute Orgeln. Das Klangideal orientierte sich an der damals üblichen Ensemblemusik auf gleichartigen Instrumenten. Zahlreiche Register sollten den Klang der damals üblichen Instrumente, vor allem Blasinstrumente, nachahmen. Die anfänglich sehr grobschlächtigen und klanglich undifferenziert lauten Instrumente entwickelten sich im Laufe der Jahrhunderte in verschiedener Hinsicht. Einerseits ergaben sich regionale Ausprägungen, die jeweils auch von der liturgischen Verwendung der Instrumente bestimmt waren. So wurden im katholischen Italien und in der Folgezeit davon im süddeutschen Raum, von Italien beeinflusst, in der Barockzeit eher kleine, einmanualige Orgeln gebaut. Die Messe verlangte nur kurze Zwischenstücke und kaum Begleitungen. Im norddeutschen, lutherischen Raum hatte die Orgel auch konzertante Aufgaben zu erfüllen. Es entstanden große, mehrmanualige Instrumente mit vielen klanglichen Möglichkeiten, die mit den wachsenden technischen Lösungen immer noch mehr ausgebaut wurden. So wurde die Orgel für Virtuosen und Komponisten zum interessantesten Instrument.

eines Kantonalsatzes, also einer gesungenen Komposition, auf Instrumente, die den menschlichen Stimmlagen entsprachen. Auf der Orgel sollte das wenig später mit einem Spieler sich darstellen lassen. Und so manche andere Errungenschaft der Chor- und Instrumentalkomposition konnte man auf dieses Instrument übertragen. Aber gehen wir der Reihe nach vor. Aus der Praxis der Aufführungen in den Kirchenräumen liegt die Vermutung nahe, dass die Übernahme von Vokalstimmen durch Instrumente zunächst eine ganz praktische Konsequenz besetzungstechnischer Notwendigkeiten war. Und man kann vermuten, dass die Praxis der Mehrchörigkeit, wie sie in italienischen Kirchen mit ihren einander gegenüberliegenden Choremporen entstand, sehr bald auch zur Übernahme der entstehenden Wechselchordialoge sowie der Echoeffekte in die Instrumentalmusik führte. Hören wir zunächst in eine der berühmten Instrumentalkompositionen von Giovanni Gabrieli, des venezianischen Domkapellmeisters in der Renaissancezeit, hinein. Die Sonata Pianeforte, welche den Wechsel von laut und leise erstmals in eine Instrumentalkomposition integrierte.

Die Orgel mit ihren unterschiedlichen Registern konnte den Wechsel in der Komposition bald noch deutlicher in klanglichen Kontrast umsetzen.

Zu den Echowirkungen in der Chormusik war es nun kein weiter Weg mehr. Dass diese sogar in ein weltliches Chanson bzw. eine Canzona textlich integriert wurde, ist allerdings eine einmalige Idee des Münchner Hofkapellmeisters Lassus alias Di Lasso. Hola, o che buon eco! Welch gutes Echo!

Das Echo-Spiel fand nun auch seinen Weg in die Instrumentalstücke der Bläsermusik. Bald ging es aber nicht mehr um den Nachklangeffekt, sondern um ein dialogisches Musizieren zwischen zwei Ensemblegruppen. An die Stelle einer Gruppe konnte dann auch die Orgel treten, die gewissermaßen ein komprimiertes Bläserensemble darstellte. Wir hören jetzt Beispiele für alle drei Möglichkeiten der klanglichen Raumverteilung in Stücken aus dem 17. Jahrhundert von Christoph Demantius, Samuel Scheidt und Heinrich Scheidemann.

Zum Abschluss unseres Blicks in die Klangwelt der geblasenen Töne auf Blechblasinstrumenten und Orgel möchte ich Ihnen, liebe Zuhörer, ein prächtiges Orgelstück von Eugène Guigou in einer klangwirksamen Bearbeitung für Orgel- und Blechbläserensemble sowie Schlagzeug zu Gehör bringen. Der Titel beschreibt das hinter der Komposition stehende Klangideal einer ganzen Orgelepoche. Grand Chœur Dialogué, musikalischer Dialog eines vollen Werks.

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1: Herzlich willkommen zu unserer fünfteiligen Sendereihe über die Tiefe und die Schönheit der Heiligen Messe. Seit dem Zweiten Vatikanischen Konzil wissen wir, dass das eucharistische Opfer die Quelle und der Höhepunkt des ganzen christlichen Lebens ist. Um diese zentrale Feier unseres Glaubens besser verstehen und mitfeiern zu können, wird uns Pfarrer Guido Hangartner den Ablauf der Heiligen Messe und die damit verbundene Symbolik näher bringen. In dieser Sendereihe hören wir fünf Beiträge, die er im Rahmen eines Einkehrtages einer Studentenverbindung in Form eines DIA-Vortrages gehalten hat. Diese sind auch auf dem YouTube-Kanal @GuidoHangartner abrufbar. In der ersten Sendung haben wir mit der Einführung in die Heilige Messe begonnen. Und nun, in der zweiten Sendung, taucht mit uns Pfarrer Guido Hangartner in die Eröffnung der Heiligen Messe ein. Dann folgt der dritte Teil mit dem Wortgottesdienst. Dann im vierten Teil behandelt mit uns Pfarrer Guido Hangartner die Hochgebete. Und dann abschließend im fünften Teil geht es um die Entlassung. Nun wünschen wir Ihnen ein offenes Herz mit viel Heiligem Geist, um die Tiefe und die Schönheit der Heiligen Messe besser zu verstehen und heute im zweiten Teil mit der Eröffnung der Heiligen Messe.
2: Gelobt sei Jesus Christus.
3: In Ewigkeit. Amen.
4: Kommen wir zum Punkt 2, Eröffnung. Da haben wir den Kirchturm. Vor der Heiligen Messe erschallt vom Kirchturm aus der Klang der Glocken. Der Kirchturm ist ein Zeichen, welches Himmel und Erde in Anführungszeichen verbindet. Die Spitze des Turmes soll wie der Zeigefinger der Hand zum Himmel zeigen. Der Turm mit den Glocken versinnbildlicht auch die Engel, die mit ihrem Lobgesang der Menschheit durch die Hirten auf dem Feld von Bethlehem das Heil in Christus verkündeten. Engel kommt aus dem Griechischen und bedeutet eben Bote, Diener Gottes, Mittler zwischen Gott und den Menschen. Das Glockengeläut. Glocken sind aus dem einfachen Grund entstanden, um die Einladung zum Gottesdienst möglichst weit hörbar zu machen. Einer Legende nach benutzte der heilige Gallus um das Jahr 645 zum ersten Mal eine Glocke, um zum Gottesdienst zu rufen. Diese Urglocke hängt noch heute in der Kathedrale von St. Gallen in der Schweiz. Sehr bald wurden die Glocken zur Ehre der Apostel und der Heiligen geweiht. Aber auch das hohe priesterliche Gewand im Alten Testament hatte am Saum Glöckchen, damit die Leute hörten, wenn der hohe Priester kommt. Die Eingangstüre links und rechts der Kirche auf der Haupteingangsseite befinden sich meistens zwei Türme. Oft sind sie nur angedeutet. Sie symbolisieren die beiden Cherubim, diese Eingangstürme. Die Cherubime, die haben im Gotteshaus, im Tempel in Jerusalem eben symbolisch den Eingang der Kirche bewacht. Cherubim kommt aus dem Hebräischen und ist die Bezeichnung für eine Gruppe von Engelwesen. Tempel kommt dann wiederum aus dem Lateinischen und bedeutet abgegrenzter Raum. Das Vorzeichen der Zwischenraum im Eingangsbereich der Kirche symbolisiert den Vorhof des Tempels in Jerusalem. Er will darauf aufmerksam machen, dass man von einem weltlichen Ort, eben der Straße, in einen heiligen Bereich, die Kirche, eintritt. Dann die Kirchentüre. Die Kirchentür erinnert uns an den Eingang in das himmlische Jerusalem, den Eingang in den Himmel, denn in der Kirche soll es uns ein wenig der Freude des Himmels zuteil werden. In den alten Kirchen ist der Eingang meistens im Westen und der Altar liegt im Osten, Richtung aufgehender Sonne. So wird Christus als die Sonne der Gerechtigkeit geehrt. Die Kirche ist in zwei Teilen geteilt, das Schiff und den Chorraum. Das Kirchenschiff erinnert daran, dass die ganze Christenheit im gleichen Schiff, im gleichen Boot sitzt. Die Bezeichnung Chorraum kommt daher, weil der Chor, die Schola, genannt, früher dort sang. Der Chorraum erinnert aber auch an das Allerheiligste im Tempel zu Jerusalem, den abgesonderten Bereich mit der Bundeslade, in den nur der Hohepriester einmal im Jahr am großen Versöhnungstag eintreten durfte. Schola, oder landläufig Schola genannt, bedeutet, kommt vom lateinischen Schola Cantorum, Sängerschule, was so viel bedeutet eben wie Chor. Gemeint ist auch der Mönchschor, der an diesem Ort das Stundengebet singt. Die Bundeslade war das altisraelische Heiligtum bis 587 vor Christus, ein Kasten, in Anführungszeichen, eben eine Lade aus Akazienholz, innen und außen mit Gold überzogen. In der Bundeslade befanden sich die Gesetzestafeln, die Bundestafeln bzw. Bundesurkunden des Mose, der Überlieferung nach aber auch der Stab des Aaron, der Triebe angesetzt hatte und ein goldener Krug mit Manna, am Vergleiche Hebräer 9,4. Kommen wir wieder zum Eingang, das Weihwasser. Unmittelbar nach dem Kircheneingang befindet sich ein Gefäß mit Weihwasser. Der Eintretende taucht seine Hand hinein und erinnert sich an seine eigene Taufe. Dann sprengt er einige Tropfen zu Boden in Erinnerung an seine eigenen Vergänglichkeit, den eigenen Tod und der Tod derer, die vor ihm gestorben sind. Schließlich bekreuzigt man sich mit den noch nassen Fingern in Erinnerung daran, dass Christus zu seiner Erlösung, also unserer Erlösung am Kreuz, Blut und Wasser vergossen hat. Dann macht man eine Kniebeuge. Nach dem Gebrauch des Weihwassers macht der Eintretende eine Kniebeuge in Richtung Tabernakel. Damit zeigt er, dass er vor keinem Menschen, sondern nur vor Gott seine Knie beugt. In der Kniebeuge behält der Eintretende jedoch einen geraden Rücken, da er als getauftes Kind Gottes ist und als solcher nicht gebeugt vor Gott hintreten muss, sondern eben das Knie beugt. Es wird Ihnen auffallen, dass Sie hier in all diesen Fotos keine Frauen sehen. Das hat nichts mit Frauenfeindlichkeit zu tun, sondern ganz einfach, weil diese Fotos für eine Weiterbildung entstanden sind, für eine männliche Studentenvereinigung. Und Sie haben da alle diese Studenten selber Pose gestanden, um diese Fotos zu machen. Und daher werden Sie nur Männer sehen. Das hat aber, wie gesagt, nichts mit irgendeiner Ablehnung zu tun. Der Tabernakel kommt aus dem Lateinischen und bedeutet Hütte, Zelt. Gemeint ist das Schränkchen in der Kirche, in dem die konsekrierten Hostien, das Allerheiligste, aufbewahrt wird. Der Tabernakel ist die Bundeslade des Neuen Testamentes. Und darin befindet sich der Leib Christi, und zwar wirklich der Leib Christi und nicht nur ein bisschen gesegnetes Brot, sondern wir glauben daran und es gibt auch Beweise bei wirklichen Wandlungen, wie in Lanciano zum Beispiel, dass sich da tatsächlich Brot in Fleisch verwandelt. Sitzen in der Bank. Der Eintretende setzt sich nun in eine Bank, um zum Ausdruck zu geben, dass er in der Heiligen Messe nun am Tisch des Herrn teilnimmt. Sich also zum Mahl setzt. Derweilen laufen die Vorbereitungen der Sakristei zum Einzug weiter. In der Zwischenzeit versammelt sich die Priester, die Mithelfenden, die sogenannten Ministranten, in der Sakristei vor dem Kreuz und beten: Unsere Hilfe ist im Namen des Herrn, der Himmel und Erde erschaffen hat, kommt die Antwort von den Ministranten. Dann fordert der Priester mit den Worten auf, ziehen wir in Frieden, zu gehen. Ministerium, Ministrant, kommt vom Lateinischen und bedeutet Dienerschaft. In diesem Falle sind die gemeint, die dem Gottesdienst, dem Priester zur Hand gehen und mit ihm den Dienst versehen. Wir kennen das Wort Ministerium auch von Minister. Das sind dann die Regierungsbeamten, die eigentlich dem Volk dienen sollten, aber oftmals ist es dann eben umgekehrt. Das Gebet in Lateinisch heißt Adiutorium Nostrum in nomine Domine. Dann heißt die Antwort Gefäße Celum et Terra und Terram und Procedamus in Pazem. Die Sakristeiglocke. Der erste Ministrant oder Sakristan ziehen beim Einzug an der Sakristeiglocke und kündigen somit im Kircheninnenraum an, dass jetzt nun unmittelbar der Gottesdienst beginnt und somit alle aufstehen können. Ministrant kommt, wie gesagt, aus dem Lateinischen und bedeutet Diener, auch Messdiener. Es ist wie Diakon, nur Diakon ist eben nicht Lateinisch, sondern Griechisch. Sakristan kommt aus dem Lateinischen und bedeutet Kirchendiener oder Diener des Heiligtums. Dann der Einzug. Zum Einzug stehen alle auf, um mit dem Priester und dem Ministerium den wahren Hausherrn, nämlich Christus Jesus, zu begrüßen. Haben wir meistens Gesang und Orgelspiel zur Eröffnung. Die im Kirchenraum Versammelten verbinden sich nun durch den Gesang unter festlichem Orgelbegleitung des Organisten zur Gemeinschaft. Orgel, griechisch-lateinisch, ist das Instrument mit dem größten Tonumfang. Zum Lobe Gottes soll die ganze Bandbreite der Töne verwendet werden. Organist nennt man folglich den Spieler der Orgel. Oder eben eigentlich korrekt der, der die Orgel schlägt. Die Orgel war nicht immer in Gottesdiensten vorhanden. Da gab es sogar große Streitereien in der Kirche, weil Kaiser Nero der Überlieferung nach viele Christen in Begleitung von Orgelmusik foltern und massakrieren ließ. Und aus diesem Grund wehrten sich die Christen, gerade dieses Instrument in der Kirche zu verwenden. Aber letzten Endes siegte die Überzeugung, dass gerade dieses Instrument, das eben Zeuge war der Qualen des Martyriums vieler Christen, das geeignetste ist, um diesen Lob der Heiligkeit zu unterstreichen.

0: Dann ist die Kniebeuge oder die Verneigung. Der Priester und das Ministerium bezeugen, wie jeder Eintretende in den Kirchenraum, dass das Knie nur vor Gott gebeugt wird. Wer beim Einzug einen Gegenstand hält, zum Beispiel das Evangelienbuch, der verneigt sich. Darum heißt es oder Verneigung. Auch wer einen Kerzenständer hält, ist besser daran bedacht, statt einer Kniebeuge zu machen, sich zu verneigen, da sonst der ganze Boden voll Wachstropfen ist. Das Evangelienbuch, das Evangeliar genannt ist, ist das Buch, aus dem die Evangelien vorgelesen werden. Evangelium kommt aus dem Griechischen und bedeutet frohe Botschaft. Schließlich küsst der Priester oder der Diakon, aber auch der Bischof, die Zelebranten, die küssen den Altar. In diesem Altar küsst der Priester eigentlich Christus, denn es heißt, Christus ist das Opfer und der Altar selbst. Meistens sind aber im Altar auch noch Reliquien eingelassen von Heiligen und somit küsst man eben auch in Verehrung Christi ein Reliquiengrab von Heiligen, die eben für Christus gestorben sind. Indirekt wird so Christus zusätzlich in den Heiligen verehrt. Reliquien werden oft heute noch in die Altäre eingelassen, auch in Erinnerung daran, dass in den römischen Grabanlagen, den Katakomben, die Altäre in der Regel die Gräber von Märtyrern waren. Und daher kommt die Überlieferung. Man hat auf den Gräbern der Heiligen in den Katakomben die ersten Messen in Rom gelesen. Altar kommt aus dem Lateinischen altus gleich hoch und meint die Anlage zur Darbringung des Opfers. Reliquie ist auch aus dem Lateinischen und bedeutet Hinterlassenschaft. Das Reliquiengrab ist also ein Teil der Gebeine eines Heiligen bzw. einer Heiligen. Dann Katakomben ist wiederum griechisch und bedeutet bei der Schlucht. Gemeint sind die unterirdischen Friedhöfe der Christen, besonders im alten Rom, wobei nicht nur Christen Katakomben hatten, sondern in Rom auch die Heiden. Die Inzensierung des Altars mit dem Weihrauchfass folgt dem Altarkuss. Dadurch wird dieser als Opferstätte und Symbol Christi geehrt. Weihrauch wurde bereits in den alttestamentlichen Gottesdiensten verwendet. Der aufsteigende Rauch soll das aufsteigende Gebet der Menschen versinnbildlichen. Der Fachausdruck ist Inzensierung. Inzensierung oder Inzensation kommt aus dem Lateinischen incendere, gleich anzünden. Es ist die Bezeichnung für die Beräucherung mit Weihrauch. Und Weihrauch ist ein speziell duftendes, getrocknetes Baumharz oder Strauchharz, das entzündet wird und so Duft und ätherische Öle freisetzt. Es hat nachweislich eine desinfizierende Wirkung. Das heißt, gerade in der heutigen Zeit, wo man da über Ansteckungsgefahren und Social Distancing und weiß ich was redet, würde manchmal ein bisschen mehr Weihrauch sehr helfen, die Luft zu desinfizieren. Das Kreuzzeichen. Schließlich machen alle das Kreuzzeichen und der Priester spricht meist vor seinem Sitz stehend die tridentinische, trinitarische Formel, dass ich es noch stottern kann, im Namen des Vaters und des Sohnes und des Heiligen Geistes. Amen. Mit diesem Kreuzzeichen bittet jeder um den Segen Gottes für diesen Gottesdienst und der Priester verkündet mit der trinitarischen Formel gleichzeitig, dass dieser Gottesdienst im Namen Gottes gehalten wird. Der Fachausdruck von Sitz ist das lateinische Wort sedile oder sedia, Sitz. Trinität kommt aus dem Lateinischen und bedeutet Dreifaltigkeit, Dreieinigkeit. Segen kommt vom lateinischen Signum, Zeichen. Segnen meint also ein Heilszeichen machen, einen Zuspruch von Heilsgütern, auch Benediktion genannt. Benediktion kommt ebenfalls zum Lateinischen und bedeutet so viel wie gut zureden. Bene, gut, dicere, reden, gut reden. Begrüßung der Gemeinde, der Eröffnungsvers als Einführung in die Messfeier. Auf die trinitarische Formel folgt die Begrüßung. Der Priester breitet die Hände aus und spricht den Heilswunsch, zum Beispiel der Herr sei mit euch oder die Gnade unseres Herrn Jesus Christus sei mit euch. Die Gemeinde antwortet und mit deinem Geiste. Dabei ist der Geist gemeint, der den Priester bei seiner Priesterweihe erfüllt hat, also der Geist Gottes. Dann führt der Priester mit eigenen Worten oder dem Eröffnungsvers in den Gottesdienst ein. Die Eröffnungsverse ist der Vers aus der Bibel. Der Gottesdienst wird dadurch unweigerlich mit einem Wort aus der Heiligen Schrift, also aus dem Wort Gottes, eröffnet. Der Eröffnungsvers zeigt auch, welche Leitgedanken diesem Gottesdienst zugrunde liegen. Gnade können wir mit absolut freier, liebender Hilfe Gottes übersetzen. Und das Wort Vers kommt aus dem Lateinischen und bedeutet das Umwenden, Furche. Es meint in diesem Falle den kleinen Abschnitt eines Bibeltextes. Und Bibel kommt aus dem Griechischen und vom griechischen Biblia und bedeutet Bücher in der Mehrzahl, denn die Bibel besteht ja aus mehreren Büchern. Besinnung, nun gilt es, still zu werden vor Gott und sich bewusst zu werden, dass jeder ein Sünder ist. Das Schuldbekenntnis und die Bitte um Vergebung. Nachdem erkannt wurde, dass der Mensch ein Sünder ist, zeigt der Christ, dass er auf den Mut hat, zu seinem Tun zu stehen, indem er seine Schuldhaftigkeit bekennt und dabei um das Gebet der anderen bittet. Er betet aber auch selbst für die anderen und bekundet dadurch, dass er den Willen hat, sich zu bessern. Als sichtbarem Zeichen seiner Reue klopft der Gläubige auf die Brust. Der Priester bittet danach stellvertretend für die Anwesenden um die Vergebung der Schuld durch Gott. Sünde ist die Bezeichnung für einen Verstoß gegen Gott und seinen Willen. Wir sind am Ende dieser Ausführung und Sie sehen, um die Heilige Messe nur einigermaßen zu erklären, braucht man ungefähr gleich lang, wie eine Heilige Messe wirklich andächtig zu feiern oder sogar noch etwas länger. Die ganze Hingabe Christi ist nichts anderes wie eine Liebeserklärung an die Menschen, uns sündige Menschen aus der ewigen Verlorenheit herauszureißen, davor zu bewahren, uns zu retten. Und so segne, behüte und stärke sie, der allmächtige Gott, der Vater, der Sohn, der Heilige Geist. Amen.
1: Amen.
0: Gelobt sei Jesus Christus.
1: In Ewigkeit. Amen.
2: Lieber Pfarrer Guido Hangartner, ein herzliches Dankeschön, dass Sie uns heute erneut an die Hand genommen haben, um uns das Geheimnis der Heiligen Messe näher zu bringen. Ihre Ausführungen waren sehr gehaltvoll, informativ und wertvoll, damit wir die Heilige Messe besser verstehen und tiefer mitfeiern können und auch die einzelnen Stationen und die Symbolik verstehen. Lieber Pfarrer Guido Hangarten, wir wünschen Ihnen von Herzen für Ihre Berufung, Ihren priesterlichen Dienst im Weinberg des Herrn, den besonderen Segen Gottes und dies natürlich an der Hand Marias. Alles Gute und herzlichen Dank nochmals. Abschließend möchten wir Sie, liebe Hörerfamilie, auch auf den YouTube-Kanal @GuidoHangartner hinweisen, wo Sie zahlreiche gehaltvolle, aktuelle Beiträge über den Glauben wie auch Gebete finden können. Dort ist auch die Version des Dia-Vortrages der heutigen Sendung verfügbar. Es lohnt sich auch, die Sendung auf Podcast nachzuhören und nutzen Sie das Angebot, den Link mit Ihrer Familie, Freunden und Bekannten zu teilen, damit auch Ihr Umfeld die Heilige Messe besser versteht und die Freude an der Liturgie wieder entflammt. Liebe Hörerfamilie, möge die Heilige Messe für Sie und uns alle die Quelle und der Höhepunkt unseres christlichen Lebens sein. Und so möchte ich mich, Andrea Marti, von Ihnen verabschieden mit einem Zitat vom heiligen Pater Pio. Eher könnte die Welt ohne Sonne bestehen, als ohne das heilige Messopfer.

Kreis. 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In Klammer, es handelt sich um eine originale Nachbildung des Mantels unserer lieben Frau von Guadeloupe, wie wir vom heiligen Juan Diego überliefert bekamen, Klammer zu. Das ist in der katholischen Kirche an der Mühlebühlstraße 5 in 5737 Menziken. Am Donnerstag, den 23. 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Der Ablauf der Gebetsstunde um 16.45 Uhr, Aussetzung des Allerheiligsten.

Beten, Rosenkranzgebet und Mantelauflegung, Segen des Priesters. Um 18 Uhr Eucharistiefeier. Es besteht Beichtgelegenheit. Wir möchten Ihnen dieses Rosenkranzgebet mit Auflegen des Mantels von der heiligen Jungfrau Maria aus Guadeloupe und danach Eucharistiefeier

Liebe Hörerinnen und Hörer von Radio Gloria, wir wollen jetzt beten. Wir beten zum heiligen Erzengel Michael mit Wort vom Papst Leo XIII. Im Namen des Vaters und des Sohnes und des Heiligen Geistes. Amen. Heiliger Erzengel Michael, du ruhmreicher Führer der himmlischen Heerscharen, steh uns zur Seite in dem schweren Kampf, den wir führen müssen, wider die Fürsten und Mächte, die Beherrscher dieser finsteren Welt, wider die bösen Geister. Komm den Menschen zu Hilfe. Gott hat sie unsterblich erschaffen, hat sie gestaltet nach seinem Bild und Gleichnis, hat sie um einen teuren Preis der Herrschaft des Teufels entrissen. Mit dem Heere der heiligen Engel schlage heute aufs Neue die Schlacht des Herrn, so wie du einst gegen Luzifer, das Haupt der Rebellen, und gegen seinen Anhang, die abtrünnigen Engel, gestritten hast. Sie konnten dir nicht widerstehen. Für sie war kein Platz mehr im Himmel. Der ungetreue Engel wurde in einen Engel der Finsternis verwandelt und samt seinem Anhang in den Abgrund gestürzt. Er schweift heute aufs Neue über die Erde, uns zu verderben. Dieser Feind und Mörder von Anbeginn hat sich wieder erhoben. Er nimmt die Gestalt eines Lichtengels an und schleicht mit dem ganzen Schwarm der bösen Geister umher, die Erde in seine Gewalt zu bringen, den Namen Gottes und seines Gesalbten auszulöschen. Die Seelen, die für die ewige Herrlichkeit geschaffen sind, zu rauben, zu morden und sie ins ewige Verderben zu stürzen. Die böse Schlange gießt wie einen schmutzigen Strom über die verblendete, verkommene Menschheit das Gift ihrer Bosheit aus, den Geist der Lüge, der Gottlosigkeit und Lästerung, den Pesthauch der Unreinheit und aller schändlichen Laster. Hinterlistige Gegner haben die Kirche, die Braut des makellosen Lammes, überhäuft mit Bitterkeit, getränkt mit Wermut. Nach ihren heiligsten Gütern haben sie ruchlos die Hand ausgestreckt. Darum erhebe dich, unüberwindlicher Heerführer, komm dem Volk Gottes zu Hilfe gegen die Anstürme der bösen Geister und gib uns den Sieg. Amen. Im Namen des Vaters und des Sohnes und des Heiligen Geistes. Amen. Das ist das Gebet, verfasst vom Papst Leo XIII. Wenden wir uns ganz fest an Erzengel Michael. Heiliger Erzengel Michael, schütze uns im Kampf. Lass uns nicht zugrunde gehen im schrecklichen Gericht. 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

0: Liebe Zuhörerinnen und Zuhörer von Radio Gloria, ich lade Sie ein, mit uns das Angelusgebet zu beten. Im Namen des Vaters und des Sohnes und des Heiligen Geistes. Amen. Der Engel des Herrn brachte Maria die Botschaft
1: und sie empfing vom Heiligen Geist.
0: Gegrüßt seist du, Maria, voll der Gnade, der Herr ist mit dir. Du bist gebenedeit unter den Frauen und gebenedeit ist die Frucht deines Leibes, Jesus.
1: Heilige Maria, Mutter Gottes, bitte für uns Sünder, jetzt und in der Stunde unseres Todes. Amen.
0: Maria sprach, siehe, ich bin die Magd des Herrn.
1: Mir geschehe nach deinem Wort.
0: Gegrüßt seist du, Maria, voll der Gnade, der Herr ist mit dir. Du bist gebenedeit unter den Frauen und gebenedeit ist die Frucht deines Leibes, Jesus.
1: Heilige Maria, Mutter Gottes, bitte für uns Sünder, jetzt und in der Stunde unseres Todes. Amen.
0: Und das Wort ist Fleisch geworden
1: und hat unter uns gewohnt.
0: Gegrüßt seist du, Maria, voll der Gnade, der Herr ist mit dir. Du bist gebenedeit unter den Frauen und gebenedeit ist die Frucht deines Leibes, Jesus.
1: Heilige Maria, Mutter Gottes, bitte für uns Sünder, jetzt und in der Stunde unseres Todes. Amen.
0: Bitte für uns, heilige Gottesmutter,
1: auf dass wir würdig werden der Verheißungen Christi.
0: Lasset uns beten. Allmächtiger Gott, gieße deine Gnade in unsere Herzen ein. Durch die Botschaft des Engels haben wir die Menschwerdung Christi, deines Sohnes, erkannt. Führe uns durch sein Leiden und Kreuz zur Herrlichkeit der Auferstehung. Darum bitten wir durch Christus, unseren Herrn.
1: Amen. Amen.
0: Wir beten in den Anliegen des Heiligen Vaters. Vater unser im Himmel, geheiligt werde dein Name, dein Reich komme, dein Wille geschehe, wie im Himmel, so auf Erden.
1: Unser tägliches Brot gib uns heute und vergib uns unsere Schuld, wie auch wir vergeben unseren Schuldigen. Und führe uns nicht in Versuchung, sondern erlöse uns von dem Bösen.
0: Gegrüßt seist du, Maria, voll der Gnade, der Herr ist mit dir. Du bist gebenedeit unter den Frauen und gebenedeit ist die Frucht deines Leibes, Jesus.
1: Heilige Maria, Mutter Gottes, bitte für uns Sünder, jetzt und in der Stunde unseres Todes. Amen.
0: Ehre sei dem Vater und dem Sohne und dem Heiligen Geist.
1: Wie im Anfang, so auch jetzt und alle Zeit und in Ewigkeit. Amen.
0: Herr, gib den Verstorbenen die ewige Ruhe
1: und das ewige Licht leuchte ihnen.
0: Herr, lass sie ruhen in Frieden.
1: Amen.
0: Im Namen des Vaters und des Sohnes und des Heiligen Geistes. Amen.

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1: Im Namen des Vaters und des Sohnes und des Heiligen Geistes. Amen. Ich glaube an Gott, den Vater, den Allmächtigen, den Schöpfer des Himmels und der Erde und an Jesus Christus, seinen eingeborenen Sohn, unseren Herrn, empfangen durch den Heiligen Geist, geboren von Jungfrau Maria, gelitten unter Pontius Pilatus, gekreuzigt, gestorben und begraben, hinabgestiegen in das Reich des Todes, am dritten Tage auferstanden von den Toten, aufgefahren in den Himmel. Er sitzt zu Rechten Gottes, des allmächtigen Vaters. Von dort wird er kommen, zu richten die Lebenden und die Toten. Ich glaube an den Heiligen Geist, die heilige katholische Kirche, Gemeinschaft der Heiligen, Vergebung der Sünden, Auferstehung der Toten und das ewige Leben. Amen. Vater unser im Himmel, geheiligt werde dein Name, dein Reich komme, dein Wille geschehe, wie im Himmel, so auf Erden.
2: Unser tägliches Brot gib uns heute und vergib uns unsere Schuld, wie auch wir vergeben unsere Schuldigen. Und führe uns nicht in Versuchung, sondern erlöse uns von dem Bösen.
1: Gegrüßet seist du, Maria, voll der Gnade, der Herr ist mit dir. Du bist gebenedeit unter den Frauen, und gebenedeit ist die Frucht deines Leibes, Jesus, der in uns den Glauben vermehre.
2: Heilige Maria, Mutter Gottes, bitte für uns Sünder, jetzt und in der Stunde unseres Todes. Amen.
1: Gegrüßet seist du, Maria, voll der Gnade, der Herr ist mit dir. Du bist gebenedeit unter den Frauen, und gebenedeit ist die Frucht deines Leibes, Jesus, der in uns die Hoffnung stärke.
2: Heilige Maria, Mutter Gottes, bitte für uns Sünder, jetzt und in der Stunde unseres Todes. Amen.
1: Gegrüßet seist du, Maria, voll der Gnade, der Herr ist mit dir. Du bist gebenedeit unter den Frauen, und gebenedeit ist die Frucht deines Leibes, Jesus, der in uns die Liebe entzünde.
2: Heilige Maria, Mutter Gottes, bitte für uns Sünder, jetzt und in der Stunde unseres Todes. Amen.
1: Ehre sei dem Vater und dem Sohn und dem Heiligen Geist, wie im Anfang, so auch jetzt und alle Zeit und in Ewigkeit. Amen. O mein Jesus, verzeih uns unsere Sünden, bewahre uns vor dem Feuer der Hölle, führe alle Seelen in den Himmel, besonders jene, die deiner Barmherzigkeit am meisten bedürfen. Erstes Geheimnis, Jesus, der für uns Blut geschwitzt hat. Vater unser im Himmel, geheiligt werde dein Name, dein Reich komme, dein Wille geschehe wie im Himmel, so auf Erden.
2: Unser tägliches Brot gib uns heute und vergib uns unsere Schuld, wie auch wir vergeben unseren Schuldigen. Und führe uns nicht in Versuchung, sondern erlöse uns von dem Bösen.
1: Gegrüßet seist du, Maria, voll der Gnade. Der Herr ist mit dir. Du bist gebenedeit unter den Frauen. Und gebenedeit ist die Frucht deines Leibes, Jesus, der für uns Blut geschwitzt hat.
2: Heilige Maria, Mutter Gottes, bitte für uns Sünder, jetzt und in der Stunde unseres Todes. Amen.
1: Gegrüßet seist du, Maria, voll der Gnade. Der Herr ist mit dir. Du bist gebenedeit unter den Frauen. Und gebenedeit ist die Frucht deines Leibes, Jesus, der für uns Blut geschwitzt hat.
2: Heilige Maria, Mutter Gottes, bitte für uns Sünder, jetzt und in der Stunde unseres Todes. Amen.
1: Gegrüßet seist du, Maria, voll der Gnade, der Herr ist mit dir. Du bist gebenedeit unter den Frauen, und gebenedeit ist die Frucht deines Leibes, Jesus, der für uns Blut geschwitzt hat.
2: Heilige Maria, Mutter Gottes, bitte für uns Sünder, jetzt und in der Stunde unseres Todes. Amen.
1: Gegrüßet seist du, Maria, voll der Gnade, der Herr ist mit dir. Du bist gebenedeit unter den Frauen, und gebenedeit ist die Frucht deines Leibes, Jesus, der für uns Blut geschwitzt hat.
2: Heilige Maria, Mutter Gottes, bitte für uns Sünder, jetzt und in der Stunde unseres Todes. Amen.
1: Gegrüßet seist du, Maria, voll der Gnade, der Herr ist mit dir. Du bist gebenedeit unter den Frauen, und gebenedeit ist die Frucht deines Leibes, Jesus, der für uns Blut geschwitzt hat.
2: Heilige Maria, Mutter Gottes, bitte für uns Sünder, jetzt und in der Stunde unseres Todes. Amen.
1: Gegrüßet seist du, Maria, voll der Gnade, der Herr ist mit dir. Du bist gebenedeit unter den Frauen, und gebenedeit ist die Frucht deines Leibes, Jesus, der für uns Blut geschwitzt hat.
2: Heilige Maria, Mutter Gottes, bitte für uns Sünder, jetzt und in der Stunde unseres Todes. Amen.
1: Gegrüßet seist du, Maria, voll der Gnade, der Herr ist mit dir. Du bist gebenedeit unter den Frauen, und gebenedeit ist die Frucht deines Leibes, Jesus, der für uns Blut geschwitzt hat.
2: Heilige Maria, Mutter Gottes, bitte für uns Sünder, jetzt und in der Stunde unseres Todes. Amen.
1: Gegrüßet seist du, Maria, voll der Gnade, der Herr ist mit dir. Du bist gebenedeit unter den Frauen, und gebenedeit ist die Frucht deines Leibes, Jesus, der für uns Blut geschwitzt hat.
2: Heilige Maria, Mutter Gottes, bitte für uns Sünder, jetzt und in der Stunde unseres Todes. Amen.
1: Gegrüßet seist du, Maria, voll der Gnade, der Herr ist mit dir. Du bist gebenedeit unter den Frauen, und gebenedeit ist die Frucht deines Leibes, Jesus, der für uns Blut geschwitzt hat.
2: Heilige Maria, Mutter Gottes, bitte für uns Sünder, jetzt und in der Stunde unseres Todes. Amen.
1: Gegrüßet seist du, Maria, voll der Gnade, der Herr ist mit dir. Du bist gebenedeit unter den Frauen, und gebenedeit ist die Frucht deines Leibes, Jesus, der für uns Blut geschwitzt hat.
2: Heilige Maria, Mutter Gottes, bitte für uns Sünder, jetzt und in der Stunde unseres Todes. Amen.
1: Ehre sei dem Vater und dem Sohn und dem Heiligen Geist.
2: Wie im Anfang, so auch jetzt und alle Zeit und in Ewigkeit. Amen.
1: O mein Jesus, verzeih uns unsere Sünden, bewahre uns vor dem Feuer der Hölle, führe alle Seelen in den Himmel, besonders jene, die deiner Barmherzigkeit am meisten bedürfen. Zweites Geheimnis: Jesus, der für uns gegeißelt worden ist.
2: Vater unser im Himmel, geheiligt werde dein Name, dein Reich komme, dein Wille geschehe, wie im Himmel, so auf Erden.
1: Unser tägliches Brot gib uns heute und vergib uns unsere Schuld, wie auch wir vergeben unseren Schuldigen. Und führe uns nicht in Versuchung, sondern erlöse uns von dem Bösen.
2: Gegrüßt seist du, Maria, voll der Gnade, der Herr ist mit dir. Du bist gebenedeit unter den Frauen, und gebenedeit ist die Frucht deines Leibes, Jesus, der für uns gegeißelt worden ist.
1: Heilige Maria, Mutter Gottes, bitte für uns Sünder, jetzt und in der Stunde unseres Todes. Amen.
2: Gegrüßt seist du, Maria, voll der Gnade, der Herr ist mit dir. Du bist gebenedeit unter den Frauen, und gebenedeit ist die Frucht deines Leibes, Jesus, der für uns gegeißelt worden ist.
1: Heilige Maria, Mutter Gottes, bitte für uns Sünder, jetzt und in der Stunde unseres Todes. Amen.
2: Gegrüßt seist du, Maria, voll der Gnade, der Herr ist mit dir. Du bist gebenedeit unter den Frauen, und gebenedeit ist die Frucht deines Leibes, Jesus, der für uns gegeißelt worden ist.
1: Heilige Maria, Mutter Gottes, bitte für uns Sünder, jetzt und in der Stunde unseres Todes. Amen.
2: Gegrüßt seist du, Maria, voll der Gnade, der Herr ist mit dir. Du bist gebenedeit unter den Frauen, und gebenedeit ist die Frucht Frucht deines Leibes, Jesus, der für uns gegeißelt worden ist.
1: Heilige Maria, Mutter Gottes, bitte für uns Sünder, jetzt und in der Stunde unseres Todes. Amen.
2: Gegrüßt seist du, Maria, voll der Gnade, der Herr ist mit dir. Du bist gebenedeit unter den Frauen, und gebenedeit ist die Frucht deines Leibes, Jesus, der für uns gegeißelt worden ist.
1: Heilige Maria, Mutter Gottes, bitte für uns Sünder, jetzt und in der Stunde unseres Todes. Amen.
2: Gegrüßt seist du, Maria, voll der Gnade, der Herr ist mit dir. Du bist gebenedeit unter den Frauen, und gebenedeit ist die Frucht deines Leibes, Jesus, der für uns gegeißelt worden ist.
1: Heilige Maria, Mutter Gottes, bitte für uns Sünder, jetzt und in der Stunde unseres Todes. Amen.
2: Gegrüßt seist du, Maria, voll der Gnade, der Herr ist mit dir. Du bist gebenedeit unter den Frauen, und gebenedeit ist die Frucht deines Leibes, Jesus, der für uns gegeißelt worden ist.
1: Heilige Maria, Mutter Gottes, bitte für uns Sünder, jetzt und in der Stunde unseres Todes. Amen.
2: Gegrüßt seist du, Maria, voll der Gnade, der Herr ist mit dir. Du bist gebenedeit unter den Frauen, und gebenedeit ist die Frucht deines Leibes, Jesus, der für uns gegeißelt worden ist.
1: Heilige Maria, Mutter Gottes, bitte für uns Sünder, jetzt und in der Stunde unseres Todes. Amen.
2: Gegrüßt seist du, Maria, voll der Gnade, der Herr ist mit dir. Du bist gebenedeit unter den Frauen, und gebenedeit ist die Frucht deines Leibes, Jesus, der für uns gegeißelt worden ist.
1: Heilige Maria, Mutter Gottes, bitte für uns Sünder, jetzt und in der Stunde unseres Todes. Amen.
2: Gegrüßt seist du, Maria, voll der Gnade, der Herr ist mit dir. Du bist gebenedeit unter den Frauen, und gebenedeit ist die Frucht deines Leibes, Jesus, der für uns gegeißelt worden ist.
1: Heilige Maria, Mutter Gottes, bitte für uns Sünder, jetzt und in der Stunde unseres Todes. Amen.
2: Ihr seid dem Vater, dem Sohn und dem Heiligen Geist.
1: Im Anfang, so auch jetzt und alle Zeit und in Ewigkeit. Amen. O mein Jesus, verzeih uns unsere Sünden, bewahre uns vor dem Feuer der Hölle, führe alle Seelen in den Himmel, besonders jene, die deiner Barmherzigkeit am meisten bedürfen. Drittes Geheimnis: Jesus, der für uns mit Dornen gekrönt worden ist. Vater unser im Himmel, geheiligt werde dein Name, dein Reich komme, dein Wille geschehe, wie im Himmel, so auf Erden.
2: Unser tägliches Brot gib uns heute und vergib uns unsere Schuld, wie auch wir vergeben unseren Schuldigen. Und führe uns nicht in Versuchung, sondern erlöse uns von dem Bösen.
1: Gegrüßet seist du, Maria, voll der Gnade, der Herr ist mit dir. Du bist gebenedeit unter den Frauen. Und gebenedeit ist die Frucht deines Leibes, Jesus, der für uns mit Dornen gekrönt worden ist.
2: Heilige Maria, Mutter Gottes, bitte für uns Sünder, jetzt und in der Stunde unseres Todes. Amen.
1: Gegrüßet seist du, Maria, voll der Gnade, der Herr ist mit dir. Du bist gebenedeit unter den Frauen. Und gebenedeit ist die Frucht deines Leibes, Jesus, der für uns mit Dornen gekrönt worden ist.
2: Heilige Maria, Mutter Gottes, bitte für uns Sünder, jetzt und in der Stunde unseres Todes. Amen.
1: Gegrüßet seist du, Maria, voll der Gnade, der Herr ist mit dir. Du bist gebenedeit unter den Frauen, und gebenedeit ist die Frucht deines Leibes, Jesus, der für uns mit Dornen gekrönt worden ist.
2: Heilige Maria, Mutter Gottes, bitte für uns Sünder, jetzt und in der Stunde unseres Todes. Amen.
1: Gegrüßet seist du, Maria, voll der Gnade. Der Herr ist mit dir. Du bist gebenedeit unter den Frauen. Und gebenedeit ist die Frucht deines Leibes, Jesus, der für uns mit Dornen gekrönt worden ist.
2: Heilige Maria, Mutter Gottes, bitte für uns Sünder, jetzt und in der Stunde unseres Todes. Amen.
1: Gegrüßet seist du, Maria, voll der Gnade, der Herr ist mit dir. Du bist gebenedeit unter den Frauen, und gebenedeit ist die Frucht deines Leibes, Jesus, der für uns mit Dornen gekrönt worden ist.
2: Heilige Maria, Mutter Gottes, bitte für uns Sünder, jetzt und in der Stunde unseres Todes. Amen.
1: Gegrüßet seist du, Maria, voll der Gnade, der Herr ist mit dir. Du bist gebenedeit unter den Frauen, und gebenedeit ist die Frucht deines Leibes, Jesus, der für uns mit Dornen gekrönt worden ist.
2: Heilige Maria, Mutter Gottes, bitte für uns Sünder, jetzt und in der Stunde unseres Todes. Amen.
1: Gegrüßet seist du, Maria, voll der Gnade, der Herr ist mit dir. Du bist gebenedeit unter den Frauen, und gebenedeit ist die Frucht deines Leibes, Jesus, der für uns mit Dornen gekrönt worden ist.
2: Heilige Maria, Mutter Gottes, bitte für uns Sünder, jetzt und in der Stunde unseres Todes. Amen.
1: Gegrüßet seist du, Maria, voll der Gnade, der Herr ist mit dir. Du bist gebenedeit unter den Frauen, und gebenedeit ist die Frucht deines Leibes, Jesus, der für uns mit Dornen gekrönt worden ist.
2: Heilige Maria, Mutter Gottes, bitte für uns Sünder, jetzt und in der Stunde unseres Todes. Amen.
1: Gegrüßet seist du, Maria, voll der Gnade, der Herr ist mit dir. Du bist gebenedeit unter den Frauen, und gebenedeit ist die Frucht deines Leibes, Jesus, der für uns mit Dornen gekrönt worden ist.
2: Heilige Maria, Mutter Gottes, bitte für uns Sünder, jetzt und in der Stunde unseres Todes. Amen.
1: Gegrüßet seist du, Maria, voll der Gnade, der Herr ist mit dir. Du bist gebenedeit unter den Frauen, und gebenedeit ist die Frucht deines Leibes, Jesus, der für uns mit Dornen gekrönt worden ist.
2: Heilige Maria, Mutter Gottes, bitte für uns Sünder, jetzt und in der Stunde unseres Todes. Amen.
1: Ehre sei dem Vater und dem Sohn und dem Heiligen Geist.
2: Wie im Anfang, so auch jetzt und alle Zeit, und in Ewigkeit. Amen.
1: O mein Jesus, verzeih uns unsere Sünden, bewahre uns vor dem Feuer der Hölle, führe alle Seelen in den Himmel, besonders jene, die deine Barmherzigkeit am meisten bedürfen. Viertes Geheimnis. Jesus, der für uns das schwere Kreuz getragen hat.
3: Vater unser im Himmel,
2: geheiligt werde dein Name, dein Reich komme, dein Wille geschehe, wie im Himmel so auf Erden.
1: Unser tägliches Brot gib uns heute und vergib uns unsere Schuld, wie auch wir vergeben unseren Schuldigen. Und führe uns nicht in Versuchung, sondern erlöse uns von dem Bösen.
2: Gegrüßt seist du, Maria, voll der Gnade, der Herr ist mit dir. Du bist gebenedeit unter den Frauen, und gebenedeit ist die Frucht deines Leibes, Jesus, der für uns das schwere Kreuz getragen hat.
1: Heilige Maria, Mutter Gottes, bitte für uns Sünder, jetzt und in der Stunde unseres Todes. Amen.
2: Gegrüßt seist du, Maria, voll der Gnade, der Herr ist mit dir. Du bist gebenedeit unter den Frauen, und gebenedeit ist die Frucht deines Leibes, Jesus, der für uns das schwere Kreuz getragen hat.
1: Heilige Maria, Mutter Gottes, bitte für uns Sünder, jetzt und in der Stunde unseres Todes. Amen.
2: Gegrüßt seist du, Maria, voll der Gnade, der Herr ist mit dir. Du bist gebenedeit unter den Frauen, und gebenedeit ist die Frucht deines Leibes, Jesus, der für uns das schwere Kreuz getragen hat.
1: Heilige Maria, Mutter Gottes, bitte für uns Sünder, jetzt und in der Stunde unseres Todes. Amen.
2: Gegrüßt seist du, Maria, voll der Gnade, der Herr ist mit dir. Du bist gebenedeit unter den Frauen, und gebenedeit ist die Frucht deines Leibes, Jesus,
1: Heilige Maria, Mutter Gottes, bitte für uns Sünder, jetzt und in der Stunde unseres Todes. Amen.
2: Gegrüßt seist du, Maria, voll der Gnade, der Herr ist mit dir. Du bist gebenedeit unter den Frauen, und gebenedeit ist die Frucht deines Leibes, Jesus, der für uns das schwere Kreuz getragen hat.
1: Heilige Maria, Mutter Gottes, bitte für uns Sünder, jetzt und in der Stunde unseres Todes. Amen.
2: Gegrüßt seist du, Maria, voll der Gnade, der Herr ist mit dir. Du bist gebenedeit unter den Frauen, und gebenedeit ist die Frucht deines Leibes, Jesus, der für uns das schwere Kreuz getragen hat.
1: Heilige Maria, Mutter Gottes, bitte für uns Sünder, jetzt und in der Stunde unseres Todes. Amen.
2: Gegrüßt seist du, Maria, voll der Gnade, der Herr ist mit dir. Du bist gebenedeit unter den Frauen, und gebenedeit ist die Frucht deines Leibes, Jesus, der für uns das schwere Kreuz getragen hat.
1: Heilige Maria, Mutter Gottes, bitte für uns Sünder, jetzt und in der Stunde unseres Todes. Amen.
2: Gegrüßt seist du, Maria, voll der Gnade, der Herr ist mit dir. Du bist gebenedeit unter den Frauen, und gebenedeit ist die Frucht deines Leibes, Jesus, der für uns das schwere Kreuz getragen hat.
1: Heilige Maria, Mutter Gottes, bitte für uns Sünder, jetzt und in der Stunde unseres Todes. Amen.
2: Gegrüßt seist du, Maria, voll der Gnade, der Herr ist mit dir. Du bist gebenedeit unter den Frauen, und gebenedeit ist die Frucht deines Leibes, Jesus, der für uns das schwere Kreuz getragen hat.
1: Heilige Maria, Mutter Gottes, bitte für uns Sünder, jetzt und in der Stunde unseres Todes. Amen.
2: Gegrüßt seist du, Maria, voll der Gnade, der Herr ist mit dir. Du bist gebenedeit unter den Frauen, und gebenedeit ist die Frucht deines Leibes, Jesus, der für uns das schwere Kreuz getragen hat.
1: Heilige Maria, Mutter Gottes, bitte für uns Sünder, jetzt und in der Stunde unseres Todes. Amen.
2: Jesus, dein Vater, und der Sohn, und der Heilige Geist.
1: Wie im Anfang, so auch jetzt und alle Zeit und in Ewigkeit. Amen. O mein Jesus, verzeih uns unsere Sünden, bewahre uns vor dem Feuer der Hölle, führe alle Seelen in den Himmel, besonders jene, die deiner Barmherzigkeit am meisten bedürfen. Fünftes Geheimnis, Jesus, der für uns gekreuzigt worden ist. Vater unser im Himmel, geheiligt werde dein Name, dein Reich komme, dein Wille geschehe, wie im Himmel, so auf Erden.
2: Unser tägliches Brot gib uns heute und vergib uns unsere Schuld, wie auch wir vergeben unseren Schuldigen. Und führe uns nicht in Versuchung, sondern erlöse uns von dem Bösen.
1: Gegrüßet seist du, Maria, voll der Gnade. Der Herr ist mit dir. Du bist gebenedeit unter den Frauen, und gebenedeit ist die Frucht deines Leibes, Jesus, der für uns gekreuzigt worden ist.
2: Heilige Maria, Mutter Gottes, bitte für uns Sünder, jetzt und in der Stunde unseres Todes. Amen.
1: Gegrüßet seist du, Maria, voll der Gnade. Der Herr ist mit dir. Du bist gebenedeit unter den Frauen, und gebenedeit ist die Frucht deines Leibes, Jesus, der für uns gekreuzigt worden ist.
2: Heilige Maria, Mutter Gottes, bitte für uns Sünder, jetzt und in der Stunde unseres Todes. Amen.
1: Gegrüßet seist du, Maria, voll der Gnade, der Herr ist mit dir. Du bist gebenedeit unter den Frauen, und gebenedeit ist die Frucht deines Leibes, Jesus, der für uns gekreuzigt worden ist.
2: Heilige Maria, Mutter Gottes, bitte für uns Sünder, jetzt und in der Stunde unseres Todes. Amen.
1: Gegrüßet seist du, Maria, voll der Gnade, der Herr ist mit dir. Du bist gebenedeit unter den Frauen, und gebenedeit ist die Frucht deines Leibes, Jesus, der für uns gekreuzigt worden ist.
2: Heilige Maria, Mutter Gottes, bitte für uns Sünder, jetzt und in der Stunde unseres Todes. Amen.
1: Gegrüßet seist du, Maria, voll der Gnade. Der Herr ist mit dir. Du bist gebenedeit unter den Frauen. Und gebenedeit ist die Frucht deines Leibes, Jesus, der für uns gekreuzigt worden ist.
2: Heilige Maria, Mutter Gottes, bitte für uns Sünder, jetzt und in der Stunde unseres Todes. Amen.
1: Gegrüßet seist du, Maria.

0: Gegrüßet seist du, Maria, voll der Gnade. Der Herr ist mit dir. Du bist gebenedeit unter den Frauen. Und gebenedeit ist die Frucht deines Leibes, Jesus, der für uns gekreuzigt worden ist.
1: Heilige Maria, Mutter Gottes, bitte für uns Sünder, jetzt und in der Stunde unseres Todes. Amen.
0: Gegrüßet seist du, Maria, voll der Gnade. Der Herr ist mit dir. Du bist gebenedeit unter den Frauen, und gebenedeit ist die Frucht deines Leibes, Jesus, der für uns gekreuzigt worden ist.
1: Heilige Maria, Mutter Gottes, bitte für uns Sünder, jetzt und in der Stunde unseres Todes. Amen.
0: Gegrüßet seist du, Maria, voll der Gnade, der Herr ist mit dir. Du bist gebenedeit unter den Frauen, und gebenedeit ist die Frucht deines Leibes, Jesus, der für uns gekreuzigt worden ist.
1: Heilige Maria, Mutter Gottes, bitte für uns Sünder, jetzt und in der Stunde unseres Todes. Amen.
0: Ehre sei dem Vater und dem Sohn und dem Heiligen Geist.
1: Wie im Anfang, so auch jetzt und alle Zeit und in Ewigkeit. Amen.
0: O mein Jesus, verzeih uns unsere Sünden, bewahre uns vor dem Feuer der Hölle, führe alle Seelen in den Himmel, besonders jene, die deine Barmherzigkeit am meisten bedürfen.

0: Sie hören jetzt aus dem Tagebuch von der Schweizer Heiligen, der Schwester Maria Bernarda Büttler. Das Buch hat herausgegeben, der emeritierte Pfarrer aus Keusch. Die Sprecherin ist Nicole Meru.
1: Ohne Mitwirkung mit den Gnaden gibt es keine Heiligkeit. Am 26. März 1924 schreibt Maria Bernarda ihren Schwestern, dass sie sich mit allen Kräften um ihre Selbstheiligung bemühen sollen. Ihr sollt vollkommen sein, wie es auch euer himmlischer Vater ist. Matthäus 5, 48. Sie verweist sie auf die geistlichen Bücher, die ihnen zur Verfügung stehen, die tägliche Belehrung, die sie erhalten, die Gnaden und Erleuchtungen, die ihnen im Gebet geschenkt werden. Und sie fragt sich und ihre Mitschwestern, »Nun aber, was würde das alles mir und euch nützen, wenn wir selbst nicht ernst und entschieden Hand anlegten bei diesem so höchsten Werk unserer Selbstheiligung? Nichts, wenn wir in der tätigen Mitwirkung mit diesen Gnaden und Gnadenmitteln fahrlässig sind. Die Lehren in den Büchern, die Grundlehren des heiligen Evangeliums, die Mahnrufe in Wort und Schrift von unseren geistlichen Obern, so vielen Erleuchtungen, Lockrufe und Verheißungen unseres Heilandes und Erlösers, die Fürbitten unserer himmlischen Mutter Maria und aller Engel und Heiligen, dies alles zusammen wird uns im Gericht anklagen, wenn wir nur hören und lesen und es nicht befolgen. Dann heißt sie die Schwestern, mit ihr zusammen zur eigenen Seele zu sprechen. Ich weiß es, mein Jesus, du willst mich um jeden Preis selig machen, doch weiß ich auch klar und fest, dass dies nie und nimmer geschehen kann, ohne eigene persönliche Mitwirkung mit den Gnaden und Gnadenmitteln. Dann fährt sie fort. Wir sollen immer Vertrauen auf Gottes Liebe, Güte und Barmherzigkeit haben, denn durch Vertrauen verherrlichen wir ihn. Allein ein heiliges Erschrecken über unsere Nachlässigkeit im Kämpfen gegen das Böse, unseren Mangel an Eifer im Streben nach der Heiligkeit unseres Standes, darf nie ausgeschlossen sein. Damit, meine Lieben, will ich euch ja nicht entmutigen und erschrecken. Im Gegenteil. Noch leben wir alle im Tränentale, noch können wir so vieles wieder gut machen, so Großes und Herrliches gewinnen, wenn wir uns nur herzlich demütigen, alle frühere Nachlässigkeit bereuen und jetzt zur Stunde mit dem größten Eifer anfangen, ernst zu kämpfen, zu ringen und zu streben nach echter Tugend und Vollkommenheit und darin beharrlich bleiben. Haltet euch an die Heiligen, denn wer sich an sie hält, wird selbst heilig. 1. Clemensbrief 46, 1. Vor etwa 40 Jahren kam Jesus in Gestalt eines Jägers zu mir, und ich musste sein Jagdhündlein sein.

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Herzlich willkommen bei Radio Gloria. Am Mikrofon begrüße ich den Michael. Heute ist der Dienstag, der 21. Juli, und heute feiert man es Fast vom Heiligen Laurentius von Brindisi. Ich darf Sie recht herzlich durchs Radioprogramm begleiten. 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Ich wünsche Ihnen eine gesegnete Woche mit Radio Gloria. Am Mikrofon der Michael Galliker.

0: O Gott, komm mir zu Hilfe.
1: Herr, eile mir zu helfen.
0: Ehre sei dem Vater und dem Sohn und dem Heiligen Geist.
1: Wie im Anfang, so auch jetzt und alle Zeit und in Ewigkeit. Amen. Halleluja.

0: Dir, o oh Herr, will ich spielen. Ich will achten auf den Weg der Bewährten. Von Gnade und Recht will ich singen. Dir, o oh Herr, will ich spielen.
1: Ich will auf den Weg der Bewährten achten. Wann kommst du zu mir? Ich lebe in der Stille meines Hauses mit lauterem Herzen.
0: Ich richte meine Augen nicht auf Schändliches. Ich hasse es, Unrecht zu tun, es soll nicht an mir haften.
1: Falschheit sei meinem Herzen fern. Ich will das Böse nicht kennen.
0: Wer den Nächsten heimlich verleumdet, den bringe ich zum Schweigen.
1: Stolze Augen und hochmütige Herzen kann ich nicht ertragen.
0: Meine Augen suchen die Treuen im Land, sie sollen bei mir wohnen. Wer auf rechten Wegen geht, der darf mir dienen.
1: In meinem Haus soll kein Betrüger wohnen. Kein Lügner kann vor meinen Augen bestehen.
0: Morgen für morgen spreche ich das Urteil über die Frevler im Land, um in der Stadt des Herrn alle auszurotten, die Unrecht tun.
1: Ehre sei dem Vater und dem Sohn und dem Heiligen Geist.
0: Wie im Anfang, so auch jetzt und alle Zeit. Und in Ewigkeit. Amen. Dir, o Herr, will ich spielen. Ich will achten auf den Weg der Bewährten. Versage uns nicht dein Erbarmen, Herr. Löse deinen Bund nicht auf. Gepriesen und gelobt bist du, Herr, Gott unserer Väter. Herrlich ist dein Name in alle Ewigkeit.
1: Denn du bist gerecht in allem, was du getan hast. All deine Taten sind richtig, deine Wege gerade. Alle deine Urteile sind wahr.
0: Denn wir haben gesündigt und durch Treuebruch gefrevelt und haben in allem gefehlt.
1: Um deines Namens willen verwirf uns nicht für immer. Löse deinen Bund nicht auf.
0: Versag uns nicht dein Erbarmen, deinem Freund Abraham zuliebe und deinem Knechte Isaak und Israel deinem Heiligen,
1: denen du Nachkommen verheißen hast, so zahlreich wie die Sterne am Himmel und wie der Sand am Ufer des Meeres.
0: Ach Herr, wir sind geringer geworden als alle Völker. In aller Welt sind wir heute wegen unserer Sünden erniedrigt.
1: Wir haben in dieser Zeit weder Vorsteher noch Propheten und keinen, der uns anführt.
0: Weder Brandopfer noch Schlachtopfer, weder Speiseopfer noch Räucherwerk. Noch einen Ort, um dir die Erstlingsgaben darzubringen und Erbarmen zu finden bei dir.
1: Du aber nimm uns an. Wir kommen mit zerknirschtem Herzen und demütigem Sinn.
0: Wie Brandopfer von Widdern und Stieren, wie tausende fetter Lämmer. So gelte heute unser Opfer vor dir und verschaffe uns bei dir Sühne.
1: Denn wer dir vertraut, wird nicht beschämt. Wir folgen dir jetzt von ganzem Herzen, fürchten dich und suchen dein Angesicht.
0: Ehre sei dem Vater und dem Sohn und dem Heiligen Geist.
1: Wie im Anfang, so auch jetzt und alle Zeit und in Ewigkeit. Amen.
0: Versage uns nicht dein Erbarmen, Herr. Löse deinen Bund nicht auf. Ein neues Lied will ich dir singen, Herr, du mein Gott. Gelobt sei der Herr, der mein Fels ist, der meine Hände den Kampf gelehrt hat. meine Finger den Krieg.
1: Du bist meine Huld und Burg, meine Festung, mein Retter,
0: mein Schild, dem ich vertraue. Er macht mir Völker untertan.
1: Herr, was ist der Mensch, dass du dich um ihn kümmerst? Des Menschenkind, dass du es beachtest.
0: Der Mensch gleicht einem Hauch. Seine Tage sind wie ein flüchtiger Schatten.
1: Herr, neig deinen Himmel und steig herab. Rühre die Berge an, so dass sie rauchen.
0: Schleudere Blitze und zerstreue die Feinde. Schieß deine Pfeile ab und jag sie dahin.
1: Streck deine Hände aus der Höhe herab und befreie mich. Reiß mich heraus aus gewaltigen Wassern, aus der Hand der Fremden.
0: Alles, was ihr nun sagt, ist Lüge. Meineide schwört ihre Rechte.
1: Ein neues Lied will ich, o Gott, dir singen. Auf der zehnseitigen Harfe will ich dir spielen,
0: der du den Königen den Sieg verleihst und David deinen Knecht errettest.
1: Ehre sei dem Vater und dem Sohn und dem Heiligen Geist.
0: Wie im Anfang, so auch jetzt und alle Zeit und in Ewigkeit. Amen. Ein neues Lied will ich dir singen, Herr, du mein Gott. Lesung aus dem Buch Jesaja. Auf, ihr Durstigen, kommt alle zum Wasser. Auch wer kein Geld hat, soll kommen. Kauft Getreide und esst. Kommt und kauft ohne Geld. Kauft Wein und Milch ohne Bezahlung. Ich warte auf dein Wort. Höre, o Herr, meine Stimme.
1: Ich warte auf dein Wort. Höre, o Herr, meine Stimme.
0: Schon am Morgen komme ich und fliehe.
1: Höre, o Herr, meine Stimme.
0: Ehre sei dem Vater und dem Sohn und dem Heiligen Geist.
1: Ich warte auf dein Wort. Höre, o Herr, meine Stimme.
2: Aus den Händen aller, die uns hassen, errette uns, o Herr.

lassen. Ihr habt das Erbarmen mit den Vätern an uns vollendet und an seinen heiligen Bund gedacht. An den Eid, den er unserem Vater Abraham geschworen hat. Ihr habt uns geschenkt, dass wir aus Feindeshand befreit.

0: aus den Händen aller, die uns hassen. Errette uns, o Herr.
1: Gepriesen sei Gott, der uns diese Morgenstunde schenkt. Zu ihm lasst uns beten. Wir bitten dich, erhöre uns.
0: Wir bitten dich, erhöre uns.
1: Gott, wir danken dir für Jesus Christus, deinen Sohn. Schenke uns durch ihn die Wahrheit und das Leben.
0: Wir bitten dich, erhöre uns.
1: Wir danken dir für deinen Heiligen Geist. Lass uns heute leben aus seiner Kraft.
0: Wir bitten dich, erhöre uns.
1: Mache unser Herz demütig, damit wir bereitwillig einander dienen.
0: Wir bitten dich, erhöre uns.
1: Du lässt uns mitwirken an deiner Schöpfung. Gib, dass unsere Arbeit beitrage zu deinem Lob.
0: Wir bitten dich, erhöre uns.
1: Vater unser im Himmel,

0: werden. Unser tägliches Brot gib uns heute und vergib uns unsere Schuld, die auch wir vergeben unseren Schuldigern. Und führe uns nicht in Versuchung, sondern erlöse uns von dem Bösen.
1: Gott und Herr, mehre in uns den Glauben an dich, damit unser Lobgebet Frucht bringt für Zeit und Ewigkeit. Darum bitten wir durch Jesus Christus, deinen Sohn, unseren Herrn und Gott, der in der Einheit des Heiligen Geistes mit dir lebt und herrscht in alle Ewigkeit.
0: Amen.
1: Der Herr segne uns, er bewahre uns vor Unheil und führe uns zum ewigen Leben.

der heilige Pate Pio. Dieses mein Herz gehört dir, mein Jesus. Nimm denn dieses Herz, fülle es mit deiner Liebe und dann befiehl mir, was du willst. Nachzulesen im Pate Pio Guten Tag beim 8. September.

Liebe Zuhörerinnen und Zuhörer von Radio Gloria, ich lade Sie jetzt hier mit uns gemeinsam, auch zusammen mit der Hörerfamilie von Radio Gloria, das Novenengebet zu sprechen. Ein Novenen ist ein neuntägiges Gebet, immer das gleiche Gebet für das Anliegen. Und das Gebet beginnen wir jeweils am 13. von jedem Monat. Am 13. Mai im Jahr 2008 dürfen Radio Gloria einen 24-Stunden-Betrieb aufnehmen, den ganzen Tag auf Sendung zu sein. Aus Dank und auch für die Anliegen vom Radio, aber auch für die Anliegen unserer Zuhörerschaft, beten wir aus dem Grund immer am 13. von jedem Monat das Novenengebet. Die Novene ist zur Mutter von der immerwährenden Hilfe. Jetzt sind wir am 9. und letzten Tag in der Novene zur Mutter von der immerwährenden Hilfe. Im Namen des Vaters und des Sohnes und des Heiligen Geistes. Amen. Mutter von der immerwährenden Hilfe, unsere Mutter. Am Ende dieser neuntägigen Novene kommen wir zu dir mit Zuversicht und Vertrauen. Du bist als Mutter Gottes in ganz besonderer Weise von Gott geliebt. Durch deine Antwort, dein Ja auf die Erwählung als Mutter Gottes ist Gott verherrlicht. Dein Ja gibt Zeugnis. Ja, Gott wurde durch dich ohne Vorbehalt geliebt. Ja, Gott konnte durch dein Leben unterbruchslos wirken. Ja, Gott konnte in deinem Herzen uneingeschränkt wohnen. Ja, du hast Gott als König über dein ganzes Leben bejaht und geliebt. Wie könnte Gott nicht mit Freude und Liebe auf dich schauen und auf deine Bitten hören? Die Bitten aus deinem liebenden Herzen sind für Gott eine besondere Freude, weil du das lebendige Ja auf Gottes Liebe bist. Lass unsere Anliegen Platz finden in deinem Herzen, das Gottes Wohnung der Freude ist. So kommen wir heute wiederum zu dir. Du bist die Mutter der immerwährenden Hilfe. Erlange uns in dieser neuntägigen Novene Gnaden für unser Radio. Du kannst uns helfen. Du bist unsere Mutter und die Patronin unseres Radios. Wir übergeben deiner mütterlichen Fürsprache die Arbeit, die Zuhörerschaft, besonders alle Wohltäter. Wir übergeben deiner mächtigen Fürbitte die Zukunft unseres Radios. Erwirke uns den beständigen Schutz um die weitere Existenz von Radio Gloria. Alles zur größeren Ehre Gottes. Vater unser im Himmel, geheiligt werde dein Name. Dein Reich komme, dein Wille geschehe, wie im Himmel so auf Erden. Unser tägliches Brot gib uns heute und vergib uns unsere Schuld. Wie auch wir vergeben unseren Schuldigern und führe uns nicht in Versuchung, sondern erlöse uns von dem Bösen. Amen. Gegrüßt seist du, Maria, voll der Gnade, der Herr ist mit dir. Du bist gebenedeit unter den Frauen, und gebenedeit ist die Frucht deines Leibes, Jesus. Heilige Maria, Mutter Gottes, bitte für uns Sünder, jetzt und in der Stunde unseres Todes. Amen. Ehre sei dem Vater und dem Sohn und dem Heiligen Geist, wie im Anfang, so auch jetzt und alle Zeit und in Ewigkeit. Amen. Im Namen des Vaters und des Sohnes und des Heiligen Geistes. Amen. Gelobt sei Jesus Christus in Ewigkeit. Amen. Ich danke Ihnen herzlich fürs Mitbeten die Novene zur Mutter von der immerwährenden Hilfe im Anliegen von Radio Gloria, aber auch im Anliegen von der Zuhörerschaft und besonders für alle Wohltäter.

Wir möchten heute auch reinlassen, die Wiederholung von einem Interview am Spendentag zum Thema «Ihr seid das Salz der Erde». Und das Motto von Simon war der Salzstreuer. Und ich habe mit ihm dürfen, anlässlich am Spendentag im Studio in Waldeck ein kurzes Interview über seine Ideen von einem gläubigen Salzstreuer führen.

0: Wir stehen heute unter einem wunderbaren Motto aus dem Matthäusevangelium: Ihr seid das Salz der Erde. Um herauszufinden, wie man dieses Salz im heutigen Alltag sein kann, habe ich mir einen ganz besonderen Gast ans Mikrofon geholt, den Sie sicher schon aus dem täglichen Rosenkranzgebet kennen und der zugleich die sozialen Medien betreut. Der Simon. Grüß Gott, Simon.
1: Grüß Gott, danke. Ich freue mich riesig, heute hier zu sein und für euch, liebe Zuhörerinnen und Zuhörer, den Spendentag unterhaltsam zu gestalten.
0: Simon, du bist jetzt 17 Jahre alt, steckst mitten in der IT-Technikerausbildung und im Leben eines Jugendlichen. Wenn du diesen Satz hörst, den ich eingangs gesagt habe aus dem Matthäusevangelium: Ihr seid das Salz der Erde. Was bedeutet das jetzt für dich ganz persönlich, du als Jugendlicher, in deinem Alltag?
1: Man kann sich das ganz einfach vorstellen. Wenn man das Essen salzt, schmeckt es ja besser, oder? Und eine Suppe ohne Salz macht vielleicht satt, aber sie schmeckt nach nichts. Und genauso sehe ich das mit dem Leben und dem Glauben. Ein Leben mit Gott hat einfach viel mehr Geschmack und mehr Tiefe und natürlich Freude. Und natürlich ist da noch mehr. Ich denke oft, wir müssen ja auch die Menschen salzen, die von Jesus noch nie etwas gehört haben oder die vielleicht gar nichts von ihm halten. Es geht nicht nur darum, sie zu belehren, sondern ihnen durch unsere Art und Weise auch aus dem Glauben echte Freude zu zeigen, wie gut es tut, an Gott zu glauben. Und wenn sie sehen, dass es richtige Kraft schöpft in uns, dann macht es das vielleicht neugierig.
0: Das ist ein ganz schöner Gedanke, Simon. Und hast du da auch persönlich schon Erfahrung gemacht oder machen dürfen oder erfahren dürfen bei dir in der Schule oder in der Ausbildung?
1: Ja, auf jeden Fall. Ich bin sogar Taufpate von meinem besten Freund, Kolleg. Letztes Jahr im Ostern konnte ich sein Taufpate sein und ich habe ihm da alles, den ganzen Weg zum Glaube gezeigt und es freut mich bis jetzt noch, dass ich ihn zum Glauben führen konnte. Und ja.
0: Da bist du eben zu diesem sogenannten Streuer oder Aussender vom Salz gekommen. Das ist wirklich ein ganz schöner Gedanke, Simon. Wir behalten den Glauben nicht für uns, sondern wir teilen, wir tragen ihn in die Welt. Und ich habe mich auch ein bisschen

0: schlau gemacht im Vorfeld über das Thema Salz. Früher war ja das Salz oder wurde es auch als weißes Gold genannt. Also es war extrem kostbar, wurde sogar als Zahlungsmittel genutzt, das Salz. Und wenn jetzt und heute uns also Salz der Erde, also Jesus der Herr uns als Salz der Erde nennt, dann sagt er uns damit auch, ihr seid unendlich kostbar, ihr seid unendlich wertvoll.
1: Genau, so ist es. Und noch ganz etwas Wichtiges dazu. Zur Zeit Jesu hatte Salz vor allem eine Funktion. Es hat Lebensmittel haltbar gemacht. Es hat vor dem Verderben geschützt. Und ich glaube genau, das ist auch heute unsere Aufgabe als Christen.
0: Genau das Wort, wo du gesagt hast, Lebensmittel haltbar machen, kommt mir spontan die Konserve oder eine Konservenbüchse, eine Dose in den Sinn. Eine Dose nennen wir ja auch Konserve und eine Konserve kommt doch vom Lateinischen, sonst musst du mich korrigieren, Simon. Dein Latein, du lernst ja Latein. Das heißt ja conservare, also bewahren, diese Konserve. Und genau das macht die Dose seit, weiß nicht, 100 oder 200 Jahren. Sie hält unsere Lebensmittel frisch in der Dose, lange bevor es Kühlschränke gab. Auf unseren katholischen Glauben übertragen bedeutet das natürlich, wir haben einen riesigen, wertvollen Schatz an Traditionen, sei das eben mit Sakramenten und Gebeten, die unseren Glauben über Jahrhunderte frisch und lebendig gehalten haben. In einer heutigen Welt, in der sich ja alles wahnsinnig schnell dreht und jeder Wert oft rasend schnell verdirbt oder jede Werte sind schnell am Verderben oder einfach weggeworfen werden, brauchen wir heute umso mehr wieder dieses, ich sage jetzt noch einmal das lateinische Wort, conservare, also Konserve, bewahren, aufhalten. Wir müssen also jetzt, um zum Schluss zu kommen, das Gute bewahren und vielleicht auch dabei Acht geben, nicht um es ängstlich wegzuschließen, also die Dose dann in den Vorrats- oder in den Speisekammer zu legen und dann vergessen wir die Dose, sondern es ist ja wichtig, man muss diese Dose auch griffbereit haben, um sie dann wieder einmal zu öffnen und zu konsumieren, die Lebensmittel. Also wir dürfen also nicht das Gute ängstlich wegschließen, sondern um es immer griffbereit zu haben, wenn wir, ich sage jetzt einmal, einen spirituellen Hunger haben oder die Zeiten halt mal stürmisch sind.
1: Genau so ist es. Und wenn wir unseren Glauben eben nämlich nur bewahren und ihn sich in einer Dose verschließen, dann bringt das der Welt da draußen relativ wenig. Und ich glaube eben, wir müssen uns im Alltag vielmehr wie ein Salzstreuer sehen.
0: Genau, ein Salzstreuer, das freut mich eigentlich sehr, weil soweit habe ich jetzt in der Vorbereitung zu diesem Spendentag gar nie überlegt. Ich kenne den Salzstreuer natürlich sehr gut aus der Küche, vom Kochen. Aber was bedeutet es jetzt, wieder umgemünzt auf unseren christlichen Glauben, ein Salzstreuer zu sein, Simon? Und wie kann man diesen Salzstreuer jetzt und heute sinnbildlich im Alltag praktizieren?
1: Genau, jetzt mal kurz zu mir. Ich persönlich mache zum Beispiel TikTok-Videos über den Glauben. Das fängt dann meistens mit der Frage an, hast du einen Moment für Gott, für Jesus Christus? Und dann rede ich einfach eine Minute lang über ein besonderes Thema aus unserem Glauben. Und das weiß ich auch und das sehe ich, das weckt extrem viel Interesse. Und ich merke richtig an den Reactions, an den Kommentaren, dass die Jugendlichen auch in meinem Alter es total schön finden. Aber es kommt Sie ins Spiel, liebe Zuhörerinnen und Zuhörer. Jeder einzelne von Ihnen ist so ein kostbares Salzkorn. Wenn Sie uns heute mit Ihrer Spende unterstützen, dann helfen Sie ganz direkt dabei, unseren Radio Gloria Salzstreuer aufzufüllen. Nur gemeinsam bleiben wir voll genug, um die Botschaft weiter in die Welt zu streuen. Seien Sie ein Teil davon. Rufen Sie uns jetzt an oder spenden Sie online auf unsere Webseite und lassen Sie uns zusammen das Salz der Erde sein. Und noch ganz kurz vielleicht, wenn ihr gerne mal draufschauen möchtet, Auf TikTok heiße ich Simi-Christ, also Christian. Ja.
0: Ja, ganz vielen Dank, Simon, für dein Glaubenszeugnis am heutigen Spendentag von Radio Gloria. Ihr seid das Salz der Erde. Dieses Wort begleitet uns aus dem Matthäusevangelium. Seien wir also alle Salz der Erde und tragen wir gemeinsam unser Radio mit. Gemeinsam halten wir den Glauben lebendig. Danke für das Gespräch, Simon.
1: Sehr gerne.

Ein passendes Interview war das, aufgenommen am Spendentag von Radio Gloria. Ein Hinblick auf einen gläubigen Salzstreuer aus der Sicht von Simon.

Liebe Hörerinnen und Hörer von Radio Gloria, ganz herzlich willkommen zur Evangeliumsbetrachtung. Der Text, den wir heute betrachten dürfen, ist aus dem Matthäus-Evangelium, das Kapitel 12, der Vers 46 bis 50. In jener Zeit, als Jesus mit den Leuten redete, standen seine Mutter und seine Brüder vor dem Haus und wollten mit ihm sprechen. Da sagte jemand zu ihm: Deine Mutter und deine Brüder stehen draußen und wollen mit dir sprechen. Dem, der ihm das gesagt hatte, erwiderte er: Wer ist meine Mutter und wer sind meine Brüder? Und er streckte die Hand über seine Jünger aus und sagte: Das hier sind meine Mutter und meine Brüder. Denn wer den Willen meines himmlischen Vaters erfüllt, der ist für mich Bruder und Schwester und Mutter. Evangelium unseres Herrn Jesus Christus. Lob sei dir, Christus.

Liebe Mitchristen, wir alle sind von Jesus berufen, dass wir ihm Brüder, Schwester und Mutter dürfen sein. Und er sagt, dass wir das sind oder werden, wenn wir den Willen von seinem himmlischen Vater erfüllen. Das schönste Beispiel von jemandem, der den Willen Gottes bis ins kleinste Detail gelebt hat, das ist Mutter Gottes. Sie ist sicher auch in diesem Text gelobt. Jesus tut sie nicht verachten, sondern sagt, logit, alle sind mir Mutter, Brüder und Schwester, die diesen Willen tun. Und Maria hat sicher an Jesus gewusst. Maria, sie ist das schönste Vorbild von dem gelebten Willen Gottes. Mutter dürfen wir für Jesus sein, weil wir ihn im Herzen dürfen tragen, wie Maria ihn getragen hat. Und Mutter dürfen wir auch sein, weil wir Christus in unserem Alltag immer wieder lassen, geboren werden, in unseren guten Werken, in unseren guten Gedanken, in unseren guten Worten, überall, wo wir das Gute, die Liebe aussagen, dort darf Jesus von neuem in die Welt hineingeboren werden, sein Licht darf aufscheinen, und so dürfen wir wirklich auch die Menschen sein, die den Willen Gottes erfüllen. Jesus, er ist in die Welt hineingeboren, dass wir von neuem Kind Gottes dürfen sein, seine Brüder und Schwestern. Und dass wir als Kinder Gottes eben auch die Liebe leben tun, weil unser Vater im Himmel die Liebe ist. Wie er dürfen wir sein, das ist der Wille Gottes. Und dass uns das heute möge gelingen, möchte ich mir das sagen vom dreifaltigen Gott erbitten. Der Herr sei mit euch und mit deinem Geiste. Es segne und behüte euch der allmächtige und barmherzige Gott, der Vater und der Sohn und der Heilige Geist. Amen.

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1: Papst Leo XIV. Hat heute früh die Benediktinerabtei von Monte Cassino südlich von Rom zu einem privaten Besuch aufgesucht. Dort betete er am Grab des heiligen Benedikt, teilte der Vatikan mit, und Leo vertraute die Fürsprache des Mitpatrons Europas, seine Bitte um Frieden für alle Regionen an, in denen Krieg und Konflikte herrschen. Das Mittagessen nahm der Papst mit den Mönchen ein, danach kehrte er in die päpstliche Sommerresidenz Castel Gandolfo zurück. Die hoch über der Stadt Cassino gelegene Abtei wurde im 6. Jahrhundert vom heiligen Benedikt von Nursia gegründet. Sie gilt als Mutterkloster des Benediktinerordens. Und sie zählt zu den bedeutendsten geistlichen Zentren Europas und steht bis heute für die benediktinische Tradition des Gebets, der Arbeit und der Bildung und des Wiederaufbaus nach dem Krieg. Monte Cassino wurde am Ende des Zweiten Weltkriegs komplett zerstört. Spanien hat gestern die Fußball-WM gewonnen. Die katholische Kirche des Landes feiert mit und hat ihrer Nationalmannschaft, einschließlich Trainer Luis de la Fuente, Glückwünsche ausgesprochen.
2: Die spanische Nationalmannschaft hat sich im MetLife-Stadion im US-Bundesstaat New Jersey durch einen 1:0-Sieg nach Verlängerung gegen den Titelverteidiger Argentinien den zweiten Weltmeistertitel ihrer Geschichte gesichert. Den entscheidenden Treffer erzielte der eingewechselte Ferran Torres in der 106. Minute. Argentinien agierte in der Verlängerung nach einer gelb-roten Karte gegen Enzo Fernandes in Unterzahl und verzeichnete gegen die spielbestimmenden Spanier kaum Torchancen. Der spanische katholische Radiosender Koppe ordnet den Erfolg als Ergebnis einer kontinuierlichen Entwicklung ein. Nach Aussage des Journalisten José Balaraniaga lieferte das Turnier ein Symbol für den Triumph eines ehrlichen, arbeitsamen und aufrichtigen Fußballs von Menschen, die es verdienen. Die Leistung der Spieler trage dazu bei, dass sich die Fans mit dem Sport auch spirituell verbinden. Unmittelbar nach dem Abpfiff in der Nacht auf Montag, mitteleuropäischer Zeit, reagierte die spanische Bischofskonferenz mit offiziellen Glückwünschen an die Mannschaft und den Trainerstab. In einer Stellungnahme hieß es, es war das Spiel unseres Lebens, es ist der zweite Stern, er wird für immer in Erinnerung bleiben, bravo Spanien. Neben dem sportlichen Abschneiden thematisiert die Bischofskonferenz das öffentliche Auftreten von Nationaltrainer Luis de la Fuente. Die Kirchenleitung bezieht sich auf frühere Aussagen des Trainers, wonach ein konsequent gelebter Glaube ihm Sicherheit gebe, bei Entscheidungen im Fußball und im Leben. De la Fuente setzt sich laut eigenen Angaben für einen selbstverständlichen Umgang mit religiösen Überzeugungen im öffentlichen Raum ein. Während des Turniers betonte er in Interviews, dass der christliche Glaube ebenso wie andere Weltanschauungen ohne Vorbehalte artikuliert werden sollte. Er beobachte eine zunehmende Bereitschaft in der Gesellschaft, offen zum eigenen Glauben zu stehen. Diese Haltung erfuhr öffentliche Unterstützung von mehreren spanischen Bischöfen. Der Erzbischof von Sevilla, José Ángel Saiz Meneses, dankte der Auswahl für den Erfolg und verwies darauf, dass der Trainer sowie mehrere Akteure ihren Glauben natürlich und ohne Scheu lebten. Stefan von Kempis, Radio Vatikan.
1: Internationale Ordensoberinnen haben vergangene Woche in London Königin Camilla besucht. Gesprochen haben die Vertreterinnen der Weltvereinigung der Generaloberinnen mit Camilla über den Schutz von Frauen und Mädchen vor Menschenhandel in Konfliktgebieten und Gemeinschaften, die besonders vom Klimawandel betroffen sind.
3: Weniger als ein Jahr nach ihrer ersten Begegnung während des Staatsbesuchs von König Charles III. Und Königin Camilla beim Heiligen Stuhl reisten Vertreterinnen der in Rom ansässigen Internationalen Vereinigung der Generaloberinnen nach London, um die Königin erneut zu treffen. Bei der Begegnung im Clemens House, dem Wohnsitz des Königspaares, berichteten sie von ihrem Dienst an einigen der verletzlichsten Gemeinschaften der Welt. Die Audienz am vergangenen Mittwoch bot Gelegenheit, den Einsatz katholischer Ordensschwestern auf allen Kontinenten zu thematisieren, insbesondere ihr Engagement für Frauen und Mädchen, die unter Krieg, Menschenhandel, Armut und den zunehmenden Auswirkungen des Klimawandels leiden. Zugleich machte das Treffen die fortgesetzte Zusammenarbeit zwischen der UISG und der britischen Botschaft am Heiligen Stuhl zur Förderung von Initiativen für Menschenwürde und Widerstandskraft deutlich. Annabel Inge, Geschäftsführerin der britischen Botschaft am Heiligen Stuhl, bezeichnete das Treffen als einen ganz besonderen und freudigen Anlass. Die Einladung zeige die große Wertschätzung Königin Camillas für die Arbeit der Ordensfrauen.
4: So soon, barely even a year on from that moment.
3: Ich glaube, keine von uns hatte erwartet, dass die Schwestern so bald ins Clemenshaus eingeladen würden, sagte sie. Das zeigt, wie tief die Wertschätzung Ihrer Majestät der Königin für die Arbeit der Ordensschwestern ist.
4: And they had a very moving encounter.
3: Inge, die in den vergangenen 5 Jahren eng mit der UISG zusammengearbeitet hat, lobte das stille, aber mutige Zeugnis der Schwestern. Ich habe immer wieder den Eindruck gewonnen, dass diese Arbeit sehr leise, ohne großes Aufsehen, mit großer Demut und an einigen der schwierigsten Orte der Welt geleistet wird. Besonders hob sie 3 Merkmale dieses Dienstes hervor: Vertrauen, Präsenz und Beständigkeit innerhalb der örtlichen Gemeinschaften. Sie sind fest in den lokalen Gemeinschaften verwurzelt. Selbst während bewaffneter Konflikte bleiben sie dort und setzen sich dabei oft erheblichen persönlichen Gefahren aus. Für Schwester Roxanne Charis, Exekutivsekretärin der UISG, bot das Treffen die Gelegenheit, über die Tausenden von Ordensfrauen zu sprechen, die Menschen in Krieg, Vertreibung und Not beistehen.
5: The sisters are really present throughout the world.
3: Unsere Schwestern auf der ganzen Welt sind wirklich bei den Menschen, wo immer sie ihren Dienst verrichten, sagte sie. Ob an einer Universität, in einem Kindergarten, in der Sozialarbeit oder in der Seelsorge. Ihre Gegenwart schenkt Trost, Unterstützung und Mut. Sie erinnerte an Gespräche mit Schwestern in der Ukraine, im Libanon und in der Demokratischen Republik Kongo, von denen viele trotz der anhaltenden Gewalt bewusst geblieben sind. Eine Schwester habe ihr beispielsweise erzählt, wie sie während Bombenangriffen verängstigte Kinder in einem Keller führte und ihnen aus der Heiligen Schrift vorlas, um eine andere Stimme als die der Bomben hörbar werden zu lassen. Auch das Thema Menschenhandel wurde bei den Gesprächen ausführlich behandelt. Schwester Abby Avellino, internationale Koordinatorin von Talita Kum, dem weltweiten Netzwerk katholischer Ordensschwestern zur Bekämpfung des Menschenhandels, berichtete über die wachsenden Bemühungen des Netzwerks, Ausbeutung vorzubeugen und Überlebende zu begleiten. Sie erklärte, dass betrügerische Stellenangebote im Internet heute zu den am schnellsten zunehmenden Risiken des Menschenhandels gehören. Insbesondere für junge Menschen, die auf Arbeitssuche sind. Junge Menschen sind besonders anfällig für Online-Betrug, sagte sie und erläuterte, dass Talita Kum darauf reagiert habe, indem junge Erwachsene zu Jugendbotschaftern gegen Menschenhandel ausgebildet werden. Das Programm wurde zunächst in Asien mit Unterstützung der britischen Botschaft am Heiligen Stuhl ins Leben gerufen und später weltweit ausgeweitet. Sie werden zu Stimmen des Wandels, sagte Schwester Abby. Sie werden zu Trägern der Veränderung. Für Radio Vatikan, Sabrina Czarnecki.
1: Ein Mini-Gipfeltreffen von Nobelpreisträgern hat letzte Woche in Castel Gandolfo stattgefunden, auf dem Gelände der päpstlichen Sommerresidenz, zum Thema KI und Frieden. Wir haben intensiv darüber berichtet. Mit dabei war auch aus der Ukraine die Menschenrechtsaktivistin Oleksandra Matwitschuk. Sie forderte am Rand der Versammlung eine Neuausrichtung internationaler Organisationen und eine viel strengere Kontrolle technologischer Entwicklungen, sprich KI.
6: Oleksandra Matwitschuk, die das in der Ukraine tätige Zentrum für bürgerliche Freiheiten leitet und 2022 mit dem Friedensnobelpreis ausgezeichnet wurde, äußerte sich in einem Gespräch mit Vatican News besorgt über den Zustand der weltweiten Sicherheitsarchitektur. Nach ihrer Einschätzung befinde sich die Welt in einer Phase des Umbruchs, in der die auf der Charta der Vereinten Nationen und dem Völkerrecht basierende Ordnung zusammengebrochen sei. Als eine der zentralen Fragen des aktuellen Jahrhunderts bezeichnete sie die Klärung, wie das Leben, die Freiheit und die Würde des Menschen geschützt werden können, wenn unklar sei, ob das Recht oder die Gewalt dominiere. In diesem Kontext müsse die Rolle neuer Technologien bewertet werden. Wir leben in einer sehr turbulenten Zeit, in der die auf der Charta der Vereinten Nationen und dem Völkerrecht basierende Weltordnung zusammengebrochen ist. Eine der zentralen Fragen der heutigen Welt lautet wie folgt: Wie werden wir, die Menschen des 21. Jahrhunderts, die Menschen, ihr Leben, ihre Freiheit und ihre Menschenwürde verteidigen? Können wir uns auf das Recht verlassen oder zählt nur noch hohe Gewalt? Wir müssen die Rolle der Technologien dahingehend bewerten, wie sie diese Fragen beantworten. Anlass der Äußerungen war eine Konferenz zum Thema künstliche Intelligenz und nukleare Kriegsführung im Borgo Laudato Si in den päpstlichen Gärten von Castel Gandolfo. Bei der dreitägigen Veranstaltung im Juli 2026 kamen mehr als 200 Nobelpreisträger, Wissenschaftler, religiöse Führer und ehemalige Regierungsvertreter zusammen. Das Treffen endete mit der Unterzeichnung der Rom-Erklärung für einen unbewaffneten und entwaffneten Frieden auf dem römischen Kapitol. Matwiejczuk, deren Organisation seit dem Beginn des russischen Angriffskrieges im Februar 2022 Kriegsverbrechen und Menschenrechtsverletzungen dokumentiert, sprach im Rahmen einer Podiumsdiskussion über den Einsatz von künstlicher Intelligenz im Dienste der Menschheit sowie in nuklearen Waffensystemen. Im Gespräch mit Vatican News betont sie die Hindernisse, die die heutige Gesellschaften durch die neuen technologischen Möglichkeiten gegenüberstehen.
7: They can't protect people from mass violence, authoritarianism and the wars.
6: Wir können die Menschen nicht vor Massengewalt, Autoritarismus und Kriegen schützen. Das wird nicht nur den Menschen in der Ukraine, im Sudan, in Myanmar, in Nicaragua, Venezuela oder im Gazastreifen bewusst. Es ist für alle Menschen sichtbar geworden, ganz gleich, wo sie leben.
7: It's become visible to all people, regardless where they live.
6: Ihre Erwartungen an die konkreten Auswirkungen der Konferenz und der unterzeichneten Rom-Erklärung beschrieb Matwiejczuk als verhalten. Der tatsächliche Erfolg hänge von den nachfolgenden Maßnahmen ab. Für Radio Vatikan, Mario Galgano.

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2: Beten hat einen Sinn. Beten ist das Atmen der Seele. Ein Mensch, der nicht mehr atmen kann, wird sterben. So ist das geistliche Leben, das Beten, notwendig. Viele Menschen meinen, sie können nicht beten, aber sie beten doch. Allein die Sehnsucht zum Gebet, der Aufblick zu Gott ist schon Gebet. Deshalb gibt es mehr gläubige Menschen, als wir denken. Das Gebet ist vor allem eine Haltung. Deshalb können wir beten ohne Worte. Unser Dasein kann Gebet sein. Durch die gute Meinung wird alles, unser ganzes Tagewerk, unser Tun, unser Ruhen, Freude und Leid zum Gebet. Formen des Gebetes. Wir kennen das Lob Gottes, das Dankgebet. Wir sind mehr vertraut mit dem Bittgebet. Auch das Bitten ist schon Lob Gottes. Indem wir Gott um alles bitten, anerkennen wir Gott als den Ursprung alles Guten. Loben wir ihn ob seiner Größe und Liebe. Oft sind wir voller Freude. Da strömt das Danken wie eine Quelle aus uns heraus. Es ist nicht leicht, auch für Schmerz und Leid zu danken. Dazu braucht es eine besondere Gnade. Besser ist es, ehrlich zu beten, selbst dann, wenn unser Gebet einmal zur Klage wird. Denn wir kennen auch das Klagen vor Gott. Wir singen in der Karfreitagsliturgie die Klagelieder, die wir in der Bibel als Klagepsalmen nachlesen können. Wir beten nicht nur für uns, sondern auch für unsere Mitmenschen, für die verschiedenen Anliegen der Welt und der Kirche. In diesem Sinne hat das Gebet eine große Strahlkraft. Wenn viele Menschen beten, dann kann sich in der Welt etwas zum Guten verändern. Denken wir daran, beteiligen wir uns gerne im Bittgebet um Frieden und um die Versöhnung in der Welt. So fließt Segen in die Welt hinein, wie ein Kanal, der das Wasser des guten Geistes weiterströmen lässt. Erhörung der Gebete. Gott erhört jedes Gebet, aber nicht alle unsere Wünsche. Kein Gebet ist umsonst, das soll uns mit Vertrauen erfüllen, auch wenn wir erfahren haben, dass unsere persönlichen Bitten nicht erhört worden sind. Irgendwie, irgendwo ist die Gnade angekommen, ohne dass wir es gemerkt haben. Vielleicht haben wir auch schon erfahren, dass Gott unser Gebet viel besser zum Guten gelenkt hat, als wir es gedacht haben. Betende Menschen sind ein Segen. Es geht eine Kraft von ihnen aus. Wir lesen in der Heiligen Schrift, von Jesus ging eine Kraft aus, die heilte. Es gibt Menschen, die durch intensives Beten großen Segen ausströmen und manchmal auch heilen können. Als versöhnte Menschen beten. Wichtig ist, dass wir als versöhnte Menschen vor Gott hintreten. Wir lesen in der Heiligen Schrift, wenn du deine Gabe zu Gott bringst, so versöhne dich vorerst mit deinem Bruder, mit deiner Schwester. wenn du dich erinnerst, dass sie etwas gegen dich haben. Der Friedenswille muss in uns sein. Es kann geschehen, dass wir den guten Willen haben, aber der andere Teil ist nicht zur Versöhnung gewillt. Das weiß Gott schon, und er schaut ja in unser Herz und kennt es. Lernen wir von Maria, der Mutter Jesu, beten. Bei ihr betrachten wir besonders ihre Gebetshaltung. Sie war offen und bereit für Gottes Ruf. Darum konnte sie Antwort geben. Wir bitten sie in jedem Ave Maria um die Gnade, die wir brauchen. Sie begleitet uns durch unser Leben hin bis zum Sterben, und das erfüllt uns mit Zuversicht und Dank. Musik.

keine schriftlichen Anweisungen. Ihr seid doch selbst von Gott darüber belehrt, einander zu lieben. Diese Worte prägten das ganze Leben des heiligen Laurentius in all den Freuden und Leiden, die er durchmachen durfte. Laurentius wurde am 22. Juli 1559 in Brindisi geboren. Als er 8 Jahre alt war, starb sein Vater und kurz darauf auch seine Mutter. Laurentius übersiedelte dann nach Venedig zu seinem Onkel, der Priester war und eine Schule führte. In Laurentius wurde die Sehnsucht immer größer, Priester zu werden, was den Onkel natürlich sehr erfreute. Mit 16 Jahren trat er dann bei den Kapuzinern ein, wo er sehr geschätzt war. Dort bekam er den Namen Fra Lorenzo. Was sein ganzes Leben kennzeichnete, war die große Anziehungskraft der Heiligen Schrift auf ihn. Er las die Bibel so, wie wenn sie erst gestern geschrieben worden wäre, ganz neu. Er sagte einmal zu seinem besten Freund, sollte die Heilige Schrift verloren gehen, so getraue ich mich, sie aus dem Gedächtnis niederzuschreiben, und zwar im Urtext, Hebräisch und Griechisch. Er hatte von Gott die Sprachengabe bekommen, denn er konnte nicht weniger als 9 Sprachen, die er dann in seinem späteren Apostolat brauchte. Der heilige Laurentius hegte besondere Zuneigung zu den Juden, dem Volk, dem Jesus angehörte, in dem er aufwuchs, lebte und lehrte. Da er die Juden seine innigst geliebten Brüder nannte, gelang es ihm, ihre Herzen weich und gefügig zu machen, so dass er ihre Aufmerksamkeit und ihr Wohlwollen fand. Er konnte ihnen stundenlang die Bibel erklären, besonders das Neue Testament. Er lehrte in den Synagogen und wie Jesus nicht in Strenge oder mit Strafpredigten, sondern in der Wahrheit, Güte und Barmherzigkeit Gottes. So sehr wirkte Laurentius, dass ihn die Rabbiner zu einem von ihnen erklärten. Mit kaum 30 Jahren wurde Laurentius zum Provinzial ernannt. Die Last und Verantwortung, die ihm damit übertragen wurde, führten ihn immer mehr zum wahren Kindsein vor Gott. Als er mit 42 Jahren zum Ordensgeneral gewählt wurde, überließ sich dieser große Gelehrte besonders in schwierigen Anliegen, in denen er für den ganzen Orden zu entscheiden hatte, in kindlichem Vertrauen der allmächtigen Liebe des göttlichen Kindes. Dem heiligen Ordensgeneral, wie ihn die Menschen nannten, wurden auch immer wieder schwierige diplomatische Aufträge übergeben. Man ließ ihn in Streitigkeiten zwischen dem Kaiser und dem Papst, aber auch zwischen dem Kaiser und Herzögen verhandeln und wusste, dass er im Lichte Gottes Lösungen finden würde, die beide Parteien zufriedenstellen könnten. Auch hier offenbarte sich, dass Laurentius ein wahrer Schüler Gottes war. In der Heiligen Schrift fand er immer wieder die Lösungen und den Trost für all die schwierigen Fälle. Tief in sein Inneres weisen auch die Worte, die er sagte, als in gefährlicher Zeit der Herzog Maximilian von Bayern ihm für eine Missionsreise eine Begleitung anbot. Die Waffen, mit denen dieser Glaube verteidigt sein will, sind der heilige Wandel seiner Prediger und Lehrer und die geduldig ertragenen Leiden und Verfolgungen, nicht durch das Schwert, sondern durch gelebten Glauben gewinnt man die Herzen. In den Predigten, die er immer wieder in Italien hielt, spürte man die Liebe, die er für Deutschland hatte, wenn er um das Gebet für seine Missionsreisen bat. Seinen Wagemut für Gott bewies er auch auf dem Schlachtfeld von Stuhlweißenburg in der Nähe von Prag, als er mit dem Kreuz in der Hand gegen die dreifache Übermacht der Türken zog. Aber noch gefährlicher waren in dieser Zeit die Irrlehrer, die viele Herzen in Unruhe brachte. Im Kampf gegen diese falschen Propheten kam ihm zugute, dass er die Heilige Schrift so gut kannte. Und Gott schenkte ihm das Charisma,
dass er im Heiligen Geist

immer mit den Worten Jesus selbst aus dem Evangelium antworten konnte und die Gleichnisse und Seligpreisungen in solcher Liebe erklärte, dass er die Herzen rasch gewann. Doch nicht alle kamen zum Glauben. Wenn immer Laurentius Misserfolge einzustecken hatte, vertraute er sich und seine schwierigen Schafe ganz besonders der Mutter Gottes an, denn er wusste, es gibt kein wirksameres Mittel als das Vertrauen auf die Mutter Gottes, denn sie ist es, die die verirrten Schafe Jesus wieder zuführt. Sie selbst vermittelte ihm auch die Gnade tiefer Einsicht in die Geheimnisse der Auserwählung und Begnadung ihres Lebens. Und daraus schöpfend schrieb Laurentius viele Bücher über die Gottesmutter. Doch ähnlich wie der große Kirchenlehrer und Gelehrte Albertus Magnus am Ende seines Lebens, sagte auch Laurentius über seine Werke, dass alles bloßes Gestammel und unvollkommener Versuch sei, angesichts jenes Schauens dieser göttlichen Geheimnisse im Lichte Gottes. Was Laurentius ersehnte, haben seine Mitbrüder in der Folgezeit verwirklicht. In einer unvergleichlichen Schnelligkeit konnten sie von Fürsten und Städten gerufen, auf deutschem Boden 200 Niederlassungen gründen. Es war eine wertvolle Hilfe, um dem vorwärtsstrebenden Protestantismus mit religiösen Kräften Einhalt zu gebieten. Ihr Ordensideal der Armut und Schlichtheit machte sie für diese Aufgabe besonders geeignet. Weite Gebiete der Habsburger Lande, Süd- und Westdeutschlands, der Schweiz und der Niederlande verdanken die Erhaltung ihres katholischen Glaubens zu einem beträchtlichen Teil dem Eifer der Minderbrüder, der Kapuziner. So wirkt die Hingabe und das Lebensopfer des heiligen Laurentius bis hinein in unsere Zeit. Und auch heute noch will er uns Mut zu einem lebendigen Einsatz für den Glauben vermitteln. Es gibt kein wirksameres Mittel als das Vertrauen auf die Gottesmutter, denn sie ist es, die alle verirrten Schafe Jesus wieder zuführt.

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Heute ist der Dienstag, der 21. Juli, und heute feiert man es Fast vom Heiligen Laurentius von Brindisi. Ich darf Sie recht herzlich durchs Radioprogramm begleiten. 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Am Mikrofon der Michael Galliker.

Sie haben eingeschaltet bei Radio Gloria, liebe Zuhörerinnen und Zuhörer. Für die Übertragung von der Feier von der Heiligen Messe tun wir uns gemeinsam mit dem Gebet vorbereiten. Im Namen des Vaters und des Sohnes und des Heiligen Geistes. Amen. Liebender Vater, auf meiner irdischen Pilgerreise empfange ich nun deinen geliebten Sohn. Unter dem Schleier eines Sakraments möge ich ihn eines Tages von Angesicht zu Angesicht in Herrlichkeit sehen, der mit dir lebt und regiert in alle Ewigkeit. Amen. Im Namen des Vaters und des Sohnes und des Heiligen Geistes. Amen. Wir übertragen heute die Heilige Messe aus der Hauskapelle Mutter der Gnade bei Radio Maria mit Pfarrer Martin Rohrer.

0: Im Namen des Vaters und des Sohnes und des Heiligen Geistes.
1: Amen.
0: Die Gnade unseres Herrn Jesus Christus, die Liebe Gottes des Vaters und die Gemeinschaft des Heiligen Geistes sei mit euch.
1: Und mit deinem Geiste.
0: Liebe Gottesdienstbesucherinnen, liebe Gottesdienstbesucher und liebe Hörerinnen von, und Hörer von Radio Maria und Radio Gloria. Ganz herzlich heißen wir Sie willkommen zu der Übertragung. Schön, dass Sie da sind und schön, dass Sie daheim mitlosen und mitbeten tun. Wir singen zum Kyrie Nummer 70.

0: Der allmächtige Gott, erbarme sich unser, erlasse uns die Sünden nach und führe uns zum ewigen Leben.
1: Amen.
0: Lasset uns beten. Allmächtiger Gott, du hast dem heiligen Laurentius von Brindisi den Geist des Rates und der Stärke verliehen, damit er als Prediger und Seelsorger zu deiner Ehre und zum Heil der Menschen wirke. Erleuchte auch uns durch deinen Geist, damit wir unsere Aufgaben erkennen und sie in deiner Kraft erfüllen. Darum bitten wir durch Jesus Christus, unseren Herrn und Gott, der in der Einheit des Heiligen Geistes mit dir lebt und herrscht von Ewigkeit zu Ewigkeit. Amen. Amen.

0: Lesung aus dem Buch Micha. Herr, unser Gott, führe mit deinem Stab dein Volk auf die Weide, die Schafe, die dein Erbbesitz sind, die einsam lagern in einer Wildnis, mitten im fruchtbaren Land. Sie sollen wieder im Baschan und in Gilead weiden, wie in den Tagen der Vorzeit. Wie in den Tagen, als du aus Ägypten auszogst, lass uns deine Wunder schauen. Wer ist ein Gott wie du, der du Schuld verzeihst und dem Rest deines Erbvolkes das Unrecht vergibst? Gott hält nicht für immer fest an seinem Zorn, denn er liebt es, gnädig zu sein. Er wird wieder Erbarmen haben mit uns und unsere Schuld zertreten. Ja, du wirfst all unsere Sünden in die Tiefe des Meeres hinab. Du wirst Jakob deine Treue beweisen und Abraham deine Huld. Wie du unseren Vätern geschworen hast in den Tagen der Vorzeit. Wort des lebendigen Gottes.
1: Dank sei Gott.
0: Ich singe den Refrain vor und bitte ihn einfach zu wiederholen. Er gehört zum Antwortgesang. Erweise uns, Herr, deine Huld. Erweise uns, Herr, deine Huld. Einst hast du, Herr, dein Land begnadet und Jakobs Unglück gewendet. Hast deinem Volk die Schuld vergeben, all seine Sünden zugedeckt. Erweise uns, Herr, deine Huld. Gott, unser Retter, richte uns wieder auf. Lass von deinem Unmut gegen uns ab. Willst du uns ewig zürnen? Soll dein Zorn dauern von Geschlecht zu Geschlecht? Erweise uns, Herr, deine Huld. Willst du uns nicht wiederbeleben, so dass dein Volk sich an dir freuen kann? Erweise uns, Herr, deine Huld. Und gewähre uns dein Heil.
1: Erweise uns, Herr, deine Huld.
0: Das Halleluja singen wir bei Nummer 88, Nummer 3.

0: Der Herr sei mit euch.
1: Und mit deinem Geiste.
0: Aus dem Heiligen Evangelium nach Matthäus.
1: Ehre sei dir, o Herr.
0: In jener Zeit, als Jesus mit den Leuten redete, standen seine Mutter und seine Brüder vor dem Haus und wollten mit ihm sprechen. Da sagte jemand zu ihm: Deine Mutter und deine Brüder stehen draußen und wollen mit dir sprechen. Dem, der ihm das gesagt hatte, erwiderte er: Wer ist meine Mutter? Und wer sind meine Brüder? Und er streckte die Hand über seine Jünger aus und sagte: Das hier sind meine Mutter und meine Brüder. Denn wer den Willen meines himmlischen Vaters erfüllt, der ist für mich Bruder und Schwester und Mutter. Evangelium unseres Herrn Jesus Christus.
1: Lob sei dir, Christus.
0: Bitte setzen Sie sich. Liebe Schwestern, liebe Brüder, lieber Bruder, das Wort Bruder zur Zeit von Jesus im Aramäischen beinhaltete die ganze Sippschaft, also auch die Cousins und Schwester, die Cousinen. Man war ja eine Großfamilie und aus dem Gesamtkontext des Neuen Testamentes geht ja hervor, dass diese hier genannten Brüder nicht die direkt leiblichen Brüder von Jesus gewesen sind, sondern entferntere Verwandte. Jesus hatte ja auch Cousins und Cousinen, Vettern hatte er. Und es war damals Brauch, dass in so einer Sippschaft, in einer Großfamilie vor 2000 Jahren, haben halt die Älteren den Ton angegeben und haben auch in etwa gesagt, wo es durchgeht. Das kennt man ja heute noch aus anderen Kulturkreisen. Und so kann ich mir nun gut vorstellen, dass man die Mutter von Jesus bewogen hat, dass man nun hier nach Kapharnaum hinuntergeht, zum Lehrhaus, das Jesus hatte, und dass man ihn dort zur Rechenschaft zieht. Und so gehen nun seine Brüder, also seine Vettern, die älter sind als er und so das Sagen hatten, hinunter und wollten ihn zur Rechenschaft stellen und sagen: Was tust du hier? Zu Hause gibt's zu tun in Nazareth, dort ist dein Betrieb. Josef ist schon lange gestorben. Komm wieder heim. Jesus sagte dann, indem er seine Hand ausstreckte über seine Jünger: Das hier sind meine Mutter und meine Brüder. Damit wollte er bestimmt nicht seine Mutter und seine Brüder setzen. Wir wissen ja dann aus dem Gesamtkontext des Testamentes und auch aus der Apostelgeschichte, dass die Brüder von Jesus schließlich, diese Vettern, diese Cousins, diese Cousinen, wesentlich und hauptsächlich, wohl nicht alle, aber viele aus dieser Sippschaft, Teil waren der Jerusalemer Urkirche und diese Kirche mitgetragen haben. Denken wir nur an Jakobus, den Herrenbruder. Also, es geht hier nicht um eine Zurücksetzung, sondern es geht darum, dass wer Jesus nachfolgt, ganzheitlich, wer also einen geistlichen Beruf erwählt oder in eine Ordensgemeinschaft eintritt, dass der oder diejenige nun Brüder und Schwestern hat, ganz eigener Art. und dass er nun ganz auch für seine Berufung da sein soll, für die Berufung zu dienen in der Kirche. Die Kirche wird dann sozusagen seine Mutter und seine Familie. Die meisten Menschen haben ja die andere Berufung, dass sie für ihre Familie da sind, dass sie sich einsetzen für ihre Familie, für ihre Familie, die sie braucht. Dann gibt es aber noch diese spezielle Berufung der ganzheitlichen Nachfolge, die wir ja kennen von den Priestern und von den Ordensleuten. Es ist eine Lehre gewesen an die Jünger auch, die in diesem Lehrhaus drinnen waren, die unterrichtet wurden und die nun vorbereitet wurden für ihren Dienst. Die Apostel wurden von Jesus vorbereitet für ihren Dienst. Sie waren ja die ersten Priester und die ersten Bischöfe der Kirche. Heute denken wir an den heiligen Laurentius von Brindisi. Laurentius von Brindisi, diesen großen Heiligen, er war Kapuzinerpater, Theologe, Priester, Diplomat, unermüdlich unterwegs in ganz Europa zu Beginn des 17. Jahrhunderts. Er war ein großer Friedensstifter. Er verkündigte den Glauben. Ja, wo war er denn? Geboren in Brindisi, trat bei den Kapuzinern ein. Brindisi liegt in Süditalien. Er war tätig in Wien, in Graz, Lissabon. Überall in Europa war er unterwegs als Wanderprediger. Schließlich starb er in Lissabon. Er war ein großartiger Erzieher für die Fürsten der damaligen Zeit. Die Fürsten und Fürstinnen, das waren ja gebildete Leute der damaligen Zeit. Und wenn einer da Erzieher gewesen ist und Lehrer gewesen ist, dann musste er schon was gekonnt und gewusst haben. Seine Güte, seine Diplomatie, sein ständiges Mahnen zum Frieden, zur Geduld, zur Hilfe auch an den Armen, das hat großen Eindruck gemacht. Und so wurde Laurentius von Brindisi, dieser Kapuzinerpater, schließlich denn auch heilig gesprochen. Wir wollen nun unsere Anliegen, unsere Fürbitten zu Gott hintragen.

0: Wir beten zu Christus, der in diese Welt gekommen ist, um den Willen des Vaters zu erfüllen, um eine Erneuerung unserer Gemeinden und eine neue Leidenschaft für dein Wort. Wir bitten dich, erhöre uns, um deine Berührung in den Herzen der Menschen, die verbittert und niedergeschlagen sind.
1: Wir bitten dich, erhöre uns.
0: Um neue Kraft und Leidenschaft für die, die vom Dienst an den Mitmenschen ermattet sind.
1: Wir bitten dich, erhöre uns.
0: Um liebevolle Erzieherinnen und Erzieher, die unseren Kindern die Werte des Glaubens vermitteln können.
1: Wir bitten dich, erhöre uns.
0: Für unsere Verstorbenen, lass sie in deiner Liebe und in deinem Licht Vollendung in der ewigen Freude finden.
1: Wir bitten dich, erhöre uns.
0: Herr, unser Gott, du willst alle Menschen zu einer Gemeinschaft zusammenführen. Lass auch uns zu dir gelangen durch Christus, unseren Herrn.

0: Zum Sanctus bereiten wir Nummer 110 vor.
1: Gepriesen bist du, Herr, unser Gott, Schöpfer der Welt. Du schenkst uns das Brot, die Frucht der Erde und der menschlichen Arbeit. Wir bringen dieses Brot vor dein Angesicht, damit es uns das Brot des Lebens werde.
2: Gepriesen bist du in Ewigkeit, Herr, unser Gott.
1: Wie das Wasser sich mit dem Wein verbindet zum heiligen Zeichen, so lass uns dieser Kelch teilhaben an der Gottheit Christi, der unsere Menschennatur angenommen hat. Gepriesen bist du, Herr, unser Gott, Schöpfer der Welt. Du schenkst uns den Wein, die Frucht des Weinstocks und der menschlichen Arbeit. Wir bringen diesen Kelch vor dein Angesicht, damit er uns der Kelch des Heiles werde.
2: Gepriesen bist du in Ewigkeit, Herr, unser Gott.
1: Herr, wasch ab meine Schuld, von meinen Sünden mache mich rein. Betet, Brüder und Schwestern, dass mein und euer Opfer Gott, dem allmächtigen Vater, gefalle.
2: Der Herr nimmt das Opfer an aus deiner Hand, zum Lob und Ruhme seines Namens. Zum Segen für uns und seine ganze heilige Kirche.
1: Allmächtiger Gott, die Gaben, die wir am Gedenktag des heiligen Laurentius von Brindisi dir darbringen, bezeugen deine Macht und Größe. Diese Opferfeier erwirke uns die Frucht der Erlösung. Darum bitten wir durch Christus, unseren Herrn.
2: Amen.
1: Der Herr sei mit euch.
2: Und mit deinem Geiste.
1: Erhebet die Herzen.
2: Wir haben sie beim Herrn.
1: Lasset uns danken dem Herrn, unserem Gott.
2: Das ist würdig und recht.
1: In Wahrheit ist es würdig und recht, dir, Vater im Himmel, zu danken und das Werk deiner Gnade preisen. Denn in den Heiligen schenkst du der Kirche leuchtende Zeichen deiner Liebe. Durch das Zeugnis ihres Glaubens verleihst du uns immer neu die Kraft, nach der Fülle des Heiles zu streben. Durch ihre Fürsprache und ihr heiliges Leben gibst du uns Hoffnung und Zuversicht. Darum rühmen dich Himmel und Erde, Engel und Menschen und singen wie aus einem Munde das Lob.

Ja, du bist heilig, großer Gott, und alle deine Werke verkünden dein Lob. Denn durch deinen Sohn, unseren Herrn Jesus Christus, und in der Kraft des Heiligen Geistes erfüllst du die ganze Schöpfung mit Leben und Gnade. Bis ans Ende der Zeiten versammelst du dir ein Volk, damit deinem Namen das reine Opfer dargebracht werde, vom Aufgang der Sonne bis zu ihrem Untergang. Darum bitten wir dich, allmächtiger Gott, heilige unsere Gaben durch deinen Geist, damit sie uns werden Leib und Blut deines Sohnes, unseres Herrn Jesus Christus, der uns aufgetragen hat, dieses Geheimnis zu feiern. Denn in der Nacht, der verraten wurde, nahm er das Brot und sagte Dank, brach es, reichte es seinen Jüngern und sprach, nehmet und esset alle davon, das ist mein Leib, der für euch hingegeben wird.

Ebenso nahm er nach dem Mahl den Kelch. Er dankte wiederum, reichte ihn seinen Jüngern und sprach: Nehmet und trinket alle daraus. Das ist der Kelch des neuen und ewigen Bundes. Mein Blut, das für euch und für viele vergossen wird, zur Vergebung der Sünden. Tut dies zu meinem Gedächtnis.

Darum, gütiger Vater, feiern wir das Gedächtnis deines Sohnes. Wir verkünden sein heilbringendes Leiden, seine glorreiche Auferstehung und Himmelfahrt und erwarten seine Wiederkunft. So bringen wir dir mit Lob und Dank dieses heilige und lebendige Opfer dar. Schau gütig auf die Gabe deiner Kirche, denn sie stellt dir das Lamm vor Augen, das geopfert wurde und uns nach deinem Willen mit dir versöhnt hat. Stärke uns durch den Leib und das Blut deines Sohnes und erfülle uns mit seinem Heiligen Geist, damit wir ein Leib und ein Geist werden in Christus. Er mache uns auf immer zu einer Gabe, die dir wohlgefällt, damit wir das verheißene Erbe erlangen mit deinen Auserwählten, mit der seligen Jungfrau und Gottesmutter Maria, mit deinen Aposteln und Märtyrern, mit dem heiligen Erzengel Michael, dem heiligen Laurentius von Brindisi und mit allen Heiligen, auf deren Fürsprache wir vertrauen. Barmherziger Gott, wir bitten dich, dieses Opfer unserer Versöhnung bringe der ganzen Welt Frieden und Heil. Beschütze deine Kirche auf ihrem Weg durch die Zeit und stärke sie im Glauben und in der Liebe. Deinen Diener, unseren Papst Leo, unseren Bischof Beat und die Gemeinschaft der Bischöfe, unsere Priester und Diakone, alle, die zum Dienst in der Kirche bestellt sind, und das ganze Volk deiner Erlösten. Erhöre, gütiger Vater, die Gebete der hier Versammelten und führe zu dir auch alle deine Söhne und Töchter, die noch fern sind von dir. Erbarme dich all unserer verstorbenen Brüder und Schwestern und aller, die in deiner Gnade aus dieser Welt geschieden sind. Nimm sie auf in deine Herrlichkeit und mit ihnen lass auch uns, wie du verheißen hast, zu Tische sitzen in deinem Reich. Darum bitten wir dich durch unseren Herrn Jesus Christus, denn durch ihn schenkst du der Welt alle guten Gaben.

0: Sünde, damit wir voll Zuversicht das Kommen unseres Erlösers, Jesus Christus, erwarten. Denn dein ist das Reich und die Kraft und die Herrlichkeit in Ewigkeit. Amen. Der Herr hat zu seinen Aposteln gesagt, Frieden hinterlasse ich euch, meinen Frieden gebe ich euch, deshalb bitten wir, Herr Jesus Christus, schau nicht auf unsere Sünden, sondern auf den Glauben deiner Kirche und schenke ihr nach deinem Willen Einheit und Frieden. Der Friede unseres Herrn Jesus Christus sei alle Zeit mit euch
1: und mit deinem Geiste.
0: Lamm Gottes, du nimmst hinweg die Sünde der Welt, erbarme dich unser. Lamm Gottes, du nimmst hinweg die Sünde der Welt, erbarme dich unser.
1: Lamm Gottes, du nimmst hinweg die Sünde der Welt,
0: gib uns deinen Frieden. Seht das Lamm Gottes, es nimmt hinweg die Schuld der Welt. O Herr, ich bin nicht würdig, dass du eingehst unter mein Dach. Aber sprich nur ein Wort, so wird mein Leben gesund. Kostet und seht, wie gütig der Herr ist.
2: Zum Kommunionempfang singen wir das Lied bei Nummer 418.

Mein Jesus, mein Heiland, mein Erlöser, ich glaube fest, dass du hier im heiligsten Sakramente gegenwärtig bist. Ich bete dich in tiefster Ehrfurcht an. Ich liebe dich über alles und wünsche sehnlichst, dich in mein Herz aufzunehmen. Da ich dich jetzt nicht wirklich und wesentlich im allerheiligsten Sakrament empfangen kann, so bitte ich dich, komme geistigerweise zu mir, komme zu mir mit deiner heiligmachenden Gnade. Ich umarme dich, ich vereinige mich mit dir. O Jesus, lass nicht zu, dass ich mich jemals von dir trenne.

0: Amen.
1: Amen.
2: Amen.
1: Amen.
2: Amen.

0: Der Gott, du hast uns mit dem heiligen Opfermahl gestärkt. Hilf uns nach dem Beispiel des heiligen Laurentius von Brindisi, dich alle Zeit zu ehren und den Menschen in brüderlicher Liebe zu dienen. Darum bitten wir durch Christus, unseren Herrn.
1: Amen.

0: Gott, der allmächtige Vater, segne euch und schenke euch gedeihliches Wetter. Erhalte Blitz, Hagel, Dürre und jedes Unheil von euch fern.
1: Amen.
0: Er segne die Felder, die Gärten und den Wald und schenke euch die Früchte der Erde.
1: Amen.
0: Er begleite eure Arbeit, damit ihr in Dankbarkeit und Freude gebrauchet, was durch die Kräfte der Natur und die Mühe des Menschen gewachsen ist.
1: Amen.
0: Das gewähre euch der dreieinige Gott, der Vater und der Sohn und der Heilige Geist.
1: Amen.
0: Am Ende vom Gottesdienst möchte ich Ihnen allen herzlich danken fürs Mitbeten und Mitsingen. Denjenigen, die hier physisch zugegen sind, aber auch denen, die daheim bei Radio Maria und Radio Gloria der Gottesdienst mitbetet haben und mitgefühlt haben. Vielen herzlichen Dank dem Technikteam, der Frau Schwendimann, dem Herr Schwendimann, das ist ein bewährtes Team. Vielen Dank der Schriftstellerin Marlies Frasch. Sie hat übernommen die Lesung und sie ist unsere Kantorin hier in Ebnach-Kappel. Vielen Dank der Marlies. Danke auch der Sakristanin und allen, die hier sind und mitgeholfen haben. Den Hörerinnen und Hörer von Radio Gloria und Radio Maria wünschen wir einen schönen Tag, einen guten Tag und haben Sie sich Sorge bei dem doch recht heißen Sommerwetter. Geht hin in Frieden.
2: Dank sei Gott, dem Herrn. Wir ehren unsere liebe heilige Gottesmutter mit dem Lied Nummer 752.

Die Übertragung von der Heiligen Messe heute aus der Pfarrkirche St. Michael in Ebnath-Kappel im Kanton St. Gallen. Die Heilige Messe hat heute für die Hörerschaft gefeiert, der Kaplan Emil Hobi. Wir danken ihm, Radio Maria, für die Übertragung von der Heiligen Messe. Sie sind eingeschaltet bei Radio Gloria, liebe Zuhörerinnen und Zuhörer. Auch ich danke Ihnen für die Mitfeier der Heiligen Messe und wünsche Ihnen einen frohen, gesegneten Tag zusammen hier mit dem Programm bei Radio Gloria.

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Am Mikrofon begrüße ich den Michael. Heute ist der Dienstag, der 21. Juli, und heute feiert man das Fast vom Heiligen Laurentius von Brindisi. Ich darf Sie recht herzlich durchs Radioprogramm begleiten. 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Am Mikrofon der Michael Galliker.

Die katholische Kirche auf Kreta. Eine junge, wachsende Kirche. Doch wozu braucht es den Verein Katholische Kirche auf Kreta? Eine Spurensuche. Liebe Zuhörerinnen und Zuhörer, durch die Sendung begleitet Sie nun Pfarrer Daniel Bühlmann.

Eis to onoma, to patros, kai to hiu, kai to agio, pneumatos. Amin. So tönt es zu Beginn der sonntäglichen Eucharistiefeier auf Kreta. Wir haben vorhin einen kurzen Ausschnitt aus einem Gottesdienst gehört. Dort war ein Musikchor aus Deutschland präsent, der während der Liturgie gesungen hat. Doch wer oder was ist dieser Verein Katholische Kirche auf Kreta? Und was tut diese Vereinigung? Es begann vor über 40 Jahren mit einer Vision. Und aus dieser Vision wurde dann eine Vereinigung. Der Kapuziner Walbert Bühlmann stellte sich die Massen von Touristen vor, die in absehbarer Zeit auf die Inseln Griechenlands strömen würden. Und er schlug den griechischen Mitbrüdern vor, den Nachwuchs darauf vorzubereiten, sie als Seelsorger zu empfangen. Es war im Jahre 1970, da ging ein junger Kapuziner nach Solothurn, um ordensintern Theologie zu studieren. Petros Roussos, ein weiterer Grieche, der zwar sein Studium schon abgeschlossen hatte, gesellte sich zu diesem jungen Kapuziner, der nach Solothurn gegangen ist, und studierte einige Monate Deutsch. Mittlerweile wurden dann auf die Insel Kreta weitere Brüder gesandt, um dort die Touristenseelsorge aufzubauen. Selbstverständlich waren sie auch für die einheimischen Katholiken da. Doch damals bildeten sie noch eine kleine Schar. Es wurden nur etwa 250 erfasst und die meisten davon Frauen aus Nordeuropa, die einen orthodoxen Griechen geheiratet hatten. An kirchlichen Gebäuden aber mangelte es nicht. Bis zum Zweiten Weltkrieg gab es auf Kreta drei Pfarreien mit kleinen Klöstern und diese waren zu finden in Chania, in Iraklion und in Retimnon. Durch die Klöster und Häuser waren zum Teil kaum mehr als Ruinen. Bruder Petros Roussos wurde in der Zwischenzeit Generalvikar. Und dann ist es an einer Begegnung, war der entscheidende Moment. Er war in Rom an einem vatikanischen Kongress für Touristenseelsorge und er lernte dort unter anderem den Luzerner Kaplan Andreas Marsol kennen, der damals Seelsorger für das Hotel- und Restaurantpersonal in Luzern war. Und dieser berichtete, dass seine Gemeinschaft restauriere alte Klöster. Von diesen aus wollten sie die Seelsorge auf der Insel sicherstellen. Es fehle ihnen aber an Geld. Kurz entschlossen sagte Marsol dem Kreter seine Hilfe zu. Und so beschlossen sie, mit vereinten Kräften auf Kreta tragfähige Strukturen der Seelsorge für die Feriengäste, aber auch für die Einheimischen zu schaffen. Und so ist es dann geschehen. 1983 kam es zur Gründung des Vereins Katholische Kirche auf Kreta mit Sitz in Luzern.

Der Verein Katholische Kirche auf Kreta, wie gesagt, 1983 gegründet mit Sitz in Luzern. Und wegen den beschränkten Mitteln konzentrierte man sich nur auf die Küstenstadt Retimnon. Der Verein verpflichtet sich, Finanzen zu sammeln für die Renovation und auch die Instandhaltung der dortigen Kirche und des Klösterleins, welches unter anderem eine Wohnung für die Touristenseelsorger beinhaltet, die sich jeweils für 3 oder 4 Wochen verpflichten, meistens von Ostern bis Ende Oktober, also während der Hochsaison, die sonntäglichen Eucharistiefeiern zu gewährleisten. In der Nebensaison wird die Pfarrei von einem Kapuziner von der Gemeinschaft aus Chania betreut. Von Anfang an entwickelte man das Konzept dieser mehrsprachigen Eucharistiefeiern. Und es sollte nicht, wie anderswo, zum Beispiel Messen nur für Deutschsprachige angeboten werden. Welche Sprache sie auch sprachen, alle bilden die eine Gottesdienstgemeinschaft. Und so aufwendig das Konzept, es funktioniert insgesamt sehr gut. Aber hier muss auch gesagt werden, vieles hängt immer von der Sprachfähigkeit des jeweiligen Priesters ab. Seit gut 10 Jahren gehe ich jedes Jahr, entweder im Frühling oder dann im Sommer für 2, manchmal auch für 3 Wochen auf Kreta, wo ich eben im wunderschönen Küstenstädtchen Retimnon während der Woche zwar als Tourist und dann am Samstag und Sonntag als Seelsorger tätig bin. Es kommt jedoch auch vor, dass unter der Woche Touristen uns Priester aufsuchen, weil sie vielleicht beichten oder sonst ein Gespräch wünschen. Am Anfang des Gottesdienstes, da wird jeweils geschaut, welche Sprachen vertreten sind. Heute ist dies einfacher zu sehen, denn es liegen jeweils Blätter mit den entsprechenden Lesungen in den unterschiedlichen Sprachen auf. Und so sieht man, was für Sprachen präsent sind. So erübrigt sich also die Frage, zum Beispiel, wer spricht Deutsch? Oder who is English speaking? Oder qui parle français? Oder qui parla italiano? Je nach der Zusammensetzung verwende ich diese 4 Sprachen in den Gebeten, aber auch in der Predigt. Wichtige Teile wie das Hochgebet halte ich jeweils auf Latein, weil das ist diese gemeinsame Sprache, die uns alle Katholiken, egal in welcher Sprache man sich befindet, uns verbindet. Für die wenigen Griechen, die am Gottesdienst auch teilnehmen, liest der einheimische Sakristan ebenfalls eine Lesung und Fürbitten auf Griechisch. Und das Kyrie ist ja ohnehin schon auf Griechisch. Es ist immer schön zu sehen, wie an jedem Wochenende ein kleines, man kann wirklich sagen, sprachliches Pfingstwunder dabei entsteht. Und die Gläubigen, sie sind sehr dankbar, wenn sie auch in ihrer Sprache angesprochen werden. Ich kann mich noch gut an eine Situation erinnern, das war vor 2 Jahren, als ich an einem Sonntagmorgen den Gottesdienst hatte und ich sah in der Sakristei ein Elektrogerät, ein Trottinett, das also elektrisch geladen werden musste. Und ich hatte dann dort den Sakristan gefragt, ob er neuerdings so ein Trottinett habe
um durch die Gassen von Retimnon schneller vorwärts zu kommen. Dann sagte er mir, nein, das sei nicht seines, das sei von jemandem, der von 30 Kilometer entfernt hierher gekommen sei, um an der Liturgie teilzunehmen. Und da war ich sehr erstaunt, einen Gläubigen unter der Gemeinschaft zu haben, der extra, weil das ihm wichtig war, 30 Kilometer der Hinweg auf sich genommen hat, um am Sonntagmorgen in der Eucharistie teilnehmen zu können und dann wieder 30 Kilometer mit dem Trottinett zurückfährt. Das hat mich sehr beeindruckt, also wirklich tief beeindruckt. Da sieht man, wie die Leute es eben schätzen, wenn am Sonntag oder auch am Samstagabend Eucharistiefeiern angeboten werden. Außenstehende machen vielleicht ein Fragezeichen und haben Bedenken über diese Notwendigkeit eigener katholischer Gottesdienste für die Fremde. Diese sollten doch an den orthodoxen Liturgien teilnehmen. Aber eben so einfach ist das nicht. Ich meine, auch wir von unserer Seite in der Schweiz zum Beispiel, wir können auch nicht einfach in eine Liturgiefeier von unseren Schwestern und Brüdern der protestantischen Kirchen teilnehmen. Wie auch umgekehrt nicht. Und so ist es in Griechenland und auch auf Kreta nicht so ganz einfach, dass man an einer orthodoxen Liturgie einfach so teilnehmen könnte. Die Orthodoxen schätzen im Allgemeinen die Anwesenheit von mitfeiernden Katholiken nicht. Und das ist eine Realität. Dank dem unermüdlichen Einsatz vom ehemaligen Generalvikar für Kreta und mittlerweile verstorbenen Kapuziner Petros Roussos, von dem ich am Anfang schon erzählt hatte, kann gesagt werden, und das war auch ein Herzensanliegen von ihm, dass sich das ökumenische Klima zwischen der katholischen und der griechisch-orthodoxen Kirche durch ihn sich wesentlich verbessert hat. So wird zum Beispiel immer der Generalvikar vom orthodoxen Erzbischof von Heraklion eingeladen in der Tituskirche, wo sich die Hauptreliquie des ersten Bischofs von Kreta befindet, an der feierlichen Vesper teilzunehmen. Die katholische Kirche auf Kreta ist eine junge, wachsende Kirche. In den letzten Jahren kamen Tausende von Albanern als Flüchtlinge oder Gastarbeiter auf Kreta und viele davon sind Katholiken. Und so wurde kürzlich vor 7 Norden der Insel in Jera Petra eine neue Pfarrei eröffnet und gegründet. Es gibt auch weitere Pfarreien auf der Insel Kreta in Agios Nikolaos, in der ehemaligen orthodoxen Kirche, wo nun katholische Gottesdienste gefeiert werden. Wir können also sagen, heute auf Kreta haben wir katholische Gemeinschaften, Zentren, kann man sagen, in Heraklion, in der Hauptstadt von der Insel, dann eben in Retimnon, in Chania, in Agio Nikolaos und in Jera Petra. Das sind diese Orte, wo Priester, wo es Gemeinschaften gibt, wo katholische Eucharistiefeiern gefeiert werden. Die stärkere seelsorgerliche Präsenz führt im Verlauf der Zeit auch dazu, dass sich bei den Seelsorgern immer mehr klandestine Katholiken meldeten. Was heißt das? Die Zahl der erfassten katholischen Gläubigen, die ständig auf der Insel leben, von anfänglich 250, ging dann plötzlich, weil sie sich gemeldet haben, auf rund 750.
Und doch ist es kaum zu glauben, und das ist auch diese andere Realität, die man sieht, da sich die Zahl der Gläubigen vervielfacht hat, was ja als positiv anzuschauen ist, reichen die Priester nicht aus, um ihnen zu dienen. Und so entstehen zum Beispiel pastorale Schwierigkeiten für die Zusammenkunft von Kindern und Jugendlichen, für deren katechetische Erziehung und Vorbereitung auf den Empfang der Sakramente. Und ein weiteres Problem ist die Weitläufigkeit, aber auch Zerstreuung und wie mir neulich der Sakristan erzählte, apropos Ausbildung der Diözesanpriester, es in Griechenland äußerst schwierig sei, da es keine universitären theologischen Fakultäten gibt, um überhaupt katholische Theologie studieren zu können. Um katholische Theologie studieren zu wollen, da geht man in der Regel nach Rom und all dies wird dadurch sehr kostspielig und schreckt mögliche Kandidaten ab. Die katholische Kirche in Griechenland ist, abgesehen jetzt, was Kreta betrifft, eine sehr kleine Kirche mit teilweise Diaspora-Charakter, welche von der orthodoxen Kirche weit überragt wird. Der katholischen Kirche gehören etwa 50.000 bis 100.000 Griechen an, was etwa 0,5% bis 1% der einheimischen Bevölkerung ausmacht. Allerdings stellt die katholische Kirche Griechenlands weit vor allen kleineren und sowieso erst in viel jüngerer Zeit durch Missionierung aus dem Ausland entstandenen protestantischen Kirchen bzw. Freikirchen und anderen Gruppierungen oder Sekten die zweitgrößte christliche Glaubensgemeinschaft des Landes dar und ist schon seit dem Hochmittelalter in bestimmten Regionen sehr präsent. Und so waren und sind teilweise noch heute vor allem die Kykladeninseln der Dodekanes, Kreta oder Korfu Zentren des Katholizismus in Griechenland. Und es hat wohl auch einige rein katholische Landstriche gegeben, wie zum Beispiel die Insel Syros, deren Bevölkerung ab ca. 1207 mit der Errichtung des venezianischen Herzogtums Archipelagos nach dem vierten Kreuzzug zuerst nach und nach konvertierte, dann etwa bis zur Mitte des 19. Jahrhunderts und der mit dem griechischen Unabhängigkeitskrieg verbundenen Zuwanderung orthodoxer Griechen aus anderen Gebieten ausschließlich katholisch gewesen ist. Und so ist zum Beispiel das ganze Bistum Kreta, Santorini und Syros eben sehr katholisch geprägt, weil die Insel Syros von dieser Zeit an, ab dem 12. Jahrhundert, bis heute, man sagen kann, katholisch geblieben ist. Es gibt noch weitere Inseln, wie auch zum Beispiel Korfu, die, oder auch Rhodos, die eben katholisch geprägt sind und wo man die katholische Kirche auch vor Ort sieht. Räumlich befinden sich heute die meisten Katholiken in Athen. Dort sind es rund 30.000. Aber zum Beispiel auch, wie gesagt, in Syros, da gibt es circa 8.000, in Tinos 3.000, Korfu 2.500 oder auch in Thessaloniki, wo man rund 2.000 Katholiken findet. Hinzu kommen noch etwa 150.000 in Griechenland lebende ausländische Katholiken. Dazu zählen Philippiner,
aber auch sehr viele Polen sowie zahlreiche unierte Ukrainer.

Die katholische Kirche auf Kreta, eine junge, wachsende Kirche, ein spannendes zu verfolgen, es zu sehen. Ich möchte noch so langsam zum Schluss etwas über das Bistum Syros sagen, zu dem auch Kreta dazugehört. Das ist dieses Bistum Syros, Kreta, Santorini. Und der Sitz ist auf dieser Insel Syros, die eben katholisch geblieben ist bis zum heutigen Zeitpunkt. Und das Bistum wurde im 13. Jahrhundert begründet. Und in der osmanischen Zeit, da kamen die Türken nur zur Eintreibung der Steuern auf die Insel, sodass ein Bischof 1744 auf Volkszuruf die Verwaltung der Insel Syros übertragen wurde. Und diese Rolle übte er bis zur Gründung des Königreichs Griechenland aus. Mit den Jahren kamen auch griechisch-orthodoxe Christen auf die Insel, welche seit der Industrialisierung das westlich orientierte Großbürgertum bildeten, während die katholische Bevölkerung den Part der volkstümlich griechischen Landbevölkerung übernahm. Im Jahre 1900 wurde das Bistum Milos mit Syros vereinigt. Und seit 1947 ist der Bischof in persona episcopi zugleich Bischof von Santorini. Die Kathedrale St. Georg aus dem Spätmittelalter befindet sich in Anno Syros und wurde im 19. Jahrhundert komplett neu restauriert. Und dort befindet sich unter anderem eine Ikone des heiligen Georgs, der auch Patron des Bistums ist. Der Bischof ist zugleich Administrator des Bistums Kreta. Insgesamt zählt das Bistum 15 Pfarreien. Und für die rund 6000 Katholiken stehen 7 Diözesanpriester. Das sind meistens Priester aus Polen oder Italien. Und 3 Ordenspriester von der Kapuzinergemeinschaft zur Verfügung. Wir sehen also, diese Vereinigung der katholischen Kirche auf Kreta ist jetzt für die Pfarrei in Retimnon eine ganz wichtige Vereinigung, weil sie abgesehen von finanzieller Unterstützung, aber auch der materiellen, auch eine ideelle Funktion hat. Das heißt, sie sichert oder gewährt, dass während der Sommerzeit, der Hochsaison, wo die Touristen nach Kreta gehen, um Ferien zu machen, dass sie darum besorgt sind, bemüht sind, genügend Seelsorger vor Ort zu haben, die nicht einfach nur den Betrieb aufrecht erhalten, sondern mit den Seelsorgern vor Ort auch aufzeigen, wir sind da, wir sind für die Menschen da und wir stehen einfach zur Verfügung. Wie gesagt, ich bin schon seit mehreren Jahren, ich glaube mittlerweile sind es 10 Jahre, dass ich diesen Einsatz mache. Und es ist immer eine sehr schöne Erfahrung, die ich dort machen kann. Abgesehen, dass man mit unterschiedlichen Menschen aus unterschiedlichen Kulturen und Sprachen in Berührung kommt und es geschieht doch, dass man mit Touristen vor Ort, mit Italienern, also ich kann ein Beispiel erwähnen, es war vor 2 Jahren im Sommer, als ich dort war,
waren auch eine italienische Gruppe aus Varese, aus Norditalien, dort in den Ferien und kamen sonntags immer in den Gottesdienst. Und nach dem Gottesdienst kamen wir miteinander ins Gespräch. Und dann stellte sich heraus, dass die eine gemeinsame Bekannten in Lugano an der Theologischen Fakultät haben. Und wo ich eben im Gespräch dann mitteilte, ich sei dort Doktorand, und dann

wirklich erleben, was dieses Wort ja auch aussagt, Katholikos, allumfassend, weltumfassend, nicht gebunden nur an einem Ort. Das sind solche Erfahrungen, die prägen einem. Und es macht einem auch Freude zu sehen, dass man eben auch akzeptiert wird, dass die Menschen vor Ort, dass sie dankbar sind, wenn wir Priester präsent sind und Eucharistie feiern. Liebe Zuhörerinnen und Zuhörer, ich hoffe, ich konnte Ihnen hier nicht nur den Verein Katholische Kirche auf Kreta vorstellen, sondern auch etwas über die Situation der katholischen Kirche in Kreta, aber auch in Griechenland generell sagen. Ich habe es zu Beginn gesagt, es ist eine junge, es ist eine wachsende Kirche, wo heute nicht nur von Touristen heimgesucht wird, sondern eben auch von vielen Migranten, die aus den Philippinen, aus Polen, aber auch aus Albanien oder auch aus der Ukraine kommen und in Kreta arbeiten, vielleicht sogar sich verheiraten und dann vor Ort leben. Das ist ein Teil der katholischen Kirche in Griechenland. Aber der andere Teil, und dazu versucht diese Vereinigung auch zu helfen und unterstützend zu wirken, dass die katholische Kirche offiziell gesehen nicht als eine Staatsgemeinschaft, als eine Staatsreligion betrachtet wird. Offiziell gilt nur die griechisch-orthodoxe Kirche vom Staat als offiziell anerkannte Glaubensgemeinschaft. Die römisch-katholische Kirche wird nur toleriert. Dadurch werden natürlich keine Steuergelder oder sie kriegt auch keine Unterstützung von Seiten des Staates. Die griechisch-orthodoxe Kirche kommt in diesen Genuss. Die römisch-katholische Kirche lebt ausschließlich nur von den Spenden. Und deshalb ist diese Vereinigung eben sehr wichtig, weil sie mit ihrem jährlichen finanziellen Beitrag etwas dazu beitragen kann, dass vor Ort in Retimnon diese Gemeinschaft vital bleibt und dass, wenn einmal Not an Mann ist, wenn man etwas renovieren muss oder man muss etwas anschaffen, dann weiß man, man kann auf die Schweiz erzählen. Wenn Sie daran interessiert sind, selbst Mitglied werden zu wollen für den Verein der katholischen Kirche auf Kreta, oder wenn Sie diese Arbeit der Vereinigung finanziell unterstützen möchten, so sind Sie eingeladen, Mitglied zu werden, und Sie können da entweder übers Radio Gloria ein Mail schreiben, wir werden dann diese Anfrage weiterleiten, oder sich direkt mit dem Präsidenten der Vereinigung, mit dem Diakon Elmar Rotzer in 63 73 Ennet Bürgen, Nidwalden, an der Burserstraße 2 Kontakt aufzunehmen. Ich danke Ihnen ganz herzlich für Ihr Interesse und es würde mich freuen, wenn wir die einzelnen Zuhörer oder Zuhörerinnen begrüßen dürften als neues Mitglied für den Verein der katholischen Kirche auf Kreta.

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Herzlich willkommen bei Radio Gloria. Am Mikrofon begrüße ich den Michael. Heute ist der Dienstag, der 21. Juli, und heute feiert man das Fast vom Heiligen Laurentius von Brindisi. Ich darf Sie recht herzlich durchs Radioprogramm begleiten. 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Ich wünsche Ihnen eine gesegnete Woche mit Radio Gloria. Am Mikrofon der Michael Galliker.

Sie hören Heiliges Land auf dem Königsweg aller Pilgerreisen. In seinem bisher persönlichsten Buch unternimmt der erfolgreiche Autor Paul Bade zu Beginn des dritten Jahrtausends eine Pilgerreise zum Anfang unserer Zeit. Paul Bade reist dem Erlöser als Reporter hinterher. Was wie ein Roman beginnt, führt zwischen Krieg und Frieden zu vergessenen Räumen und Schätzen und in die Herzkammern Jerusalems, wie Jesus von Nazareth den Ort seines Todes nannte, den er hier auch überwunden hat. Ein Buch über Wunder und Wege, auf denen sich in jedem Tal und auf jedem Hügel ein Fenster zum Paradies hin öffnet. Der Autor Paul Bade, geboren 1948, ist Historiker und Journalist. Nach vielen Jahren bei der Frankfurter Allgemeinen Zeitung ist er seit 2000 Korrespondent der Tageszeitung Die Welt, zunächst in Jerusalem, heute in Rom und beim Vatikan. Hören Sie aus dem Buch von Paul Bade, Heiliges Land, auf dem Königsweg aller Pilgerreisen. Erschienen im FE Medienverlag. Gelesen von Martin Ploderer für Radio Gloria.

Unter dem Vesuv. Das Vermächtnis des obersten Brückenbauers, das noch in 500 Jahren die Lippen der Menschen bewegen wird, und eine unglaubliche Love Parade, ein menschlicher Mississippi zu einem Frühling des Rosenkranzes. Als der Papst 5 Jahre später starb, hatte er ein neues Zeitalter aufgeschlagen, wie andere die Seite in einem Buch umschlagen. Doch jetzt kam schon seit Tagen kein Wort mehr aus seiner Kehle. Am Sonntag zuvor ging ihm, der sich 26 Jahre lang an jedem Ostermorgen in über 60 Sprachen an die Völker der Erde wandte, oben am Fenster seines Palastes endgültig keine einzige Silbe mehr über die Lippen. Er spreizte seine Hände. Sein Blick ging nach oben. Sein Mund öffnete und schloss sich. Ich stand unter dem Fenster und heulte. Er fuhr mit der Hand zur Stirn, er verdrehte seinen Hals unter der purpurroten Stola, die ihn schon schmückte, als er am 16. Oktober 1978 erstmals über den Petersplatz erschien. Doch diesmal war über die großen Lautsprecher nur der Wind zu hören, in den sich das Fauchen seines Atems mischte. Viele weinten und applaudierten gleichzeitig. Die ganze Welt schaute zu. Nur die Hände des Papstes blieben nicht stumm, als er wie in alten Tagen die Menschen dreimal kreuzweise zum Osterfest segnete. Bevor die winkende Hand wieder rückwärts in das Zimmer zurückgeschoben wurde, schob er den Kopf vor und zurück in den Kragen seiner Soutane, wie ein weißes Vogeljunges in seinem Nest, das endlich, endlich fliegen will. Seitdem hatten Pilgerströme aus aller Welt nicht mehr nachgelassen, die unter sein Fenster strömten. Tag und Nacht hörten wir die Füße der Pilger unter unserem Fenster, dazu römische Nachtschwärmer, Taxifahrer und Nonnen aus aller Welt, die unter seinem Fenster gemeinsam beteten. Auf die Nachricht, dass die Herztöne des Heiligen Vaters schwächer geworden seien, bekam der Petersplatz einen schwingenden Rhythmus, ein pulsierendes An- und Abschwellen. Als sich die Nachricht auch in den Nachtclubs herumgesprochen hatte, tauchten Partygänger auf. Die Mädchen bauchfrei auf hohen Stilettos, die jungen Männer in Lederjacken, in der einen Hand den Mopedhelm, in der anderen den Rosenkranz. Der Samstag vom Herzen Mariens war gerade zu Ende gegangen, ein Lieblingsfest des Papstes, das nach dem spektakulären Sonnenwunder in Fatima am 13. Oktober 1917 dem Kalender eingegliedert worden war. Jetzt war die Sonne untergegangen. Zehntausende waren auf den Platz geströmt. In den letzten Tagen hatten sie dem Papst hier unten einen Teppich aus Gebeten unter sein Krankenlager geschoben, einen Rosenkranz nach dem anderen. Gesichter, soweit das Auge reichte, die alle gebannt zum schwachen Licht hinter dem Fenster da oben in den Palast schauten. Das war die Stunde, als auch wir zufällig unter das Fenster des sterbenden Papstes kamen. Es war so lau und lind, ein wahrer Frühlingsabend. Mein Bruder Peter aus München war dabei, mein Schulfreund Dieter aus Schark und seine Frau Mariette aus Holland, die gerade in Rom angekommen waren, das erste Mal in ihrem Leben. Jeder kann sie als Zeugen befragen, der die folgende Geschichte nicht glaubt. Wir hatten eine Pizza im Lavitoria in der Via delle Fornaci gegessen, hinter den Kolonnaden. Wir wollten nach Hause. Gerade überquerten wir den Petersplatz, als wir in der Menge stecken blieben, Rosenkranzbeter vor, hinter und neben uns, in einem einzigen Ein- und Ausatmen, als um 21.37 Uhr mein Handy klingelte. »Der Papst ist tot«, sagte unsere Tochter Christina. Sie hatte es bei Radio Vatikan gehört. Applaus brandete gleichzeitig auf dem Petersplatz auf. Vorn im linken Campanile begann die Andreasglocke zu schlagen, schwer und traurig. Die Pilger und Römer begannen einen neuen Rosenkranz. Applaus unterbrach das Gebet jedes Mal von Neuem, sobald ein Bild des Papstes auf vier großen Bildschirmen links und rechts am Kopf des Petersplatzes erschien. Oben in seinem Palast, wo eine Kerze neben seinem Bett gebrannt hatte,
flammten plötzlich hinter allen Fenstern in allen Zimmern alle Lampen auf. Der Rosenkranz war seiner Hand entglitten. Die Bewegung seiner stummen Lippen hatte ausgesetzt. Papst Johannes Paul II. War tot. Als ich 3 Jahre zuvor von Jerusalem nach Rom versetzt worden war, hatten mich die Kollegen in Berlin als erstes nach meiner Ankunft schon um einen Nachruf auf den Papst aus Polen gebeten und gefragt, ob jetzt nicht endlich die Zeit für seinen Rücktritt gekommen sei. Sein Keuchen und Dahinsiechen sei ja nicht mehr anzusehen. Doch im gleichen Frühling brach Johannes Paul II. Noch einmal als Pilger nach Aserbaidschan und Bulgarien auf und im Sommer nach Kanada, Guatemala und Mexiko. Ich war nicht der Einzige unter den Korrespondenten Roms, dem darüber fast die Puste ausging. Danach sah es wie eine Kleinigkeit aus, als der alte Mann am 16. Oktober 2002 auf dem Petersplatz feierlich ein Rosenkranzjahr für die katholische Kirche ausrief. Schon wieder kam ich eher zufällig auf den Petersplatz. Herrliche Musik hatte mich angezogen, himmlische Stimmen. Nichts könne er der Menschheit mehr empfehlen als den Rosenkranz, sagte er gerade, als ich einen Platz für mich gefunden hatte. Damit wolle er die Feierlichkeiten vorbereiten, die im folgenden Jahr das 25. Jahresjubiläum seiner Wahl zum Papst krönen sollten. In der Höhe leuchtete das Mosaik der Mater Ecclesiae aus dem Architekturgebirge über dem Petersplatz auf, das er vor Jahren dort hatte anbringen lassen. Gott habe Mächtiges an ihm getan, rief der gebeugte Mann kraftvoll aus. Ein glänzend blauer Himmel wölbte sich über dem Platz. Neben seinen Stuhl hatte der Greis in Weiß ein Gnadenbild Marias aufstellen lassen, das aus Pompeji hergebracht worden war. Bevor er zum Füller griff, um das Dokument mit dem Titel »Rosarium Virginis Mariae« zu unterschreiben, wurde links von ihm ein lateinisches Magnificat gesungen, dreistimmig. Der alte Lobgesang Marias. »Meine Seele preist die Größe des Herrn, und mein Geist jubelt über Gott, meinen Retter.« Danach rief er feierlich ein Rosenkranzjahr aus und fügte dem alten Gebet, das sich seit 1000 Jahren in der Welt des Westens unter dem Wehen des Geistes Gottes entwickelt habe, 5 Geheimnisse hinzu. Zu der alten Gliederung des freudenreichen Rosenkranzes über die Jugend Jesu, des schmerzensreichen über seine Passion und des glorreichen über die Verherrlichung, sollte in Zukunft in einem neuen lichtreichen Rosenkranz auch noch das öffentliche Leben Jesu in 5 Schlüsselszenen betrachtet und umkreist werden. Den Titel für den neuen Gebetszyklus hatte er dem Bericht über die Verklärung Christi entnommen. Und er wurde vor ihren Augen verwandelt. Sein Gesicht leuchtete wie die Sonne. Leichter Abendwind, auf den in Rom immer Verlass ist, kam aus dem Westen auf, als er seinen Namen unter das Papier setzte. Johannes Paulus, PP Römisch 2. Seit dem Jahr 1572 hatte kein Papst mehr solch einen Eingriff gewagt. Seit Lepanto nicht. Das ist, wie manche vielleicht wissen, eine erlesene Brandymarke Spaniens. Ein besserer Markenname für das edelste Getränk des Hauses Osborne war den Weinbrandbrennern nicht eingefallen als der Ort der berühmtesten Seeschlacht aller Zeiten. Es war der überraschende Sieg über die Türken, der Europa vor der Balkanisierung und Islamisierung bewahrte und verhinderte, dass der Petersdom in eine Moschee verwandelt wurde. Es war das Wunder vom 7. Oktober 1571, als in der Straße von Korinth ein wackeliges Verteidigungsbündnis der Christen Europas die weit überlegene Flotte der Osmanen in einem Treffen schlug, gegen die alle Seeschlachten der beiden Weltkriege nur Geplänkel waren. Der Angriff der Japaner auf Pearl Harbor und der Terroristen von Al-Qaida auf die Twin Towers inklusive. Die Seeschlacht von Lepanto kostete rund 40.000 Gefallene an einem einzigen Tag das Leben. Bis dahin schien der Vormarsch der Türken unaufhaltbar. Als die Flotte der Christen im Morgengrauen vom Westen her in das Ionische Meer hineinsegelte, traf sie direkt hinter der Meerenge auf die Schiffe der Osmanen. Es war eine perfekte Falle,
die am Abend dennoch mit dem gewaltigsten Sieg der Christenheit endete. Pius V., der die Koalition der christlichen Seemächte zustande gebracht hatte, hatte gleichzeitig zu einem Sturmgebet des Rosenkranzes aufgerufen. Während die Schlacht noch auf dem Meer tobte, zogen in Rom betende Bruderschaften durch die Straßen. Schon in der Stunde des Sieges teilte der Papst seinen Vertrauten eine Vision mit, die ihm gerade von dem Triumph der Christen unterrichtet hätte. Der Rosenkranz hatte damals nach Ansicht des Papstes Europa gerettet. Danach erklärte Pius V. den 7. Oktober zum Festtag unserer lieben Frau vom Sieg, bevor er später in den Festtag unserer lieben Frau vom Rosenkranz umbenannt wurde. Den heiligen Papst hatten wir inzwischen schon in seinem Glasschrein in der Basilika Santa Maria Maggiore besucht. Doch das 59 Seiten starke Schreiben, das Johannes Paul II. Damals unterzeichnete, habe ich erst jetzt vollständig gelesen. Damals habe ich nur darin geblättert. Zu viele unerledigte Aufgaben drängten die Lektüre beiseite. Im Oktober 2002 aber hatte er sein Schreiben über den Rosenkranz kaum unterschrieben, als es Ellen und mich nach Pompeji drängte. Am nächsten Wochenende waren wir da. Wir gingen unterhalb des Vesuvs in Torre El Greco Fisch essen und schauten uns in der Krypta der Basilika den seligen Rechtsanwalt Bartolo Longo in seinem Glassarg an, den der Papst in seinem Schreiben mit den Worten zitiert hatte: Wer das Rosenkranzgebet verbreitet, ist gerettet. Der Mann, der da mit einer Silbermaske und dem Mantel der Ritter vom Heiligen Grab von Jerusalem ruht, war ein Spiritist, bevor er hier zum Apostel des Rosenkranzes wurde. Er war ein Satanist, sagte unsere Hotelbesitzerin, den der Rosenkranz in einen Heiligen verwandelte. Der Wind trieb Wolken als kleine Boote durch das Blau über den mächtigen Vulkan. Es war herbstkühl geworden, nach dem großen Sommer, in dem die Erinnerungen immer noch nicht weichen wollten, die sich wie Cumuluswolken unter unserem Leben auftürmten, seit wir im Frühling in Rom angekommen waren, bevor wir davor 2 Jahre lang das Heilige Land durchstreift hatten. Am Beginn eines neuen Jahrtausends sagte nun der Papst, welches mit den schaudererregenden Bildern des Attentats vom 11. September 2001 begonnen hat, und jeden Tag in vielen Teilen der Welt neue Szenen von Blut und Gewalt aufweist, bedeutet die Wiederentdeckung des Rosenkranzes, sich in die Betrachtung des Geheimnisses dessen zu vertiefen, der unser Friede ist, indem er die beiden Teile vereinigte und die trennende Wand der Feindschaft niederriss. In Jerusalem hatten wir jedoch erlebt, wie die trennende Wand der Feindschaft zwischen Israelis und Palästinensern jeden Tag ein paar Meter mehr in die Höhe wuchs. Man könne den Rosenkranz nicht beten, sagte jetzt der Papst, ohne besonderes Augenmerk auf das so schwer geprüfte Land Jesu, das uns Christen so teuer ist. Es war das heilige Land, das ich auch in Italien noch jede Nacht neu in meinen Träumen bereiste. He's gone native, hätte man dieses Phänomen in den Tagen des British Empire genannt, erklärte mir ein erfahrener Kollege, wenn ein Kolonialbeamter angefangen habe, plötzlich mit der einheimischen Bevölkerung zu fühlen. Ich hätte im Heiligen Land einen Shellshock erlitten, sagten wohlmeinende Freunde. Wie auch immer, knapp ein Jahr später waren wir wieder in Pompeji, diesmal aber nicht allein, am 7. Oktober, dem Festtag unserer lieben Frau vom Rosenkranz. Menschenmassen waren aus allen Ecken und Winkeln Kampaniens vor die Marienbasilika geströmt. Eine Hubschrauberstaffel tauchte über Neapel auf. Der Papst nahm nun wirklich Abschied. Zuerst von der Welt, dann von Europa, jetzt von Italien. Darum hatte mein Chef in Berlin mich schon wieder losgeschickt. Ellen hatte mich gefahren. Am Abend vorher waren wir schon angekommen und hatten uns in aller Früh vom Hotel zu dem Hauptplatz vorgekämpft. Wir hatten Platz neben dem Block der Strafgefangenen bekommen, die aus dem Zuchthaus vor die Marienbasilika gebracht worden waren. Um den neuen lichtreichen Rosenkranz im Wechsel mit dem Papst zu sprechen, hatten die schweren Jungs Ehrenplätze rechts vor der Tribüne in der dichten Menge bekommen,
neben Nonnen aus Neapel und einem lokalen Gesangsverein. Als Johannes Paul II. Endlich auf seinem Rollstuhl vor die Madonnenikone geschoben wurde, heulten einige hemmungslos. Andere rissen ihre tätowierten Arme in die Luft. 20 Meter vor uns lächelte der krank und alt gewordene Papst selig in sich hinein, wie ein frisch genährter Säugling auf dem Schoß seiner Mutter, als er den Perlenkranz emporhob und mit der Menge zu beten begann. Nach der Feier war es fast unmöglich, mir durch die Massen einen Weg zurück auf mein Zimmer zu bahnen, um gegen die Uhr meinen Bericht in den Laptop zu tippen und nach Berlin zu funken. Ich war viel zu spät dran. Sein Testament nannte ich das Stück in großen Lettern. Danach schrieb ich den Text beinahe blind zu Ende. Schwere Wolken hängen über dem Krater des Vesuvs. Undurchdringliche Massen wälzen sich am Fuß des Vulkans durch alle Straßen Pompejis. In der Via Lepanto stockt fast der Atem und endlich jeder Schritt. Denn es ist keine Lava, die sich durch die Stadt ergießt. Es sind Menschen, die den Papst noch einmal sehen wollen, der sich hier vor 24 Jahren für seine Wahl bedankte, damals noch lächelnd, stark, heiter. Und wo er jetzt Abschied nimmt, schwach und alt und krank geworden. Er konnte schon nicht mehr gehen, er konnte nicht mehr stehen, er konnte kaum noch sprechen. Doch für die Reise nach Pompeji hatte er sich noch einmal von den Rotoren eines Hubschraubers die Knochen durchschütteln lassen. Er sah gerädert aus, als er auf dem alten Sportplatz der Gladiatoren in den Ruinen aus der Maschine getragen wird, und glücklich. In diesem Moment war er beides. Als er vor der Basilika ankam, lächelte er wieder, endlich, der sonst nur noch mit Schmerzen eine Miene verziehen konnte. Hierin hätte er sich auch noch auf einer Bahre tragen lassen. Der Himmel riss auf über der herbstkalten Stadt, als der Papst zusammen mit der Bevölkerung diesen Kranz erstmals gemeinsam betete, dem er in 5 neuen Geheimnissen nun auch noch das Glitzern des Jordan eingeführt hatte. Wasser und Wein aus den Brunnen Kanas, das blumensatte Grün der Hügel Galiläas, das Licht des Berges Tabor und das Leuchten des Zionsberges in Jerusalem. Sicher war für mich, dass er diesen Rosenkranz als sein Testament verstand. Das schrieb ich auf. Denn in 500 Jahren wird den Menschen die ruhmreiche Sowjetunion und ihr Zusammenbruch so fern sein, wie uns schon lange die Einfälle der Mongolen geworden sind. Auch der unermessliche Anteil des Papstes an der Befreiung vom Joch der totalitären Herrschaft über die Hälfte des Erdkreises wird dann nur noch Geschichte sein. Die Erweiterung des Rosenkranzes aber wird auch dann noch unzählige Lippen und Herzen bewegen. Die Vervollständigung seines Lieblingsgebetes war sein wahres Vermächtnis. Darum war er noch einmal nach Pompeji gekommen, um diesen Akt mit letzter Kraft gegenzuzeichnen. Daran wollte er in Pompeji überhaupt keinen Zweifel lassen, wo die Wiederbelebung der antiken Stadt im 19. Jahrhundert durch Bartolo Longo als Città di Maria nur als ein Wunder begriffen wird. Vor 100 Jahren stand hier ein Dorf mit 300 Seelen, wo jetzt 30.000 Menschen wohnen. Die Stadt, die im Jahr 79 von den Furien der Natur verschlungen worden ist, sei auch ein Symbol für die noch viel grausameren Wunden, die sich die Menschen im Krieg zufügten, und für die Versöhnung, zu der sie auch fähig seien, sagte ein Monsignor Sorrentino in seinem Grußwort an den Papst. Diesen Hintergrund müsse jeder mit in den Blick nehmen, der verstehen wolle, warum Johannes Paul II. Im letzten Jahr das alte Gebet ein weiteres Mal veränderte, schrieb ich zum hastigen Schluss, um es wieder einmal in ein Sturmgebet zu verwandeln, nun allerdings nicht mehr für den Sieg, sondern für den Frieden, besonders im Heiligen Land, auf dessen Tragödie er in fast jeder seiner Ansprachen voller Schrecken hinweise.
7. Oktober 2003 schrieb ich unter den Text, verband den Laptop mit dem Handy, wählte die Nummer der Redaktion und drückte die Sendetaste, gerade noch rechtzeitig, bevor ich aufs Bett fiel wie ein angezählter Boxer. Es war ein düsteres Hotelzimmer. Doch ich war glücklich und erhob mich auch schon wieder, um mit Ellen in einer Osteria nebenan endlich essen zu gehen. Viel zu spät schon, doch mit umso größerem Hunger. Der Kellner brachte gerade eine dampfende Schüssel Nudeln an den Tisch, als eine Kollegin aus Berlin mich noch mit der Bitte anrief, ob ich in 20 Zeilen noch schnell zusammenstellen könnte, was ein Rosenkranz denn überhaupt sei. Ich nahm die Serviette, kritzelte darauf ein paar Sätze und ging vor die Tür, um sie über das Handy noch nach Berlin zu geben. Der Rosenkranz. Das Rosenkranzgebet hat seinen Namen von einer Perlenkette mit 5 großen und 50 kleineren Perlen, die die Betenden als taktile Hilfe durch die Finger gleiten lassen. Bei den großen Perlen wird in gleichmäßigem Rhythmus ein Vaterunser gebetet, bei 10 kleinen jeweils ein Ave Maria. Jeden dieser Teilabschnitte nennt man ein Gesetz, in dem jeweils ein Geheimnis der christlichen Heilsgeschichte reflektiert wird. Das sind im freudenreichen Rosenkranz Ereignisse der Kindheitsgeschichte Jesu, im schmerzensreichen Rosenkranz die Begebenheiten der Passion und im glorreichen Rosenkranz die Auferstehung Christi mit ihren nächsten Folgen. Diesen drei traditionellen Zyklen hat Johannes Paul II. Im Oktober 2002 einen vierten, lichtreichen Rosenkranz hinzugefügt, der verschiedene Ereignisse aus den letzten drei Lebensjahren Jesu beleuchtet. Warum das Gesetz mit Umlaut A nicht Gesetz mit E heißt, wusste ich selber nicht. Noch in deutschen Redaktionen war das alte europäische Gebet ohnehin völlig unbekannt geworden. Am gleichen Abend war das Stück schon Wort für Wort ins weltweite Netz gestellt. Am nächsten Tag sah ich in dem Kiosk bei den Kolonnaden am Petersplatz, dass die Kollegen den Artikel auch schon mit einem wunderschönen Foto versehen hatten. 2 Stunden später bekam ich in Trastevere einen Anruf auf dem Handy. Bitte, sagte ich und hielt mir das andere Ohr in dem Straßenlärm zu. Hier ist das Sekretariat des Heiligen Vaters, hörte ich eine Männerstimme auf Italienisch mit schwerem ausländischem Akzent. Und hier ist der Kaiser von China, antwortete ich. Es war klar, dass mich einer meiner Freunde aus Deutschland verulken wollte. Nein, nein, lachte der andere, hier ist wirklich Stanislaus Zivitz und ich rufe Sie im Auftrag des Santo Padre an, der Sie grüßen lässt und sich bei Ihnen bedanken will. Perché il articolo suo è molto bravo, er lachte noch einmal. In dem Moment reißt meine Erinnerung. Der Papst ließ mich anrufen. Ich hatte mein Stück gelesen. Ich war nicht umgefallen. Doch was ich antwortete, weiß ich nicht mehr. Wahrscheinlich habe ich irgendetwas gestammelt. Vielleicht stand mir auch nur der Mund auf. Neben meiner Frau standen noch die Schwiegereltern unserer Tochter als Zeugen um mich herum. Die Sonne schien. Es wäre ein Moment gewesen, um wieder einmal mit dem Rauchen anzufangen. Etwas zu behaupten, ist eine Sache. Diese Behauptung vom Papst selbst bestätigt zu bekommen, ist natürlich noch einmal etwas ganz anderes. Ich hatte ins Schwarze getroffen. Der neue lichtreiche Rosenkranz war ein Vermächtnis. Er selbst verstand ihn als sein Testament. Dass er ein Prophet war, hatte er schon oft bewiesen. Wenn der Rosenkranz in guter Weise eingeführt wird, heißt es am Schluss seines Lehrschreibens vom 16. Oktober 2002, bin ich sicher, dass die Jugendlichen die Erwachsenen noch einmal überraschen können, indem sie sich dieses Gebet zu eigen machen. Nach Pompeji dauerte es keine 2 Jahre mehr, bis die Jugendlichen die Erwachsenen und Alten überraschten. Das war, als sie am 2. April 2005 zum Sterben von Johannes Paul II. Zu Abertausenden auf den Petersplatz strömten, in einer nicht enden wollenden Love Parade,
in einem menschlichen Mississippi, aus Herzen, Händen und Füßen, zu einem wahren Frühling des Rosenkranzes.

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Wir beten das Weihegebet zum heiligen Erzengel Michael. Im Namen des Vaters und des Sohnes und des Heiligen Geistes. Amen. Ewiger Vater, durch deinen Sohn, unseren Herrn Jesus Christus, bringen wir dir im Heiligen

Heiligen, die Herzen aller Menschen, für deine Liebe und erwecke sie aus dem Schlaf der Gottesferne. Heute danken wir dir ganz besonders, dass du die heiligen Engel erschaffen hast. Wir stimmen ein in ihren Lobpreis, den sie unaufhörlich vor deinem Thron darbringen. Und nun kommen wir zu dir, heiliger Erzengel Michael, du Führer der himmlischen Heerscharen, du großer Streiter für die Ehre Gottes, du Bezwinger des Bösen, du liebevoller Freund der Menschen. Du möchtest nicht, dass wir verloren gehen. Heute sind wir zu dir auf den Gargano gepilgert, um deine Freundschaft zu erbitten. Wir kommen stellvertretend für viele andere, die zu uns gehören. Wir kommen stellvertretend für die Länder und Gebetsgruppen, deren Fahnen wir zu diesem heiligen Ort mitgebracht haben. Heiliger Erzengel Michael, wir bitten dich, bewahre uns vor Krieg, Unheil und Katastrophen und vor dem Strafgericht Gottes, welches du gemäß der Heiligen Schrift ausführen wirst. Dir weihen wir uns und unsere Familien, unsere Freunde und Bekannten, unsere Länder und alle Menschen, die in dieser Stunde an vielen Orten mit uns verbunden sind. Endlich empfehlen wir dir unsere heilige katholische Kirche, die in dieser Zeit auf vielfache Weise bedrängt ist. Sancte Michael, Archangele, defende nos in proelio, contra nequitiam et insidias diaboli esto presidium. Imperet ili Deus supplices deprecamur. Tuque princeps militiae celestis satanam aliosque spiritus malignos, qui ad perditionem animarum pervagantur in mundo, divina virtute in infernum detrude. Amen.

Liebe Hörerinnen und Hörer von Radio Gloria, ganz herzlich willkommen zur Evangeliumsbetrachtung. Der Text, den wir heute betrachten dürfen, ist aus dem Matthäus-Evangelium, das Kapitel 12, der Vers 46 bis 50. In jener Zeit, als Jesus mit den Leuten redete, standen seine Mutter und seine Brüder vor dem Haus und wollten mit ihm sprechen. Da sagte jemand zu ihm: Deine Mutter und deine Brüder stehen draußen und wollen mit dir sprechen. Dem, der ihm das gesagt hatte, erwiderte er: Wer ist meine Mutter und wer sind meine Brüder? Und er streckte die Hand über seine Jünger aus und sagte: Das hier sind meine Mutter und meine Brüder. Denn wer den Willen meines himmlischen Vaters erfüllt, der ist für mich Bruder und Schwester und Mutter. Evangelium unseres Herrn Jesus Christus. Lob sei dir, Christus.

Liebe Mitchristen, wir alle sind von Jesus berufen, dass wir ihm Brüder, Schwester und Mutter dürfen sein. Und er sagt, dass wir das sind oder werden, wenn wir den Willen von seinem himmlischen Vater erfüllen. Schönste Beispiel von jemandem, der den Willen Gottes bis ins kleinste Detail hineingelebt hat, das ist Mutter Gottes. Sie ist sicher auch in diesem Text gelobt. Jesus tut sie nicht verachten, sondern er sagt, logit, alle sind mir Mutter, Brüder und Schwestern, die Wille tun. Und Maria hat sicher an Jesus gewusst. Maria, sie ist das schönste Vorbild von dem gelebten Willen Gottes. Mutter dürfen wir für Jesus sein, weil wir ihn im Herzen dürfen tragen, wie Maria ihn getragen hat. Und Mutter dürfen wir auch sein, weil wir Christus in unserem Alltag immer wieder geboren werden lassen, in unseren guten Werken, in unseren guten Gedanken, in unseren guten Worten, überall, wo wir das Gute, die Liebe aussagen tun, dort darf Jesus von neuem in die Welt hineingeboren werden, sein Licht darf aufscheinen und so dürfen wir wirklich auch die Menschen sein, die den Willen Gottes erfüllen. Jesus, er ist in die Welt hineingeboren, dass wir von neuem Kind Gottes dürfen sein, seine Brüder und Schwestern. Und dass wir als Kinder Gottes eben auch die Liebe leben tun, weil unser Vater im Himmel die Liebe ist. Wie er dürfen wir sein, das ist der Wille Gottes. Und dass uns das heute gelingen möge, möchte ich mir das Segen vom dreifaltigen Gott erbitten. Der Herr sei mit euch und mit deinem Geiste. Es segne und behüte euch der allmächtige und barmherzige Gott, der Vater und der Sohn und der Heilige Geist. Amen.

0: Pfarrer Guido Hangartner und seine Pfarrgemeinde beten mit uns den Engel des Herrn mit einem anschließenden Impuls zum Thema Hoffnung der Sünder auf Erlösung.
1: Der Engel des Herrn brachte Maria die Botschaft.
2: Und sie empfing vom Heiligen Geist.
1: Gegrüßet seist du, Maria, voll der Gnade. Der Herr ist mit dir. Du bist gebenedeit unter den Frauen und gebenedeit ist die Frucht deines Leibes, Jesus.

Maria sprach, siehe, ich bin die Magd des Herrn. Gegrüßet seist du, Maria, voller Gnade, der Herr ist mit dir. Du bist gebenedeit unter den Frauen, und gebenedeit ist die Frucht deines Leibes, Jesus.

Und das Wort ist Fleisch geworden. Gegrüßet seist du, Maria, voll der Gnade, der Herr ist mit dir. Du bist gebenedeit unter den Frauen, und gebenedeit ist die Frucht deines Leibes, Jesus.

Bitte für uns, heilige Gottesmutter. So lasset uns beten, allmächtiger Gott, gieße deine Gnade in unsere Herzen ein. Durch die Botschaft des Engels haben wir die Menschwerdung Christi, deines Sohnes, erkannt. Führe uns durch sein Leiden und Kreuz zur Herrlichkeit der Auferstehung. Darum bitten wir durch Christus, unseren Herrn. Wir beten in den Anliegen des Heiligen Vaters. Vater unser im Himmel, geheiligt werde dein Name, dein Reich komme, dein Wille geschehe, wie im Himmel, so auf Erden.

Gegrüßet seist du, Maria, voller Gnade, der Herr ist mit dir. Du bist gebenedeit unter den Frauen, und gebenedeit ist die Frucht deines Leibes, Jesus. Ehre sei dem Vater und dem Sohn und dem Heiligen Geist,

0: zusammen mit dem ganzen Volk ließ sich auch Jesus taufen. Und Johannes, lesen wir an anderer Stelle, wollte sich weigern, ihn zu taufen und sagte, du musst doch mich taufen, nicht ich dich. Denn Johannes taufte mit der Taufe der Umkehr, der Bekehrung. Und Jesus war der Einzige, der der Bekehrung nicht bedurfte. Und dennoch ließ er sich zur Bekehrung taufen, um uns ein Beispiel zu geben, um uns zu zeigen, dass auch wir uns bekehren müssen. Und wir haben immer wieder die Gelegenheit, wir haben seit der Christmette das reguläre heilige Jahr, das Jahr der Hoffnung. Es ist ein Jahr der Bekehrung, damit wir wieder hoffen können. Denn Hoffnung kommt ja nicht aus nichts. Hoffnung kommt ja nur aus unserer Änderung. Wenn wir uns nicht ändern, ist alles hoffnungslos. Dann bleibt alles, wie es ist. Wenn wir uns aber ändern im guten Sinne, dann können wir hoffen. Dann steht die Hoffnung für uns bereit, dass sich alles zum Guten wendet. Und das ist der Kern dessen, was diese Taufe Jesu uns sagen will. Wenn wir hoffen wollen, dann bedarf es unserer Bekehrung. Wenn wir nur darauf warten, dass der liebe Gott ja uns sowieso liebt und alles egal ist, was wir tun, sagen, reden, handeln, wir werden ja ohnehin gerettet, weil Gott liebt uns ja. Dann ist es hoffnungslos. Gott fordert von uns. Und er fordert sehr viel. Und so kamen die Leute zu Johannes und dachten, der muss der Messias sein, weil der lebt ja nur von Heuschrecken und wildem Honig. Lebt da mit einem Kamelhaar gewandt am Jordan. Und er sagte zu ihnen, nein, ich bin nicht wert, dem, der nach mir kommt, die Schuhe aufzuschnüren. Und er machte den Menschen Hoffnung auf den, den er eben kurz danach taufte und auf den der Heilige Geist herunterkam und blieb, sodass der Heilige Geist durch Jesus auch zu uns kommen kann. Und wie Jesus sich taufen ließ, aus Liebe zu uns Menschen, weil wir der Bekehrung bedürfen, blieb der Heilige Geist und wir können durch ihn den Heiligen Geist bekommen. Wir haben das wunderbare Geschenk der Hoffnung. Die Hoffnung, erlöst zu sein, die Hoffnung, erlöst zu werden, gerettet zu werden. Und das ist ein Geschenk, das wir viel zu wenig achten, dem wir viel zu wenig Bedeutung zumessen. Wenn Sie in andere Religionen gehen, gehen Sie in den Islam, da haben Sie einen Gott, der willkürlich ist. Sie wissen nicht, ob Sie erlöst sind oder nicht. Wenn Sie in den Hinduismus gehen, das ewige Rad der Wiedergeburt, immer wieder das Gleiche durchmachen, ohne jede wirkliche Hoffnung, außer ein paar ganz Auserwählten. Und wir haben Hoffnung. Wir haben die Möglichkeit, durch unsere Verhaltensänderung, und das Herabrufen des Heiligen Geistes auf uns, erlöst zu werden. Und daher, wenn wir jemanden zu Grabe tragen, heißt es immer wieder in den Lesungen, Macht euch keine Sorgen wie die, die keine Hoffnung haben, für die eben die Willkür eines willkürlichen Gottes da ist, oder für die, die ein ewiges Rad der Wiedergeburt glauben, immer wieder das gleiche Elend durchleben zu müssen. Macht euch keine Sorgen, denn ihr könnt Hoffnung haben. Und in dieser Hoffnung, wenn wir uns bemühen, sind wir, falls wir uns bemühen, der Erlösung gewiss. Und die streben wir an, erlöst zu werden, erlöst zu sein. Aber dazu reicht es eben leider nicht aus, einfach zu denken, Gott liebt mich ja sowieso, ich brauche ihn ja nicht zu lieben. Ich brauche mich nicht anzustrengen. Nein, Jesus hat es uns vorgemacht. Zuerst kommt die Bekehrung, die Taufe des Johannes, die Taufe der Bekehrung, der Umkehr von den Sünden. Und dann flammt in uns die Hoffnung auf. Ein wunderbares Geschenk, das einem erst richtig klar wird, wenn man fast alle anderen Religionen der Welt kennengelernt hat, dass wir wirklich die einzigen sind, die Christen, die wirklich Hoffnung haben können, erlöst zu werden. Amen.
1: So segne, behüte und stärke euch der allmächtige Gott, der Vater, Sohn, der Heilige Geist.
2: Amen.
1: Amen. Herr, gib den Verstorbenen die ewige Ruhe.
3: Und das ewige Licht leuchte ihnen.
1: Herr, lass sie ruhen in Frieden.
3: Amen.
4: Ein großes Vergeltsgott an Pfarrer Guido Hangartner und seiner Pfarrgemeinde für das Angelusgebet und den Impuls zum Thema Hoffnung der Sünder auf Erlösung. Gelobt sei Jesus Christus in Ewigkeit. Amen.

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1: Papst Leo XIV. Hat heute früh die Benediktinerabtei von Monte Cassino südlich von Rom zu einem privaten Besuch aufgesucht. Dort betete er am Grab des heiligen Benedikt, teilte der Vatikan mit, und Leo vertraute die Fürsprache des Mitpatrons Europas, seine Bitte um Frieden für alle Regionen an, in denen Krieg und Konflikte herrschen. Das Mittagessen nahm der Papst mit den Mönchen ein, danach kehrte er in die päpstliche Sommerresidenz Castel Gandolfo zurück. Die hoch über der Stadt Cassino gelegene Abtei wurde im 6. Jahrhundert vom heiligen Benedikt von Nursia gegründet. Sie gilt als Mutterkloster des Benediktinerordens. Und sie zählt zu den bedeutendsten geistlichen Zentren Europas und steht bis heute für die benediktinische Tradition des Gebets, der Arbeit und der Bildung und des Wiederaufbaus nach dem Krieg. Monte Cassino wurde am Ende des Zweiten Weltkriegs komplett zerstört. Spanien hat gestern die Fußball-WM gewonnen. Die katholische Kirche des Landes feiert mit und hat ihrer Nationalmannschaft, einschließlich Trainer Luis de la Fuente, Glückwünsche ausgesprochen.
2: Die spanische Nationalmannschaft hat sich im MetLife-Stadion im US-Bundesstaat New Jersey durch einen 1:0-Sieg nach Verlängerung gegen den Titelverteidiger Argentinien den zweiten Weltmeistertitel ihrer Geschichte gesichert. Den entscheidenden Treffer erzielte der eingewechselte Ferran Torres in der 106. Minute. Argentinien agierte in der Verlängerung nach einer gelb-roten Karte gegen Enzo Fernandes in Unterzahl und verzeichnete gegen die spielbestimmenden Spanier kaum Torchancen. Der spanische katholische Radiosender Cope ordnet den Erfolg als Ergebnis einer kontinuierlichen Entwicklung ein. Nach Aussage des Journalisten José Balaraniaga lieferte das Turnier ein Symbol für den Triumph eines ehrlichen, arbeitsamen und aufrichtigen Fußballs von Menschen, die es verdienen. Die Leistung der Spieler trage dazu bei, dass sich die Fans mit dem Sport auch spirituell verbinden. Unmittelbar nach dem Abpfiff in der Nacht auf Montag, mitteleuropäischer Zeit, reagierte die spanische Bischofskonferenz mit offiziellen Glückwünschen an die Mannschaft und den Trainerstab. In einer Stellungnahme hieß es, es war das Spiel unseres Lebens, es ist der zweite Stern, er wird für immer in Erinnerung bleiben, bravo Spanien. Neben dem sportlichen Abschneiden thematisiert die Bischofskonferenz das öffentliche Auftreten von Nationaltrainer Luis de la Fuente. Die Kirchenleitung bezieht sich auf frühere Aussagen des Trainers, wonach ein konsequent gelebter Glaube ihm Sicherheit gebe, bei Entscheidungen im Fußball und im Leben. De la Fuente setzt sich laut eigenen Angaben für einen selbstverständlichen Umgang mit religiösen Überzeugungen im öffentlichen Raum ein. Während des Turniers betonte er in Interviews, dass der christliche Glaube ebenso wie andere Weltanschauungen ohne Vorbehalte artikuliert werden sollte. Er beobachte eine zunehmende Bereitschaft in der Gesellschaft, offen zum eigenen Glauben zu stehen. Diese Haltung erfuhr öffentliche Unterstützung von mehreren spanischen Bischöfen. Der Erzbischof von Sevilla, José Ángel Saiz Meneses, dankte der Auswahl für den Erfolg und verwies darauf, dass der Trainer sowie mehrere Akteure ihren Glauben natürlich und ohne Scheu lebten. Stefan von Kempis, Radio Vatikan.
1: Internationale Ordensoberinnen haben vergangene Woche in London Königin Camilla besucht. Gesprochen haben die Vertreterinnen der Weltvereinigung der Generaloberinnen mit Camilla über den Schutz von Frauen und Mädchen vor Menschenhandel in Konfliktgebieten und Gemeinschaften, die besonders vom Klimawandel betroffen sind.
3: Weniger als ein Jahr nach ihrer ersten Begegnung während des Staatsbesuchs von König Charles III. Und Königin Camilla beim Heiligen Stuhl reisten Vertreterinnen der in Rom ansässigen Internationalen Vereinigung der Generaloberinnen nach London, um die Königin erneut zu treffen. Bei der Begegnung im Clemens House, dem Wohnsitz des Königspaares, berichteten sie von ihrem Dienst an einigen der verletzlichsten Gemeinschaften der Welt. Die Audienz am vergangenen Mittwoch bot Gelegenheit, den Einsatz katholischer Ordensschwestern auf allen Kontinenten zu thematisieren, insbesondere ihr Engagement für Frauen und Mädchen, die unter Krieg, Menschenhandel, Armut und den zunehmenden Auswirkungen des Klimawandels leiden. Zugleich machte das Treffen die fortgesetzte Zusammenarbeit zwischen der UISG und der britischen Botschaft am Heiligen Stuhl zur Förderung von Initiativen für Menschenwürde und Widerstandskraft deutlich. Annabel Inge, Geschäftsführerin der britischen Botschaft vom Heiligen Stuhl, bezeichnete das Treffen als einen ganz besonderen und freudigen Anlass. Die Einladung zeige die große Wertschätzung Königin Camillas für die Arbeit der Ordensfrauen.
4: So soon, barely even a year on from that moment.
3: Ich glaube, keine von uns hatte erwartet, dass die Schwestern so bald ins Clemenshaus eingeladen würden, sagte sie. Das zeigt, wie tief die Wertschätzung ihrer Majestät der Königin für die Arbeit der Ordensschwestern ist.
4: And they had a very moving encounter.
3: Inge, die in den vergangenen 5 Jahren eng mit der UISG zusammengearbeitet hat, lobte das stille, aber mutige Zeugnis der Schwestern. Ich habe immer wieder den Eindruck gewonnen, dass diese Arbeit sehr leise, ohne großes Aufsehen, mit großer Demut und an einigen der schwierigsten Orte der Welt geleistet wird. Besonders hob sie 3 Merkmale dieses Dienstes hervor: Vertrauen, Präsenz und Beständigkeit innerhalb der örtlichen Gemeinschaften. Sie sind fest in den lokalen Gemeinschaften verwurzelt. Selbst während bewaffneter Konflikte bleiben sie dort und setzen sich dabei oft erheblichen persönlichen Gefahren aus. Für Schwester Roxanne Charis, Exekutivsekretärin der UISG, bot das Treffen die Gelegenheit, über die Tausenden von Ordensfrauen zu sprechen, die Menschen in Krieg, Vertreibung und Not beistehen.
5: The sisters are really present throughout the world.
3: Unsere Schwestern auf der ganzen Welt sind wirklich bei den Menschen, wo immer sie ihren Dienst verrichten, sagte sie. Ob an einer Universität, in einem Kindergarten, in der Sozialarbeit oder in der Seelsorge. Ihre Gegenwart schenkt Trost, Unterstützung und Mut. Sie erinnerte an Gespräche mit Schwestern in der Ukraine, im Libanon und in der Demokratischen Republik Kongo, von denen viele trotz der anhaltenden Gewalt bewusst geblieben sind. Eine Schwester habe ihr beispielsweise erzählt, wie sie während Bombenangriffen verängstigte Kinder in einem Keller führte und ihnen aus der Heiligen Schrift vorlas, um eine andere Stimme als die der Bomben hörbar werden zu lassen. Auch das Thema Menschenhandel wurde bei den Gesprächen ausführlich behandelt. Schwester Abby Avellino, internationale Koordinatorin von Talita Kum, dem weltweiten Netzwerk katholischer Ordensschwestern zur Bekämpfung des Menschenhandels, berichtete über die wachsenden Bemühungen des Netzwerks, Ausbeutung vorzubeugen und Überlebende zu begleiten. Sie erklärte, dass betrügerische Stellenangebote im Internet heute zu den am schnellsten zunehmenden Risiken des Menschenhandels gehören. Insbesondere für junge Menschen, die auf Arbeitssuche sind. Junge Menschen sind besonders anfällig für Online-Betrug, sagte sie und erläuterte, dass Talita Kum darauf reagiert habe, indem junge Erwachsene zu Jugendbotschaftern gegen Menschenhandel ausgebildet werden. Das Programm wurde zunächst in Asien mit Unterstützung der britischen Botschaft am Heiligen Stuhl ins Leben gerufen und später weltweit ausgeweitet. Sie werden zu Stimmen des Wandels, sagte Schwester Abby. Sie werden zu Trägern der Veränderung. Für Radio Vatikan, Sabrina Czarnecki.
1: Ein Mini-Gipfeltreffen von Nobelpreisträgern hat letzte Woche in Castel Gandolfo stattgefunden, auf dem Gelände der päpstlichen Sommerresidenz, zum Thema KI und Frieden. Wir haben intensiv darüber berichtet. Mit dabei war auch aus der Ukraine die Menschenrechtsaktivistin Oleksandra Matwitschuk. Sie forderte am Rand der Versammlung eine Neuausrichtung internationaler Organisationen und eine viel strengere Kontrolle technologischer Entwicklungen, sprich KI.
6: Oleksandra Matwiejczuk, die das in der Ukraine tätige Zentrum für bürgerliche Freiheiten leitet und 2022 mit dem Friedensnobelpreis ausgezeichnet wurde, äußerte sich in einem Gespräch mit Vatican News besorgt über den Zustand der weltweiten Sicherheitsarchitektur. Nach ihrer Einschätzung befinde sich die Welt in einer Phase des Umbruchs, in der die auf der Charta der Vereinten Nationen und dem Völkerrecht basierende Ordnung zusammengebrochen sei. Als eine der zentralen Fragen des aktuellen Jahrhunderts bezeichnete sie die Klärung, wie das Leben, die Freiheit und die Würde des Menschen geschützt werden können, wenn unklar sei, ob das Recht oder die Gewalt dominiere. In diesem Kontext müsse die Rolle neuer Technologien bewertet werden. Wir leben in einer sehr turbulenten Zeit, in der die auf der Charta der Vereinten Nationen und dem Völkerrecht basierende Weltordnung zusammengebrochen ist. Eine der zentralen Fragen der heutigen Welt lautet wie folgt: Wie werden wir, die Menschen des 21. Jahrhunderts, die Menschen, ihr Leben, ihre Freiheit und ihre Menschenwürde verteidigen? Können wir uns auf das Recht verlassen oder zählt nur noch hohe Gewalt? Wir müssen die Rolle der Technologien dahingehend bewerten, wie sie diese Fragen beantworten. Anlass der Äußerungen war eine Konferenz zum Thema künstliche Intelligenz und nukleare Kriegsführung im Borgo Laudato Si in den päpstlichen Gärten von Castel Gandolfo. Bei der dreitägigen Veranstaltung im Juli 2026 kamen mehr als 200 Nobelpreisträger, Wissenschaftler, religiöse Führer und ehemalige Regierungsvertreter zusammen. Das Treffen endete mit der Unterzeichnung der Rom-Erklärung für einen unbewaffneten und entwaffneten Frieden auf dem römischen Kapitol. Matwiejczuk, deren Organisation seit dem Beginn des russischen Angriffskrieges im Februar 2022 Kriegsverbrechen und Menschenrechtsverletzungen dokumentiert, sprach im Rahmen einer Podiumsdiskussion über den Einsatz von künstlicher Intelligenz im Dienste der Menschheit sowie in nuklearen Waffensystemen. Im Gespräch mit Vatican News betont sie die Hindernisse, die die heutige Gesellschaften durch die neuen technologischen Möglichkeiten gegenüberstehen.
7: They can't protect people from mass violence, authoritarianism and the wars.
6: Wir können die Menschen nicht vor Massengewalt, Autoritarismus und Kriegen schützen. Das wird nicht nur den Menschen in der Ukraine, im Sudan, in Myanmar, in Nicaragua, Venezuela oder im Gazastreifen bewusst. Es ist für alle Menschen sichtbar geworden, ganz gleich, wo sie leben.
7: It's become visible to all people, regardless where they live.
6: Ihre Erwartungen an die konkreten Auswirkungen der Konferenz und der unterzeichneten Rom-Erklärung beschrieb Matwiejczuk als verhalten. Der tatsächliche Erfolg hänge von den nachfolgenden Maßnahmen ab. Für Radio Vatikan, Mario Galgano.

0: Sie hören jetzt aus dem Tagebuch von der Schweizer Heiligen, der Schwester Maria Bernarda Büttler. Das Buch hat herausgegeben, der emeritierte Pfarrer aus Keusch. Die Sprecherin ist Nicole Meru.
1: In diesem Buche sollten Sie lesen alle Tage Ihres Lebens. In den Belehrungen, die Maria Bernarda von ihrem heiligen Engel empfängt, geht es durchwegs um die Arbeit an sich selber anhand des heiligen Evangeliums, im Folgenden um die christliche Selbstentsagung, was immer einen freiwilligen Verzicht zugunsten von etwas Größerem auf seine eigenen Wünsche meint. Maria Bernarda schreibt auf: Die Bräute des gottmenschlichen Heilandes sollen ihm vollkommen dienen, im Geiste liebender Selbstentsagung. Eine große Anzahl der Lehren des heiligen Evangeliums weisen klar und deutlich auf diese Selbstentsagung hin. Doch wie wenig wird dies selbst von manchen gottgeweihten Seelen beachtet? Sie hören zwar das heilige Evangelium verkünden. Viele dieser Stellen finden Sie in den geistlichen Büchern zur heiligen Betrachtung vorgelegt. Doch wie wenig Frucht erfolgt daraus bei vielen, weil es so sehr an der Anwendung auf sich selbst fehlt. Das heilige Evangelium ist das kostbarste Brautgeschenk, das er der Braut an ihrem Verlobungstag schenkt. In diesem Buche sollte sie lesen, betrachten alle Tage ihres Lebens. Auf diesem Fundament muss sie ihr ganzes Tugendleben im heiligen Ordensstande aufbauen. Aus diesem Buch, dessen Inhalt rein, echt und ganz untrüglich ist, sollte sich jede Braut Jesu mit Liebe und größtem Fleiß die wichtigsten und für sie fasslichsten Lehren herausziehen. Sie sollte sich diese abschreiben und so lange darüber betrachten, bis diese ihrem Geiste, ihrem Herzen ganz eingeprägt sind. Für jedermann ganz einfache und praktische Hinweise, die nicht ernst genug aufgefasst werden können, ebenso die Worte, die Maria Bernarda weiter aufschreiben muss. Es liegt für die Christen in der Welt, draußen, ein unersetzlicher Schaden darin, dass sich die meisten so wenig um diese heiligen Lehren kümmern, und so stellen sie unglückseligerweise ihr Seelenheil in die größte Gefahr. Doch unvergleichlich schwerer wird diese Verantwortung für die gottgeweihten Bräute, denn sie werden hierin genau unterrichtet. Ihnen stehen diese allerkostbarsten Samenkörner alle Zeit zur Verfügung. Man sollte die Schrift betend lesen, indem man zum Herrn sagt: Hilf mir, das Wort zu verstehen, was es ist, das du mir in diesem Abschnitt sagen möchtest. Benedikt der 16.

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1: Ein Gedanke vom Don Pirino Gaglione. Eine Mama verliert ihr Kind nie aus den Augen, weil sie es sehr liebt. Verliere auch du Jesus nie aus den Augen, weil du ihn sehr lieben willst.

Herzlich willkommen bei Radio Gloria. Am Mikrofon begrüße ich den Michael. Heute ist der Dienstag, der 21. Juli, und heute feiert man es Fast vom Heiligen Laurentius von Brindisi. Ich darf Sie recht herzlich durchs Radioprogramm begleiten. 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Ich wünsche Ihnen eine gesegnete Woche mit Radio Gloria. Am Mikrofon der Michael Galliker.

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Anschließend Vortrag von Mirko Acerde, SGEO, mit Übersetzung. 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

Jeden Dienstag übertragen wir am 1 Gebetsstunde. Wir beten für Sie aus der Katharinenkapelle mit den Studenten von der Hochschule Heiligen Kreuz im Wienerwald. So schalten wir jetzt um zur Hochschule Heiligen Kreuz.

0: Gelobt sei Jesus Christus.
1: In Ewigkeit. Amen.
2: Alles meinem Gott zu ehren, haben wir soeben gesungen. Und es ist wirklich die Anbetung, eine Handlung, ein Akt der Ehre Gottes, der Verehrung Gottes. Wir ehren Gott, indem wir ihn anbeten. Wir setzen ihn an die erste Stelle unseres Lebens, unserer Existenz, unseres Daseins. Alles, auch diese eine Stunde Gebet, zur größeren Ehre Gottes.

0: Im Namen des Vaters und des Sohnes und des Heiligen Geistes. Herr Jesus, wir danken dir, dass du hier und jetzt anwesend bist, dass du uns hörst und du in unserem Leben wirken möchtest. Wir bitten dich für diese Gebetszeit um deinen Schutz und Segen und den Beistand des Heiligen Geistes. Ich glaube an Gott, den Vater, den Allmächtigen, den Schöpfer des Himmels und der Erde, an Jesus Christus, seinen eingeborenen Sohn, unseren Herrn, empfangen durch den Heiligen Geist, geboren von der Jungfrau Maria, gelitten unter Pontius Pilatus, gekreuzigt, gestorben und begraben, hinabgestiegen in das Reich des Todes, am dritten Tage auferstanden von den Toten, aufgefahren in den Himmel. Er sitzt zur Rechten Gottes, des Allmächtigen Vaters. Von dort wird er kommen, zu richten die Lebenden und die Toten. Vater unser im Himmel, geheiligt werde dein Name, dein Reich komme, dein Wille geschehe wie im Himmel, so auf Erden.
1: Unser tägliches Brot gib uns heute und vergib uns unsere Schuld, wie auch wir vergeben unsere Schuldigen. Und führe uns nicht in Versuchung, sondern erlöse uns von dem Bösen.
0: Gegrüßet seist du, Maria, voll der Gnade, der Herr ist mit dir. Du bist gebenedeit unter den Frauen und gebenedeit ist die Frucht deines Leibes, Jesus, der in uns den Glauben vermehrt.
1: Heilige Maria, Mutter Gottes, bitte für uns Sinne, jetzt in der Stunde unseres Todes.
0: Amen. Gegrüßet seist du, Maria, voll der Gnade, der Herr ist mit dir. Du bist gebenedeit unter den Frauen und gebenedeit ist die Frucht deines Leibes, Jesus, der in uns die Hoffnung stärke.
1: Heilige Maria, Mutter Gottes, bitte für uns Sünder, jetzt und in der Stunde unseres Todes. Amen.
0: Gegrüßet seist du, Maria, voll der Gnade, der Herr ist mit dir. Du bist gebenedeit unter den Frauen, und gebenedeit ist die Frucht deines Leibes, Jesus, der in uns die Liebe entzünde.
1: Heilige Maria, Mutter Gottes, bitte für uns.
0: Ehre sei dem Vater und dem Sohn und dem Heiligen Geist.
1: Dem Anfang, so auch jetzt und alle Zeit und in Ewigkeit.
0: O mein Jesus,
1: verzeih uns unsere Sünden, bewahre uns vor dem Feuer der Hölle, führe alle Seelen in den Himmel, besonders jene, die deine Barmherzigkeit am meisten bedürfen.
0: Herr Jesus, wir danken dir, dass du unsere Bitte erhört hast. Und Heidis Bruder bereits eine weitere Bedingung für den Sommer finden konnte. Bitte lass sich noch eine weitere geeignete Person für diesen Dienst melden. Wir bringen dir auch ein Ehepaar, das unter anderem wegen kranker Familienmitglieder in großen Schwierigkeiten steckt. Bitte hilf, dass gute Lösungen gefunden werden. Bitte segne weiterhin das Bestattungsinstitut von Matthias und segne seine Arbeit in der Trauerbegleitung. Mit Ursula bitten wir dich, dass sie gemeinsam mit ihren Kindern einen schönen Urlaub gemeinsam verbringen können und hilf ihnen, einige Probleme friedlich zu lösen. Eucharistischer Heiland, wir beten für alle Menschen, die unter psychischen Erkrankungen leiden, besonders für alle mit Depressionen. Bitte hilf besonders Hildegard und Birgit. Herr Jesus, heile und befreie sie. Herr, wir bitten dich in den zahlreichen Anliegen von Konstanze, Brigitte, Monika, Georg, Johann, Georg und Maria.
2: Allmächtiger Gott, bitte halte deine schützende Hand über Emily und Nicole. Schick ihnen gute Ärzte für die bevorstehenden Operationen. Für Wolfgang erbitten wir Heilung, Trost und Zuversicht. Führe ihn mit deiner Hand zurück zum Glauben an das Evangelium. Bitte hilf auch Katharina und alle, die ihr lieb sind und die für sie beten. Mit Martina bitten wir dich für einen lieben Freund. Bitte schenke ihm Zuversicht bei den anstehenden Untersuchungen.
3: Vater unser im Himmel, geheiligt werde dein Name, dein Reich komme, dein Wille geschehe, wie im Himmel so auf Erden. Unser tägliches Brot gib uns heute und vergib uns unsere Schuld, wie auch wir vergeben unseren Schuldigern. Und führe uns nicht in Versuchung, sondern erlöse uns von dem Bösen. Amen. Gegrüßet seist du, Maria, voll der Gnade. Der Herr ist mit dir. Du bist gebenedeit unter den Frauen und gebenedeit ist die Frucht deines Leibes, Jesus, der von Johannes getauft worden ist.
4: Heilige Maria, Mutter Gottes, bitte für uns Sünder, jetzt in der Stunde unseres Todes. Amen.
3: Gegrüßet seist du, Maria, voll der Gnade. Der Herr ist mit dir. Du bist gebenedeit unter den Frauen und gebenedeit ist die Frucht deines Leibes, Jesus.
4: Heilige Maria, Mutter Gottes, bitte für uns Sünder, jetzt und in der Stunde unseres Todes. Amen.
3: Gegrüßet seist du, Maria, voll der Gnade. Der Herr ist mit dir. Du bist gebenedeit unter den Frauen und gebenedeit ist die Frucht deines Leibes, Jesus.
4: Heilige Maria, Mutter Gottes, bitte für uns Sünder, jetzt und in der Stunde unseres Todes. Amen.
3: Gegrüßet seist du, Maria, voll der Gnade. Der Herr ist mit dir. Du bist gebenedeit unter den Frauen und gebenedeit ist die Frucht deines Leibes, Jesus.
4: Heilige Maria, Mutter Gottes, bitte für uns Sünder, jetzt und in der Stunde unseres Todes. Amen.
3: Gegrüßet seist du, Maria, voll der Gnade. Der Herr ist mit dir. Du bist gebenedeit unter den Frauen und gebenedeit ist die Frucht deines Leibes, Jesus.
4: Heilige Maria, Mutter Gottes, bitte für uns Sünder, jetzt und in der Stunde unseres Todes. Amen.
3: Gegrüßet seist du, Maria, voll der Gnade. Der Herr ist mit dir. Du bist gebenedeit unter den Frauen und gebenedeit ist die Frucht deines Leibes, Jesus.
4: Heilige Maria, Mutter Gottes, bitte für uns Sünder, jetzt und in der Stunde unseres Todes. Amen.
3: Gegrüßet seist du, Maria, voll der Gnade. Der Herr ist mit dir. Du bist gebenedeit unter den Frauen und gebenedeit ist die Frucht deines Leibes, Jesus.
4: Heilige Maria, Mutter Gottes, bitte für uns Sünder, jetzt und in der Stunde unseres Todes. Amen.
3: Gegrüßet seist du, Maria, voll der Gnade, der Herr ist mit dir. Du bist gebenedeit unter den Frauen und gebenedeit ist die Frucht deines Leibes, Jesus.
4: Heilige Maria, Mutter Gottes, bitte für uns Sünder, jetzt und in der Stunde unseres Todes. Amen.
3: Gegrüßet seist du, Maria, voll der Gnade, der Herr ist mit dir. Du bist gebenedeit unter den Frauen und gebenedeit ist die Frucht deines Leibes, Jesus.
4: Heilige Maria, Mutter Gottes, bitte für uns Sünder, jetzt und in der Stunde unseres Todes. Amen.
3: Gegrüßet seist du, Maria, voll der Gnade, der Herr ist mit dir. Du bist gebenedeit unter den Frauen und gebenedeit ist die Frucht deines Leibes, Jesus.
4: Heilige Maria, Mutter Gottes, bitte für uns Sünder, jetzt und in der Stunde unseres Todes. Amen. Yeah.

0: Und mein Jesus, verzeih uns unsere Sünden, bewahre uns vor dem Feuer der Hölle, führe alle Seelen in den Himmel, besonders jene, die deine Barmherzigkeit am meisten bedürfen.
1: Wir haben soeben das Ave Maria von Lourdes gesungen. Einige Mitbrüder auch aus Vietnam und unser Pater Benedikt sind gerade auf dem Rückflug von Lourdes, von der Pilgerfahrt nach Wien. So beten wir für alle, die in Lourdes an der Grotte alle ihre und unsere Anliegen deponiert haben, dass die Mutter Gottes sie nach dem Willen Gottes erfüllen möge und erhören möge. Starker Herr Jesus, wir beten für alle Menschen mit unheilbaren und schweren Krankheiten. Bitte steh ihnen bei und segne auch alle, die für sie Sorge tragen und im Krankenhaus und im Pflegebereich arbeiten. Besonders soll ich beten für die schwerkranke Schwester unseres Abtes Maximilian namens Angelika. Mit Manuela bitten wir dich um die Erneuerung ihrer Ehe mit Ferdi. Bitte berühre sein Herz, erneuere ihre Liebe zueinander und hilf ihnen gemeinsam einen guten Weg zu gehen. Wir bringen dir auch die schwierige Familiensituation von Teresa und Max. Bitte lass ihnen deine Liebe erfahren und aus der Begegnung mit dir die Kraft zu Güte und Milde finden. Bitte lass auch für Bernadette eine gute Behandlungsmethode gefunden werden, damit sie wieder gesund wird und dir weiterhin mit großer Kraft dienen kann. Wir bitten dich auch für Stefanie um Hilfe in ihren finanziellen Nöten. Bitte sei du ihre Stütze und ihr Halt. Herr Jesus, du bist der Arzt des Leibes und der Seele. Wir bitten dich um Heilung, Stärkung, Beistand, Trost und Befreiung für Imelda, Andreas und Claudia.
2: Bitte sende deinen Heiligen Geist auf Angelikas Mann und auf ihren Sohn herab, damit sie beide vom Glauben an dich entzündet werden. Wir bringen dir auch Alexander. Bitte hilf ihm, dass er seinen Berufs- und Lebensweg unter deinem Segen gehen kann. Wir bringen dir auch Günther, der schwer arbeiten muss. Bitte schütze du ihn und hilf ihm, dass er das alles schafft. Und steh auch John bei, bitte lindere seine Knieschmerzen. Wir bitten dich auch für Markus, Heinrich, Maria und Waltraud, die bereits verstorben sind. Bitte nimm sie auf in dein Reich.
3: Vater unser im Himmel, geheiligt werde dein Name. Dein Reich komme, dein Wille geschehe, wie im Himmel, so auf Erden. Unser tägliches Brot gib uns heute. Und vergib uns unsere Schuld, wie auch wir vergeben unseren Schuldigern. Und führe uns nicht in Versuchung, sondern erlöse uns von dem Bösen. Amen. Gegrüßet seist du, Maria, voll der Gnade, der Herr ist mit dir. Du bist gebenedeit unter den Frauen, und gebenedeit ist die Frucht deines Leibes, Jesus, der sich auf der Hochzeit in Kana offenbart hat.
4: Heilige Maria, Mutter Gottes, bitte für uns Sünder,
3: jetzt und in der Stunde unseres Todes. Amen. Gegrüßet seist du, Maria, voll der Gnade, der Herr ist mit dir. Du bist gebenedeit unter den Frauen, und gebenedeit ist die Frucht deines Leibes, Jesus.
4: Heilige Maria, Mutter Gottes, bitte für uns Sünder,
3: jetzt und in der Stunde unseres Todes. Amen. Gegrüßet seist du, Maria, voll der Gnade, der Herr ist mit dir. Du bist gebenedeit unter den Frauen, und gebenedeit ist die Frucht deines Leibes, Jesus.
4: Heilige Maria, Mutter Gottes, bitte für uns Sünder,
3: jetzt und in der Stunde unseres Todes. Gegrüßet seist du, Maria, voll der Gnade, der Herr ist mit dir. Du bist gebenedeit unter den Frauen, und gebenedeit ist die Frucht deines Leibes, Jesus.
4: Heilige Maria, Mutter Gottes, bitte für uns Sünder, jetzt und in der Stunde unseres Todes. Amen.
3: Gegrüßet seist du, Maria, voll der Gnade, der Herr ist mit dir. Du bist gebenedeit unter den Frauen, und gebenedeit ist die Frucht deines Leibes, Jesus.
4: Heilige Maria, Mutter Gottes, bitte für uns Sünder, jetzt und in der Stunde unseres Todes. Amen.
3: Gegrüßet seist du, Maria, voll der Gnade, der Herr ist mit dir. Du bist gebenedeit unter den Frauen, und gebenedeit ist die Frucht deines Leibes, Jesus.
4: Heilige Maria, Mutter Gottes, bitte für uns Sünder, jetzt und in der Stunde unseres Todes. Amen.
3: Gegrüßet seist du, Maria, voll der Gnade, der Herr ist mit dir. Du bist gebenedeit unter den Frauen, und gebenedeit ist die Frucht deines Leibes, Jesus.
4: Heilige Maria, Mutter Gottes, bitte für uns Sünder, jetzt und in der Stunde unseres Todes. Amen.
3: Gegrüßet seist du, Maria, voll der Gnade, der Herr ist mit dir. Du bist gebenedeit unter den Frauen, und gebenedeit ist die Frucht deines Leibes, Jesus.
4: Heilige Maria, Mutter Gottes, bitte für uns Sünder, jetzt und in der Stunde unseres Todes. Amen.
3: Gegrüßet seist du, Maria, voll der Gnade, der Herr ist mit dir. Du bist gebenedeit unter den Frauen, und gebenedeit ist die Frucht deines Leibes, Jesus.
4: Heilige Maria, Mutter Gottes, bitte für uns Sünder, jetzt und in der Stunde unseres Todes. Amen.
3: Gegrüßet seist du, Maria, voll der Gnade, der Herr ist mit dir. Du bist gebenedeit unter den Frauen, und gebenedeit ist die Frucht deines Leibes, Jesus.
4: Heilige Maria, Mutter Gottes, bitte für uns Sünder, jetzt und in der Stunde unseres Todes. Amen.
3: Gegrüßet seist du, Maria, voll der Gnade, der Herr ist mit dir. Du bist gebenedeit unter den Frauen, und gebenedeit ist die Frucht deines Leibes, Jesus.
4: Heilige Maria, Mutter Gottes, bitte für uns Sünder, jetzt und in der Stunde unseres Todes. Amen.

0: Jesus, verzeih uns unsere Sünden, bewahre uns vor dem Feuer der Hölle, führe alle Seelen in den Himmel, besonders jene, die deiner Barmherzigkeit am meisten bedürfen.
1: Jesus, guter Hirte, wir beten für alle Wohltäter, Helfer, Freunde und Beter unserer Hochschule, besonders für die großzügigen Spender und für alle, die sich für die Ausbildung unserer Priesterseminaristen im Priesterseminar Leopoldinum einsetzen, die Patenschaften übernommen haben. Wir beten für das Stift Heiligenkreuz. Treuer Jesus, vergilt ihnen alles Gute und hilf ihnen in ihren Anliegen. Bitte schau auch auf Esther, die sehr krank ist, und ihre leidgeprüfte Ehe. Bitte hilf. Wir bitten dich für eine Frau, die von starken Schmerzen geplagt wird und kein Schmerzmittel mehr zu helfen scheint. Bitte steh ihr bei, stärke sie und hilf ihr. Bitte lass die Operation von Anna morgen gut gelingen. Mit Mufide bitten wir dich in allen ihren Anliegen, besonders für sie selbst, ihre Schwestern und Brüder sowie ihre Eltern. Bitte segne Biancas Sohn, dass alle schädlichen Auswirkungen seiner Medikamente neutralisiert und ein gutes neues Gutachten erstellt werden kann.
2: Jesus, bitte schütze du die Kinder, Schwiegerkinder und Enkel all unserer Mitbeter, besonders auch dann, wenn sie dich noch nicht wirklich kennenlernen durften. Mit Elisabeth bringen wir einen ehemaligen Nachbarn von ihr zu dir, der früher immer in der Messe war, sehr geistig gelebt hat und jetzt in einem Altenheim untergebracht ist, wo das Ganze etwas schwieriger ist. Bitte steh ihm da besonders bei und hilf ihm. Voll Vertrauen bringen wir dir auch Ilona und ihre Familie. Bitte segne und behüte du sie. Wir bitten dich auch, dass Christas Sohn die Amputation seines Oberschenkels erspart bleibt. Herr, wenn möglich, bitte lass das wieder werden. Wir bitten dich auch in allen Anliegen von Mehmet und bringen dir Dorothea mit der Bitte, dass du sie von ihren körperlichen Beschwerden befreist. Wir bitten dich auch um eine gute Sterbestunde für die Mutter einer Mitbeterin und für ihre Tante. Vater unser im Himmel, geheiligt werde dein Name, dein Reich komme, dein Wille geschehe wie im Himmel, so auf Erden.
3: Unser tägliches Brot gib uns heute und vergib uns unsere Schuld, wie auch wir vergeben unseren Schuldigen. Und führe uns nicht in Versuchung, sondern erlöse uns von dem Bösen. Amen.
2: Gegrüßet seist du, Maria, voll der Gnade, der Herr ist mit dir. Du bist gebenedeit unter den Frauen, und gebenedeit ist die Frucht deines Leibes, Jesus, der uns das Reich Gottes verkündet hat.
3: Heilige Maria, Mutter Gottes, bitte für uns Sünder, jetzt und in der Stunde unseres Todes.
2: Gegrüßet seist du, Maria, voll der Gnade, der Herr ist mit dir. Du bist gebenedeit unter den Frauen und gebenedeit ist die Frucht deines Leibes, Jesus.
3: Heilige Maria, Mutter Gottes, bitte für uns Sünder, jetzt und in der Stunde unseres Todes. Amen.
2: Gegrüßet seist du, Maria, voll der Gnade, der Herr ist mit dir. Du bist gebenedeit unter den Frauen und gebenedeit ist die Frucht deines Leibes, Jesus.
3: Heilige Maria, Mutter Gottes, bitte für uns Sünder, jetzt und in der Stunde unseres Todes. Amen.
2: Gegrüßet seist du, Maria, voll der Gnade, der Herr ist mit dir. Du bist gebenedeit unter den Frauen und gebenedeit ist die Frucht deines Leibes, Jesus.
3: Heilige Maria, Mutter Gottes, bitte für uns Sünder, jetzt und in der Stunde unseres Todes. Amen.
2: Gegrüßet seist du, Maria, voll der Gnade, der Herr ist mit dir. Du bist gebenedeit unter den Frauen und gebenedeit ist die Frucht deines Leibes, Jesus.
3: Heilige Maria, Mutter Gottes, bitte für uns Sünder, jetzt und in der Stunde unseres Todes. Amen.
2: Gegrüßet seist du, Maria, voll der Gnade, der Herr ist mit dir. Du bist gebenedeit unter den Frauen und gebenedeit ist die Frucht deines Leibes, Jesus.
3: Heilige Maria, Mutter Gottes, bitte für uns Sünder, jetzt und in der Stunde unseres Todes. Amen.
2: Gegrüßet seist du, Maria, voll der Gnade, der Herr ist mit dir. Du bist gebenedeit unter den Frauen und gebenedeit ist die Frucht deines Leibes, Jesus.
3: Heilige Maria, Mutter Gottes, bitte für uns Sünder, jetzt und in der Stunde unseres Todes. Amen.
2: Gegrüßet seist du, Maria, voll der Gnade, der Herr ist mit dir. Du bist gebenedeit unter den Frauen und gebenedeit ist die Frucht deines Leibes, Jesus.
3: Heilige Maria, Mutter Gottes, bitte für uns Sünder, jetzt und in der Stunde unseres Todes. Amen.
2: Gegrüßet seist du, Maria, voll der Gnade, der Herr ist mit dir. Du bist gebenedeit unter den Frauen und gebenedeit ist die Frucht deines Leibes, Jesus.
3: Heilige Maria, Mutter Gottes, bitte für uns Sünder, jetzt und in der Stunde unseres Todes. Amen.
2: Gegrüßet seist du, Maria, voll der Gnade, der Herr ist mit dir. Du bist gebenedeit unter den Frauen und gebenedeit ist die Frucht deines Leibes, Jesus.
3: Heilige Maria, Mutter Gottes, bitte für uns Sünder, jetzt und in der Stunde unseres Todes. Amen.

0: sei uns Gottes Wissen, bewahre uns vor dem treuen Leben, führe alle Seelen in den Leben, besonders Seelen, die deine Barmherzigkeit am meisten bedürfen.
1: Guter Gott, bitte befreie Elfriedes Tochter Sabine von ihren Zwangsstörungen und ihrer Schimmelallergie. Mit Lidwina bitten wir dich um ein rasches Ende der Taubenplage für ihren Enkel Louis sowie in allen ihren Anliegen. Bitte schenke Christine nach einem Unfall gute Genesung und heile vor allem ihre Blase. Mit Claudia bitten wir dich für Birgit um innere und körperliche Heilung. Wir bringen dir auch alle Anliegen von Anita. Besonders bitten wir dich für eine gute Arbeit, um Stärkung ihres Vertrauens, sowie für die Ehe von Simona und Mark. Heute Gedenktag des heiligen Laurentius von Brindisi. Wir bitten dich für unseren Vizerektor des Priesterseminars Leopoldinum, Pater Laurentius, um Beistand für alle seine priesterlichen Tätigkeiten. Heute auch Namenstag Prophet Daniel und Wundermönch vom Libanon, Charbel MacLouf. Alle, die diesen Namen tragen mögen, heute gesegnet sein.
2: Wir bitten dich auch für Susanne, die verzweifelt ist, weil die gewaltvollen Wunden aus ihrer Vergangenheit so schwer heilen. Herr, bitte schenk du ihr Heilung und neue Hoffnung. Wir bitten dich auch für Christas Sohn um deinen reichen Segen. Schütze außerdem alle Angestellten im medizinischen Bereich. Wir bitten dich auch für Dorothea, göttlicher Heiland. Bitte heile sie nach deinem Willen von ihren körperlichen Beschwerden. Zusammen mit Inneke erbitten wir für immer mehr Menschen eine Offenheit für die Gnade, die aus dem Sakrament der Buße strömt. Wir bitten dich auch für die Priester, dass sie erkennen, wie wichtig es ist, dieses Sakrament anzubieten. Und für die Gläubigen, dass sie es dann auch in Anspruch nehmen. Bitte leite Cornelia mit sicherer Hand, damit ihr Leben nicht die Richtung verfehlt. Wir bringen dir auch Sabine. Bitte heile sie von ihrer Krebserkrankung und schenke ihr Mut und Zuversicht in allen Tagen.
3: Vater unser im Himmel, geheiligt werde dein Name. Dein Reich komme, dein Wille geschehe, wie im Himmel, so auf Erden.
4: Unser tägliches Brot gib uns heute und vergib uns unsere Schuld, wie auch wir vergeben unseren Schuldigen. Und führe uns nicht in Versuchung, sondern erlöse uns von dem Bösen.
3: Gegrüßt seist du, Maria, voller Gnade, der Herr ist mit dir. Du bist gebenedeit unter den Frauen. Und gebenedeit ist die Frucht deines Leibes, Jesus, der auf dem Berg verklärt worden ist.
4: Heilige Maria, Mutter Gottes, bitte für uns, Sünder, jetzt und in der Stunde unseres Todes. Amen.
3: Gegrüßet seist du, Maria, voller Gnade, der Herr ist mit dir. Du bist gebenedeit unter den Frauen, und gebenedeit ist die Frucht deines Leibes, Jesus.
4: Heilige Maria, Mutter Gottes, bitte für uns Sünder, jetzt und in der Stunde unseres Todes. Amen.
3: Gegrüßet seist du, Maria, voller Gnade, der Herr.

0: Der Herr ist mit dir. Du bist gebenedeit unter den Frauen, und gebenedeit ist die Frucht deines Leibes, Jesus.
1: Heilige Maria, Mutter Gottes, bitte für uns Sünder, jetzt und in der Stunde unseres Todes. Amen.
0: Gegrüßet seist du, Maria, voll der Gnade. Der Herr ist mit dir. Du bist gebenedeit unter den Frauen, und gebenedeit ist die Frucht deines Leibes, Jesus.
1: Heilige Maria, Mutter Gottes, bitte für uns Sünder, jetzt und in der Stunde unseres Todes. Amen.
0: Gegrüßet seist du, Maria, voller Gnade. Der Herr ist mit dir. Du bist gebenedeit unter den Frauen, und gebenedeit ist die Frucht deines Leibes, Jesus.
1: Heilige Maria, Mutter Gottes, bitte für uns Sünder, jetzt und in der Stunde unseres Todes. Amen.
0: Gegrüßet seist du, Maria, voller Gnade, der Herr ist mit dir. Du bist gebenedeit unter den Frauen, und gebenedeit ist die Frucht deines Leibes, Jesus.
1: Heilige Maria, Mutter Gottes, bitte für uns Sünder, jetzt und in der Stunde unseres Todes. Amen.
0: Gegrüßet seist du, Maria, voller Gnade, der Herr ist mit dir. Du bist gebenedeit unter den Frauen, und gebenedeit ist die Frucht deines Leibes, Jesus.
1: Heilige Maria, Mutter Gottes, bitte für uns Sünder, jetzt und in der Stunde unseres Todes. Amen.
0: Gegrüßet seist du, Maria, voller Gnade, der Herr ist mit dir. Du bist gebenedeit unter den Frauen, und gebenedeit ist die Frucht deines Leibes, Jesus.
1: Heilige Maria, Mutter Gottes, bitte für uns Sünder, jetzt und in der Stunde unseres Todes. Amen.

0: mein Jesus.
1: Verzeih uns unsere Sünden, bewahre uns vor dem Feuer der Hölle. Führe alle Seelen in den Himmel, besonders jene, die deiner Barmherzigkeit am meisten bedürfen.
2: Jesus im fünften Geheimnis des lichtreichen Rosenkranzes, im fünften Gesetzchen, danken wir dir, dass du uns die heilige Eucharistie geschenkt hast, dass dein Vermächtnis, dein Testament, deine letzte Gabe, bis du kommst in Herrlichkeit. Bitte sieh auch gnädig auf Birgit und lass sie in dir immer mehr Heilung erfahren. Und steh auf ihrer schweren erkrankten Mutter Hedwig bei. Herr, erbarme dich ihrer. Herr Jesus, bitte steh Ingrids Bruder Günther bei, der gerade schwer an Krebs erkrankt ist. Sei ihm nahe, tröste und stärke ihn und schenke ihm nach deinem Willen Heilung. Bitte lass auch Ingrid zeitnah eine Wohnung finden, in der sie sich wohlfühlt. Bitte segne auch Astrid und ihre Familie, schenke Umkehr, Heilung und deinen Frieden. Wir bringen dir auch Katharina und ihre Familie. Bitte halte deine Hand schützend über sie und erhalte ihre Gesundheit. Barmherziger Jesus, sei du allen Sterbenden nahe und tröste alle, die auf dich vertrauen. Wir bitten auch für alle Verstorbenen, besonders für Stephen, Hubert und alle, die deiner Barmherzigkeit

0: kein besonderes Bedürfnis. Heiliger Josef, bitte für Sie und für Ihre Familien und erbarme dich der armen Seelen im Läuterungszustand des Fegefeuers. Ich bitte dich auch für Frau Christina Schaar zum heutigen Geburtstag um Heil und Segen.
1: Herr Jesus, bitte schenke Costantina und ihrer Familie Heilung der Wunden an Körper und Geist. Bitte steh auch Isabelle bei ihrer Arbeitssuche bei. Befreie sie von allen Versuchungen, die sie quälen. Und lass ihr und allen, die in ihrem Haus leben, dein reicher Segen zuteil werden. Mit Eva bitten wir dich für Michael, dass die Ursache seiner Depression geheilt wird und dass er bald einen passenden Arbeitsplatz bekommt. Wir bitten dich auch um eine gute Arbeitsstelle für Leo, der heute ein Bewerbungsgespräch führen wird. Komm, Heiliger Geist. Komm, Heiliger Geist, und schütze und führe auch Jakob auf seiner weiten Reise. Hilf ihm, dass er gut sein Ziel erreichen wird und auf der Reise auch dich findet. Wir bringen dir noch alle Anliegen, die uns online erreichen, die wir jetzt nicht alle explizit aussprechen konnten. Wir legen sie alle vor dich hin im Vertrauen auf dein Erbarmen, auf deinen Segen, auf deine Hilfe.
2: Vater unser im Himmel, geheiligt werde dein Name, dein Reich komme, dein Wille geschehe, wie im Himmel, so auf Erden.
3: Unser tägliches Brot gib uns heute und vergib uns unsere Schuld, wie auch wir vergeben unseren Schuldigen. Und führe uns nicht in Versuchung, sondern erlöse uns von dem Bösen.
2: Gegrüßet seist du, Maria, voll der Gnade, der Herr ist mit dir. Du bist gebenedeit unter den Frauen, und gebenedeit ist die Frucht deines Leibes, Jesus, der uns die heilige Eucharistie geschenkt hat.
3: Heilige Maria, Mutter Gottes, bitte für uns Sünder, jetzt und in der Stunde unseres Todes. Amen.
2: Gegrüßet seist du, Maria, voll der Gnade, der Herr ist mit dir. Du bist gebenedeit unter den Frauen, und gebenedeit ist die Frucht deines Leibes, Jesus.
3: Heilige Maria, Mutter Gottes, bitte für uns Sünder, jetzt und in der Stunde unseres Todes. Amen.
2: Gegrüßet seist du, Maria, voll der Gnade, der Herr ist mit dir. Du bist gebenedeit unter den Frauen, und gebenedeit ist die Frucht deines Leibes, Jesus.
3: Heilige Maria, Mutter Gottes, bitte für uns Sünder, jetzt und in der Stunde unseres Todes. Amen.
2: Gegrüßet seist du, Maria, voll der Gnade, der Herr ist mit dir. Du bist gebenedeit unter den Frauen, und gebenedeit ist die Frucht deines Leibes, Jesus.
3: Heilige Maria, Mutter Gottes, bitte für uns Sünder, jetzt und in der Stunde unseres Todes. Amen.
2: Gegrüßet seist du, Maria, voll der Gnade, der Herr ist mit dir. Du bist gebenedeit unter den Frauen, und gebenedeit ist die Frucht deines Leibes, Jesus.
3: Heilige Maria, Mutter Gottes, bitte für uns Sünder, jetzt und in der Stunde unseres Todes. Amen.
2: Gegrüßet seist du, Maria, voll der Gnade, der Herr ist mit dir. Du bist gebenedeit unter den Frauen, und gebenedeit ist die Frucht deines Leibes, Jesus.
3: Heilige Maria, Mutter Gottes, bitte für uns Sünder, jetzt und in der Stunde unseres Todes. Amen.
2: Gegrüßet seist du, Maria, voll der Gnade, der Herr ist mit dir. Du bist gebenedeit unter den Frauen, und gebenedeit ist die Frucht deines Leibes, Jesus.
3: Heilige Maria, Mutter Gottes, bitte für uns
2: Gegrüßet seist du, Maria, voll der Gnade, der Herr ist mit dir. Du bist gebenedeit unter den Frauen, und gebenedeit ist die Frucht deines Leibes, Jesus.
3: Heilige Maria, Mutter Gottes, bitte für uns Sünder, jetzt und in der Stunde unseres Todes. Amen.
2: Gegrüßet seist du, Maria, voll der Gnade, der Herr ist mit dir. Du bist gebenedeit unter den Frauen, und gebenedeit ist die Frucht deines Leibes, Jesus.
3: Heilige Maria, unser Gottes, bitte für uns Sünder, jetzt und in der Stunde unseres Todes. Amen.
2: Gegrüßet seist du, Maria, voll der Gnade, der Herr ist mit dir. Du bist gebenedeit unter den Frauen, und gebenedeit ist die Frucht deines Leibes, Jesus.
3: Heilige Maria, unser Gottes, bitte für uns Sünder, jetzt und in der Stunde unseres Todes. Amen.

Herr Jesus, wir danken dir, dass du hier im Sakrament des Altares wirklich unter uns bist. Wir danken dir, dass du jedes Gebet hörst und liebend handelst nach deinem Willen. Bitte lass alle, die mit uns im Gebet verbunden sind, deine Hilfe erfahren und in ihrem Leben erkennen. Danke, Jesus.

Jesus, ewiger Hohepriester, bewahre deine Priester im Schutze deines heiligsten Herzens, wo ihnen niemand schaden kann. Bewahre unbefleckt ihre gesalbten Hände, die täglich deinen heiligen Leib berühren. Bewahre rein die Lippen, die gerötet sind von deinem kostbaren Blute. Bewahre rein und unirdisch ihr Herz, das gesiegelt ist mit dem erhabenen Zeichen deines glorreichen Priestertums. Lass sie wachsen in der Liebe und Treue zu dir und schütze sie vor der Ansteckung der Welt. Gib ihnen mit der Wandlungskraft über Brot und Wein auch die Wandlungskraft über die Herzen. Segne ihre Arbeiten mit reichlicher Frucht und schenke ihnen dereinst die Krone des ewigen Lebens.

Jesus, göttlicher Herz, du hast die Apostel berufen und zu Menschenfischern gemacht. Rufe auch heute junge Menschen in deine Nachfolge und deinen Dienst. Du lebst ja, um immer für uns da zu sein. Dein Opfer wird auf unseren Altären Gegenwart, weil alle Menschen an der Erlösung teilhaben sollen. Lass alle, die du berufen hast, diesen deinen Willen erkennen und sich zu eigen machen. Öffne ihnen den Blick für die ganze Welt, für die stumme Bitte so vieler um das Licht der Wahrheit und die Wärme echter Liebe. Lass getreu ihrer Berufung

0: Das war Gebetsstund. Wir beten für sie aus der Katharinenkapelle mit den Studenten von der Hochschule Heiligen Kreuz im Wienerwald.
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2: Herzlich willkommen zur nächsten Sendung, in der Sie Andrea Marti begleiten wird. Franziskus Maria von Kreuze Jordan war ein römisch-katholischer Priester. Er war Ordensgründer der Salvatorianer und ist seit 2021 ein Seliger der römisch-katholischen Kirche. Wer der Gründer der Salvatorianer war und 1918 in der Schweiz, nämlich in Tafers, gestorben ist, erfahren wir heute im Gespräch mit dem Salvatorianerpater Karl Meyer. Und so begrüße ich Sie ganz herzlich, Pater Karl, bei Radio Gloria. Guten Tag, Pater Karl.
3: Ja, guten Tag. Schön, freut mich, dass Sie mich interviewen wollen und gerne erzähle ich etwas von unserem Ordensgründer.
2: Pater Karl, wer war Pater Jordan?
3: Sein Taufname, Johann Baptist Jordan, er ist am 16. Juni 1848 in Gurtweil bei Waldshut geboren, und zwar in einer sehr, sehr armen Familie. Seine Eltern haben schon mit Schulden das Haus übernommen und sind nie eigentlich aus den Schulden rausgekommen. Sein Vater war Hufschmied und war dann so angestellt in Waldshut bei einem Hotel, wo dann die Bauern immer gekommen sind, für Gemüse abliefern oder irgendwelche. Dann haben sie ihre Pferde in einem Stall abgegeben und der Vater von Pater Jordan hat dann diese Pferde besorgt. Und so ist er auch einmal dann von einem Hufschlag geschlagen worden, so dass er das Bein verloren hat und eine Seitenwunde bekommen hat, die nie mehr gesund geworden ist, hat immer geeitert. Und Pater Jordan hat also eigentlich seinen Vater also nur als invaliden Vater erlebt. Er war dann 16 Jahre alt, als sein Vater schon gestorben ist. Sein älterer Bruder, der Martin, der ist schon vor der Ehe auf die Welt gekommen, weil die Eltern hatten kein Geld, nur zum Heiraten. Pater Jordan ist dann nach der Ehe auf die Welt gekommen und der dritte dann, der Eduard, dann richtig auch. Sein älterer Bruder hat eigentlich Beruf lernen können und Maurer, war verheiratet, hat ein Kind bekommen und das Kind ist aber bald gestorben. Und nicht sehr lange darauf ist auch seine Frau gestorben. Dann ist er schon ein bisschen in Depressionen gefallen, hat dann ein zweites Mal geheiratet und die Ehe ist auch kinderlos geblieben. Und diese Frau ist auch wieder relativ früh gestorben, sodass dieser Mann dann so eigentlich eher in Depressionen gefallen ist und nicht mehr richtig arbeiten konnte. Und das Geld, das er verdient hat, um etwas Schulden abzuzahlen, ist dann einfach noch fast verloren gegangen. Der jüngere Bruder, der hat Fischer gelernt, hat dann in der Schweiz drüben in Hotels ein bisschen Fische verkauft, aber scheinbar muss er auch nicht immer sehr ehrlich gewesen sein, sodass er auch hier und da mal sitzen musste. Also die Familie war nicht eine glorreiche Familie in dem Dorf, sondern wirklich eine sehr arme Familie, nicht sehr geachtet. Die Mutter, die Notburger, muss sehr eine einfache, fromme Frau gewesen sein, die hat dann irgendwo durch Putzen und Wäsche machen ein bisschen etwas verdient. Die waren so arm, dass Pater Jordan damals als Bub noch hier und da in Schule gestreikt hat und in Fischen gegangen ist, damit er etwas heimbringen konnte zum Essen für die Mutter. Er ist dann, was bei Johann Baptist Jordan, so hat er noch geheißen, Johann Baptist, er hat dann bei der Erstkommunion mit 13 Jahren, muss er ein besonderes Erlebnis gehabt haben. Er war früher ein sehr lebendiger Bub, hat immer viele Streiche gemacht, auch in der Schule, die Mitschüler zum Lachen gebracht, indem er schnell etwas an die Tafel gezeichnet hat, irgendeine Karikatur und so. Aber nach dieser Erstkommunion ist er eigentlich ernster geworden, hat sich öfters zurückgezogen, in Stille, auch ins Gebet, allein sich zurückgezogen, hat sich dann auch sehr interessiert für religiöse Sachen, Bücher, Zu Hause hatten die keine Bücher, aber ein Nachbar von ihm, von einer Mühle, hat Bücher gehabt und hat er dort Bücher holen können, religiöse Bücher oder Legenden oder Heiligenberichte und so, die hat er gerne gelesen. Er muss bei der Erstkommunion, es war auffallend, dass er plötzlich so zerstreut war und der Kopf scheinbar hin und her gedreht hat. Und dann hat man ihn gefragt, was ist denn los gewesen? Und dann hat er nur so gesagt, es sei eine Taube bei ihm vorbeigeflogen. Er hat das auch nie später richtig erklärt, was es war. Aber auf jeden Fall war es auffällig für alle Menschen, Leute damals, dass er etwas anders geworden ist und irgendwie also religiös getroffen worden ist, sodass er da schon die Idee hatte, Priester zu werden. Aber er konnte natürlich dann nicht studieren, weil sie kein Geld hatten. Und so hat er zuerst den Malerberuf gelernt. Er ist ein Maler, Tapezierer geworden, hat die Prüfung bestanden und ging dann auf die Walz durch Liechtenstein und auch Richtung Baden, also durch Deutschland bis hinauf in den Norden ist gekommen und hat überall dann die religiöse, soziale Not der Menschen gesehen. Es war Kulturkampf in Deutschland, die Religion war unterdrückt, die Kirche konnte nicht frei arbeiten. All das hat er erlebt und gesehen auf seiner Walz. Er war Kolpingsohn auch, hat sich Kolping angeschlossen damals, diesem jungen Verein. Und dann später, also konnte er dann doch studieren, es hat ihn ständig immer mehr begleitet, diese Strang, Priester zu werden, etwas zu tun für das Reich Gottes. Und so ist er dann, hat er dann schon früher, schon zu Hause noch, Nachhilfestunden genommen von einem Pfarrer, hat ihn etwas unterrichtet in Latein und Griechisch, sodass er dann ins Gymnasium dann Klassen überspringen konnte. Hat dann die Matura gemacht, er hat mit 20 Jahren das Studium dann angefangen, hat dann die Matura gemacht, hat dann in Freiburg im Breisgau Theologie studiert. Er wurde dann im St. Peter im Schwarzwald zum Priester geweiht am 21. Juli 1878. Und der Bischof hat ihn dann nach Rom geschickt. Der Bischof hat gewusst, hat er ja vernommen, dass er sehr sprachbegabt ist. Er konnte ihn auch nicht einsetzen damals und so hat er ihn nach Rom geschickt zum Studium von orientalischen Sprachen. Syrisch, Armenisch, Koptisch, Arabisch, Hebräisch. All diese Sprachen hat er gelernt und noch viele andere dazu später. Die Primiz konnte er natürlich nicht in seiner Heimat feiern, so wollte er sie in Einsiedeln. Er war öfters in Einsiedeln scheinbar und hat seine Primizbildchen angeschrieben, erste Heilige Messe, Einsiedeln. Aber irgendwo haben die in Einsiedeln etwas nicht richtig notiert gehabt und der Tag war dann besetzt von einem anderen Priester, so musste er dann kurzfristig umdenken und hat dann die Primiz in Döttingen gehabt, im Kanton Aargau, also nicht weit von Waldshut entfernt, hat er dann die Primiz gehalten. Ja, und dann eben ist er nach Rom gekommen, dann in dem Zusammenhang ist er dann auch ins Heilige Land geschickt worden von einer Organisation und hier muss er dann ein ganz besonderes Erlebnis gehabt haben auf dem Libanon, zwar das Erlebnis von dem Wort, also im Johannesevangelium 17,3, das ist das ewige Leben, dich den einzigen wahren Gott zu erkennen und Jesus Christus, den du gesandt hast. Das ist sein Motiv gewesen, seine tiefste, da hat er einen richtigen Anstoß bekommen durch dieses Wort, das er da gelesen hat. Und das ist praktisch, kann man auch sagen, ein Stück weit die Spiritualität von uns Salvatianen geworden. Zu verkünden den Menschen, allen und überall, das ewige Leben. Und das kann man erreichen, indem man eben Jesus Christus als den Sohn und Erlöser erkannt und anerkennt. Und in dem Sinn hat er dann eben auch dann den Orden gegründet, nach vielen, vielen Gesprächen und Nöten und Unsicherheiten. Und er war von Natur aus eher so ein nüchterner Mann, etwas fast eher etwas depressiver anlagt. Er war nicht in dem Sinne ein, zum Vergleichen zum Beispiel mit einem Don Bosco oder so, er war eher so ängstlich in einem gewissen Sinne auch. Und, aber auf der anderen Seite einen ungeheuren Drang in sich gespürt und auch ein sehr starkes Bewusstsein später. Auch ich bin der Ordensgründer und nur wenn die Mitglieder in meinem Geist arbeiten, dann wird der Orden Bestand haben, dann wird er weitergehen. Und wenn wir untreu werden seiner Spiritualität, dann wird auch der Orden untergehen. Auf der einen Seite eben dieses starke Selbstbewusstsein, vom, dass er Ordensgründer ist. Da war er einmal der jüngste Ordensgründer aller Zeiten damals. Auf der anderen Seite eben immer wieder diese Ängstlichkeit. Er musste sich immer wieder selber Mut zusprechen. Er musste immer wieder sich zusprechen, sei freundlich, zeige innere Zufriedenheit und so. Er musste sich immer wieder so Mut zusprechen. Nach vielen, vielen Gesprächen und Gebeten und so hat er auch vom Papst Leo dem 13. noch den Segen gekommen für seine Pläne und hat dann am 8. Dezember unbefleckte Empfängnis hat er dann den Orden in Rom gegründet, zuerst mit dem Namen Apostolische Lehrgesellschaft. Später, weil das Apostolisch mit dem Heiligen Stuhl irgendwo in Konflikt war, hat es dann Katholische Lehrgesellschaft genannt. Und ein paar Jahre später hat er dann den schönen Namen bekommen, Gesellschaft des göttlichen Heilandes. Salvatorianer, Societas Divini Salvatoris, darum der Name Salvatorianer. Sein Ideal war natürlich eine totale, also mit allen Mitteln, mit allen Möglichkeiten, das Wort Gottes verkünden. Er wollte eigentlich nie eine Spezialisierung von einem Orden. Er hat Kontakt gehabt mit Don Bosco, Jugendarbeit, viele Jahre Kontakt gehabt mit dem Pater Jansen von den Steilern. Mehr Mission. Natürlich hat er auch in Fribourg dann die Presseapostolat kennengelernt und so weiter. Und, aber er wollte eigentlich in dem Sinn nie eine Spezialisierung, sondern allen und überall und mit allen Mitteln, welche die Liebe Christi eingibt. Und sein Denken war universal, das immer und überall, das war so sein Schlagwort, das er immer wieder gesprochen hat. Für ihn gab es keine Nationalitäten. Für ihn gab es keine, er hat einmal gesagt, keine Deutschen oder Franzosen oder Chinesen, wir alle sind Brüder. Das war ein sehr großes Denken. Er hat auch immer einen Globus auf dem Pult gehabt. Für mich ist das schon das ein Wunder, wie aus diesem Dorf, aus dieser Familie, die ja wirklich nur das Dorf gekannt hat, ein Mann entstanden ist, hervorgekommen ist, mit einem solch universellen, weiten Denken, mit einem wirklich weltweiten Denken, grenzenloses Denken. Und das ist schon von mir auch das Wunder. Ja, und dann eben in dieser Aufgabe wollte er natürlich auch die Frauen haben, das war für ihn dann sehr wichtig und hat dann auch eine Schwesterngemeinschaft gegründet, ein Jahr darauf, mit einer Schwester Franziska Streitl. Aber die war Franziskanerin, war ausgetreten, aber scheinbar war ihr Austritt noch nicht saniert. Und sie war sehr streng. Sie hat so fast die Berufung gehabt, die ganze franziskanische Bewegung zu renovieren. Nicht ganz auf der Linie vom Pater Jordan. Und dann wurde ihm dann, ein Jahr oder zwei Jahre später, wurde ihm Pater Jordan diese Schwesterngemeinschaft weggenommen. Aber sie existiert heute noch. Dann hat er dann, weil er auch schon ganz früh wollte er Laien um sich haben und das Laienapostolat fördern, da war auch unter dieser Gruppe ganz am Anfang eine Frau dabei, eine adelige Dame von München-Gladbach, eine Gräfin von Wüllenweber. Und die hat sich ihm damals schon angeschlossen, so als Laienhelferin und so. Und die war reich, die konnte auch dann sich ein ehemaliges Benediktinerinnenstift kaufen in Mönchengladbach. Und die wollte das Haus zur Verfügung stellen zur Ausbildung von religiösen Frauen oder Missionarinnen, also einfach Frauen, die sich kirchlich engagieren. Und die hat eben gesucht, jemand. der das mit dir das machen würde. Sie hat viele Jahre auch Kontakt gehabt mit dem Pater Janssen, mit dem Steiler Gründer. Der wollte damals komischerweise noch keine Schwesterngemeinschaft gründen, obwohl er später dann auch eine gegründet hat. Und so ist dann, nachdem Pater Jordan diese Schwestergemeinschaft weggenommen wurde, hat er dann sich wieder an diese Theresia von Hüllenweber, hat sie geheißen, gewandt und hat dann mit ihr zusammen am 8. Dezember 1888 die Schwesterngemeinschaft gegründet, die Kongregation der Schwestern vom Göttlichen Heiland oder eben Salvatorianerinnen.

0: Nach diesem wunderschönen Salve Regina Lied von Einsiedeln, wo Pater Jordan seine erste Regel geschrieben hat, freuen wir uns nun auf die weiteren Gedanken von Salvatorianerpater Karl Meyer aus Fribourg über den selig gesprochenen Pater Jordan. Und ich wünsche Ihnen weiterhin viel Freude.
1: Die Schwesterngemeinschaft hat er gegründet mit der Hilfe von dieser adeligen Dame von Mönchengladbach, Theresia von Hüllenweber. Und sie hat dann den Ordensnamen Mutter Maria von den Aposteln angenommen und ist 1956 vom Papst Paul VI. Selig gesprochen worden. Die Schwesterngemeinschaft ist dann auch sehr schnell aufgeblüht und es waren eigentlich immer, wir haben viel dann zusammengearbeitet. Die erste Ordensregel oder die Ordensregel für die Schwestern war praktisch die gleiche wie für uns Männer. Er hat sie auch Apostelin genannt, diese Frauen, und also war eigentlich sehr, sehr modern damals. Auch dann eben mit den Laienbewegungen. Aber damals, es war auch kirchenrechtlich nichts so Festes da, um so etwas weiter zu organisieren. Und vielleicht war auch Pater Franziskus Jordan auch nicht so der große Organisator, damit das richtig ins Leben gekommen ist, diese Laienbewegungen. Nach dem Konzil haben die Orden ja den Auftrag bekommen, sich wieder an die Wurzeln zu erinnern und zurückzugehen und wieder die eigentliche Spiritualität des Ordens zu finden. Und so wurde dann auch wieder die Laienbewegung in unserem Orden ins Leben gerufen. Das sind also da jetzt eine, die nennen sich Laiengemeinschaft des göttlichen Heilandes. Sie sind inzwischen auch ungefähr 1000 Mitglieder, sehr aktive Leute. Für uns manchmal ein Beispiel, wie sie sich einsetzen und vor allem auch, wie sie auch unseren Gründer, den Pater Franziskus, auch verehren. Also wir sind jetzt inzwischen drei Mitglieder, drei Familien, also drei Gruppen geworden, und das ist die salvatorianische Familie, Patres, also Männer, Schwestern mit dem Ordensprofess und dann eben die Laien. Ja, der Orden hat sich dann sehr schnell ausgebreitet unter dem Pater Jordan. Er hat selber dann schon eine Reihe Häuser gegründet in Europa und auch in Amerika, in Südamerika, Ecuador, dann Kolumbien, Brasilien und so weiter. Er hat immer mit großen Schulden die Häuser aufgebaut, ist deswegen auch sehr in Verruf gekommen zum Teil, auch in Zeitschriften. Auch von eigenen Mitbrüdern haben ihn dann zum Teil ein bisschen verachtet, weil er einfach irgend so was gegründet hat, ohne dass er manchmal auch genug Geld, vor allem kein Geld hatte, aber auch manchmal auch nicht einmal genug Leute, um etwas richtig weiterzuführen. Er war so vielleicht in dem Sinn ein großer Idealist, aber manchmal vielleicht für die Mitbrüder damals nicht alle immer der große Realist. Aber er hat gearbeitet in einem unglaublichen Gottvertrauen. Da werden Sachen erzählt, wie er plötzlich wieder zu Geld gekommen ist. Oder kommt jemand zu ihm und verlangt das Geld zurück, das er geliehen hat. Pater Jordan sagt, ja, warte bis Mittag, schau, dass ich es vielleicht Nachmittag geben kann. Und dann ist das Wunder geschehen, dass jemand das Geld gebracht hat und er konnte die ganze Summe zurückzahlen. Solche Dinge sind dann öfters auch passiert, sodass eigentlich dann doch letztlich niemandem etwas in dem Sinn schuldig geblieben ist. Vielleicht noch etwas von seiner Jugend her. Also sein Studium in Freiburg im Breisgau. Da war in Freiburg 1875 ein Katholikentag. Und da ging es um die katholische Presse, das Presseapostolat. Das war damals modern, sehr das Neueste in der Kirche drin. Und da hat sich natürlich, war auch Pater Jordan als Student dabei und hat da den Joseph Jordere getroffen, der in Fribourg, in der Schweiz, schon das Presseapostolat angefangen hat. Und er ist dann in den Ferien mit Jordere zurück nach Fribourg gegangen, hat dann für ihn Werbung gemacht, in Frankreich vor allem. Und zwar Werbung gemacht und sich eingesetzt, bis er fast, wie er selber einmal sagt, die Nerven fast verloren hat, dass er fast nervenkrank geworden ist. So hat er sich engagiert Mit ihm zusammen war dann noch der Evarist Kleiser, auch einer vom Badischen aus der Gegend von Pater Jordan. Der ging auch mit dem Schordere nach Fribourg. Der hat auch für ihn Propaganda gemacht, aber vor allem dann in Richtung Deutschland. Auf jeden Fall war hier das Prinzipapostolat, diese jungen Leute voll begeistert für dieses Apostolat. Und dann hat auch der Schordere hat ja dann auch die Zeitungen gegründet, Liberté und Freiburger Nachrichten. Ja, und dann ist er dann ein bisschen wahrscheinlich ein bisschen mehr politischer geworden. Und so haben sich die beiden dann auf jeden Fall von ihm getrennt. Evarist Kleiser ist in Fribourg geblieben, hat er dann das Canisius-Werk gegründet, die Canisius-Schwestern. Und Pater Jordan ist ja dann eben nach Rom, hat in Rom unsere Gemeinschaft gegründet. Interessant auch schon, 3 Monate vor der eigentlichen Gründung hat er schon ein Presse-Produkt herausgegeben. Also das Presse war für ihn etwas ganz Entscheidendes damals für sein Apostolat. Während der Friburger Zeit hat er auch den Georges Pitot kennengelernt, der nachmalige Gründer der Universität Fribourg. Und er war ja dann auch, ist dann auch Staatsrat geworden. Und wie Pater Jordan in Rom die Gemeinschaft gegründet hatte, hat Pitot ihm nach Rom geschrieben, ob er nicht ein paar Studenten hätte für seine Universität, damit die Universität möglichst schnell einen internationalen Charakter bekommt. Und er hat damals so viele junge Leute gehabt in Rom und die auch das römische Klima nicht immer so gut vertragen haben, hat er eine Gruppe nach Fribourg geschickt und Georges Pitot hat ihnen eine Wohnung angeboten an den in der Reichengasse in Fribourg. Und dann später noch hat Pitot wieder ihn angefragt für die Hilfe für ein verwahrlostes Erziehungsheim für schwer erziehbare in Tronias, die Romo, Kolonie San Nicola. Die ist ganz verwahrlost gewesen und dann hat Georges Pitot Pater Jordan angefragt, ob er jemand hätte, der das Haus übernehmen könnte, dieses Institut. Und tatsächlich hat Pater Jordan dann auch, es war natürlich auch sicher immer der Fügung Gottes, einen sehr begnadeten Erzieher gehabt, Pater Konrad Hansknecht, der dann dahin gegangen ist mit anderen Mitbrüdern und vor allem auch Ordensbrüdern, also nicht Priester, aber auch Brüder. Und dann später auch schon bald die Schwestern hat er dann das Tronians geschickt und so haben die dann diese Kolonie San Nicola wieder aufgebaut und wieder auf die Höhe gebracht. Damals das erste Apostolat in der Schweiz damals und es war natürlich auch ganz im Sinn von Pater Jordan, diese Kolonie San Nicola Erziehung für Kinder und das war ja auch immer auch in seinem großen Programm, in seinem Erziehungsprogramm oder in seinem Glaubensprogramm, vor allem Kinder und Jugendliche zu erziehen zum Glauben. Es war vielleicht dann der Nachteil, dass wir dann natürlich in der Schweiz aus diesem Haus kaum Ordensnachwuchs bekommen haben. Weil andere Orden, die im letzten Jahrhundert gegründet sind und in die Schweiz gekommen sind, haben meistens mit einem privaten Gymnasium angefangen, mit einem Abitur, das dann für die Theologie gültig war. Und haben so in guten Zeiten etwas mehr Nachwuchs bekommen. Hingegen unser Orden, Pater Jordan, hat eben mit diesem Erziehungsheim angefangen und gab es keinen Nachwuchs. Aber dann haben wir irgendwann mal gesagt, ja, wenn wir in der Schweiz Nachwuchs haben möchten, müssen wir doch auch irgend so eine Schule gründen für sowas. Oder? Und dann wurde dann 1938, hat man dann hier im Kanton Zug auf dem Gottschalkenberg ein altes, verwahrloses Sporthotel gefunden, das dann umgebaut oder renoviert wurde zu einem Progymnasium. Da haben wir da oben die Paters dann, waren auch Deutsche dabei, natürlich ein Progymnasium 3 Jahre gehabt. Und nach diesen 3 Jahren sind die Buben dann nach Fribourg geschickt worden, in das Haus, das wir damals eben auch in Fribourg schon hatten, und um die Matura zu machen im Collège Saint-Michel in Fribourg. Und ja, das ging dann 20 Jahre, haben wir den Scott Schalkenberg gehabt. Dann wurde es verkauft. Dann wurde auch das alte Haus in Fribourg im Stalden unten verkauft, wo kein Spielplatz und nichts möglich war. Und wir haben dann 1957 auf dem Schönberg-Quartier, also bis zum Stadtrand, eine Liegenschaft konnte die kaufen und dann mit dem Erlös von den beiden Häusern das Haus neu bauen, das wir jetzt haben in Fribourg-Schönberg, am Pastella Fore 5, da wo wir jetzt wohnen. Pater Jordan war also in Rom, hatte das war sein großes Anliegen, das Zentrale vom Orden in Rom zu machen. Und kurz vor der Gründung war er in Fribourg, also in der Schweiz wieder. Und beim Grab vom heiligen Petrus Canisius. Und da hat er seine erste Zeitschrift, wie gesagt, schon vor der eigentlichen Ordensgründung, hat er ja die Zeitschrift Missionär herausgegeben und hat dann ein Exemplar mitgenommen nach Fribourg und hat es auf den Altar in der Grabskapelle vom heiligen Petrus Canisius gelegt und das ganze Presseapostolat unter den Schutz vom heiligen Petrus Canisius gestellt. Er hat eine kleine, gar nicht unwichtige kleine Nebensache, diese Begegnung, aber dann am Grab vom heiligen Petrus Canisius. Bezüglich Presseapostolat, wie gesagt, das war für Pater Jordan, für Pater Franziskus Jordan, das große Anliegen, das er damals beim Katholikentag in Freiburg im Breisgau kennengelernt hat und deshalb ja auch, wie schon gesagt, mit dem Herrn Schorderer nach Fribourg gegangen ist. Und schon 3 Monate vor der Ordensgründung, im September 1881, hat er die erste Zeitschrift herausgegeben mit dem Missionär und hat dann diese erste Nummer dann eben in Freiburg beim heiligen Petrus Canisius auf den Altar gelegt. Das Presseapostolat ist dann eigentlich so wirklich nebst der Erziehungsarbeit in unserer Schweizer Provinz die Hauptaufgabe gewesen. Vielleicht nur als kleines Beispiel. Also es hat angefangen in Fribourg, war der erste Verlag. Und dann sind sie 1929 nach Solothurn gezogen und seit 1948 in Zug. Bereits 1921 wurden in der Schweiz verkauft 18.000 Apostelkalender, 15.000 Mannerkalender und 5.000 Salvatorkalender. Und dann in Zug wurde verkauft im Jahre 1961, das war eigentlich ein bisschen der Höhepunkt, 53.000 Missionär, 18.000 Manner, 20.000 Apostelkalender, 20.000 Mannerkalender sowie 10.000 Salvatorkalender. Also das Presseapostolat hat uns sehr eingenommen, aber das war alles möglich dank den Brüdern, die unermüdlich geworben haben und auch im Verlag damals gearbeitet haben, natürlich ohne Computer und alles. Die Brüder haben sehr viel geleistet in unserem Vikariat, auch im Erziehung St. Tronians. Die Brüder, die ja alle auch eine abgeschlossene Lehre hatten und die Jungen dort auch eine Lehre machen konnten. Von all diesen Zeitschriften ist übrig geblieben der Salvatorkalender. Den möchten wir natürlich behalten. In seiner Art und Form ist er sicher einzigartig. Er hat immer hinten eine religiöse Betrachtung oder ein Gebet. Und vorne im vorderen Teil sind seine Wochenblätter. Das sind vor allem immer wieder die Heiligen angegeben. Am Sonntag auch die Liturgie, was die Lesungen und so weiter. Also es ist ein sehr schöner religiöser Kalender, den ich ganz gerne empfehlen möchte, allen jenen, die sich auch ein bisschen religiös immer wieder auch auf Trab halten möchten. Pater Jordan war dann sehr viel natürlich auch immer unterwegs als Ordensgründer und für Neugründungen. Er hat eine unglaubliche tiefe Verehrung auch zu Maria gehabt. Das war für ihn äußerst wichtig. Maria, er hat alle Anliegen immer wieder ihr empfohlen. Er hatte kleine Zettelchen geschrieben, von denen existieren scheinbar noch hunderte, die immer wieder Maria in die Hand gelegt hat. Vielleicht die Sorge von einem Namen, von einem Mitbruder, hat er den Namen geschrieben und einfach den in die Hand von der Mutter Gottes gelegt. Also eine Fatima Mutter Gottes. Seine Verhältnis zu Maria war nicht theologisch, sondern wirklich kindlich, wie ein Kind zu einer Mutter. So ganz einfach und schlicht, aber ganz tief. Er war auch ein sehr, das ist noch sehr wichtig zu sagen, das hätte ich vorher schon sagen sollen, was für ihn sehr wichtig war, die Heilige Schrift. Er hat praktisch die ganze Ordensregel aus der Heiligen Schrift genommen, die erste Ordensregel. Oder wie gesagt, das Erlebnis, Johannes 17,3, das ist das ewige Leben, das alle ihn erkennen, den er gesandt hat, Jesus Christus, den Heiland der Welt. Er hat ganz aus der Heiligen Schrift gelebt. Da hat immer gesagt, die Heilige Schrift sollte sie nie aus der Hand legen. Es sollte sogar sein, wenn du mal aufwachst, dass die Heilige Schrift noch neben dir im Bett liegt. Also das war für ihn, das Wort Gottes war für ihn so entscheidend. Dann die Eucharistie auch. Er hat auch wunderschöne Worte geschrieben in seinem Tagebuch. Übrigens, wir haben von ihm keine Bücher geschrieben, nichts. Aber wir haben von ihm sein geistliches Tagebuch, das er für sich geschrieben hat. Er nicht zur Veröffentlichung, aber das ist das Buch, das uns jetzt eigentlich die ganze Spiritualität von ihm verrät. Sein ganzes Empfinden, seine Denken, seine ganzen Sorgen und Fragen, die er immer wieder hier notiert hat. Aber eben unter anderem auch wunderschöne, fast hymnenartige Aussagen über die heilige Eucharistie. Dann natürlich auch das Kreuz. Er hatte darum auch den Namen Maria vom Kreuz angenommen. Das war für ihn auch da drin wunderschöne Worte geschrieben, also wo man merkt, so kann eigentlich nur ein Mystiker schreiben. Gell? Das Kreuz ist ein Heil, das Kreuz ist eine Freude, das Kreuz ist eine Hoffnung und so weiter. Und in dem Sinn wirklich, kann man sagen, war schon eigentlich Mystiker auch. Dann als Deutscher war der Erste Weltkrieg gekommen und als Deutscher konnte er nicht in Rom sein. Dann hat er sich entschieden, wieder nach Fribourg zu gehen, zurück in die Schweiz, wo noch Évariste Kleize, sein alter, ehemaliger Freund von früher, gelebt hat, der Gründer von Canisius Werk. Und war mit dem zusammen, auch habe ich mich getroffen. Dann war sein Lieblingsspaziergang nach Bürgler rauf, nach Bourguignon, die Wallfahrtskapelle. So, 3 Jahre war er hier, der Generalleitung, aber war nicht unten in Fribourg in Stalden, sondern in Davers, Mackenberg. Das ist heute ein Haus, sieht noch ganz ähnlich aus wie damals.

und ein Spezialpfleger für ihn. Und ist dann hier, da in dem Tafers, in dem Armenhaus gestorben. War auch wieder typisch für ihn. Er hatte schon eine ganze Reihe Schwestern gehabt, Paters gehabt. Es war einzig die Generalleitung da. Von den Schwestern war noch niemand da. War also in den fremden Schwestern, in einem fremden Haus. Auch hier wieder in völliger Armut, praktisch wie sein Leben begonnen hat, hat es auch geendet. Aber man hat ihn sehr schnell dann eigentlich auch als Heiligen verehrt. Und vor allem die Schwestern, die Vincentinerinnen, haben gleich gesagt, jetzt ist ein Heiliger gestorben. Und wurde dann in Davos in der Kirche begraben. Dann ein spezielles Grab dann schon bekommen auch. Es waren, soweit es möglich war, auch andere Ordensleute da. Und der Bischof von Siburg war da bei der Beerdigung und so. Und ja, und dann hat eigentlich auch die Verehrung angefangen dann. Bald sind so die Leute ganz gern zu ihm aufs Grab gegangen, um zu beten mit verschiedenen Anliegen. Aber der damalige Generalobere, Pater Bonaventura Schweizer, der hat die Idee gehabt, er gehört ins Zentrum vom Orden, ins Zentrum der Kirche. Dann hat man ihn 1956 in Tafers exhumiert und nach Rom überführt, ins Mutterhaus und das Generalatshaus. Und da war er eigentlich ein bisschen versteckt. Und die Verehrung ist auch nicht mehr so stark gewesen dann nachher. Und vielleicht hat das auch dann mit beigetragen, dass die Seligsprechung auch etwas länger gedauert hat. Aber ja, das ist sicher alles jetzt gut so. Er ist dann, der Seligsprechungsprozess hat man dann ungefähr in den 30er Jahren mal angefangen und ging dann einfach so ganz langsam vorwärts. Entscheidend war ja dann für die Seligsprechung ein Wunder. Es gibt ganz zahlreiche Gebetserhörungen, aber die sind natürlich noch keine Wunde. Vor etwa 3-4 Jahren wurde eine etwas eingereicht zur Kontrolle, dass wir der Orden geglaubt hat, das könnte ein Wunder gewesen sein. Aber diese Ärztekommission, es ist eine neutrale Kommission, also nicht unbedingt gläubige Leute nur, sondern wirklich neutral, die haben dann entschieden, ja, es ist wie ein Wunder, aber aber es ist doch keins, man kann es auch irgendwo mal erklären. Jetzt wurde dann doch später dann wieder ein Wunder eingereicht, und zwar von einem Kind in Brasilien war das. Die Eltern haben ein Kind erwartet und alle Ärzte haben gesagt, dass das Kind körperlich nicht normal auf die Welt kommt. Das war eigentlich von allen Ärzten bewiesen. Und dann hat sich dann eine Gebetsgruppe, die Laien-Salvatorianer und die Familie zusammengetan und haben zum Pater Jordan gebetet, dass das Kind gesund auf die Welt kommt. Und das ist tatsächlich am 8. September, das ist der Todestag von Pater Jordan, Fest Maria Geburt, ist das Kind dann am 8. September kerngesund auf die Welt gekommen. Und ja, es war jetzt die Familie mit diesem Kind, war jetzt auch in Rom bei der Seligsprechung anwesend. Jetzt heißt in der Regel der Zweck der Gesellschaft Verkündigung, Verteidigung und Stärkung des katholischen Glaubens auf der ganzen Welt, wo immer ihr diese Aufgaben von der göttlichen Vorsehung anvertraut wird. Daher ist sie bestrebt, in mündlicher und schriftlicher Verkündigung zu erreichen, dass alle Menschen mehr und mehr den allein wahren Gott erkennen und den er gesandt hat, Jesus Christus. Und das zweite Wort, was auch wichtig ist für Pater Jordan, das Weihnachten ist ja unser Patrozinium, oder? Das Wort von Titus 3, Gottes Güte und Menschenliebe ist uns in Jesus Christus erschienen. In ihm, dem einen und wahren Heiland der Welt, Salvator Mundi, sind alle Menschen zur Vereinigung mit Gott und zur Einheit untereinander berufen, um so Gottes Volk zu bilden. Die Arbeiter Salvatorianer heute, praktisch eben im Sinne von Pater Jordan, ist es eigentlich nicht begrenzt, sondern Salvatorianer arbeiten, vor allem in großen Missionsgebieten, Schulen, Pfarreien, Spezialseelsorgen von Militär bis zum Gefängnis und so weiter. Und dann haben wir eben Gymnasien, Pfarreien und so, also

0: Praktisch in jedem Bereich, das irgendwo mit Seelsorge zu tun hat, kann man Familie, kann man Salvatianer treffen. Gell? Es sind ungefähr jetzt, wir arbeiten, die ganze salvadorianische Familie arbeitet in 48 Ländern mit ungefähr alle zusammen 3.100 Mitgliedern. Also in jeder Zweig hat gut 1.000 Mitglieder, um 1.000 rum oder 1.000, etwa 1.100 oder so. He? Patres, auch die Schwestern und die Laien. Also kann man sagen, ja, sind gut, also 3.200 ungefähr, sagt man heute, ja, in 48 Ländern. Soweit jetzt meine Gedanken, meine Darstellung von unserem verehrten Gründer, Pater Franziskus Maria vom Kreuze Jordan. Ich bin glücklich, dass ich Ihnen etwas über ihn erzählen konnte. Ich habe nicht schriftlich direkt den Vortrag vorgeschrieben gehabt, sondern darum ist vielleicht manches etwas durcheinander gekommen oder nicht immer ganz so nach der Reihe, aber halt etwas spontan, wie es mir gerade so eingefallen ist. Ich wünsche Ihnen allen, jetzt, die das gehört haben, Gottes Segen und Sie dürfen ruhig auf Pater Franziskus, auf den seligen Franziskus Maria Jordan vertrauen. Er ist, kann wirklich unser Helfer und Fürbieter sein. Und ich wünsche Ihnen auch jetzt Gottes Segen für Ihren weiteren Lebensweg. Segne Sie alle, Gott der Vater, der Sohn und der Heilige Geist.
1: Amen.
0: Danke vielmals.
1: Ich danke Ihnen vielmals, Pater Karl Mayer. Das war ein sehr schönes Porträt über den selig gesprochenen Pater Jordan. Und Radio Gloria wünscht Ihnen und einfach der ganzen Gemeinschaft in Freiburg reicher Gottessegen und möge der selige Pater Jordan bei unserem Herrn ein treuer Fürsprecher für Ihre Anliegen und die Anliegen aller Salvatorianer auf der ganzen Welt sein. Herzlichen Dank, Pater Karl Mayer.
0: Dankeschön, sehr gern geschehen. Alles Gute, danke.
1: Das war die schöne Sendung über den seliggesprochenen Salvatorianer Pater Jordan. Man sagte dem Pater Franziskus Maria vom Kreuze Jordan. Und ich hoffe, liebe Zuhörerinnen und Zuhörer, dass Sie auch berührt wurden in Ihrem Herzen mit diesen tiefen Gedanken von Pater Karl Mayer. Und so verabschiede ich mich von Ihnen allen. Ich wünsche Ihnen reicher Gottessegen. Bleiben Sie gesund und hoffnungsvoll. Ihre Andrea Marti.

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Wir möchten Ihnen dieses Rosenkranzgebet mit Auflegen des Mantels von der heiligen Jungfrau Maria aus Guadeloupe und danach Eucharistiefeier

Nie wieder Krieg. Dieses Gebet betete Papst Johannes Paul II. 1991 direkt vor dem Kriegsbeginn gegen den Irak. Wir beten mit ihm. Gott unserer Väter, groß und voll Erbarmen, Herr des Friedens und des Lebens, du Vater aller Menschen, du hegst Pläne des Friedens und nicht des Leides. Du verdammst die Kriege und brichst den Stolz der Gewalttäter. Du hast deinen Sohn Jesus gesandt, um den Menschen in nah und fern den Frieden zu verkünden, um die Menschen aller Rassen und Völker in einer einzigen Familie zu vereinen. Höre den einmütigen Aufschrei deiner Kinder. Höre auf die dringende Bitte der ganzen Menschheit. Nie wieder Krieg. Dieses Abenteuer, aus dem es kein Zurück mehr gibt. Nie wieder Krieg. Diese Spirale von Trauer und Gewalt. Eine Bedrohung für alle Geschöpfe. Im Himmel, zu Wasser und zu Land. In Gemeinschaft mit Maria, der Mutter Jesu, bitten wir dich nun, sprich zu den Herzen derer, die Verantwortung tragen für das Schicksal der Völker. Halt auf die Logik der Rache und Vergeltung. Ermögliche durch deinen Heiligen Geist neue Lösungen, großmütige und ehrenvolle Gesten des Friedens. Eröffne Räume des Dialogs und geduldigen Wartens, die fruchtbarer sind als überstürzte Kriegstermine. Gib unserer Zeit Tage des Friedens. Nie wieder Krieg. Gebet des heiligen Papstes Johannes Paul II.

Liebe Zuhörerinnen und Zuhörer, ich lade Sie jetzt herzlich ein, mit mir den Rosenkranz zur göttlichen Barmherzigkeit zu beten, also mitzubeten, wo immer Sie uns jetzt zuhören. Wir beginnen mit dem Zeichen des Kreuzes. Im Namen des Vaters und des Sohnes und des Heiligen Geistes. Amen. Vater unser im Himmel, geheiligt werde dein Name, dein Reich komme, dein Wille geschehe, wie im Himmel, so auf Erden. Unser tägliches Brot gib uns heute und vergib uns unsere Schuld, wie auch wir vergeben unseren Schuldigern, und führe uns nicht in Versuchung, sondern erlöse uns von dem Bösen. Amen. Gegrüßt seist du, Maria, voll der Gnade, der Herr ist mit dir. Du bist gebenedeit unter den Frauen, und gebenedeit ist die Frucht deines Leibes, Jesus. Heilige Maria, Mutter Gottes, bitte für uns Sünder, jetzt und in der Stunde unseres Todes. Amen. Ich glaube an Gott, den Vater, den Allmächtigen, den Schöpfer des Himmels und der Erde, und an Jesus Christus, seinen eingeborenen Sohn, unseren Herrn, empfangen durch den Heiligen Geist, geboren von der Jungfrau Maria, gelitten unter Pontius Pilatus, gekreuzigt, gestorben und begraben, hinabgestiegen in das Reich des Todes, am dritten Tage auferstanden von den Toten, aufgefahren in den Himmel, er sitzt zur Rechten Gottes des allmächtigen Vaters. Von dort wird er kommen, zu richten die Lebenden und die Toten. Ich glaube an den Heiligen Geist, die heilige katholische Kirche, Gemeinschaft der Heiligen, Vergebung der Sünden, Auferstehung der Toten und das ewige Leben. Amen. Ewiger Vater, ich opfere dir auf, den Leib und das Blut, die Seele und die Gottheit deines über alles geliebten Sohnes, unseres Herrn Jesus Christus, zur Sühne für unsere Sünden und für die Sünden der ganzen Welt. Durch sein schmerzhaftes Leiden habe Erbarmen mit uns und mit der ganzen Welt. Durch sein schmerzhaftes Leiden habe Erbarmen mit uns und mit der ganzen Welt. Durch sein schmerzhaftes Leiden habe Erbarme mit uns und mit der ganzen Welt. Durch sein schmerzhaftes Leiden habe Erbarme mit uns und mit der ganzen Welt. Durch sein schmerzhaftes Leiden habe Erbarme mit uns und mit der ganzen Welt. Durch sein schmerzhaftes Leiden habe Erbarme mit uns und mit der ganzen Welt. Durch sein schmerzhaftes Leiden habe Erbarme mit uns und mit der ganzen Welt. Durch sein schmerzhaftes Leiden habe Erbarmen mit uns und mit der ganzen Welt. Durch sein schmerzhaftes Leiden habe Erbarmen mit uns und mit der ganzen Welt. Durch sein schmerzhaftes Leiden habe Erbarmen mit uns und mit der ganzen Welt. Ewiger Vater, ich opfere dir auf den Leib und das Blut, die Seele und die Gottheit deines über alles geliebten Sohnes, unseres Herrn Jesus Christus, zur Sühne für unsere Sünden und die Sünden der ganzen Welt. Durch sein schmerzhaftes Leiden habe Erbarmen mit uns und mit der ganzen Welt. Durch sein schmerzhaftes Leiden habe Erbarmen mit uns und mit der ganzen Welt. Durch sein schmerzhaftes Leiden habe Erbarmen mit uns und mit der ganzen Welt. Durch sein schmerzhaftes Leiden habe Erbarmen mit uns und mit der ganzen Welt. Durch sein schmerzhaftes Leiden habe Erbarmen mit uns und mit der ganzen Welt. Durch sein schmerzhaftes Leiden habe Erbarmen mit uns und mit der ganzen Welt. Durch sein schmerzhaftes Leiden habe Erbarmen mit uns und mit der ganzen Welt. Durch sein schmerzhaftes Leiden habe Erbarmen mit uns und mit der ganzen Welt. Durch sein schmerzhaftes Leiden habe Erbarmen mit uns und mit der ganzen Welt. Durch sein schmerzhaftes Leiden habe Erbarmen mit uns und mit der ganzen Welt. Ewiger Vater, ich opfere dir auf dein Leib und das Blut, die Seele und die Gottheit deines über alles geliebten Sohnes, unseres Herrn Jesus Christus, zur Sühne für unsere Sünden und die Sünden der ganzen Welt. Durch sein schmerzhaftes Leiden habe Erbarmen mit uns und mit der ganzen Welt. Durch sein schmerzhaftes Leiden
habe Erbarmen mit uns und mit der ganzen Welt. Durch sein schmerzhaftes Leiden, habe Erbarmen mit uns und mit der ganzen Welt. Durch sein schmerzhaftes Leiden, habe Erbarmen mit uns und mit der ganzen Welt. Durch sein schmerzhaftes Leiden, habe Erbarmen mit uns und mit der ganzen Welt. Durch sein schmerzhaftes Leiden, habe Erbarmen mit uns und mit der ganzen Welt. Durch sein schmerzhaftes Leiden, habe Erbarmen mit uns und mit der ganzen Welt. Durch sein schmerzhaftes Leiden, habe Erbarmen mit uns und mit der ganzen Welt. Durch sein schmerzhaftes Leiden, habe Erbarmen mit uns und mit der ganzen Welt. Durch sein schmerzhaftes Leiden, habe Erbarmen mit uns und mit der ganzen Welt. Ewiger Vater, ich opfere dir auf den Leib und das Blut, die Seele und die Gottheit deines über alles geliebten Sohnes, unseres Herrn Jesus Christus, zur Sühne für unsere Sünden und die Sünden der ganzen Welt. Durch sein schmerzhaftes Leiden habe Erbarmen mit uns und mit der ganzen Welt. Durch sein schmerzhaftes Leiden habe Erbarmen mit uns und mit der ganzen Welt. Durch sein schmerzhaftes Leiden habe Erbarmen mit uns und mit der ganzen Welt. Durch sein schmerzhaftes Leiden habe Erbarmen mit uns und mit der ganzen Welt. Durch sein schmerzhaftes Leiden habe Erbarmen mit uns und mit der ganzen Welt. Durch sein schmerzhaftes Leiden habe Erbarmen mit uns und mit der ganzen Welt. Durch sein schmerzhaftes Leiden habe Erbarmen mit uns und mit der ganzen Welt. Durch sein schmerzhaftes Leiden habe Erbarmen mit uns und mit der ganzen Welt. Durch sein schmerzhaftes Leiden habe Erbarmen mit uns und mit der ganzen Welt. Durch sein schmerzhaftes Leiden habe Erbarmen mit uns und mit der ganzen Welt. Ewiger Vater, ich opfere dir auf den Leib und das Blut, die Seele und die Gottheit deines über alles geliebten Sohnes, unseres Herrn Jesus Christus, zur Sühne für unsere Sünden und die Sünden der ganzen Welt. Durch sein schmerzhaftes Leiden habe Erbarmen mit uns und mit der ganzen Welt. Durch sein schmerzhaftes Leiden habe Erbarmen mit uns und mit der ganzen Welt. Durch sein schmerzhaftes Leiden habe Erbarmen mit uns und mit der ganzen Welt. Durch sein schmerzhaftes Leiden habe Erbarmen mit uns und mit der ganzen Welt. Durch sein schmerzhaftes Leiden habe Erbarmen mit uns und mit der ganzen Welt. Durch sein schmerzhaftes Leiden habe Erbarmen mit uns und mit der ganzen Welt. Durch sein schmerzhaftes Leiden habe Erbarmen mit uns und mit der ganzen Welt. Durch sein schmerzhaftes Leiden habe Erbarmen mit uns und mit der ganzen Welt. Durch sein schmerzhaftes Leiden habe Erbarmen mit uns und mit der ganzen Welt. Durch sein schmerzhaftes Leiden habe Erbarmen mit uns und mit der ganzen Welt. Heiliger Gott, heiliger starker Gott, heiliger unsterblicher Gott, habe Erbarmen mit uns und mit der ganzen Welt. Heiliger Gott, heiliger starker Gott, heiliger unsterblicher Gott, habe Erbarmen mit uns und mit der ganzen Welt. Heiliger Gott, heiliger starker Gott, heiliger unsterblicher Gott, habe Erbarmen mit uns und mit der ganzen Welt. Amen. Ich bete jetzt noch das Gebet zur göttlichen Barmherzigkeit. Mein Herr und mein Gott, ich danke dir für deine unendliche Barmherzigkeit. Ich preise dich für das große Geschenk deines Erbarmens. Unsere Welt dürstet nach Liebe und Wahrheit. Wandle du mich daher in diese barmherzige Liebe um, damit ich ein lebendiges Abbild von dir werde. Deine Barmherzigkeit soll durch mein Herz hindurch zu meiner Nächsten gelangen. Hilf mir, Herr, dass meine Augen barmherzig schauen, dass ich niemals nach äußerem Anschein verdächtige und richte,
sondern wahrnehme, was schön ist in den Herzen meiner Nächsten. Hilf mir, Herr, dass mein Gehör barmherzig wird, damit ich mit den Bedürfnissen anderer zuwende und meine Ohren nicht gleichgültig bleiben für Leid und Freude meines Nächstens. Hilf mir, Herr, dass meine Zunge barmherzig wird, dass ich niemals über andere abfällig rede, sondern Worte der Hoffnung, des Trostes und der Vergebung finde. Hilf mir, Herr, dass meine Hände barmherzig und voller guter Taten sind. Mach mich bereit, auch schwierige, mühevolle Arbeit für andere auf mich zu nehmen. Hilf mir, dass meine Füße barmherzig sind, damit sie meinen Nächsten zu Hilfe eilen und die eigene Trägheit beherrschen. Hilf mir, Herr, dass mein Herz barmherzig ist, dass ich die Leiden meiner Nächsten wahrnehme und vor niemandem mein Herz verschließe, dass ich aber auch mit denen aufrichtig umgehe, die meine Güte vielleicht missbrauchen werden. Ich selbst kann mich am Herzen Jesu ausruhen. Du, Herr, rufst mich zuallererst zur barmherzigen Tat, dann zum barmherzigen Wort und fürbittenden Gebet. Mache mich durch deinen Heiligen Geist zu einem freudigen Zeugen deiner Barmherzigkeit und zu einem mutigen Verkünder deiner Frohbotschaft. O Herr, schenke allen Menschen dieser Welt dein Heil. O mein Jesus, verwandle mich in dich, denn du vermagst alles. Amen. Im Namen des Vaters und des Sohnes und des Heiligen Geistes. Amen. Gelobt sei Jesus Christus in Ewigkeit. Amen. Ein herzliches Vergelt's Gott fürs Mitbeten, fürs Mit dabei sein.

0: Wir beten die sieben Vater unser. Es ist ein Gebet, das der göttliche Heiland, der heiligen Birgitta von Schweden offenbart hat. Papst Pius IX. Kannte diese Gebete und approbierte sie am 31. Mai 1862, indem er sie als der Wahrheit entsprechend und zum großen Nutzen für das Heil der Seelen erachtete. Wir beginnen unser Gebet im Zeichen des Kreuzes. Im Namen des Vaters und des Sohnes und des Heiligen Geistes. Amen. O Jesus, ich will jetzt siebenmal das Vaterunser beten, in Vereinigung mit jener Liebe, in welcher du dieses Gebet in deinem Herzen geheiligt und versüßt hast. Nimm es von meinen Lippen in dein göttliches Herz auf, verbessere und vervollkommene es so sehr, dass es der allerheiligsten Dreifaltigkeit so viel Ehre und Freude bereite, wie du ihr auf Erden mit diesem Gebet erwiesen hast. Und diese mögen überströmen auf deine heiligste Menschwerdung zur Verherrlichung deiner heiligen Wunden und des kostbaren Blutes, das du daraus vergossen hast. Erstens, Beschneidung. Vater unser im Himmel, geheiligt werde dein Name, dein Reich komme, dein Wille geschehe, wie im Himmel, so auf Erden. Unser tägliches Brot gib uns heute und vergib uns unsere Schuld, wie auch wir vergeben unseren Schuldigern. Und führe uns nicht in Versuchung, sondern erlöse uns von dem Bösen. Gegrüßt seist du, Maria, voll der Gnade, der Herr ist mit dir, du bist gebenedeit unter den Frauen, und gebenedeit ist die Frucht deines Leibes, Jesus. Heilige Maria, Mutter Gottes, bitte für uns Sünder, jetzt und in der Stunde unseres Todes. Amen. Ewiger Vater, durch die unbefleckten Hände Mariens und das göttliche Herz Jesu opfere ich dir die ersten Wunden, die ersten Schmerzen und die erste Blutvergießung Jesu auf, zur Sühne für meine und aller Menschen Jugendsünden und zur Verhütung erster Todsünden, besonders in meiner Verwandtschaft.
1: Zweitens, Blutschweiß. Vater unser im Himmel, geheiligt werde dein Name, dein Reich komme, dein Wille geschehe, wie im Himmel so auf Erden. Unser tägliches Brot gib uns heute und vergib uns unsere Schuld, wie auch wir vergeben unseren Schuldigern, und führe uns nicht in Versuchung, sondern erlöse uns von dem Bösen. Gegrüßt seist du, Maria, voll der Gnade, der Herr ist mit dir, du bist gebenedeit unter den Frauen, und gebenedeit ist die Frucht deines Leibes, Jesus. Heilige Maria, Mutter Gottes, bitte für uns Sünder, jetzt und in der Stunde unseres Todes. Amen. Ewiger Vater, durch die unbefleckten Hände Mariens und das göttliche Herz Jesu opfere ich dir die furchtbaren Leiden des Herzens Jesu am Ölberg auf und jeden Tropfen seines Blutschweißes zur Sühne für meine und aller Menschen Sünden des Herzens, zur Verhütung solcher Sünden und für die Vermehrung der Gottes- und Nächstenliebe.
0: Drittens, Geißelung. Vater unser im Himmel, geheiligt werde dein Name, dein Reich komme, dein Wille geschehe, wie im Himmel, so auf Erden. Unser tägliches Brot gib uns heute und vergib uns unsere Schuld, wie auch wir vergeben unseren Schuldigern. Und führe uns nicht in Versuchung, sondern erlöse uns von dem Bösen. Gegrüßt seist du, Maria, voll der Gnade, der Herr ist mit dir, du bist gebenedeit unter den Frauen, und gebenedeit ist die Frucht deines Leibes, Jesus. Heilige Maria, Mutter Gottes, bitte für uns Sünder, jetzt und in der Stunde unseres Todes. Amen. Ewiger Vater, durch die unbefleckten Hände Mariens und das göttliche Herz Jesu opfere ich dir die vielen tausend Wunden, die grausamen Schmerzen und das kostbare Blut Jesu von der Geißelung auf, zur Sühne für meine und aller Menschen Sünden des Fleisches, zur Verhütung solcher Sünden und für die Bewahrung der Unschuld, besonders in meiner Verwandtschaft.
1: Viertens, Dornenkrönung. Vater unser im Himmel, geheiligt werde dein Name, dein Reich komme, dein Wille geschehe, wie im Himmel, so auf Erden. Unser tägliches Brot gib uns heute und vergib uns unsere Schuld, wie auch wir vergeben unseren Schuldigern, und führe uns nicht in Versuchung, sondern erlöse uns von dem Bösen. Gegrüßt seist du, Maria, voll der Gnade, der Herr ist mit dir. Du bist gebenedeit unter den Frauen, und gebenedeit ist die Frucht deines Leibes, Jesus. Heilige Maria, Mutter Gottes, bitte für uns Sünder, jetzt und in der Stunde unseres Todes. Amen. Ewiger Vater, durch die unbefleckten Hände Mariens und das göttliche Herz Jesu opfere ich dir die Wunden, die Schmerzen und das kostbare Blut des heiligen Hauptes Jesu von der Dornenkrönung auf, zur Sühne für meine und aller Menschen Sünden des Geistes, zur Verhütung solcher Sünden und für die Ausbreitung des Königtums Christi auf Erden.
0: Fünftens, Kreuztragung. Vater unser im Himmel, geheiligt werde dein Name, dein Reich komme, dein Wille geschehe wie im Himmel, so auf Erden. Unser tägliches Brot gib uns heute und vergib uns unsere Schuld, wie auch wir vergeben unseren Schuldigern. Und führe uns nicht in Versuchung, sondern erlöse uns von dem Bösen. Gegrüßt seist du, Maria, voll der Gnade, der Herr ist mit dir, du bist gebenedeit unter den Frauen, und gebenedeit ist die Frucht deines Leibes, Jesus. Heilige Maria, Mutter Gottes, bitte für uns Sünder, jetzt und in der Stunde unseres Todes. Amen. Ewiger Vater, durch die unbefleckten Hände Mariens und das göttliche Herz Jesu opfere ich dir die Leiden Jesu auf seinem Kreuzweg auf, besonders seine heilige Schulterwunde und deren kostbares Blut, zur Sühne für meine und aller Menschen Auflehnung gegen das Kreuz und Murren gegen deine heiligen Anordnungen und alle anderen Zungensünden, zur Verhütung solcher Sünden und für wahre Kreuzesliebe.
1: Sechstens, Kreuzigung Jesu. Vater unser im Himmel, geheiligt werde dein Name, dein Reich komme, dein Wille geschehe, wie im Himmel, so auf Erden. Unser tägliches Brot gib uns heute und vergib uns unsere Schuld, wie auch wir vergeben unseren Schuldigern, und führe uns nicht in Versuchung, sondern erlöse uns von dem Bösen. Gegrüßt seist du, Maria, voll der Gnade, der Herr ist mit dir, du bist gebenedeit unter den Frauen, und gebenedeit ist die Frucht deines Leibes, Jesus. Heilige Maria, Mutter Gottes, bitte für uns Sünder, jetzt und in der Stunde unseres Todes. Amen. Ewiger Vater, durch die unbefleckten Hände Mariens und das göttliche Herz Jesu opfere ich dir deinen göttlichen Sohn am Kreuze auf, seine Annagelung und seine Erhöhung, seine Wunden an Händen und Füßen und die drei Ströme seines heiligen Blutes, die sich daraus für uns ergossen, seine äußerste Armut, seinen vollkommenen Gehorsam, alle seine Körper- und Seelenqualen, seinen kostbaren Tod und dessen unblutige Erneuerung in allen heiligen Messen der Erde, zur Sühne aller Verletzungen der heiligen Ordensgelübde und Ordensregeln, zur Genugtuung für meine und der Welt Sünden, für die Kranken und Sterbenden, für heiligmäßige Priester und Laien, für die Anliegen des Heiligen Vaters zur Wiederherstellung der christlichen Familie, für Starkmut im Glauben, für unser Vaterland und die Einheit der Völker in Christus und seiner Kirche, sowie für die Diaspora.
0: Siebtens, Öffnung der heiligen Seite. Vater unser im Himmel, geheiligt werde dein Name, dein Reich komme, dein Wille geschehe wie im Himmel so auf Erden. Unser tägliches Brot gib uns heute und vergib uns unsere Schuld, wie auch wir vergeben unseren Schuldigern. Und führe uns nicht in Versuchung, sondern erlöse uns von dem Bösen. Gegrüßt seist du, Maria, voll der Gnade. Der Herr ist mit dir. Du bist gebenedeit unter den Frauen. Und gebenedeit ist die Frucht deines Leibes, Jesus. Heilige Maria, Mutter Gottes, bitte für uns Sünder, jetzt und in der Stunde unseres Todes. Amen. Ewiger Vater, würdige dich, für die Bedürfnisse der Heiligen Kirche und zur Sühne der Sünden aller Menschen, das kostbare Blut und Wasser anzunehmen, welches aus der Wunde des göttlichen Herzens Jesu geflossen ist. Und sei uns allen gnädig und barmherzig. Blut Christi, letzter, kostbarer Inhalt deines heiligen Herzens, wasche mich rein von allen eigenen und fremden Sündenschulden. Wasser der Seite Christi, wasche mich rein von allen Sündenstrafen und lösche mir und allen armen Seelen die Flammen des Fegfeuers aus. Amen. Im Namen des Vaters und des Sohnes und des Heiligen Geistes. Amen. 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

ein kraftvolles Gebet zur heiligen Martha von Bethanien. Man soll das an 9 Dienstagen jeweils beten und so wird die Bitte oder ihres Anliegen erhöht, egal wie schwierig das es auch sein mag. Im Namen des Vaters und des Sohnes und des Heiligen Geistes. Amen. O heilige Martha, du Wunderbare, ich nehme Zuflucht zu deiner Hilfe, mich ganz auf dich verlassend, dass du mir in meinen Nöten helfen und in meinen Prüfungen beistehen wirst. Zum Dank verspreche ich dir, dieses Gebet überall zu verbreiten. Tröste mich in meinen Sorgen und Schwierigkeiten, so flehe ich demütig. Bei der großen Freude, welche dein Herz erfüllte, als du in deinem Heim in Bethanien den Heiland der Welt beherbergtest, flehe ich. Bitte für mich und meine Familie, dass wir unseren Gott in unseren Herzen bewahren und also das Heilmittel unserer Bedürftigkeit zu erlangen verdienen, vor allem bei dieser Sorge, welche mich gegenwärtig bedrückt. Ich flehe dich an, du Helferin in aller Not, besiege die Schwierigkeiten, so wie du den Drachen besiegtest, bis er zu deinen Füßen lag. Amen. Es folgen dreimal Vater unser, gegrüßt seist du Maria, Ehre sei und Heilige Martha, bitte für uns. Im Namen des Vaters und des Sohnes und des Heiligen Geistes. Amen. Ein kraftvolles Gebet zur heiligen Martha von Bethanien. Man soll das an 9 Dienstagen jeweils beten und so wird die Bitte oder ihres Anliegen erhöht, egal wie schwierig das es auch sein mag.

Der Diener Gottes Johann Baptist Heuss, geboren am 10. Juli 1868 in Pottenstein, gestorben am 21. Juli 1947 in São Leopoldo. Johannes Baptist Heuss, Jesuit, Mystiker, großer Herz-Jesu-Verehrer. Der in Pottenstein, Oberfranken, Erzdiözese Bamberg, am 10. Juli 1868 als achtes von 11 Kindern eines Metzgers und Landwirtes geborene Johann Baptist Heuss war nicht bloß ein charismatisch begnadeter Mystiker der heiligsten Eucharistie, er war auch und eigentlich noch mehr ein Apostel des heiligsten Herzen Jesu. Wollte man das Geheimnis und die Eigenart des Innenlebens dieses Dieners Gottes in einem Wort zusammenfassen, so könnte es wohl nur dieses sein, im Herzen Jesu, für das er ganz Opfer der Liebe sein und bleiben wollte. Am 30. Juli 1893 empfing Johann Baptist Heuss zusammen mit 17 anderen Diakonen durch Erzbischof Josef von Schork, gestorben 1905, die Priesterweihe. Er war fortan, wie schon sein Pfarrer auf dem ersten Kaplansposten in Neuhaus bestätigte, ein Priester nach dem Herzen Jesu und wurde das in seinen 54 Priesterjahren immer noch mehr. Der tiefste Grund für den Eifer des Kaplans Reuß in Neuhaus lag offensichtlich in seinem wachsenden Verstehen und Erwidern der Liebe der heiligsten Herzen Jesu und Mariens, die für ihn untrennbar waren. Bezeichnend sind die für seine Haltung vielsagenden Worte, die er als Kaplan in Gebetsform niederschrieb. O mein Jesus, ich sage dir Dank, dass du mir deine liebste Mutter gegeben hast, um sie zu lieben. Sie wird mich durch dein heiligstes Herz heilig machen. Sein Vorsatz, den er am 10. November 1893 niederschrieb, lautete: Herz Jesu, ich will sühnend für die vielen Beleidigungen, die man dir zufügt, die man deiner und meiner geliebten Mutter antut. Er nahm sich dazu noch vor, jeden Monat am ersten freien Tag eine heilige Messe zu Ehren des göttlichen Herzens Jesu und am zweiten zu Ehren des reinsten Herzens der lieben Mutter zu feiern.

freiwillig die leiseste Nachlässigkeit begehen und will mich bemühen, nach Möglichkeit stets das Vollkommenere zu tun. Ohne Maß hat mich das teuerste Herz Jesu geliebt, ohne Maß, soweit ich es vermag, will ich es wieder lieben. Nichts anderes will ich, als dass ich ganz dem heiligsten Herzen Jesu gehöre. Am 1. November 1895, an dem er die Gelübde ablegen durfte, schrieb er: »Mein Leib, meine Seele, alles, was ich habe, gehört nun deinem heiligsten Herzen, liebster Jesus, denn du hast dich gewürdigt, heute mein Gelübde der immerwährenden Armut, der Keuschheit und des Gehorsams anzunehmen. Jetzt kann ich noch viel mehr dich den Geliebten nennen, weil ich nun nichts mehr habe als dein heiligstes Herz, nichts mehr verlangen kann als die Liebe deines heiligsten Herzens. Ist es etwa Zufall, dass ich am ersten deinem heiligsten Herzen geweihten Freitag des November dein werden kann? O mein Jesus, jetzt habe ich nichts mehr, was ich verlangen könnte, als dich lieben, für dich arbeiten, für dich leiden, soweit es dein Wille ist.« Auf die 2 Jahre des Noviziates folgt im Jesuitenorden nach einer gewöhnlich fast 10-jährigen Unterbrechung durch die Studienjahre ein drittes Probejahr oder Tertiat von 10 Monaten. Am Ende des Tertiates wurde Pater Reuß für priesterliche Tätigkeit in Brasilien bestimmt. Er war 32 Jahre alt, als er im Jahre 1900 in Brasilien ankam. 47 Jahre lang, also den größten Teil seines Lebens, sollte er dort arbeiten und schließlich dort auch sterben. Unter den erlebten Glaubenswahrheiten, die Pater Reuß in Visionen und Ekstasen erleben durfte, ragt all das, was mit dem eucharistischen Opfer und Opfermahl sowie mit der Realpräsenz Christi in der heiligen Eucharistie zusammenhängt, ganz besonders heraus. Die Gnaden, die Pater Reuß wie eine Veranschaulichung der Botschaft des heiligsten Herzens Jesu an die Priester betrachtete, hat er besonders in den letzten 10 Jahren seines Lebens und fast ausschließlich am Altar bei der täglichen heiligen Messe erhalten. Und wenn auch die Schauung und Visionen, die er vielfach dabei hatte, an sich nicht immer über die Möglichkeiten der menschlichen Fantasie hinausgingen, so war doch ihr göttlicher Ursprung im Allgemeinen klar und zweifellos im Rahmen des Ganzen und im Hinblick auf die Wirkungen, die sie hervorriefen. Außerdem wurden sie fast immer bestätigt durch die sie begleitenden Ekstasen und Entrückungen, bei denen Gott das innerste Wesen seiner Seele unmittelbar von innen her erfasste. Was dem Pater Reuß vor allem in vielfacher Weise immer wieder veranschaulicht wurde, war die übernatürliche Wirkung der Verbindung und des Einsseins des Priesters mit dem ewigen hohen Priester bei der Feier des Messopfers. So berichtete er am 7. August 1937: »Besonders bei der heiligen Wandlung sah ich wieder die lichte Hand des göttlichen Heilands, wie er alle Zeremonien mit mir und in mir machte. Ich fühlte die Schwere seines heiligen Arms in meinem Arm. Besonders beim Pater Noster hörte ich ganz klar, wie 2 Stimmen die gleichen Worte sprachen, nämlich meine Stimme und die Stimme des göttlichen Heilands. An verschiedenen Tagen des Jahres 1938 schrieb Pater Reuß in sein Tagebuch: »Bei der Konsekration des Kelches hörte ich ganz klar, wie der Heiland die Konsekrationsworte in mir und mit mir sprach. Bei der Erhebung des Kelches sah ich die lichten, lieben Hände des göttlichen Heilands in meinen Händen. Die lichte Hand des lieben Heilands sehe ich immer und immer wieder in meinen Händen und höre seine Stimme in meiner Stimme bei der heiligen Wandlung. Nicht nur bei der Konsekration, auch an einer anderen Stelle der heiligen Messe nehme ich wahr, wie der liebe Heiland dieselben Worte spricht. Noch 1 Jahr vor seinem Tod, am 7. Juli 1946, bekennt Pater Reuß: »Als ich die Einleitungsworte zur heiligen Wandlung sprach, Benedixit fregit, sah ich, wie der liebe Heiland mit seiner rechten Hand das Kreuzzeichen zu gleicher Zeit mit mir machte, ebenso beim Segen am Schluss der heiligen Messe. Was der Priester segnet, ist von Christus gesegnet und geweiht. Diese Wahrheit ließ mich der Herr wahrnehmbar schauen, um das Vertrauen in den Priestersegen zu mehren.« Im Anschluss an Worte des heiligen Franz von Sales in seiner Philothea schrieb Pater Johannes Baptist Reuß in dem von ihm verfassten Gebetbuch:

Orate. Die heilige Messe ist der Mittelpunkt der Religion, die Sonne unter allen Bestätigungen der Frömmigkeit und gleichsam deren Seele, das Herzstück der Gottesverehrung und das unaussprechliche Geheimnis göttlicher Liebe, worin Gott freigebig seine Gnaden und Gaben ausspendet. In vielen Schauungen wurde dem Pater Reuß die Größe und der Wert des eucharistischen Opfers mystisch erläutert. So schildert er in seinem Tagebuch am 16. Juli 1939, was er am Altar erlebte. In der Heiligen Messe sah ich gleich von Anfang an den lieben Heiland ans Kreuz geheftet in Lebensgröße vor mir. Er sprach mit mir die Worte der Heiligen Messe, soweit ich dies beobachten konnte. Ich sah ganz deutlich, wie seine heiligen Lippen sich bewegten und wie er seine heiligen Augen im Gebet nach oben richtete. Dies ging die ganze heilige Messe hindurch, obwohl ich nicht ständig darauf achten konnte. Es ist diese Vision die anschauliche Darstellung davon, dass die heilige Messe die wunderbare Erneuerung des Kreuzesopfers ist und dies von Anfang bis zum Ende und dass der liebe Heiland die Worte, die der Priester spricht, zu seinen eigen macht. Wenn Pater Reuß sich immer und überall vom Geist des gemachten Gelübdes der Vollkommenheit leiten ließ, nämlich in allem aus Liebe zu Gott das zu tun, was ihm als Vollkommener erschien und darum auch alles so zu verrichten, wie er es als Vollkommener erkannte, so hatte er diese Gesinnung ganz besonders bei der nach seiner festen Überzeugung höchsten und heiligsten Handlung im Tagewerk bei der Feier des eucharistischen Opfers. Gerade da wollte er ganz eins sein mit den Herzensgesinnungen Jesu Christi und wollte darum ganz und gar Opfer der Liebe sein zusammen mit Christus. Es war ihm so ernst damit, dass er jedes Mal auf dem Weg zur heiligen Messe sich dem himmlischen Vater aufopferte und um die Gnade bat, zu sterben mit dem sterbenden Erlöser und zu verbluten mit dem verblutenden Gottessohn. Und mehrfach wurde ihm bestätigt, wie wohlgefällig Gott dem Herrn dieses sein aufrichtiges Verlangen war. Von dem Geschehen in der heiligen Wandlung und der heiligen Kommunion war Pater Reuß Tag für Tag so ergriffen, dass er dabei für kürzere oder längere Augenblicke in Ekstase geriet. Wieder gibt es darüber ergreifende Eintragungen im Tagebuch des Pater Reuß. So schreibt er beispielsweise am 9. November 1938, »Nach der heiligen Wandlung sah ich, wie Flammen aus der heiligen Hostie in mein Herz hineinschlugen«, um mit der Flamme, die dort schon brannte, zu einer einzigen großen Flamme vereint zum Himmel emporzuludern. Der liebe Heiland will wohl andeuten, dass er selbst mit seiner göttlichen Opferliebe die Opferliebe des Priesters adelt, heiligt und so dem Priester selbst zu einer Victima Amoris, zu einem Ganzopfer der Liebe umgestaltet und heiligt. Die Glut, die aus der heiligen Hostie in mein Herz überströmte, war so groß, dass ich halblaut aufseufzte. Am 17. Januar 1940 schrieb Pater Reuß in sein Tagebuch, »Nach Anbetung der heiligen Hostie nahm ich zweifellos unmittelbar vor mir den lieben Heiland am Kreuze wahr. Sobald ich die ersten Worte über den Wein im Kelch sprach, hic est, fielen Tropfen des heiligen Blutes aus der heiligen Seitenwunde in meinen Kelch. Als ich fortfuhr, calix sanguinis, floss das heilige Blut strömend in den Kelch hinein. Heilige, tröstliche Wahrheit!« Das Blut Jesu Christi, des Sohnes Gottes, fließt wirklich, wenn auch unter einem Schleier verborgen, unter meine Hand auf den Altar. Welche Gnade für mich, dass er für mich den geheimnisvollen Schleier weggezogen und die Wirklichkeit mir zu zeigen sich gewürdigt hat. Am 27. September 1940 erlebte Pater Reuß folgende, ihn tief beeindruckende Schau. Bei der heiligen Wandlung sah ich die allerheiligste Dreifaltigkeit. Der liebe himmlische Vater hielt den allerheiligsten gekreuzigten Sohn in seinen Händen, der Heilige Geist war in der Mitte. Da es dabei um eine bekannte bildliche Darstellung geht, so misstraute ich dieser Vision, aber sie dauerte auch während der nächsten Gebete mehr oder weniger fort. Ich sah, wie die allerheiligste Dreifaltigkeit sich hier niederließ, immer näher zu mir, während ich weiter betete, bis der gekreuzigte liebe Heiland in erreichbarer Nähe war. Dann trat volle Ekstase ein. Ich konnte nicht mehr sprechen. Meine Arme streckten sich nach dem ans Kreuz genagelten lieben Heiland aus. Der liebe himmlische Vater ließ es zu, dass ich den Heiland mitsamt dem Kreuz umarmte und an mich zog, an mein Herz.
Dann fuhr ich im Gebet fort. Es ist also kein Zweifel, der himmlische Vater hat mir als Beweis seiner gütigen Liebe sein Liebstes geschenkt, und zwar auf diese ehrenvolle Weise. Was die heilige Kommunion in der Messfeier betrifft, so erlebte Pater Reuß fast täglich vor und nach der heiligen Kommunion eine Ekstase, in der sich die Liebe des ewigen Hohenpriesters zu seinem so demütigen Priester kundtat. Die heilige Kommunion selbst kam fast immer wie Feuer in das Herz des Dieners Gottes und schien dieses in der Glut der Liebe zu verbrennen, wie Pater Reuß auf verschiedene Weise unzählige Male feststellen und berichten musste. In vielen Schauungen wurde ihm dann auch die Wirkung der heiligen Kommunion veranschaulicht. Das immer tiefere Einswerden mit Christus, die geistige Umwandlung in ihm, das immer größere Wohlgefallen des himmlischen Vaters, die immer größere Vergöttlichung der Seele und die innige Lebensgemeinschaft mit der heiligsten Dreifaltigkeit. Die Danksagung des Pater Reuß nach der heiligen Messe und heiligen Kommunion war eigentlich immer nur die Fortsetzung jener Liebesglut, die er am Altar erfahren hatte. In dieser Viertelstunde wollte, wie Pater Reuß mehrfach berichtete, der Heiland von ihm keine Bitten, sondern nur seine fortgesetzten wortlosen Liebesbeteuerung entgegennehmen. Er sah ganze Flammenwelten, Feuerwelten aus seinem Herzen aufsteigen. Das Einzige, was er inmitten dieser Flammen sagen konnte, war immer wieder: Ich liebe dich. Am 20. Juli 1943 schrieb Pater Reuß in sein Tagebuch: In der Danksagung nach der heiligen Messe weinte ich vor Leid und Trauer über mein Unvermögen, dem heiligsten Herzen Jesu seine Liebe zu vergelten. Alles ist nichts, was ich ihm gebe. Zu den besonderen Übungen, die sich Pater Reuß Kraft seines Vollkommenheitsgelübdes vorgenommen und dazu die Erlaubnis des Vorgesetzten erbeten hatte, gehörten in erster Linie die nächtlichen Anbetungen des Allerheiligsten, die er viele Jahre hindurch wenigstens einmal in der Woche bis Mitternacht hielt. Untertags war es ihm liebe Gewohnheit, soweit möglich jede Stunde wenigstens eine kurze Besuchung des Herrn im heiligsten Sakrament in der Kapelle zu machen. Von dem zarten Geheimnis der Vertrautheit zwischen dem eucharistischen Heiland und seinem auserwählten Freund in diesen Stunden vor dem Tabernakel lassen uns die im Gehorsam niedergeschriebenen Aufzeichnungen einiges ahnen. Vor dem heiligsten Altarsakrament hat Pater Reuß in seinen mehr als 50 Priesterjahren immer sein Breviergebet, wenn nur irgendwie möglich, und etwa von 1920 an täglich auch die 15 Gesetzchen des ganzen Rosenkranzes gebetet. Die innige Vertrautheit mit dem eucharistischen Heiland zeigte sich bei Pater Reuß besonders auch während der Aussetzung des Allerheiligsten und während des Segens mit dem Allerheiligsten. So manche Eintragungen im Tagebuch wären hier wieder zum Beweis anzuführen. Am 8. August 1938 schrieb er: Schon wiederholt ist es mir vorgekommen, dass bei Beginn der Segensandacht, wenn der liebe Heiland bei der Aussetzung in der heiligen Hostie sichtbar wurde, auch in meinem Herzen die Liebesglut einsetzte, die dann während der ganzen Zeit der Aussetzung andauert und erst aufhört, wenn die heilige Hostie wieder im Tabernakel eingeschlossen ist. So brach auch gestern wieder die Glut aus, aber eine ungewöhnlich heftige Glut, die in den gewagtesten Beteuerungen der Liebe ihren Ausdruck fand. Aber der liebe Heiland wollte es so. Nur mit großer Demut und beinahe zitternd vor Ehrfurcht gebrauchte ich glühende Liebesworte. Als dann der Priester den sakramentalen Segen gab, sah ich die Gnaden dieses Segens sich über mein Herz ergießen in Form eines Feuerstroms, der mein ganzes Herz überflutete. Wahrlich, dieser deutsche, in Brasilien verborgen wirkende, mystisch begnadete Priester war ganz durchdrungen vom eucharistischen Glaubensgeheimnis und lebte daraus bis an sein Lebensende, als er am 21. Juli 1947 in São Leopoldo im 80. Lebensjahr nach 54 Jahren des Priestertums und 53 Jahren des Ordenslebens zum ewigen Lohn abberufen wurde.

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1: Neues Buch zu Papst Leo dem 14. mit sämtlichen Wortmeldungen des Papstes zu Krieg und Frieden. Es war völlig unerwartet, so der Abt von Monte Cassino zum Überraschungsbesuch des Papstes am Montagabend. Und Südamerika. Kirche stärkt netzwerkbasierte Hilfe bei Suchterkrankung. Das und mehr hören Sie in dieser Sendung. Ich bin Mario Galgano. Herzlich willkommen. Sämtliche Wortmeldungen von Papst Leo dem 14. zu Krieg und Frieden seit seiner Wahl hat der Vatikanverlag Leff in einem neuen Buch gebündelt. Das Vorwort schrieb der Papst selbst. Der Vatikan veröffentlicht es an diesem Dienstag. Darüber habe ich vor der Sendung mit meiner Kollegin Gudrun Seiler gesprochen. Gudrun, der Vatikan bringt ein Buch mit allen Friedensworten von Papst Leo heraus. Gibt es davon schon so viele?
2: Von Anfang an hat sich dieser Papst als Friedenspapst präsentiert mit dem Friedensgruß des auferstandenen Christus damals am 8. Mai letzten Jahres. Der Friede sei mit euch allen. Und dabei hat er auch schon das Wort vom entwaffneten und entwaffnenden Frieden geprägt, das er jetzt auch in seinem Vorwort noch einmal aufgreift. Klar ist andererseits, dass das Thema Frieden gerade so stark wird bei diesem Papst. Das hat auch damit zu tun, dass die Welt seit einigen Jahren massiv in zerstörerischen Kriegen drinsteckt. Leo schreibt das auch. 103 Länder der Welt sind derzeit in Kriege involviert. Auch ein Papst, Benedikt XVI., um einen Papst zu nennen, den Leo jetzt nicht zitiert hat, war auch ein Friedenspapst, nur war die Welt damals noch weniger kriegerisch, weshalb das Thema nicht so im Vordergrund stand wie jetzt bei Papst Leo. Für ihn ist Frieden ein dicker roter Faden in seinem Lehramt.
1: Was ist denn die zentrale Botschaft des Vorworts?
2: Dass alle, jeder und jede von uns mit dem Frieden anfangen kann und muss. Das setzt er dem Weltfrieden an die Seite, aber als Voraussetzung. Wir können von den Mächtigen dieser Welt keinen Frieden verlangen, wenn wir nicht selbst damit beginnen, ihn zu leben. Das ist ein Zitat aus dem neuen Vorwort. Und das betrifft eben, wie wir uns verhalten, jeden Tag, zu Hause, in der Familie, in den Städten und Dörfern, bei der Arbeit. Das hat auch Franziskus sehr oft gesagt. Globale Friedensappelle lanciert Leo ja eigentlich wöchentlich, wie schon vor ihm Franziskus. Sie reichen nur eben nicht aus, wenn der Umgang miteinander zwischenmenschlich von Vorwürfen geprägt bleibt und von Feindbildern und von verbalen Mikroaggressionen. Das sollte aufhören für den Weltfrieden.
1: Also eher Alltag als Weltpolitik.
2: Na schon auch Weltpolitik, natürlich auch Weltpolitik. Interessant ist ja, wie der Papst eine dort zurzeit häufig zu hörende Vorstellung zurückweist, nämlich die, Friede sei durch Krieg zu erreichen. Wörtlich schreibt er, auch wer Krieg führt, sagt, er handle im Namen des Friedens. Niemand ist so dreist zu sagen, dass er Krieg um des Kriegs willen will. Selbst die Mächtigen dieser Welt wissen, dass jeder Mensch nach Gerechtigkeit strebt und in Frieden leben möchte. Zitat Ende. Da geht's also um Wahrheit. Leo schreibt, die Mächtigen wissen genau, dass die Menschen Frieden wollen. Und was machen sie? Sie machen weiter Krieg und sagen, dass das ja dem Frieden dient. Deutlicher wird Leo nicht, aber was er meint ist, wie verlogen das ist von jenen, die die Verantwortung in der globalen Politik tragen.
1: Was schreibt der Papst über Atomwaffen?
2: Das ist vielleicht der markanteste Teil. Leo schreibt, nicht Atomwaffen schaffen Frieden, sondern Abrüstung schafft Frieden. Er warnt vor dem neuen Wettrüsten derzeit überall zu beobachten. Und er fragt sogar, soll die menschliche Spezies weiterhin auf der Erde leben? Eine Frage, die die Menschheit sich eigentlich dringend stellen muss.
1: Und plötzlich taucht Bob Dylan auf. Wie passt er da hinein?
2: Bob Dylan hat einen Song an die Atombombe geschrieben in den 1960ern. Daraus zitiert der Papst von US-Amerikaner zu US-Amerikaner sozusagen und übernimmt die Zeile, also Bob Dylan an die Atombombe. Ich hasse dich, denn du bist von Menschen gemacht und der Mensch besitzt dich und der Mensch hantiert mit dir. Mit diesem Zitat unterstreicht Leo seine Kritik an atomarer Abschreckung. Ich hasse dich, Atombombe, so würde ein Papst natürlich nie reden. Genau deshalb gibt es das Stilmittel des Zitats. Einen Liedermacher als Kronzeugen findet man in einem Papsttext nicht alle Tage. Aber gut, Bob Dylan ist ja auch Literaturnobelpreisträger.
1: Welche Bezugspunkte gibt es außer Dylan?
2: Leo zitiert Augustinus, da ist er Fachmann, außerdem Johannes Paul II., Paul VI., auch Pius XI., das ist der Papst zwischen den zwei Weltkriegen gewesen, und Franziskus auch. Außerdem erinnert er, das ist ganz interessant, an einen russischen Offizier namens Stanislav Petrov, der meldete 1983 einen vermeintlichen amerikanischen Raketenangriff nicht weiter, weil er zu Recht glaubte, das sei ein Fehlalarm, war es auch. Und damit hat Petrov mit diesem Nicht-Weiterleiten womöglich einen Atomkrieg verhindert. Leo zieht daraus den Schluss, das Gewissen eines einzelnen Menschen kann die ganze Welt wert sein. Der US-amerikanische Papst hat also in diesem Vorwort einen sowjetischen Offizier aus dem Kalten Krieg gleichsam als Helden des Gewissens vorgestellt. Auch das ist ungewöhnlich.
1: Mit welchem Eindruck bleibt der Leser am Ende zurück?
2: Mit einem ernsten Blick auf die Weltlage, aber nicht mit Resignation. Leo setzt auf Hoffnung. Sein Vorwort endet mit einer Art Gebet. Möge Gott uns auf den Wegen der Gewaltlosigkeit führen. Und gleich danach folgt der Wunsch, niemals damit aufzuhören, Friedensstifter zu sein. Das fasst den Grundton des gesamten Vorworts zusammen.
1: Alle Wortmeldungen von Papst Leo zum Thema Frieden, gebündelt in einem Buch. Wird es das auch auf Deutsch geben?
2: Bis jetzt sind neben Italienisch als Originalsprache Übersetzungen in Englisch und Spanisch geplant, aber der Vatikanverlag Leff ist, wie in allen solchen Fällen, grundsätzlich offen für weitere Sprachen, wenn Verlage bei ihm das anfragen.
1: Soweit meine Kollegin Gudrun Seiler. Es hält den Papst während seines Urlaubs nicht in Castel Gandolfo. Am Montag machte er, wie am Abend bekannt wurde, einen Ausflug nach Monte Cassino.
3: Dort besuchte er das Mutterkloster des Benediktinerordens, das der heilige Benedikt von Nursia im Jahr 529 auf einem Berg zwischen Rom und Neapel gegründet hat, und betete um Frieden. Es war ein völlig unerwartetes Geschenk, sagt uns der Abt des Klosters, Antonio Luca Fallica. Der Besuch war rein privater Natur, darum wurden wir um äußerste Diskretion gebeten. Er wurde dann tatsächlich erst am Morgen bestätigt, sodass sich auch die Gemeinschaft nur wenige Stunden vor der Ankunft des Heiligen Vaters informieren konnte. Die Visite selbst sei dann in großer Einfachheit und Vertrautheit abgelaufen. Der Papst traf sich zunächst kurz mit den Benediktinern, dann besichtigte er die Abtei und grüßte auch die Gäste und Touristen, die gerade hier oben unterwegs waren. Danach hatten wir einen gemeinsamen Gebetsmoment. Wir haben gemeinsam das Stundengebet rezitiert. Darauf folgte ein Mittagessen mit der Gemeinschaft. Und nachdem er das Archiv und die Bibliothek besichtigt hatte, ist der Papst wieder abgereist. Es war wirklich eine sehr, sehr schöne Erfahrung. Ich glaube, der Papst hat sich gefreut, diesen Ort zu besuchen, an dem er vor vielen Jahren schon einmal war, und zwar in seiner Zeit als Student in Rom.
4: Visitare questo luogo in cui era stato solo tanti anni fa, quando mi diceva era ancora studente a Roma.
3: Es wird also in den 80er Jahren des letzten Jahrhunderts gewesen sein, dass Robert Francis Prevost, heute Papst Leo, zuletzt auf dem Monte Cassino war. Am Grab des Mönchsvaters Benedikt verweilte Leo einen Moment im Gebet, an der Stelle, an der 1964 Papst Paul VI. Gebetet hatte, bevor er die Abteikirche neu einweihte. Diese war nämlich bei einem alliierten Bombardement 1944 völlig zerstört und nach dem Krieg wieder aufgebaut worden. Von der Schlacht vom Monte Cassino zeugen bis heute Gräber von über 1000 polnischen Soldaten am Abhang des Bergs. Und bei dieser Gelegenheit 1964 hat Paul VI. Den heiligen Benedikt zum Patron Europas erklärt und ihn als Pacis Nuncius, also als Zeugen und Verkünder des Friedens, bezeichnet. In diesem Sinn ist also Leo XIV., wie damals Paul VI. Und zwei von dessen Nachfolgern, als Pilger des Friedens nach Monte Cassino gekommen, um am Grab des heiligen Benedikt um Frieden zu beten. Leo hat auch die Lampe entzündet, die damals Paul VI. Gestiftet hatte, eine Lampe des Friedens. Stefan Kempis, Radio Vatikan.
1: Der Rat der lateinamerikanischen Bischofskonferenzen CELAM und verschiedene kirchliche Initiativen in Lateinamerika verstärken ihre gemeinsamen Maßnahmen im Bereich der Prävention, Begleitung und Reintegration von Menschen mit Suchterkrankungen.
5: Vor dem Hintergrund gesellschaftlicher Herausforderungen wie der Ausbreitung des Drogenhandels und der Stigmatisierung Betroffener wird ein übergreifender Ansatz verfolgt, der neben therapeutischen Modellen auf die Wiederherstellung sozialer und familiärer Bindungen setzt. Im Zentrum der aktuellen Entwicklungen steht die Veröffentlichung des lateinamerikanischen Handbuchs der Suchtseelsorge. Das 545 Seiten umfassende Dokument entstand unter Einbindung von mehr als 300 Beteiligten aus 18 Ländern der Region. Carlos Oliveiro, Koordinator der Red Ecclesial de Comunidades Organizadas, RECOR, des CELAM, erklärt zur Entstehung des Leitfadens.
6: Red ist ein Fruto de
5: Die Red selbst ist ein Ergebnis dieses gemeinsamen Prozesses. Das gibt uns eine viel stärkere Zugehörigkeit, Identität und Beteiligung. Das Werk verbindet spirituelle, wissenschaftliche, psychologische und soziologische Ansätze. Oliveiro betont hierbei, die Kirche hat einen Ort und das Evangelium hat ein Angebot in diesem Thema. Und das ist wichtig aufzuzeigen. Zur praktischen Umsetzung plant CELAM die Einrichtung einer virtuellen Akademie mit rund 30 Kursen für Vereine, Schulen und Seelsorgende, wobei die Inhalte aller 4 Monate durch neue Praxiserfahrungen ergänzt werden sollen. Ergänzend schloss CELAM eine Kooperationsvereinbarung mit dem Generalsekretariat der Organisation Amerikanischer Staaten ab. In den einzelnen Ländern zeigen sich unterschiedliche methodische Schwerpunkte. In Costa Rica liegt der Fokus auf die Schadensminimierung und der gesellschaftlichen Eingliederung. David Solano, Koordinator der Sozialseelsorge im Erzbistum San José, führt aus. Ich ziehe es vor, von Reintegration und nicht von Wiedereingliederung zu sprechen. Menschen mit Substanzkonsum haben sich nie vollständig von der Gesellschaft getrennt, auch wenn die Gesamtheit der Gesellschaft sie ausschließt und marginalisiert. Mehrere Vereine stellen Grundversorgung wie Nahrung und Hygiene bereit und arbeiten mit Facheinrichtungen wie dem Haus San José Sabana zusammen. In Chile steht die Prävention im Vordergrund. Über Netzwerke wie die Bewegung Nadie Menos por la Droga werden Anlaufstellen und Zuhörzentren in Vereinen eingerichtet. Benjamin Osandon, Koordinator der Seelsorge für Alkohol und Drogen, erläutert die Arbeitsweise. Wir wollen an den Straßenkreuzungen stehen und nicht warten, bis die Jugendlichen zu uns kommen, sondern wir wollen früher da sein. In Brasilien blickt die Pastoral de la Sobriedad auf eine längere Tradition zurück. Denise Ferreira, landesweite Koordinatorin der Initiative im Bundesstaat Rio de Janeiro, beschreibt das Ziel der Arbeit.
7: Não só trabalha.
5: Unsere Arbeit in der Pfarrei besteht darin, die Würde dieser Person und die Würde dieser Familie wiederherzustellen. Die Methode nutzt eine an die katholische Tradition angepasste 12-Schritte-Struktur und schließt die Begleitung von Angehörigen ein. Für Radio Vatikan, Sabrina Czarnecki.
1: Und zum Schluss noch ein weiterer Teil unserer Sommerserie.
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9: Gottes Reich soll durch Gottes Geist im Innersten beginnen und sich von dort ausbreiten.
1: Und damit endet diese Sendung. 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Vatican News Deutsch auf WhatsApp. Aus dem Studio in Rom verabschiedet sich Mario Galgano. 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

Herzlich willkommen bei Radio Gloria. Am Mikrofon begrüße ich den Michael. Heute ist der Dienstag, der 21. Juli, und heute feiert man es Fast vom Heiligen Laurentius von Brindisi. Ich darf Sie recht herzlich durchs Radioprogramm begleiten. 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Am Mikrofon der Michael Galliker.

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1: Sie hören heute einen Vortrag von Mirko Acerle, den er kurz nach Ostern im Jahr 2026 einer österreichischen Pilgergruppe in Skio gehalten hat. Er geht darin speziell auch auf das Wesentliche der Heiligen Messe und der Marienverehrung ein.
2: Buongiorno a tutti e benvenuti.
3: Seien Sie herzlich willkommen, guten Morgen.
2: Spero che stiate tutti bene.
3: Ich hoffe, es geht Ihnen allen gut.
2: E noi siamo qui insieme.
3: Wir sind hier zusammengekommen.
2: Per meditare insieme.
3: Um gemeinsam darüber nachzudenken.
2: Le parole della Regina dell'Amore.
3: Über die Worte, die Mutter Gottes uns gesagt hat.
2: Parole che sono venute tanti anni fa ormai.
3: Worte, die schon vor vielen Jahren gekommen sind,
2: ma che sono sempre molto attuali.
3: Aber die immer noch sehr, sehr aktuell sind.
2: Che ancora oggi insegnano molto a noi.
3: Und uns sehr, sehr viel zu lehren haben.
2: E allora vorrei leggere oggi.
3: Ich möchte heute vorlesen.
2: Il messaggio del 22 aprile. Oggi è il 22 aprile.
3: Die Botschaft des heutigen Tages des 22. Aprils.
2: Del 1990.
3: Aus dem Jahr 1990.
2: Lo leggiamo direttamente in tedesco.
3: Und wir lesen das gleich in deutscher Sprache.
4: Meine Kinder, ich bin bei allen, die mich suchen. Als Mutter beschütze ich euch. Ihr alle seid für mich Jesus. Ich lehre euch, aufgrund des Willens Gottes Vorbild zu sein. Liebe Kinder, in diesen Zeiten verdunkelt ein falsches Licht das wahre Licht. Viele meiner Kinder verlassen mich, wenden sich von mir ab und zu Weisen geworden, irren sie auf den Wegen der Welt umher. Sie werden auch meine Bilder aus ihren Häusern und aus vielen Kirchen entfernen. Aber ich werde in euren Herzen bleiben, welche mich lieben und welche sich mir geweiht haben. Wie ich viele Kinder zum Vater begleitet habe, so werde ich auch euch hin begleiten, da ihr mich nicht verlassen habt. Mut, meine Kinder! Ich nehme eure Bitten um Hilfe an. Ich segne euch.
2: Ecco, sono parole,
3: sind Worte,
2: non solo molto chiare,
3: die nicht sehr klar vielleicht sind,
2: ma anche profetiche.
3: Aber sehr prophetisch klingen.
2: Vogliamo vedere, concetto, frase per frase,
3: wir wollen uns Satz für Satz diese Botschaft anschauen.
2: Cosa ci dice oggi la Madonna?
3: Was uns heute die Mutter Gottes sagt.
2: L'inizio del messaggio,
3: der Beginn der Botschaft,
2: nell'inizio, scusate, del messaggio,
3: am Beginn der Botschaft,
2: la Madonna dice, io sono accanto a chi mi cerca.
3: Sagt die Mutter Gottes, ich bin bei denen, die mich suchen.
2: Ora, noi sappiamo che la Madonna è la madre di tutti i viventi.
3: Wir wissen, dass die Mutter Gottes die Mutter aller Leben ist.
2: È la madre di tutti i credenti.
3: Die Mutter aller glaubenden Menschen.
2: Ma è chiaro che oggi, e lo vediamo anche nei nostri giorni,
3: wir sehen das besonders klar auch in unseren Tagen, dass
2: non tutti cercano il Signore.
3: Dass nicht heute alle Menschen auf der Suche nach Gott sind, dass sie nicht alle Gott suchen.
2: Non tutti cercano la Madonna come madre.
3: Nicht alle suchen die Mutter Gottes als ihre Mutter.
2: Quindi dicendo lei io sono accanto a chi mi cerca.
3: Wenn sie sagt, ich bin bei allen denen, die mich suchen.
2: Sta dicendo io mi faccio sentire. Da chi mi cerca.
3: Bedeutet dies, ich mache, lass mich fühlen von denen, die mich suchen.
2: Ma chi non mi cerca?
3: Wer mich nicht sucht.
2: Come posso io farmi sentire?
3: Wie kann ich mich dem fühlen lassen?
2: E questo ci fa venire in mente.
3: Das lässt uns daran denken.
2: Anche alcune frasi che la Madonna ha usato nei suoi ultimi messaggi.
3: Was die Mutter Gottes in ihren letzten Botschaften manchmal gesagt hat.
2: Quando più volte ha detto,
3: sie hat es öfter wiederholt.
2: Io non vi abbandonerò.
3: Ich werde euch nicht verlassen, hat sie öfter gesagt.
2: Se voi non mi abbandonerete.
3: Wenn ihr mich nicht verlassen werdet.
2: Io non vi lascerò soli.
3: Ich lasse euch nicht allein.
2: Se voi non mi lascerete soli.
3: Wenn ihr mich nicht allein lasst.
2: e in altre occasioni con frasi abbastanza simili.
3: Und sie hat es öfter in ähnlicher Weise gesagt.
2: Ecco, la Madonna diceva: se voi non vi stancherete di me,
3: wenn ihr meiner nicht müde werdet,
2: anch'io non mi stancherò di voi.
3: Ich werde eurer nicht müde werden.
2: Ma vedete, dipende sempre dal nostro atteggiamento.
3: Das heißt, alles hängt immer von unserem Verhalten ab.
2: Allora, troppi cristiani oggi dimenticano.
3: Viele Christen vergessen heute darauf,
2: di avere una madre,
3: dass sie eine Mutter haben.
2: Poco più di 15 giorni fa,
3: nicht einmal 14 Tage ist es her,
2: abbiamo celebrato il Triduo Pasquale.
3: Haben wir das Ostertriduum gefeiert, drei Tage des Osterfestes gefeiert.
2: E proprio il Venerdì Santo,
3: und eben am Karfreitag,
2: quando viene letta la Passione secondo Giovanni,
3: wenn also diese Leidensgeschichte nach Johannes verlesen wird,
2: c'è sempre quella bellissima, bella frase per noi, bella frase.
3: Da gibt es diesen wunderbaren Satz, für uns sehr, sehr schönen Satz,
2: pronunciata da Gesù mentre muore in croce.
3: Den Jesus ausspricht, während er auf dem Kreuz stirbt.
2: Ecco tua madre.
3: Er sagt, siehe deine Mutter.
2: Ecco tuo figlio.
3: Siehe dein Sohn.
2: Ecco. Maria è diventata nostra madre in quel momento lì.
3: Und in diesem Augenblick nämlich ist sie zu unserer Mutter geworden.
2: Ed è Gesù stesso che ci l'ha affidata per madre.
3: Und Jesus selbst gibt sie uns als unsere Mutter.
2: Ed è Gesù stesso che ha affidato tutti noi.
3: Und Jesus selbst hat uns alle.
2: A lei come madre.
3: Ihr als unsere Mutter anvertraut.
2: Chi di voi è mamma?
3: Wer von euch Mamma ist?
2: Sa che partorire è doloroso.
3: Weiß, dass das Geburt mit Schmerzen verbunden ist.
2: Anche Maria si è partorito nel dolore.
3: Auch Maria hat im Schmerz geboren.
2: Perché lei era sotto la croce.
3: Denn sie war unter dem Kreuz gestanden.
2: Nel suo dolore acuto per la morte del figlio.
3: In ihrem furchtbaren Schmerz über den Tod ihres Sohnes.
2: E quando Gesù ha detto ecco tuo figlio.
3: Und als Jesus sagte siehe dein Sohn.
2: Quel dolore è diventato come il dolore di un parto.
3: Dann wurde dieser Schmerz der Mutter Gottes wie ein Geburtsschmerz.
2: Il parto del popolo di Dio.
3: Das ist der Geburtsschmerz des Volkes Gottes.
2: Di cui lei è la madre.
3: Sie ist die Mutter des Volkes Gottes und hat hier diesen Geburtsschmerz erlebt.
2: E da quel giorno.
3: Und von diesem Tag an.
2: Lei ha sempre continuato a cercare tutti i suoi figli.
3: Hat sie immer nach allen ihren Kindern gesucht. Sie ist fortgefahren, immer ihre Kinder nachzueilen, sie zu suchen.
2: Non volendo che nessuno di essi si perda.
3: Und sie wollte, dass kein einziges ihrer Kinder verloren ginge.
2: Ma che cosa ha fatto Giovanni sotto la croce?
3: Aber was hat der heilige Johannes unter dem Kreuz getan?
2: Dopo aver sentito.

0: immer das, das Folgendes, was ganz, ganz wichtig ist.
1: Importante per la nostra spiritualità.
0: Was für unseren Geist sehr wichtig ist.
1: Fra un'oretta circa, ma anche meno, celebrerete la Santa Messa.
0: Jetzt, nicht einmal in einer Stunde, werden wir die Heilige Messe feiern.
1: Quando il sacerdote consacrerà l'Eucaristia,
0: wenn der Priester die Hostie weihen wird,
1: ricordatevi che gli si ripresenta il sacrificio della croce.
0: Dann denkt daran, das ist der Augenblick, der das Kreuzesopfer darstellt.
1: Quando la Chiesa, nella figura dei sacerdoti,
0: wenn die Kirche in der Person des Priesters
1: dice questo è il mio corpo, questo è il mio sangue. In quel momento,
0: in diesem Augenblick,
1: il sacrificio della croce è davanti a noi. In quel momento, Gesù ripete le sue parole.
0: Wiederholt Jesus genau diese Worte.
1: A tutti noi presenti,
0: für alle, die wir dabei sind, die wir gegenwärtig
1: sind, ripete, ecco tua madre.
0: Sagt er, siehe deine Mutter, das sagt Jesus selbst zu jedem von uns.
1: Quindi ricordiamocelo, perché in ogni Santa Messa,
0: also in jedem Heiligen Messe daran,
1: queste e tutte le altre parole vengono ripetute per noi.
0: Dass diese Worte für uns, für jeden persönlich von uns gesagt worden sind.
1: Quindi nel ricevere il dono della Santa Messa,
0: indem wir das Geschenk der Heiligen Messe empfangen,
1: nel ricevere la Santissima Comunione, la Santissima Eucaristia,
0: indem wir die Heilige Eucharistie in Empfang nehmen, empfangen,
1: noi riviviamo tutto quel momento,
0: erleben wir aufs Neue diesen ganzen Augenblick.
1: Compreso, permettetemi di dire la parola, il Testamento di Gesù.
0: Und das ist das Testament, das Vermächtnis Jesu, das wir
1: ecco tua madre.
0: Jedes Mal erleben. Siehe deine Mutter, das erleben wir aufs jedes Mal aufs Neue.
1: E in quel momento la madre presente sotto la croce.
0: Und in diesem Augenblick ist die Mutter gegenwärtig unter dem Kreuz.
1: E quindi presente anche lei sull'altare.
0: Sie ist also auch damit gegenwärtig auf dem Altar.
1: Come forma di massima e perfetta partecipazione al sacrificio della croce.
0: Als die vollkommenste Teilhabe an dem Kreuzesopfer ihres Sohnes.
1: Lei continua a sentire da Gesù, ecco tuo figlio.
0: Und sie hört also Jesus sagen, siehe dein Sohn.
1: E Gesù che continua a dire.
0: Und Jesus der weiterhin sagt.
1: Questo è tuo figlio, continua a cercare i tuoi figli.
0: Dies ist dein Sohn, suche also weiterhin deine Söhne.
1: Continua a salvare i tuoi figli.
0: Fare fort, deine Söhne zu retten.
1: Continua a portarli a me.
0: Fare fort, sie zu mir zu bringen.
1: Ed è quello che la Madonna sempre ha fatto. E continua a fare.
0: Was die Mutter Gottes immer getan hat und immer weiter fortfährt zu tun.
1: Per quello è una grande disgrazia che oggi tanti, troppi cristiani.
0: Darum ist es so eine große, unselige, eine Sünde sozusagen, was so viele heute tun.
1: Abbiano dimenticato che hanno una madre.
0: Dass sie darauf vergessen haben, dass sie wirklich eine Mutter besitzen.
1: E infatti lei stessa dice.
0: Denn sie selbst sagt ja.
1: Sempre nel messaggio che abbiamo letto.
0: Immer in der Botschaft, die wir vorhin gelesen haben.
1: Come madre. Vi proteggo.
0: Als Mutter beschütze ich euch.
1: E cosa fa una madre?
0: Und was macht eine Mutter?
1: Non fa che proteggere i propri figli.
0: Sie macht nichts anderes als ihre Kinder zu beschützen.
1: E anche quando questi figli diventano grandi.
0: Und auch wenn diese Kinder groß werden.
1: Si sposano e fanno la loro vita.
0: Sie sich verheiraten und ihr eigenes Leben führen.
1: Nel cuore della madre.
0: Im Herzen der Mutter.
1: Resta sempre questo spirito.
0: Bleibt immer dieser Geist vorhanden.
1: Di protezione, di cura per i propri figli.
0: Sie, die ihre eigenen Kinder schützen will, schützen muss.
1: Quindi possiamo capire queste parole.
0: Wir können also diese Worte aufs Tiefste, in der Tiefe verstehen.
1: Come madre vi proteggo.
0: Als Mutter beschütze ich euch.
1: E poi aggiungi la Madonna una frase molto importante, molto bella.
0: Und sie sagte noch etwas ganz Wunderbares dazu.
1: Voi siete per me tutti Gesù.
0: Ihr seid für mich alle Jesus.
1: E questo ha due significati.
0: Und das hat zwei wunderbare Bedeutungen.
1: Quando lei ha sentito ecco tuo figlio,
0: als sie gehört hat, siehe dein Sohn,
1: ha capito una cosa importantissima.
0: Hat sie etwas ganz Wichtiges erkannt.
1: Ha capito che non si trattava semplicemente di andare ad abitare da Giovanni.
0: Sie hat es erkannt, dass sie nicht dazu einfach alles damit

0: Plan war zu Johannes zu gehen, um dort zu bei mit ihm zu wohnen.
1: Ma ha capito che da quel momento in poi.
0: Sondern er hat verstanden, dass von diesem Augenblick an.
1: Quindi dal venerdì santo fino alla fine del mondo.
0: Das heißt von diesem Karfreitag an bis zum Ende der Welt.
1: Il suo compito sarebbe stato.
0: Ihre Aufgabe darin bestanden haben würde.
1: Incarnare il figlio di Dio.
0: Den Sohn Gottes Fleisch werden zu lassen.
1: Nei figli di Dio che siamo noi.
0: In den Kindern Gottes, die wir sind.
1: Questo è il grande compito di Maria.
0: Darin besteht die große Aufgabe Marias.
1: Fare in modo che noi diventiamo Gesù, come Gesù.
0: Sie soll also das bewirken, dass wir so werden wie Jesus.
1: Ovviamente non perfetti come lui, non possiamo.
0: Sicherlich nicht so vollkommen wie Jesus es geworden ist, gewesen ist.
1: Ma santi come lui sì.
0: Aber sicherlich heilig, so wie er es wollte.
1: Maria è la madre della nostra santità.
0: Maria ist die Mutter unserer Heiligkeit.
1: Il suo compito, ripeto, primo compito.
0: Ihre erste Aufgabe ist, also das wiederholst nochmal.
1: Sarà sempre quello di incarnare il figlio di Dio Cristo Gesù.
0: Dass sie den Sohn Gottes Fleisch werden und Mensch werden lässt.
1: In ciascuno di noi.
0: In jedem einzelnen von uns.
1: Nella misura in cui noi però.
0: In dem Maße jedoch, in dem wir.
1: Accoglieremo Maria in casa nostra.
0: Bereit sind, Maria in unser Haus aufzunehmen.
1: Perché lei entra in casa nostra, pulisce la casa.
0: Denn sie kommt in unser Haus und macht alles sauber.
1: Toglie le ragnatele.
0: Sie entfernt also alle Spinnweben.
1: Pulisce le macchie.
0: Und sie putzt alles.
1: In modo che lo Spirito Santo.
0: So dass der Heilige Geist.
1: Trovi la casa pulita.
0: Ein sauberes Haus vorfindet.
1: E incontrando lei dentro di noi.
0: Und indem sie bei uns vorfindet, in unserer Mitte vorfindet.
1: Possa con questo incontro Maria e lo Spirito Santo creare e sviluppare Gesù dentro di noi.
0: Dass also durch dieses Zusammentreffen Maries mit dem Heiligen Geist, Maria, Jesus in uns geboren werden kann.
1: Al punto da arrivare a dire anche noi con San Paolo.
0: Damit wir auch dorthin gelangen, um mit dem Heiligen Paulus sagen zu können.
1: Non sono più io che vivo.
0: Nicht ich lebe mehr.
1: Ma Cristo vive in me.
0: Sondern Christus lebt in mir.
1: Ma c'è anche un secondo significato.
0: Aber da gibt es noch eine zweite Bedeutung.
1: Di questa piccola frase ma importantissima.
0: Für diesen ganz wichtigen kleinen Satz.
1: Tutti voi insieme, tutti noi insieme.
0: Wir alle oder ihr alle gemeinsam.
1: Conosciamo.
0: Was sind wir?
1: Battezzati, cresimati, cosa siamo?
0: Wir sind getaufte, gefirmte.
1: La Chiesa di Gesù.
0: Wer sind wir? Wir sind die Kirche Jesu. Das sind wir. Wir sind die Kirche Jesu.
1: E che cos'è la Chiesa di Gesù?
0: Und was ist das, die Kirche Jesu?
1: Il corpo mistico di Cristo.
0: Der mystische Leib Christi. Der Leib Christi. Das sind wir.
1: Quindi per me tutti insieme, voi siete Gesù, siete il suo corpo mistico.
0: Wir alle seid also gemeinsam der mystische Leib Jesus. Der Leib, der mystische Leib.
1: Quindi io non ho solo una cura personale per voi.
0: Ich bin also nicht eine Kur für euch.
1: Una cura personale.
0: Etwas persönliche Kur, persönliche Aufgabe für euch.
1: Ma ho una cura come corpo di Cristo.
0: Sondern ich habe eine Funktion als Leib Christi zu erfüllen.
1: Maria è madre della Chiesa.
0: Maria ist die Mutter der Kirche.
1: Oggi la Chiesa ha tanto bisogno di Maria.
0: Und heute braucht die Welt so dringend Maria.
1: Perché anche parte della Chiesa ha dimenticato di avere una madre.
0: Denn auch ein Teil der Kirche hat vergessen, dass sie eine Mutter hat.
1: Oggi, dispiace dirlo, ma lo vediamo, è così.
0: Es tut mir leid, das sagen zu müssen, aber wir sehen, dass es so ist.
1: Vi sono sacerdoti.
0: Es gibt also Priester heute.
1: Che non hanno alcuna devozione per la Madonna.
0: Die also für die Mutter Gottes überhaupt keine Verehrung besitzen.
1: O che addirittura predicano che Maria in fondo è una santa come le altre.
0: Dass Maria eine Heilige ist, wie alle Heiligen anderen auch.
1: E questo è impressionante.
0: Das ist also sehr, sehr erschütternd, das zu hören.
1: Che Maria sia una santa, sì.
0: Dass Maria eine Heilige ist, sicherlich, das ist, stimmt ja.
1: Ma è come le altre sante.
0: Und dass sie so genauso ist, wie alle anderen Heiligen auch.
1: Nein. Perché Maria è l'Immacolata Concezione.
0: Denn Maria ist die unbefleckte Empfängnis, die reinste, die unbefleckte Empfängnis.
1: Santa Caterina da Siena.
0: Die Heilige Caterina von Siena.
1: Santa Chiara d'Assisi.
0: Die Chiara von Assisi.
1: E Santa Teresina del Bambino Gesù.
0: Und die Teresina von Kind Jesu.
1: Santa Edith Stein.
0: Und die Edith Stein.
1: Sono sante.
0: Das sind alles Heilige.
1: ma non immacolate.
0: Aber sie sind nicht unbefleckte.
1: Solo Maria l'immacolata.
0: Allein Maria ist die unbefleckte.
1: Solo Maria è scinta in cielo anche con il suo corpo.
0: Nur Maria allein ist auch in ihrem, mit ihrem Leib in den Himmel aufgenommen.
1: È tremendo sentire dire.
0: Es ist also furchtbar, wenn wir hören müssen.
1: Queste cose.
0: Dass wir diese Dinge erhören müssen.
1: Non giudichiamo le intenzioni di nessuno perché non sappiamo le intenzioni di nessuno, per carità.
0: Wir wollen also auch um Gottes Willen niemanden verurteilen, deswegen, wenn wir kennen die Absichten niemanden, was er im Herzen fühlt, das wissen wir von keinem.
1: Ma oggi veramente si è persa.
0: Aber heute ist wirklich verloren gegangen.
1: In molta parte della Chiesa.
0: In vielen Teilen der Kirche.
1: La devozione a Maria.
0: Die Verehrung, die wahre Verehrung für Maria.
1: Anche sacerdoti hanno perso.
0: Sogar Priester haben diese Verehrung nicht mehr in ihrem Herzen.
1: E questo con grave danno.
0: Und das ist ein großer Schaden für
1: per la spiritualità.
0: Für die Spiritualität.
1: E per lo stesso popolo di Dio.
0: Und für das Volk Gottes selbst.
1: Che si sente un po' defraudato, come se fosse stata rubata.
0: Das Volk Gottes fühlt sich beraubt.
1: La cosa più bella che un figlio ha.
0: Des schönsten Geschenkes, das ein Kind Gottes besitzt.
1: La propria madre.
0: Es fühlt sich der eigenen Mutter beraubt.
1: Perché sapete, noi possiamo arrivare anche ad avere 100 anni.
0: Wir können also 100 Jahre alt werden.
1: Ma nel più profondo del nostro cuore.
0: Aber in der tiefsten Tiefe unseres Herzens.
1: Quel legame con la madre.
0: Ist diese Verbindung zur Mutter.
1: Non muore mai.
0: Niemals, geht niemals verloren, die stirbt niemals ab.
1: E anche se la madre terrena non è stata proprio una santa madre.
0: Und weil auch unsere irdische Mutter vielleicht keine Heilige gewesen ist.
1: Dentro di te rimane.
0: Aber in meinem Herzen bleibt sie Mutter.
1: Quel legame tutto particolare, misterioso.
0: Ganz, ganz besonders geheimnisvolle Verbindung zu diesem Menschen, zu diesem Muttermenschen.
1: Che ogni figlio ha con la propria madre.
0: Und diese Verbindung besteht für jeden Sohn, für jedes Kind einer Frau.
1: E credo che questo concetto che ho appena espresso, in un certo senso lo ritroviamo nelle frasi successive del messaggio che stiamo leggendo.
0: Genau diesen Gedanken finden wir jetzt in den folgenden Worten dieser Botschaft.
1: Figli cari, in questi tempi,
0: in diese Zeiten,
1: una falsa luce offusca la vera luce.
0: Verdunkelt ein falsches Licht das wahre Licht.
1: Quanta falsa luce oggi.
0: Wie viel falsches Licht sehen wir heute?
1: Oggi la falsa luce si chiama.
0: Heute heißt das falsche Licht einen Namen. Es heißt
1: Progresso.
0: Fortschritt.
1: Si chiama Scienza.
0: Heißt Wissenschaft.
1: Si chiama Superuomo.
0: Heißt Supermensch, Übermensch.
1: Si chiama Intelligenza Artificiale.
0: Heißt künstliche Intelligenz.
1: Si chiama Tecnologie.
0: Heißt Technologie,
1: che sono arrivate a livelli come mai conosciuti prima,
0: die also zu den höchsten Höhen aufgestiegen ist.
1: Ma attenzione, dobbiamo chiarire una cosa.
0: Aber wir müssen uns da vollkommen klar sein.
1: La scienza,
0: die Wissenschaft,
1: l'intelligenza artificiale,
0: die künstliche Intelligenz,
1: e tutto questo che abbiamo detto,
0: und alles übrige, was wir jetzt genannt haben,
1: in sich, sono cose buone.
0: Sind keine schlechten Dinge.
1: È l'uso cattivo che ne fa l'uomo.
0: Sondern einen schlechten Gebrauch macht der Mensch von diesen Dingen.
1: Che le rende negative.
0: Und wer durch den schlechten Gebrauch macht er diese zu negativen Sachen.
1: Pensiamo. Quanti miliardi di euro?
0: Denken wir an die vielen Milliarden von Euro, die hinausgeschmissen werden.
1: Noi oggi spendiamo per le armi.
0: Die wir heute für Waffen ausgeben und wegschmeißen.
1: Per mandare in Ucraina,
0: um sie dort in die Ukraine zu schicken,
1: per mandare nel Medio Oriente,
0: um sie nach in Osten zu schicken.
1: Io non faccio considerazioni politiche, non mi interessano.
0: Also ich mache jetzt keine Politik hier, das interessiert mich. Politik interessiert mich überhaupt nicht.
1: Ma quanta gente oggi non ha neanche il pane per il pranzo?
0: Wie viele Menschen haben heute kein Geld für das Mittagessen?
1: E guardate che non sto parlando dei poveri del terzo mondo.
0: Und das sind also nicht die Armen der dritten Welt, einer anderen Welt, einer dritten Welt.
1: Sto parlando di molte famiglie.
0: Sondern ich spreche von vielen Familien in unserer Mitte.
1: Anche nelle nostre terre.
0: Auch in unseren Ländern, in unseren Gegenden.
1: Che fanno molta fatica ad arrivare a fine mese.
0: Die heute viele Mühe aufwenden müssen, dass sie bis zum Ende des Monats noch was zu essen haben.
1: I nostri governi,
0: unsere Regierungen,
1: non trovano i soldi per aiutare le famiglie,
0: finden nicht das Geld, um diesen Familien zu helfen, sie zu unterstützen,
1: ma trovano 90 miliardi di euro,
0: aber sie finden 90 Milliarden Euro
1: per le armi in Ucraina,
0: um die Waffen in die Ukraine zu schicken.
1: La falsa luce.
0: Das ist das falsche Licht.
1: Quella falsa luce che oggi si chiama appunto
0: das falsche Licht, das man heute nennt.
1: L'idea che l'uomo può fare tutto da solo.
0: Dass man heute glaubt, dass der Mensch alles aus sich heraus zu tun imstande ist.
1: La falsa luce,
0: dieses falsche Licht,
1: che fa pensare,
0: das uns denken lässt,
1: che l'uomo non ha bisogno di Dio.
0: Dass der Mensch Gott überhaupt nicht mehr braucht.
1: Che anzi, l'uomo è Dio.
0: Sondern dass der Mensch selbst Gott ist, dass er sich an die Geselle Gott ist.
1: Quando la Madonna ci diceva che sono arrivati i tempi dell'Anticristo,
0: als die Mutter Gottes eines Tages gesagt hat, es sind die Zeiten des Antichrist sind gekommen.
1: Ricordatevi che lei non parlava di un uomo particolare.
0: Dann müssen wir wissen, sie hat nicht von einem besonderen Menschen gesprochen, vom Antichrist.
1: Oggi ci sono molte spiritualità.
0: Heute gibt es so viele Spiritualitäten,
1: che attendono una persona,
0: die irgendeinen Menschen dafür halten,
1: e dicono è l'Anticristo.
0: Und sagen, das ist der Antichrist, das ist der Böse.
1: La Madonna qui ha dato una versione diversa.
0: Mutter Gottes hat hier uns ganz etwas anderes gezeigt, zu trennen.
1: Ha detto che l'Anticristo è tutto un sistema.
0: Und sie haben uns gelehrt, dass das Antichrist, das ist ein ganzes System. Das ist eine Haltung.
1: È un sistema antichristico il nostro.
0: Das ist eine antichristliche Haltung, die sich in uns breit gemacht hat.
1: E la sede di questo sistema.
0: Und der Sitz für dieses System.
1: Per noi europei.
0: Für uns Europäer.
1: Oggi si trova a Bruxelles.
0: Hat einen Sitz genau in Brüssel. Dort ist der Sitz dieses antichristlichen Systems.
1: L'Unione Europea oggi.
0: Europäische Union
1: è per noi e fa per noi porta avanti una politica di anticristica.
0: Ist für uns die Trägerin einer antichristlichen Politik.
1: Con finanziamento dell'aborto.
0: Mit der Finanzierung der Abtreibung zum Beispiel.
1: Dell'eutanasia.
0: Mit der Finanzierung der Euthanasie.
1: Pensate in Belgio.
0: Denken Sie in Belgien allein.
1: Anzi nei Paesi Bassi in generale, Belgio, Olanda, tutti i Paesi Bassi.
0: In den Niederlanden überhaupt.
1: Solo nel 2025.
0: In dem Jahr 2025.
1: Sono morte 10.000 persone.
0: 10.000 Menschen gestorben.
1: Con l'eutanasia.
0: Durch die Euthanasie. 10.000 Menschen haben das Leben verloren durch die Euthanasie. Zehntausende.
1: Ma attenti.
0: Aber Vorsicht.
1: Non malati terminali.
0: Nicht sterbenskranke Menschen.
1: Sì, anche alcuni di quelli.
0: Sicherlich auch einige von denen.
1: Ma anche persone che erano stanche di vivere.
0: Aber auch einige Menschen, die überhaupt keine Lust mehr gehabt, weiterzuwirken hatten.
1: Persone con la depressione.
0: Menschen, die also Depressionen hatten.
1: Persone che cominciavano a perdere un po' la memoria.
0: Menschen, die also ein bisschen schon ihr Gedächtnis verloren haben.
1: Come il classico di ogni anziano.
0: Das trifft für alle alten Menschen zu.
1: 10.000 persone.
0: 10.000 Menschen sind also zugrunde gegangen.
1: Ed è questo che oggi viene chiamato progresso.
0: Und das nennen wir heute Fortschritt. Fortschritt wird das bezeichnet.
1: L'Europa, che continua a finanziare, anche l'aborto, come dicevo poc'anzi,
0: auch die Abtreibung zu finanzieren,
1: ma addirittura finanzia,
0: aber finanziert vor sogar,
1: persone
0: Menschen,
1: che vogliono abortire,
0: die also abtreiben wollen,
1: fanno fatica a fare l'aborto nel loro paese.
0: Die also Schwierigkeiten haben, das in ihren eigenen Ländern durchzuführen.
1: E sono costretti ad andare all'estero.
0: Und sind also gezwungen, ins Ausland dafür zu gehen, abtreiben zu können.
1: Allora l'Europa cosa fa?
0: Was macht, was tut Europa? Wie verhält sich Europa?
1: Dice, ti paghiamo noi il viaggio.
0: Und sie sagt, Europa, na, ich zahl dir diese Reise, diese Kosten, die übernehme ich.
1: Ti paghiamo noi tutte le spese.
0: Wir zahlen alle Spesen, damit du das gratis machst.
1: Come dire, abortisci pure.
0: Sie sagen also, wird bezahlt das schon.
1: Lo chiamano il turismo dell'aborto.
0: Und das nennen sie den Tourismus der Abtreibung.
1: Questa è la situazione.
0: Und das ist die Situation heute. So schaut es wirklich bei uns aus.
1: Ma potremmo dire tante altre cose.
0: Wir können also viele andere Beispiele dafür nennen.
1: Per far capire come oggi noi siamo in una falsa luce.
0: Um zu zeigen, dass wir uns heute vollkommen in einem falschen Licht befinden.
1: Purtroppo,
0: und leider,
1: i
0: katholischen Christen nicht
1: hanno le loro colpe.
0: Haben ihre Schuld daran, an dieser Situation.
1: In che senso?
0: In welchem Sinn?
1: Nel senso che il benessere
0: dass der Wohlstand
1: ci ha addormentato il cervello,
0: dass das Gewissen eingeschläfert hat.
1: Per cui per decenni
0: daher ist seit Jahrzehnten
1: l'unico scopo della nostra vita,
0: der einzige Sinn in unserem Leben ist immer noch
1: era quello di stare meglio economicamente,
0: dass es uns immer besser geht, dass es uns
1: avere la casa più grande,
0: dass wir ein größeres Haus haben,
1: avere le macchine più grandi,
0: dass wir größere bessere Autos besitzen,
1: avere un bel conto in banca,
0: dass wir ein gutes Bankkonto besitzen.
1: E infatti cosa dice la Madonna 40 anni fa?
0: Und was hat die Mutter Gottes schon vor 40 Jahren dazu gesagt?
1: Dice quella famosa Frase.
0: Diesen berühmten Satz hat sie gesagt.
1: Che ormai tutti conosciamo.
0: Den wir alle schon gut kennen.
1: Figli miei.
0: Meine Kinder hat sie gesagt.
1: Cosa ne fate delle vostre belle grandi case?
0: Was werdet ihr tun mit euren schönen großen Häusern?
1: Di chi saranno un giorno?
0: Wem werden diese schönen großen Häuser eines Tages gehören?
1: Dove sono i vostri figli?
0: Wo sind eure Kinder?
1: Io vi dico.
0: Ich sage euch.
1: Non stupitevi.
0: Wundert euch nicht,
1: se fra non molto tempo,
0: wenn in nicht langer Zeit,
1: vedrete tanti fratelli di altre lingue,
0: ihr sehr viele Menschen anderer Nation sehen werdet,
1: di altre culture,
0: anderer Kulturen sehen,
1: di altre religioni,
0: anderer Religion sehen werdet,
1: che piano piano prenderanno il posto dei vostri figli,
0: nach und nach den Platz eurer Kinder einnehmen werden,
1: di quei figli che voi non avete voluto,
0: den Platz der Kinder, die ihr nicht haben wolltet.
1: Ecco, pensate, è una frase di 40 anni fa.
0: Denken Sie, das hat die Mutter Gottes vor 40 Jahren schon gesagt.
1: E oggi non possiamo negare.
0: Und wir können also nicht leugnen heute.
1: Che questa profezia la vediamo realizzata.
0: Dass wir das wirklich verwirklicht sehen mit eigenen Augen rund um uns.
1: O si sta comunque realizzando.
0: Und dass sich das wirklich rund um uns.
1: Forse vi ho detto altre volte.
0: Vielleicht habe ich das schon öfter gesagt.
1: Che cosa aveva detto il presidente turco Erdogan?
0: Was hat Erdogan, der türkische Präsident, gedacht?
1: Quando ebbe una crisi diplomatica con la Germania?
0: Als er sich in einer diplomatischen Krise mit Deutschland befand?
1: Disse.
0: Hat gesagt?
1: A tutti i turchi che sono in Germania?
0: Hat zu allen Türken, die in Deutschland gelebt haben, gesagt?
1: A tutti i musulmani che sono in Germania?
0: Zu allen Mohammedanen, die also in Deutschland gelebt haben?
1: Fate almeno 5 figli per famiglia.
0: Hat gesagt, macht wenigstens 5 Kinder pro Familie.
1: E entro 30 anni?
0: Und in 30 Jahren?
1: La Germania sarà vostra.
0: Wird Deutschland euch gehören.
1: Quindi il piano non è neanche tanto nascosto.
0: Das ist also kein irgendein verborgener Plan, sondern das ist ganz offensichtlich.
1: Ormai lo dicono pubblicamente.
0: Das sagen schon jetzt alle öffentlich.
1: Che c'è questo interesse, questo scopo.
0: Dass darin die Absicht besteht.
1: Eppure noi continuiamo a dormire.
0: Und wir, was machen wir? Wir fahren weiter. Wir schlafen weiter.
1: Continuiamo la nostra vita fatta di materialità.
0: Wir leben also unser materielles Leben weiter, dass es uns nichts fehlt, dass es uns gut geht.
1: La Madonna ci aveva avvisati.
0: Die Mutter Gottes hat uns gewarnt davor.
1: Ma pochi hanno creduto.
0: Aber viel zu wenige haben auf sie gehört und sie
1: hat. Ringraziamo il Signore che noi siamo tra questi pochi.
0: Danken wir dem Herrn, dass wir zu diesen wenigen gehören, die auf sie gehört haben.
1: Ma proprio per questo abbiamo un compito.
0: grande. Darum haben wir diese Aufgabe, wir jetzt hier.
1: Quello di essere esempio cristiano.
0: Dass wir also wirklich Beispiel für christliches Leben sind.
1: Dobbiamo essere esempio di cristiani.
0: Wir müssen Beispiel sein für Christentum.
1: E qui dobbiamo farci una domanda, me la faccio anch'io.
0: Wir müssen uns die Frage an uns selbst richten und Mirko stellt sie an sich selbst.
1: Le persone che ci vedono.
0: Die Menschen, die uns sehen.
1: Le persone che ci conoscono.
0: Die uns kennen.
1: Sanno che siamo cristiani o no?
0: Wissen die alle, dass wir Christen sind oder nicht?
1: O pensano che siamo normali come tutti gli altri?
0: Oder denken sie, das sind also normale Menschen wie alle anderen rundherum auch?
1: Quali prove mostriamo ogni giorno del nostro cristianesimo?
0: Welche Beweise zeigen wir jeden Tag dafür, dass wir Christen sind?
1: Perché andiamo a messa alla domenica, benissimo.
0: Dass wir am Sonntag zur Kirche gehen, okay, das ist stimmt.
1: È giusto.
0: Das ist richtig.
1: Ma poi come ci comportiamo?
0: In übrige Zeit, wie schaut es da aus?
1: Ci comportiamo conseguentemente alla messa oppure no?
0: Sind wir wirklich, betragen wir uns, verhalten wir uns so, wie es für einen Christen gebührt?
1: Cioè, viviamo la messa nella nostra settimana oppure no?
0: Leben wir die heilige Messe auch während der ganzen Woche oder nicht?
1: A me capita ad esempio tante volte.
0: Mir geschieht es sehr häufig.
1: Di fare una domanda ai gruppi che vengono, come voi.
0: Dass ich zu den Gruppen, die also hereinkommen, eine Frage stelle, wie geht's dann euch?
1: Faccio questa domanda.
0: Und diese Frage heißt:
1: Ma noi, cristiani cattolici,
0: aber wir, katholischen Christen,
1: in che cosa crediamo?
0: Woran glauben wir?
1: E moltissimi non mi sanno rispondere.
0: Und viele haben da keine Antwort darauf.
1: E allora io rispondo, io dico.
0: Und da sage ich zu denen:
1: Noi crediamo.
0: Wir glauben
1: in Dio Padre onnipotente,
0: an Gott den allmächtigen Vater,
1: Creatore del cielo e della terra,
0: Schöpfer des Himmels und der Erde,
1: e in Gesù Cristo suo unico figlio,
0: und Jesus Christus seinen Sohn, unseren Herrn.
1: Insomma, resta tutto il credo.
0: Und da sagt lass das ganze Evangelium runter.
1: Quel credo che recitiamo tutte le domeniche.
0: Er sagt das Credo, das wir also an jedem Sonntag gemeinsam beten.
1: Ma poi se chiedi cosa credi, nessuno lo sa.
0: Und wenn ich dann ganz konkret frage, woran glaubst du?
1: Ma allora cosa recitiamo?
0: Dann weiß keiner eine Antwort darauf.
1: Cosa diciamo?
0: Was reden wir denn da überhaupt?
1: La nuova evangelizzazione.
0: Die neue Evangelisierung
1: dovrebbe ripartire proprio dal credo.
0: Müsste eben von diesem Credo ihren Ausgang nehmen.
1: Perché il credo contiene tutte le verità della nostra fede.
0: Denn das Credo enthält alle Wahrheiten unseres Glaubens.
1: Ma se non conosciamo queste verità,
0: aber wenn wir diese Wahrheiten nicht kennen,
1: come possiamo viverle e testimoniarle?
0: Können wir sie dann leben und Zeugnis geben dafür?
1: Ecco, quindi, vedete, abbiamo bisogno di una evangelizzazione rinnovata.
0: Wir brauchen also eine Erneuerung unserer Evangelisierung.
1: E mentre il popolo di Dio ha bisogno della verità,
0: und während das Volk Gottes diese Wahrheit braucht und sucht,
1: in Germania cosa fanno i?
0: Was tun da in Deutschland die Bischöfe?
1: Pensano alla sinodalità.
0: Sie denken an die Synodalität.
1: Pensano a come creare una chiesa nuova.
0: Sie denken dran, wie man eine neue Kirche ohne irgendwelche Probleme schaffen kann.
1: Pensano come creare una chiesa appunto sinodale.
0: Wie man zu einer sinodalen Kirche gelangen kann, wo es also keine Probleme mehr untereinander gibt.
1: So che voi siete austriaci.
0: Ich weiß, ihr seid Österreicher.
1: E quindi dite della Germania che ce ne frega.
0: Und ihr sagt, was geht uns Deutschland an? Das ist so ein offenes Wort.
1: Ma non è una buona risposta.
0: Aber das ist keine wirklich gute Antwort.
1: Perché dopo la Germania,
0: denn auf Deutschland,
1: tocca l'Austria.
0: Ja, kommen die Österreicher dran.
1: Perché?
0: Warum?
1: Perché siete parenti.
0: Denn wir sind ja verwandt.
1: Non vorrei offendere nessuno.
0: Ich will auch niemand beleidigen.
1: Ma intendo dire che la lingua, la cultura è quella.
0: Die Sprache und die Kultur ist diese, in der ihr lebt.
1: Ecco, quindi il popolo di Dio ha bisogno della verità.
0: Das heißt, das Volk Gottes braucht die Wahrheit.
1: Ha bisogno di una evangelizzazione.
0: Braucht diese Evangelisierung beständige.
1: Ma molti vescovi pensano ad altro.
0: Aber viele Bischöfe denken an ganz, ganz andere Dinge.
1: Pensano a questa nuova forma di chiesa.
0: Denken an diese neue Art von Kirche.
1: Che non esiste né nella scrittura né nella tradizione.
0: Die ist nicht in der Tradition noch. Ja, Geschäfte existieren.
1: Vedremo cosa deciderà Roma su questa cosa.
0: Wir werden sehen, was Rom da entscheidet.
1: Ecco, quindi vedete questa falsa luce la diciamo a volti.
0: Wir sind es von einem falschen Licht eingehüllt.
1: Per cui in molte parti, non in tutte, ma in molte parti.
0: Daher ist es in vielen, an vielen Orten, nicht überall, aber an vielen Orten.
1: Il gregge.
0: Ist die Herde.
1: Sembra senza pastore.
0: Ist eine Herde ohne Hirte Hirten geworden.
1: Ed è la grande malattia della Chiesa oggi.
0: Und das ist das große Übel der Kirche, an dem sie heute leidet.
1: Abbiamo sempre meno sacerdoti.
0: Wir haben immer weniger Priester.
1: E purtroppo il gregge sempre più senza pastore.
0: Und leider Gottes ist die Herde immer mehr ohne Hirten.
1: Ma molte volte il cammino che in alcune parti la Chiesa sta facendo,
0: aber oft ist der Weg, der in vielen Teilen der Kirche gegangen wird,
1: è un cammino che ha poco a che vedere col Vangelo.
0: Ein Weg, der also nicht mit dem Evangelium wirklich übereinstimmt.
1: Pensate ai cardinali di Colonia, Köln.
0: Denken Sie an den Kardinal von Köln.
1: Kardinal Welki.
0: Kardinal Welki.
1: Ha fatto un'omelia il giovedì santo. Ha detto queste parole.
0: Folgende volte gesagt,
1: a tutti i suoi sacerdoti.
0: Zu allen seinen Priestern gesagt.
1: Cercate di fare in modo.
0: Versucht euch so zu verhalten.
1: Che i vostri fedeli.
0: Dass eure Gläubigen.
1: Partecipino alla Santa Messa anche se è lontana dalle loro case.
0: An der Heiligen Messe teilnehmen, auch wenn diese Heilige Messe irgendwie weit weg von ihrem Wohnort ist.
1: E non si abituino mai.
0: Und sich niemals daran gewöhnen.
1: Alla semplice liturgia della parola.
0: Dass sie einfach auf das Wort verzichten.
1: Alla semplice liturgia della parola.
0: Dass sie auf den Wort Gottesdienst einfach verzichten.
1: E oggi sta prendendo piede questa liturgia della parola. Und senza la Messa.
0: Heute sind wir dabei, dass das, also immer mehr um sich greift, eine Liturgie ohne das Wort Gottes.
1: E i fedeli,
0: und die Gläubigen,
1: non fanno più distinzione.
0: Die unterscheiden das gar nicht mehr, die sehen da keinen Unterschied mehr.
1: E dicono, ma sono stato alla liturgia della parola.
0: Sie sagen, ja, ich war beim Wort Gottesdienst.
1: Vale, come se fosse la Messa.
0: Das ist dasselbe, als wenn ich zur Messe gegangen
1: wäre. Non è così.
0: Aber so ist es nicht.
1: Perché la Santa Messa,
0: die Heilige Messe,
1: è importante proprio perché si rinnova il sacrificio della croce.
0: Ist deshalb wichtig, weil sich in der Heiligen Messe das Kreuzesopfer wiederholt, erneuert.
1: Nella liturgia della parola ciò non avviene.
0: Und das geschieht in dem Wort Gottes, geschieht dies nicht.
1: Per cui non è la stessa cosa.
0: Ja, es ist nicht das Gleiche, es ist nicht gleichgültig, ob er zum Gottesdienst geht oder zum Wort Gottesdienst.
1: E quindi il cardinale Welki.
0: Ha
1: sollecitato tutti i suoi sacerdoti
0: seine Priester ermutigt
1: a celebrare la Messa ogni giorno,
0: die Heilige Messe jeden Tag zu celebrieren.
1: Perché anche ci sono molti sacerdoti oggi che non celebrano più ogni giorno.
0: Denn es gibt heute leider sehr viele Priester, die nicht jeden Tag die Heilige Messe celebrieren.
1: È vero che non è un obbligo celebrare ogni giorno.
0: Sicherlich, es ist nicht eine Pflicht, jeden Tag die Heilige Messe zu sehen.
1: Ma è fortemente consigliato il sacerdote.
0: Aber es ist dem Priester wirklich dringend ans Herz gelegt,
1: di celebrare il sacrificio eucaristico,
0: das eucharistische Gebet,
1: ogni giorno per il bene suo e dei fedeli.
0: Tag für sein eigenes Wohl und für das Wohl seiner anvertrauten Gläubigen zu.
1: E il cardinale Welki, andando controcorrente, ha raccomandato anche un'altra cosa.
0: Etwas anderes gesagt, was gegen die gängige Strömung sich gerichtet hat.
1: Io dice non ho niente contro le donne.
0: Er hat gesagt, ich habe nichts gegen die Frauen.
1: Ma siamo attenti.
0: Aber sind wir vorsichtig.
1: Ad abusare delle donne.
0: Die Frauen dafür zu missbrauchen.
1: Per fare la predica della domenica. per fare l'omelia alla domenica.
0: Dass die Frauen die Sonntagspredigt übernehmen.
1: Dove c'è il sacerdote, tocca a lui fare l'omelia, non la donna, non l'uomo, nessuno.
0: Wo es einen Priester gibt, hat der Priester die Aufgabe, die Predigt zu halten, nicht die Frau.
1: Ecco, questo ci fa capire, queste parole del cardinale Welki, è uno solo purtroppo, ma ci fanno capire.
0: Es ist nur ein einziger Kardinal, der so klare Worte fa, aber das lässt uns erkennen,
1: che la Chiesa oggi ha tante difficoltà.
0: Dass die Kirche heute in großen Schwierigkeiten ist.
1: Ma che le soluzioni che propongono,
0: dass die Lösungen, die da vorgeschlagen werden,
1: non sempre sono nella direzione giusta.
0: Nicht immer in die richtige Richtung zeigen.
1: Perché la direzione giusta,
0: in die richtige Richtung,
1: è quella di tornare,
0: ist die dorthin zurückzukehren,
1: alle due colonne,
0: zu den zwei Säulen, wie wir schon gesagt haben,
1: le due colonne sognate da San Giovanni Bosco,
0: die zwei Säulen, von denen der heilige Johannes Bosco geträumt hat.
1: Una colonna sosteneva l'Eucaristia,
0: eine Säule stützte und hielt die Eucharistie hoch,
1: e l'altra colonna sosteneva l'Immacolata.
0: Und die andere Säule hielt die unbefleckte hoch.
1: La salvezza della Chiesa cattolica,
0: das Heil der katholischen Kirche besteht in der Eucharistie
1: e l'Immacolata.
0: Und in der unbefleckten, der verehrenden unbefleckten Empfängnis.
1: Tutto il resto,
0: alles Übrige,
1: può aiutare.
0: Kann hilfreich sein,
1: se conduce a queste due cose.
0: Zu diesen zwei Zielen hin ausgerichtet ist.
1: Ma se invece allontana da queste due cose,
0: aber wenn von diesen zwei Zielen ablenkt,
1: allora non siamo sulla strada giusta.
0: Dann sind wir nicht mehr in der Wahrheit.
1: Ecco, carissimi, allora tutte queste cose,
0: alle diese Dinge, danke, Jutta,
1: ci fanno capire quanto segue del messaggio.
0: Lassen uns das verstehen, was jetzt unmittelbar auch verfolgt in dieser Botschaft, die wir gelesen haben.
1: Mi abbandonano e mi allontanano molti miei figli.
0: Viele meiner Kinder verlassen sich und wenden sich von mir ab.
1: E vagano orfani.
0: Und sie, wie Waisenkinder, irren sie herum.
1: Per le vie del mondo.
0: Auf den Straßen der Welt.
1: E aggiunge la Madonna una cosa.
0: Und die Leute, molte volte sagt er noch etwas, fügt noch etwas.
1: Molto strana.
0: Was sehr seltsam klingt.
1: Toglieranno anche le mie immagini dalle loro case.
0: Sie werden auch meine Bilder aus ihren Wohnungen entfernen.
1: E da molte chiese.
0: Und aus vielen Kirchen sogar.
1: E guardate che questo.
0: Denken
1: sta già avvenendo.
0: Das geschieht schon. Das ist schon im Gang.
1: Andate in molte case di famiglie giovani.
0: Geht das in viele junge Familien, in viele Häuser, viele junge Familien.
1: E cercatemi un quadro della Madonna.
0: Und sucht dann noch ein Bild der Mutter Gottes. Ihr werdet kaum eins finden.
1: Trovate tante altre immagini.
0: Ihr werdet viele andere Bilder finden.
1: Magari mezze esoteriche.
0: Esoterisches Zeug.
1: Mezze pornografiche.
0: Halb pornografisches.
1: Ma non trovate la Madonna.
0: Aber die Madonna werdet ihr kaum noch finden.
1: Neanche il Crocifisso.
0: Kaum noch das Crocifix.
1: Ecco, non trovate nulla. Trovate magari, sì, come dicevano le signore, trovate Buddha.
0: Vielleicht werdet ihr den Buddha, vielleicht werdet ihr es erfinden, eher noch als ein Crocifixus.
1: Trovate Coccodrilli.
0: Und Krokodile vielleicht, ja.
1: E tante altre cose.
0: Und viele andere Zeug.
1: Perché oggi questo è un altro grande problema.
0: Denn das ist ein weiteres großes Problem heute.
1: Non abbiamo più bambini.
0: Wir haben also keine Kinder mehr.
1: Ma abbiamo tre cani.
0: Aber wir haben, jede Familie hat mindestens 300.
1: Ja. Abbiamo un sacco di animali.
0: Wir haben also eine Unmenge von Tieren zu versorgen.
1: Io non ho niente contro gli animali, ci mancherebbe altro.
0: Ja, aber Mirka hat also nichts gegen Tiere.
1: Ma la nostra Europa,
0: aber unser Europa
1: ha bisogno di bambini, non di animali.
0: Braucht Kinder und keine Tiere.
1: Ecco, pensate al grande giro di affari.
0: Denken Sie an die großen Geschäfts.
1: Che stanno facendo alcune industrie.
0: Die so verschiedene Industriezweige machen.
1: Che fanno cibi per cani. Was hat die?
0: Das Hundefutter und Katzenfutter erzeugen.
1: E addirittura vestiti per gli animali.
0: Und sogar Kleidung für Kinder, für Tiere.
1: Perché oggi il cane lo vedi con il cappotto.
0: Denn heute muss der Hund was Gescheites angezogen haben.
1: Lo vedi con la sciarpa.
0: Muss er den Schal haben.
1: Lo vedi con le scarpette.
0: Muss er Schuhe anhaben.
1: Manca solo la maglieria intima, manca solo le mutande, poi hanno tutto.
0: Le Unterhose haben so keine für die Untergeschafft, aber sonst haben sie schon alles gemacht.
1: Ecco, io ripeto, non ho niente contro gli animali.
0: Mirko sagt, also, er hat nichts gegen die Tiere einzuwenden.
1: Ma oggi molti animali sono trattati meglio degli uomini e dei bambini.
0: Sind also die Kinder, die Hunde besser behandelt als die Kinder.
1: E questo è il grande segno, un grande triste segno.
0: Und das ist ein großes, trauriges Zeichen
1: del degrado etico morale delle nostre generazioni.
0: Für den Abstieg, moralischen Abstieg unserer Generation.
1: Per cui non ci sono più le immagini sacre nelle case.
0: Darum gibt's in der Familie keine heiligen Mehr.
1: E anche in molte chiese moderne si stenta a trovare statua della Madonna o di San Giuseppe.
0: Hat man Schwierigkeit, die Madonna oder der Heilige Josef irgendwo auf einem Bild anzusehen.
1: Oppure trovi delle statue così moderne.
0: Oder vielleicht, man findet so moderne Statuen.
1: Che tu dici, dovrebbe essere la Madonna.
0: Dass man denkt, das könnte vielleicht sogar die Madonna sein, diese Statue.
1: Ma non sei sicuro che lo sia.
0: Aber du bist nicht sicher, dass das wirklich die Madonna ist.
1: Tanto sono strane queste nuove statue moderne.
0: Denn so seltsam schauen diese neuen, diese modernen Figuren.
1: Ma nonostante tutto questo,
0: trotz aller dieser Dinge,
1: la Madonna dice: Io però rimarrò nei vostri cuori.
0: Sagt die Mutter Gottes: Ich verbleibe in eurem Herzen. Ich bleibe in euren Herzen.
1: Ed è quello che noi dobbiamo fare.
0: Und das ist das, was wir tun, was wir halten müssen.
1: Da oggi e andando avanti.
0: Von heute und von heute an immer.
1: Tener sempre Maria nei nostri cuori.
0: Dass wir Maria immer in unserem Herzen behalten.
1: Perché è attraverso coloro che con sé che hanno Maria nel cuore.
0: Denn durch die Menschen, die Maria in ihrem Herzen behalten.
1: Che partirà il trionfo del suo cuore immacolato.
0: Wird da der Triumph des unbefleckten Herzens wieder erblühen.
1: Che ripartirà una nuova evangelizzazione.
0: Wird die neue Evangelisierung ausgehen. Von diesem Herzen wird sie Ausgang nehmen.
1: Quindi io rimarrò nei vostri cuori che mi amano.
0: Ich verbleibe in den euren Herzen, die mich lieben, sagt die Mutter Gottes.
1: E che ci sono a me consacrati.
0: Und die sich mir geweiht haben.
1: Ecco, vedete come la Madonna richiama sempre questa consacrazione al suo cuore immacolato.
0: Sie sehen, also die Mutter Gottes unterstreicht es immer wieder, diese Weihe an ihr unbeflecktes Herz.
1: Che cos'è la consacrazione a Maria?
0: Was ist das, diese Weihe, worum dieser Wert, dieser Weihe, worin besteht?
1: E prendere Maria in casa nostra.
0: Dass wir Maria in unser Herz aufnehmen.
1: Come ha fatto l'Apostolo Giovanni.
0: Wie es zum Apostolo Johannes getan hat.
1: In modo che lei ci aiuti a diventare.
0: Damit sie uns hilft.
1: Veri discepoli di Cristo.
0: Wahre Jünger Christi zu werden.
1: Ecco, la grazia lavora, sapete.
0: Die Gnade ist am Werke.
1: Perché è vero, vediamo tanto male intorno a noi.
0: Wir sehen, dass rund um uns sehr viele Dinge, die nicht stimmen.
1: Ma che significato possiamo dare?
0: Aber was können wie können wir das bewerten?
1: A ciò che è successo in Francia 15 giorni fa.
0: Was zum Beispiel in Frankreich jetzt vor 14 Tagen geschehen ist.
1: Sapete, la Francia è il paese più laicista.
0: Ihr wisst, dass Frankreich das laizistischste Land der Welt ist.
1: È il paese che ha messo l'aborto nella sua Costituzione.
0: Ma Frankreich hat die Abtreibung sogar in ihre Konstitution, in Grundbestimmung aufgenommen.
1: Eppure proprio lì,
0: und genau dort eben,
1: la notte del Sabato Santo,
0: in der Nacht des Heiligen Samstag,
1: 21.000 giovani
0: haben sie 21.000 junge Menschen
1: sono stati battezzati.
0: Sie taufen lassen. 21.000 junge Menschen haben sie.
1: Hanno chiesto loro il battesimo.
0: Haben dort um die Taufe gebeten.
1: Giovani.
0: Jugendliche.
1: Adolescenti.
0: Heranwachsende.
1: E giovani. Adulti giovani. Giovani adulti.
0: Jugendliche Erwachsene.
1: 21.000.
0: 21.000 wollten sie in dieser Nacht taufen lassen.
1: Persino i vescovi francesi.
0: Sogar die französischen Bischöfe
1: non sanno spiegare,
0: können sie das nicht erklären, warum das geschehen ist.
1: Come mai c'è questa novità.
0: Warum diese Neuigkeit plötzlich entstanden ist.
1: Attenzione.
0: Alle wollen sich taufen lassen.
1: Giovani che non erano battezzati chiaramente.
0: Jugendliche, die also nicht getauft waren, die also nicht religiös, religiös erzogen.
1: Perché hanno chiesto il battesimo, quindi non erano battezzati.
0: Sie waren also nicht getauft.
1: Giovani che non avevano mai frequentato la chiesa prima di adesso.
0: Jugendliche, die also niemals zur Kirche gegangen waren, die sind plötzlich gekommen und wollten sich taufen lassen.
1: Cosa è successo? Cosa sta succedendo?
0: Was passiert da?
1: Perché ci sono già tantissime richieste anche per l'anno prossimo.
0: Denn es gibt auch für das nächste Jahr schon viele Vormerkungen.
1: I vescovi non sanno cosa sta succedendo.
0: Die Bischöfe können sich haben auch keine Erklärung dafür, was da vor sich geht.
1: Ma noi sì, lo sappiamo.
0: Aber wir wissen, was das ist.
1: Il cuore immacolato di Maria.
0: Das unbefleckte Herz Mariens.
1: Affretta di trionfare.
0: Eile. Beeilt sich jetzt, setzt alles daran.
1: E comincia già con alcuni segni particolari.
0: Bald zu triumphieren und gibt daher diese wunderbaren Zeichen.
1: Cerchiamo allora.
0: Versuchen wir also.
1: Di conservare sempre in noi la presenza di Maria.
0: Immer diese Gegenwart Marias festzuhalten in unserem Herzen.
1: Che ci porta a Gesù ovviamente.
0: Denn sie bringt uns, sie führt uns zu Jesus.
1: E di essere sempre buon esempio.
0: Und sie hilft uns, dass wir zum guten Beispiel für die anderen werden.
1: E vedrete che i frutti piano piano arriveranno anche nei nostri paesi.
0: Und auf diese Weise werden auch in unseren Ländern sehr bald gute Früchte sichtbar werden.
2: Sie hörten einen Vortrag von Mirko Acerde, den er kurz nach Ostern im Jahr 2026 einer österreichischen Pilgergruppe gehalten hat. Die Übersetzung machte Leonhard Wallisch. O Maria, Königin der Welt, Mutter der Güte, im Vertrauen auf deine Fürsprache übergeben wir dir unsere Seelen. Begleite uns jeden Tag zur Quelle der Freude. Schenke uns den Erlöser. Wir weihen uns dir, Königin der Liebe. Amen.

21. Juli, der heilige Laurentius von Brindisi. Bei den Propheten steht geschrieben, und sie werden alle von Gott unterwiesen sein. Jeder, der vom Vater gehört hat, kommt zu mir. Diese Worte können wir auch über den heiligen Laurentius sprechen. Er hat Jesus erkannt. Und in Jesus spiegelt sich die Liebe und Barmherzigkeit des Vaters, das wahre Abbild Gottes, wider. So wie der heilige Paulus an die Thessalonicher schreibt, über die Bruderliebe braucht ihr keine schriftlichen Anweisungen. Ihr seid doch selbst von Gott darüber belehrt, einander zu lieben. Diese Worte prägten das ganze Leben des heiligen Laurentius in all den Freuden und Leiden, die er durchmachen durfte. Laurentius wurde am 22. Juli 1559 in Brindisi geboren. Als er 8 Jahre alt war, starb sein Vater und kurz darauf auch seine Mutter. Laurentius übersiedelte dann nach Venedig zu seinem Onkel, der Priester war und eine Schule führte. In Laurentius wurde die Sehnsucht immer größer, Priester zu werden, was den Onkel natürlich sehr erfreute. Mit 16 Jahren trat er dann bei den Kapuzinern ein, wo er sehr geschätzt war. Dort bekam er den Namen Fra Lorenzo. Was sein ganzes Leben kennzeichnete, war die große Anziehungskraft der Heiligen Schrift auf ihn. Er las die Bibel so, wie wenn sie erst gestern geschrieben worden wäre, ganz neu. Er sagte einmal zu seinem besten Freund, sollte die Heilige Schrift verloren gehen, so getraue ich mich, sie aus dem Gedächtnis niederzuschreiben, und zwar im Urtext, Hebräisch und Griechisch. Er hatte von Gott die Sprachengabe bekommen, denn er konnte nicht weniger als 9 Sprachen, die er dann in seinem späteren Apostolat brauchte. Der heilige Laurentius hegte besondere Zuneigung zu den Juden, dem Volk, dem Jesus angehörte, in dem er aufwuchs, lebte und lehrte. Da er die Juden seine innigst geliebten Brüder nannte, gelang es ihm, ihre Herzen weich und gefügig zu machen, so dass er ihre Aufmerksamkeit und ihr Wohlwollen fand. Er konnte ihnen stundenlang die Bibel erklären, besonders das Neue Testament. Er lehrte in den Synagogen und wie Jesus nicht in Strenge oder mit Strafpredigten, sondern in der Wahrheit, Güte und Barmherzigkeit Gottes. So sehr wirkte Laurentius, dass ihn die Rabbiner zu einem von ihnen erklärten. Mit kaum 30 Jahren wurde Laurentius zum Provinzial ernannt. Die Last und Verantwortung, die ihm damit übertragen wurde, führten ihn immer mehr zum wahren Kindsein vor Gott. Als er mit 42 Jahren zum Ordensgeneral gewählt wurde, überließ sich dieser große Gelehrte besonders in schwierigen Anliegen, in denen er für den ganzen Orden zu entscheiden hatte, in kindlichem Vertrauen der allmächtigen Liebe des göttlichen Kindes. Dem heiligen Ordensgeneral, wie ihn die Menschen nannten, wurden auch immer wieder schwierige diplomatische Aufträge übergeben. Man ließ ihn in Streitigkeiten zwischen dem Kaiser und dem Papst, aber auch zwischen dem Kaiser und Herzögen verhandeln und wusste, dass er im Lichte Gottes Lösungen finden würde, die beide Parteien zufriedenstellen könnten. Auch hier offenbarte sich, dass Laurentius ein wahrer Schüler Gottes war. In der Heiligen Schrift fand er immer wieder die Lösungen und den Trost für all die schwierigen Fälle. Tief in sein Inneres weisen auch die Worte, die er sagte, als in gefährlicher Zeit der Herzog Maximilian von Bayern ihm für eine Missionsreise eine Begleitung anbot. Die Waffen, mit denen dieser Glaube verteidigt sein will, sind der heilige Wandel seiner Prediger und Lehrer und die geduldig ertragenen Leiden und Verfolgungen, nicht durch das Schwert, sondern durch gelebten Glauben gewinnt man die Herzen. In den Predigten, die er immer wieder in Italien hielt,
spürte man die Liebe, die er für Deutschland hatte, wenn er um das Gebet für seine Missionsreisen bat. Seinen Wagemut für Gott bewies er auch auf dem Schlachtfeld von Stuhlweißenburg in der Nähe von Prag, als er mit dem Kreuz in der Hand gegen die dreifache Übermacht der Türken zog. Aber noch gefährlicher waren in dieser Zeit die Irrlehrer, die viele Herzen in Unruhe brachte. Im Kampf gegen diese falschen Propheten kam ihm zugute, dass er die Heilige Schrift so gut kannte. Und Gott schenkte ihm das Charisma, dass er im Heiligen Geist immer mit den Worten Jesu selbst aus dem Evangelium antworten konnte und die Gleichnisse und Seligpreisungen in solcher Liebe erklärte, dass er die Herzen rasch gewann. Doch nicht alle kamen zum Glauben. Wenn immer Laurentius Misserfolge einzustecken hatte, vertraute er sich und seine schwierigen Schafe ganz besonders der Mutter Gottes an, denn er wusste, es gibt kein wirksameres Mittel als das Vertrauen auf die Mutter Gottes, denn sie ist es, die die verirrten Schafe Jesus wieder zuführt. Sie selbst vermittelte ihm auch die Gnade tiefer Einsicht in die Geheimnisse der Auserwählung und Begnadung ihres Lebens. Und daraus schöpfend schrieb Laurentius viele Bücher über die Gottesmutter. Doch ähnlich wie der große Kirchenlehrer und Gelehrte Albertus Magnus am Ende seines Lebens, sagte auch Laurentius über seine Werke, dass alles bloßes Gestammel und unvollkommener Versuch sei, angesichts jenes Schauens dieser göttlichen Geheimnisse im Lichte Gottes. Was Laurentius ersehnte, haben seine Mitbrüder in der Folgezeit verwirklicht. In einer unvergleichlichen Schnelligkeit konnten sie von Fürsten und Städten gerufen, auf deutschem Boden 200 Niederlassungen gründen. Es war eine wertvolle Hilfe, um dem vorwärtsstrebenden Protestantismus mit religiösen Kräften Einhalt zu gebieten. Ihr Ordensideal der Armut und Schlichtheit machte sie für diese Aufgabe besonders geeignet. Weite Gebiete der Habsburger Lande, Süd- und Westdeutschlands, der Schweiz und der Niederlande verdanken die Erhaltung ihres katholischen Glaubens zu einem beträchtlichen Teil dem Eifer der Minderbrüder, der Kapuziner. So wirkt die Hingabe und das Lebensopfer des heiligen Laurentius bis hinein in unsere Zeit. Und auch heute noch will er uns Mut zu einem lebendigen Einsatz für den Glauben vermitteln. Es gibt kein wirksameres Mittel als das Vertrauen auf die Gottesmutter.

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2: Liebe Mitchristen, der Pfarrer Willi Studer gibt uns heute einen kleinen Gedanken mit auf den Weg, und zwar zum Matthäusevangelium, Kapitel 6, der Vers 7 bis 15.

Jesus sprach zu seinen Jüngern, wenn ihr betet, sollt ihr nicht plappern wie die Heiden, die meinen, sie werden nur erhört, wenn sie viele Worte machen. Macht es nicht wie sie. Euer Vater weiß, was ihr braucht, noch ehe ihr ihn bittet. So sollt ihr beten. Vater unser im Himmel, geheiligt werde dein Name. Dein Reich komme. Dein Wille geschehe, wie im Himmel, so auf Erden. Unser tägliches Brot gib uns heute. Und vergib uns unsere Schuld, wie auch wir vergeben unseren Schuldigern. Und führe uns nicht in Versuchung, sondern erlöse uns von dem Bösen. Denn wenn ihr den Menschen ihre Verfehlungen vergebt, dann wird euer himmlischer Vater auch euch vergeben. Wenn ihr aber den Menschen nicht vergebt, dann wird euch euer Vater eure Verfehlungen auch nicht vergeben.

Wir dürfen wieder in die Schule Jesu gehen und ihm das Gleiche sagen, wie die Jünger: Lehre uns beten. Und dann dürfen wir seinem Wort lauschen. Es braucht nicht viele Worte, kein Geplapper. Wir müssen ja dem lieben Gott nicht unsere Situation erklären, in der Meinung, wir müssen ihn zuerst aufklären. Wenn wir ihm sagen: Schau, es ist sehr wichtig, heute macht mein Sohn die Abschlussprüfung und da kommt es wirklich darauf an, jetzt musst du ihm helfen, und wir erklären all diese Situationen so in der Meinung, wir müssen den lieben Gott aufklären. Und Jesus sagt, bevor wir überhaupt mit ihm reden, weiß er ja, was wir nötig haben. Reden wir trotzdem mit ihm, ganz kindhaft. Wir dürfen alles, was uns bedrückt, was uns auf dem Herzen liegt, so mit ihm besprechen, wie eben ein Kind mit einem lieben Vater spricht. Aber Jesus öffnet uns im Gebet seinen Horizont. Und dieser Horizont ist viel weiter als unser menschlicher Horizont. Deshalb will er, dass wir verstehen, dass es darum geht, dass sein Wille geschehe. Unser Wille sieht nicht weit über die Nase hinaus, wenn wir, wie Jesus sagt, darum beten sollen, dass sein Reich komme. Dann ist es mehr als der Bereich, in dem wir uns umsehen können. Sein Reich ist eben nicht nur von dieser Welt. Er ist zwar mitten unter uns, er lebt bei uns, aber er öffnet uns den Horizont für seine grenzenlose Liebe, eben für das Reich Gottes. Und wenn wir nun die Frage stellen, ja, was ist denn eigentlich dieser Wille Gottes? Dann tut Jesus es uns selber kund. Das ist der Wille Gottes, dass ihr heilig werdet. Der Wille Gottes hat also das ewige Glück von uns im göttlichen Auge. In dieser irdischen Welt brauchen wir natürlich viele Dinge, eben das tägliche Brot. Wir dürfen darum bitten, eben wie bei Matthäus 6,11, gib uns unser tägliches Brot. Aber im 6. Kapitel im Johannesevangelium sagt dann Jesus: Ich bin das Brot, das vom Himmel herabgekommen ist. Wer von diesem Brot isst, wird ewig leben. Jesus kennt also, nach was wir Hunger haben und Durst. Er kennt unsere tiefsten Bedürfnisse. Und wenn wir uns selber die Frage stellen, nach was habe ich Hunger? Es ist nicht nur das irdische Brot. Es ist nicht nur meinetwegen das, was die Frau am Jakobsbrunnen gemeint hat, es sei so wichtig, dieses Wasser aus dem Jakobsbrunnen. Wir haben Hunger und Durst nach einer unzerstörbaren, ewigen Liebe. Und diese Liebe, mit der will Jesus uns nähren. Deshalb wollen wir zu ihm hingehen und ihm sagen: Jesus, du weißt, nach was ich Hunger habe. Öffne mir dein Reich. Tu mir kund, dass dein Wille mein ewiges Glück möchte. Ja, das ist der Wille Gottes, dass wir geheiligt werden. Und Jesus heiligt uns durch seinen Heiligen Geist. Wenn Johannes sagt, keiner hat Liebe, als wer fähig ist, sein Leben hinzugeben, dann wollen wir eben versuchen, Jesus zu bitten, dass wir nicht eingekesselt bleiben bei uns, sondern unser Herz immer Gott öffnen. Dann öffnen wir es ja auch unseren Mitmenschen. O Jesus, lehre uns so beten, dass wir Gott aus ganzem Herzen lieben und alle Menschen in diese Liebe einschließen und ihnen eben nicht nur das irdische Brot
erwünschen, sondern dass wir Sehnsucht haben, dass unsere Mitmenschen das Himmelsbrot essen dürfen, eben diese wunderbare, ewige, göttliche Liebe, die du allen Menschen anbietest.

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1: Neues Buch zu Papst Leo dem 14. mit sämtlichen Wortmeldungen des Papstes zu Krieg und Frieden. Es war völlig unerwartet, so der Abt von Monte Cassino zum Überraschungsbesuch des Papstes am Montagabend. Und Südamerika. Kirche stärkt netzwerkbasierte Hilfe bei Suchterkrankung. Das und mehr hören Sie in dieser Sendung. Ich bin Mario Galgano. Herzlich willkommen. Sämtliche Wortmeldungen von Papst Leo dem 14. zu Krieg und Frieden seit seiner Wahl hat der Vatikanverlag Leff in einem neuen Buch gebündelt. Das Vorwort schrieb der Papst selbst. Der Vatikan veröffentlichte es an diesem Dienstag. Darüber habe ich vor der Sendung mit meiner Kollegin Gudrun Seiler gesprochen. Gudrun, der Vatikan bringt ein Buch mit allen Friedensworten von Papst Leo heraus. Gibt es davon schon so viele?
2: Von Anfang an hat sich dieser Papst als Friedenspapst präsentiert mit dem Friedensgruß des auferstandenen Christus damals am 8. Mai letzten Jahres. Der Friede sei mit euch allen. Und dabei hat er auch schon das Wort vom entwaffneten und entwaffnenden Frieden geprägt, das er jetzt auch in seinem Vorwort noch einmal aufgreift. Klar ist andererseits, dass das Thema Frieden gerade so stark wird bei diesem Papst. Das hat auch damit zu tun, dass die Welt seit einigen Jahren massiv in zerstörerischen Kriegen drinsteckt. Leo schreibt das auch. 103 Länder der Welt sind derzeit in Kriege involviert. Auch ein Papst, Benedikt XVI., um einen Papst zu nennen, den Leo jetzt nicht zitiert hat, war auch ein Friedenspapst, nur war die Welt damals noch weniger kriegerisch, weshalb das Thema nicht so im Vordergrund stand wie jetzt bei Papst Leo. Für ihn ist Frieden ein dicker roter Faden in seinem Lehramt.
1: Was ist denn die zentrale Botschaft des Vorworts?
2: Dass alle, jeder und jede von uns mit dem Frieden anfangen kann und muss. Das setzt er dem Weltfrieden an die Seite, aber als Voraussetzung. Wir können von den Mächtigen dieser Welt keinen Frieden verlangen, wenn wir nicht selbst damit beginnen, ihn zu leben. Das ist ein Zitat aus dem neuen Vorwort. Und das betrifft eben, wie wir uns verhalten, jeden Tag, zu Hause, in der Familie, in den Städten und Dörfern, bei der Arbeit. Das hat auch Franziskus sehr oft gesagt. Globale Friedensappelle lanciert Leo ja eigentlich wöchentlich, wie schon vor ihm Franziskus. Sie reichen nur eben nicht aus, wenn der Umgang miteinander zwischenmenschlich von Vorwürfen geprägt bleibt und von Feindbildern und von verbalen Mikroaggressionen. Das sollte aufhören für den Weltfrieden.
1: Also eher Alltag als Weltpolitik.
2: Na, schon auch Weltpolitik, natürlich auch Weltpolitik. Interessant ist ja, wie der Papst eine dort zurzeit häufig zu hörende Vorstellung zurückweist, nämlich die, Friede sei durch Krieg zu erreichen. Wörtlich schreibt er, auch wer Krieg führt, sagt, er handle im Namen des Friedens. Niemand ist so dreist zu sagen, dass er Krieg um des Kriegs willen will. Selbst die Mächtigen dieser Welt wissen, dass jeder Mensch nach Gerechtigkeit strebt und in Frieden leben möchte. Zitat Ende. Da geht's also um Wahrheit. Leo schreibt, die Mächtigen wissen genau, dass die Menschen Frieden wollen. Und was machen sie? Sie machen weiter Krieg und sagen, dass das ja dem Frieden dient. Deutlicher wird Leo nicht, aber was er meint ist, wie verlogen das ist von jenen, die die Verantwortung in der globalen Politik tragen.
1: Was schreibt der Papst über Atomwaffen?
2: Das ist vielleicht der markanteste Teil. Leo schreibt, nicht Atomwaffen schaffen Frieden, sondern Abrüstung schafft Frieden. Er warnt vor dem neuen Wettrüsten derzeit überall zu beobachten. Und er fragt sogar, soll die menschliche Spezies weiterhin auf der Erde leben? Eine Frage, die die Menschheit sich eigentlich dringend stellen muss.
1: Und plötzlich taucht Bob Dylan auf. Wie passt er da hinein?
2: Bob Dylan hat einen Song an die Atombombe geschrieben in den 1960ern. Daraus zitiert der Papst von US-Amerikaner zu US-Amerikaner sozusagen und übernimmt die Zeile, also Bob Dylan an die Atombombe. Ich hasse dich, denn du bist von Menschen gemacht und der Mensch besitzt dich und der Mensch hantiert mit dir. Mit diesem Zitat unterstreicht Leo seine Kritik an atomarer Abschreckung. Ich hasse dich, Atombombe, So würde ein Papst natürlich nie reden. Genau deshalb gibt es das Stilmittel des Zitats. Einen Liedermacher als Kronzeugen findet man in einem Papsttext nicht alle Tage. Aber gut, Bob Dylan ist ja auch Literaturnobelpreisträger.
1: Welche Bezugspunkte gibt es außer Dylan?
2: Leo zitiert Augustinus, da ist er Fachmann, außerdem Johannes Paul II., Paul VI., auch Pius XI., das ist der Papst zwischen den zwei Weltkriegen gewesen, und Franziskus auch. Außerdem erinnert er, das ist ganz interessant, an einen russischen Offizier namens Stanislav Petrov, der meldete 1983 einen vermeintlichen amerikanischen Raketenangriff nicht weiter, weil er zu Recht glaubte, das sei ein Fehlalarm, war es auch. Und damit hat Petrov mit diesem Nicht-Weiterleiten womöglich einen Atomkrieg verhindert. Leo zieht daraus den Schluss, das Gewissen eines einzelnen Menschen kann die ganze Welt wert sein. Der US-amerikanische Papst hat also in diesem Vorwort einen sowjetischen Offizier aus dem Kalten Krieg gleichsam als Helden des Gewissens vorgestellt. Auch das ist ungewöhnlich.
1: Mit welchem Eindruck bleibt der Leser am Ende zurück?
2: Mit einem ernsten Blick auf die Weltlage, aber nicht mit Resignation. Leo setzt auf Hoffnung. Sein Vorwort endet mit einer Art Gebet. Möge Gott uns auf den Wegen der Gewaltlosigkeit führen. Und gleich danach folgt der Wunsch, niemals damit aufzuhören, Friedensstifter zu sein. Das fasst den Grundton des gesamten Vorworts zusammen.
1: Alle Wortmeldungen von Papst Leo zum Thema Frieden, gebündelt in einem Buch. Wird es das auch auf Deutsch geben?
2: Bis jetzt sind neben Italienisch als Originalsprache Übersetzungen in Englisch und Spanisch geplant, aber der Vatikanverlag Leff ist, wie in allen solchen Fällen, grundsätzlich offen für weitere Sprachen, wenn Verlage bei ihm das anfragen.
1: Soweit meine Kollegin Gudrun Seiler. Das Vorwort auf Deutsch finden Sie auf unserer Internetseite unter www.radiovatikan.de. Es hält den Papst während seines Urlaubs nicht in Castel Gandolfo. Am Montag machte er, wie am Abend bekannt wurde, einen Ausflug nach Monte Cassino.
3: Dort besuchte er das Mutterkloster des Benediktinerordens, das der heilige Benedikt von Nursia im Jahr 529 auf einem Berg zwischen Rom und Neapel gegründet hat und betete um Frieden. Es war ein völlig unerwartetes Geschenk, sagt uns der Abt des Klosters, Antonio Luca Fallica. Der Besuch war rein privater Natur, darum wurden wir um äußerste Diskretion gebeten. Er wurde dann tatsächlich erst am Morgen bestätigt, sodass sich auch die Gemeinschaft nur wenige Stunden vor der Ankunft des Heiligen Vaters informieren konnte. Die Visite selbst sei dann in großer Einfachheit und Vertrautheit abgelaufen. Der Papst traf sich zunächst kurz mit den Benediktinern, dann besichtigte er die Abtei und grüßte auch die Gäste und Touristen, die gerade hier oben unterwegs waren. Danach hatten wir einen gemeinsamen Gebetsmoment. Wir haben gemeinsam das Stundengebet rezitiert. Darauf folgte ein Mittagessen mit der Gemeinschaft. Und nachdem er das Archiv und die Bibliothek besichtigt hatte, ist der Papst wieder abgereist. Es war wirklich eine sehr, sehr schöne Erfahrung. Ich glaube, der Papst hat sich gefreut, diesen Ort zu besuchen, an dem er vor vielen Jahren schon einmal war, und zwar in seiner Zeit als Student in Rom.
4: Visitare questo luogo in cui era stato solo tanti anni fa, quando mi diceva era ancora studente a Roma.
3: Es wird also in den 80er Jahren des letzten Jahrhunderts gewesen sein, dass Robert Francis Prevost, heute Papst Leo, zuletzt auf dem Monte Cassino war. Am Grab des Mönchsvaters Benedikt verweilte Leo einen Moment im Gebet, an der Stelle, an der 1964 Papst Paul VI. Gebetet hatte, bevor er die Abteikirche neu einweihte. Diese war nämlich bei einem alliierten Bombardement 1944 völlig zerstört und nach dem Krieg wieder aufgebaut worden. Von der Schlacht vom Monte Cassino zeugen bis heute Gräber von über 1000 polnischen Soldaten am Abhang des Bergs. Und bei dieser Gelegenheit 1964 hat Paul VI. Den heiligen Benedikt zum Patron Europas erklärt und ihn als Pacis Nuncius, also als Zeugen und Verkünder des Friedens, bezeichnet. In diesem Sinn ist also Leo XIV., wie damals Paul VI. Und zwei von dessen Nachfolgern, als Pilger des Friedens nach Monte Cassino gekommen, um am Grab des heiligen Benedikt um Frieden zu beten. Leo hat auch die Lampe entzündet, die damals Paul VI. Gestiftet hatte, eine Lampe des Friedens. Stefan Kempis, Radio Vatikan.
1: Der Rat der lateinamerikanischen Bischofskonferenzen CELAM und verschiedene kirchliche Initiativen in Lateinamerika verstärken ihre gemeinsamen Maßnahmen im Bereich der Prävention, Begleitung und Reintegration von Menschen mit Suchterkrankungen.
5: Vor dem Hintergrund gesellschaftlicher Herausforderungen wie der Ausbreitung des Drogenhandels und der Stigmatisierung Betroffener wird ein übergreifender Ansatz verfolgt, der neben therapeutischen Modellen auf die Wiederherstellung sozialer und familiärer Bindungen setzt. Im Zentrum der aktuellen Entwicklungen steht die Veröffentlichung des lateinamerikanischen Handbuchs der Suchtseelsorge. Das 545 Seiten umfassende Dokument entstand unter Einbindung von mehr als 300 Beteiligten aus 18 Ländern der Region. Carlos Oliveiro, Koordinator der Red Ecclesial de Comunidades Organizadas, RECOR, des CELAM, erklärt zur Entstehung des Leitfadens.
6: Red ist ein Fruto de
5: Die Red selbst ist ein Ergebnis dieses gemeinsamen Prozesses. Das gibt uns eine viel stärkere Zugehörigkeit, Identität und Beteiligung. Das Werk verbindet spirituelle, wissenschaftliche, psychologische und soziologische Ansätze. Oliveiro betont hierbei, die Kirche hat einen Ort und das Evangelium hat ein Angebot in diesem Thema. Und das ist wichtig aufzuzeigen. Zur praktischen Umsetzung plant CELAM die Einrichtung einer virtuellen Akademie mit rund 30 Kursen für Vereine, Schulen und Seelsorgende, wobei die Inhalte aller 4 Monate durch neue Praxiserfahrungen ergänzt werden sollen. Ergänzend schloss CELAM eine Kooperationsvereinbarung mit dem Generalsekretariat der Organisation amerikanischer Staaten ab. In den einzelnen Ländern zeigen sich unterschiedliche methodische Schwerpunkte. In Costa Rica liegt der Fokus auf die Schadensminimierung und der gesellschaftlichen Eingliederung. David Solano, Koordinator der Sozialseelsorge im Erzbistum San José, führt aus. Ich ziehe es vor, von Reintegration und nicht von Wiedereingliederung zu sprechen. Menschen mit Substanzkonsum haben sich nie vollständig von der Gesellschaft getrennt, auch wenn die Gesamtheit der Gesellschaft sie ausschließt und marginalisiert. Mehrere Vereine stellen Grundversorgung wie Nahrung und Hygiene bereit und arbeiten mit Facheinrichtungen wie dem Haus San José Sabana zusammen. In Chile steht die Prävention im Vordergrund. Über Netzwerke wie die Bewegung Nadie Menos por la Droga werden Anlaufstellen und Zuhörzentren in Vereinen eingerichtet. Benjamin Osandon, Koordinator der Seelsorge für Alkohol und Drogen, erläutert die Arbeitsweise.
7: Ir a la esquina, por decirlo así.
5: Wir wollen an den Straßenkreuzungen stehen und nicht warten, bis die Jugendlichen zu uns kommen, sondern wir wollen früher da sein. In Brasilien blickt die Pastoral de la Sobriedad auf eine längere Tradition zurück. Denise Ferreira, landesweite Koordinatorin der Initiative im Bundesstaat Rio de Janeiro, beschreibt das Ziel der Arbeit. Unsere Arbeit in der Pfarrei besteht darin, die Würde dieser Person und die Würde dieser Familie wiederherzustellen. Die Methode nutzt eine an die katholische Tradition angepasste 12-Schritte-Struktur und schließt die Begleitung von Angehörigen ein. Die grenzüberschreitenden Ansätze teilen ein gemeinsames Seelsorgeprinzip, das Osandon mit den Worten zusammenfasst, das Leben so annehmen, wie es kommt und es von Mensch zu Mensch begleiten.
7: A toda la persona.
5: Für Radio Vatikan, Sabrina Czarnecki.
1: Als am 29. November 2025 Papst Leo die syrisch-orthodoxe St. Ephrem-Kirche in Istanbul besuchte, war er als Protokollchef seiner Kirche dabei. Josef Önder, ein syrisch-orthodoxer Diakon, katholischer Religionslehrer, Konrektor und Dozent für Religionspädagogik aus der Nähe von Stuttgart. Anlass der ersten apostolischen Reise von Papst Leo war, an das erste ökumenische Konzil von Nicea zu erinnern, das vor 1700 Jahren stattfand.
8: Die Begegnung mit Papst Leo und den Führern der anderen christlichen Kirchen hat Josef Önder so beeindruckt, dass er sie in einem Roman verarbeitet hat. Wir werfen einen Blick in das Buch mit dem Titel »Das Konzil der Ewigkeit – Stimmen aus Nicea«.
2: Ein Kreis aus Marmor erhob sich im Zentrum, ein Kreis ohne Anfang und Ende, um den sich goldene Sitze ordneten. Dort versammelten sie sich, und sie begannen zu sprechen, nicht in Streit, sondern in Hymnen, in Fragen, in Schweigen. So entstand ein neues Konzil, nicht aus Menschen, sondern aus Ewigkeit. Das Konzil der Seelen, das niemand einberufen hatte, das aber vom Heiligen Geist selbst eröffnet wurde.
8: Kirchenväter aus Ost und West, von Ephrem der Syrer über Augustinus und Martin Luther bis hin zu Benedikt dem 16., versammeln sich in dem Roman, um die Einigkeit der Christen zu diskutieren und voranzubringen. Das ist das Thema des Romans von Josef Önder.
9: Ja, Sie müssen sich vorstellen, 451 nach Christus gab es ja die erste große Kirchenspaltung und 1574 Jahre später treffen sich diese ganzen Akteure im alten Konstantinopel oder im neuen Istanbul wieder. Und für mich war es so, dass ich empfunden habe, dass es keinen Bruch mehr gibt. Dass wir eins sind in Jesus Christus, wie ich habe den Heiligen Vater gesehen, Papst Leo, seine Allheiligkeit, Patriarch Bartholomäus, den syrisch-orthodoxen Patriarchen und viele verschiedene Kirchenvertreter saßen an einem Tisch und haben gerungen, haben geredet und es ging um die eine Sache, um Jesus Christus, Gott und unseren Glauben.
8: Önders große Hoffnung ist es, dass die Spaltungen, die das Christentum erlebt hat, überwunden werden können.
9: Ich hege die Hoffnung, dass wir, vielleicht nicht heute oder morgen, aber in den nächsten 50 oder 100 Jahren noch viel näher rücken werden. Denn uns verbindet viel mehr, was uns trennt. Uns verbindet die Heilige Schrift, das Kreuz, uns verbindet so viel. Und auf diesen Verbindungen oder auf das, was uns verbindet, müssen wir zählen und bauen und nicht auf das, was uns trennt.
8: Eine Hauptfigur in Önders Roman ist ein Zeitgenosse, ein junger Theologe aus Tübingen. Ein Ausschnitt aus dem Roman.
2: Und während die Kirchenväter um ihn standen, sah Julius hinauf zum großen Kreuz über den Konzilstisch. Es war, als vereinten sich in diesem Moment alle großen Zeiten, von Nicäa, Chalcedon, Edessa, Rom, Tübingen, zu einem einzigen Ort, an dem Christus, der Lehrer aller Lehrer, in Ewigkeit sprach.
8: Dazu erklärt uns Josef Önder.
9: Dem Julius geht's ja eigentlich um Gnade, Barmherzigkeit, Nächstenliebe. Und er baut, er ist ein Brückenbauer. Und das ist so auch in meinem Leben, dass ich immer versuche, Brücken zu bauen, nicht nur zur römisch-katholischen Kirche, sondern auch zur östlich-orthodoxen Kirchenfamilie und zu den evangelischen oder reformierten Kirchen. Und ja, das ist sozusagen meine Person, die da in diesem Roman vorkommt. Denn es ist mein Traum, mein Lebenstraum, dass wir alle, wie wir es auch in Istanbul gesehen haben, am 29. November letzten Jahres an einem Tisch sitzen und um die Sache des Herrn ringen.
8: Michael Herrmann, Radio Vatikan.
1: Und zum Schluss noch ein weiterer Teil unserer Sommerserie.
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11: Gottes Reich soll durch Gottes Geist im Innersten beginnen und sich von dort ausbreiten.
1: Und damit endet diese Sendung. 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Vatican News Deutsch auf WhatsApp. Aus dem Studio in Rom verabschiedet sich Mario Galgano. 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

Herzlich willkommen bei Radio Gloria. Am Mikrofon begrüße ich den Michael. Heute ist der Dienstag, der 21. Juli, und heute feiert man es fast vom Heiligen Laurentius von Brindisi. Ich darf Sie recht herzlich durchs Radioprogramm begleiten. 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Ich wünsche Ihnen eine gesegnete Woche mit Radio Gloria. Am Mikrofon der Michael Gallig.

Sie hören Radio Gloria, liebe Zuhörerinnen und Zuhörer. Ich lade Sie jetzt sehr herzlich ein, mit uns die Heilige Messe mitzufeiern. Heute aus dem Zisterzienserkloster Neuzelle. Das liegt ganz im Osten Brandenburg in Deutschland. Über 200 Jahre nach der Auflösung der historischen Zisterzienserabtei schlägt heute das Herz des Ordens in Neuzelle wieder kräftig. Eine kleine Mönchsgemeinschaft also, die sich entschlossen haben, mitten in Brandenburg einen Ort der Hoffnung und des Glaubens entstehen zu lassen. Maria Friedenshort soll ein geistliches Zuhause sein, ein Ort, an dem Herzen Heilung erfahren, Gemeinschaft wächst und Menschen Sinn und Orientierung finden. Bereiten wir uns gemeinsam vor für die Mitfeier der Heiligen Messe mit einem Gebet zum Heiligen Geist. Im Namen des Vaters und des Sohnes und des Heiligen Geistes. Amen. Komm, Heiliger Geist, öffne meine Augen für das, was ich sehen werde. Öffne meine Ohren für das, was ich hören werde. Öffne meinen Geist für das, was ich erleben werde. Öffne mein Herz für deine Liebe. Amen. Im Namen des Vaters und des Sohnes und des Heiligen Geistes. Amen. Wir übertragen heute die Heilige Messe mit der Mönchsgemeinschaft im historischen Kloster Neuzelle in Brandenburg in Ostdeutschland. Eine Übertragung von KTV Fernsehen.

glauben und danach handeln. Und das heißt für uns, dass wir natürlich eine biologische Familie haben, aber dass wir eingewurzelt sind in die Glaubensfamilie, das, was wir Kirche nennen. Die Kirche ist weltumspannend und sie umspannt nicht nur diese Zeit, sondern auch die Ewigkeit, die Heiligen und die Engel, deswegen sind sie so schön dargestellt in dieser Kirche, sind Teil der universalen Kirche. Von dem her freue ich mich heute auch, dass wir viele Mitchristen aus Kenia hier haben, die aus Eisenhüttenstadt im Camp dort sind. A very warm welcome to our Kenyan brothers and sisters. It's nice to have you here, that you can celebrate the Holy Mass with us and celebrate Jesus. Amen. Lasst uns zu Beginn stille werden und Gott neu in unser Herz lassen.

Wir sprechen das Schuldbekenntnis. Ich bekenne Gott, dem Allmächtigen, und allen Brüdern und Schwestern, dass ich Gutes unterlassen und Böses getan habe. Ich habe gesündigt in Gedanken, Worten und Werken. Durch meine große Schuld. Darum bitte ich die selige Jungfrau Maria, alle Engel und Heiligen und euch Brüder und Schwestern, für mich zu beten bei Gott, unserem Herrn. Nachlass, Vergebung und Verzeihung unserer Sünden gewähre uns der allmächtige und barmherzige Herr. Amen.

0: Lasset uns beten. Herr, unser Gott, sieh gnädig auf alle, die du in deinen Dienst gerufen hast. Mach uns stark im Glauben, in der Hoffnung und in der Liebe, damit wir immer wachsam sind und auf dem Weg deiner Gebote bleiben. Darum bitten wir durch Jesus Christus, deinen Sohn, unseren Herrn und Gott, der in der Einheit des Heiligen Geistes mit dir lebt und herrscht in alle Ewigkeit.
1: Amen.

0: Lesung aus dem Buch Micha. Herr, unser Gott, weide dein Volk mit deinem Stab, die Herde, die dein Erbbesitz ist, die einsam im Wald wohnt, mitten im fruchtbaren Land. Sie sollen wieder in Baschan und Gilead weiden, wie in den Tagen der Vorzeit. Wie in den Tagen, als du aus Ägypten herauszogst, lass uns deine Wunder schauen. Wer ist Gott wie du, der Schuld verzeiht und an der Verfehlung vorübergeht für den Rest seines Erbteils? Nicht hält er auf ewig fest an seinem Zorn, denn er hat Wohlgefallen daran, gütig zu sein. Er wird sich unserer wieder erbarmen, er wird niedertreten unsere Schuld. Ja, du wirst in die Tiefen des Meeres werfen all ihre Sünden. Du wirst Jakobs Treue und Abrahams Liebe erweisen, wie du unseren Vätern geschworen hast in den Tagen der Vorzeit. Wort des lebendigen Gottes.
1: Dank sei Gott.
0: Der Herr ist mein Licht und mein Heil. Der Herr ist mein Licht und mein Heil. Du hast wieder Gefallen gefunden, Herr, an deinem Land. Du hast Jakobs Unglück gewendet. Du hast deinem Volk die Schuld vergeben, all seine Sünden einfach zugedeckt. Der Herr ist mein Licht und mein Heil. Wende dich uns zu, du Gott unseres Heiles. Lass von deinem Unmut gegen uns ab. Willst du uns ewig zürnen? Soll dein Zorn dauern von Geschlecht zu Geschlecht?

In jener Zeit, als Jesus mit den Leuten redete, standen seine Mutter und seine Brüder vor dem Haus und wollten mit ihm sprechen. Da sagte jemand zu ihm: Siehe, deine Mutter und deine Brüder

Ihr Lieben, anlässlich dieses Evangeliums und der aktuellen Diskussionen möchte ich über das Thema Leihmutterschaft predigen und ich möchte einen Gedanken anbringen, der vielleicht in der Diskussion noch gar nicht angebracht wurde, nämlich Leihmutterschaft auch in Bezug auf das Thema Homosexualität. Das ist ein heißes Eisen und am Anfang stellt sich natürlich die Frage in der ganzen Diskussion, was ist der Mensch wert? Ihr habt das alles mitbekommen. Es gab diese Bekanntgabe von Jens Spahn und seinem Mann Daniel Funke, dass sie durch Leihmutterschaft ein Kind bekommen haben. Hört sich alles ganz schön und gut an. Aber es braucht eine sachliche Auseinandersetzung. Zu Beginn mal, was ist Leihmutterschaft? Die Definition ist ganz einfach. Eine Frau, eine Leihmutter, eine Austragende trägt ein Kind für zwei ganz andere Erwachsene aus, die nach der Geburt das Kind übergeben bekommen. Eine Ei- und eine Samenzelle werden häufig im Labor zusammengeführt. Die müssen noch nicht mal von denen stammen, die später das Kind bekommen. Der entstandene Embryo wird in die sogenannte Leihmutter eingesetzt und nach der Geburt wird das Kind an Dritte übergeben. Es gibt einen Vertrag, dort wird das geregelt. Die Schwangerschaft und die Geburt werden durch diese Vereinbarung sozusagen zwischen Erwachsenen geregelt, die über das Kind bestimmen. Wenn wir das ganz nüchtern betrachten, dann gibt es dafür ein Wort, das natürlich gleich wieder für Furore sorgt, aber das ist in gewisser Weise Menschenhandel. Das ist die vertragliche Abstimmung über ein menschliches Geschöpf. Das Kernproblem an dem Ganzen ist, dass da ein Kind zu einer bestellten Ware, einem verfügbaren Gegenstand, einer Verfügungsmasse von einem erwachsenen Wunsch wird. Das geht selten gut. Man geht so weit, und da wird es wirklich makaber, dass man sich in dem Katalog für die Leihmutter die Augenfarbe und andere Spezifika der Mutter aussuchen kann. Die Würde des Kindes, sein Geschenkcharakter, steht also einem gewissen Warenanspruch, einer Bestellung, einer Erwerbbarkeit gegenüber. Unsere Position dagegen ist natürlich, und die Position des Evangeliums, dass Kinder, jedes Kind, egal wie es entsteht, ein Geschenk Gottes ist, eine Gabe. Das Leben ist eine Gabe und als solches unverfügbar. Der Mensch darf nicht darauf zugreifen. Liebe und gerade Elternschaft sind Geschenke, und zwar die unglaublichsten, die größten. Und wahre Liebe ist immer unverdient, gratis und eben nicht käuflich. Und im Idealfall besteht oder entsteht ein Kind aus der Liebe zwischen Mama und Papa und darf in dieser Liebe aufwachsen. Aber da kommt natürlich gleich sofort der Einwand, den viele entgegenhalten. Naja, mach mal langsam, Pater Isaac, es gibt doch so viele Kinder, die in ganz schlimmen Verhältnissen aufwachsen. Da hat's doch jetzt das kleine Kind gut. Immer sind Papa und Papa Millionäre. Naja, schon ein Riesenunterschied, denn schwierige Lebensumstände können durch Zufall, Krankheit, äußere Umstände oder Fehlentscheidungen von Erwachsenen entstehen und sind schlimm. Klar, viele Menschen leben in sehr, sehr schwierigen Verhältnissen. Aber das, was wir hier sehen, ist ein Kind bewusst zum Gegenstand eines Vertrages, eines teilweise sogar Art Kaufvertrages, kann bis zu 70.000 Euro kosten, so eine Leihmutterschaft, werden zu lassen. Der Unterschied besteht in der Absicht. Bei der Leihmutterschaft wird von Anfang an ein Kind geplant, vermittelt und bezahlt. Es ist nicht irgendwie eingebettet in tragische Umstände, sondern in einen absichtsvollen Vertrag. Das Kind wird zur Ware. Dann gibt es aber einen zweiten Einwand. Ja, aber man muss doch auch sehen, so ein unerfüllter Kinderwunsch ist unglaublich schmerzhaft. Und die Antwort ist einfach, ja, d'accord, natürlich. Ein unerfüllter Kinderwunsch ist zweifellos eines der größten Leiterfahrungen von Eltern. Aber ein starkes Bedürfnis von Erwachsenen rechtfertigt überhaupt nicht die Art und Weise seiner Erfüllung.

0: Ich kann ja nicht diesen Schmerz zum Ausgangspunkt machen, dass dann alles erlaubt ist. Das ist ja logisch überhaupt keine Konsequenz. Die Frage ist doch nicht, wie groß der Wunsch der Erwachsenen ist, sondern welche Mittel werden da eingesetzt. Und wir dürfen den Blick auf die Seite des Kindes nicht verlieren. Es gibt kein Recht auf ein Kind. Ich wiederhole es nochmal. Es gibt kein Recht auf ein Kind. Es gibt ein Recht des Kindes auf Mama und Papa, dass es oft in dieser Welt verletzt wird und dass es oft schief läuft, klar. Aber das ist das einzige Recht, das besteht, nicht das Recht von Erwachsenen auf ein Kind. Aus dieser ganzen Situation entstehen ganz, ganz problematische praktische Implikationen. Das erste ist die Ausbeutung von Frauen. Häufig werden in Ländern, in denen es prekäre Situationen gibt, wirtschaftlich benachteiligte Frauen dazu gedrängt, eben ihren Körper zu verkaufen. Und der Vergleich zur Prostitution hinkt nicht. Der Körper wird verkauft und zwar 9 Monate lang zur Verfügung gestellt. Erhebliche gesundheitliche Risiken, weil teilweise, weil es ja eine fremde Eizelle ist und eine befruchtete Eizelle in Embryo, der eingesetzt wird, teilweise braucht es medikamentöse Betreuung und so weiter. Das ist alles nicht ohne. Die zweite ganz konkrete praktische Implikation ist das Kindeswohl. Wir wissen aus der Entwicklungspsychologie, dass es das Wunderbarste für ein Kind ist, wenn es geliebt und gewollt wird und sich als solches erfährt und Vertrauen entwickeln kann. Und diese Bindung zur Mama beginnt im Mutterleib. Das Kind nimmt Gefühle, Stimme, Zuwendung der Mutter wahr. Die vorgeburtliche Beziehung und Bindung prägt die spätere Bindungsfähigkeit, Emotionalität und Entwicklung. Und da wird schon geplant, dass direkt nach Entbindung oder kurz danach das Kind der Mutter, und man muss es so hart sagen, entrissen wird, entnommen, der einzigen Bezugsperson, die sie auf dieser Welt hat und kennt, die das Kind auf dieser Welt hat und kennt, und 2 anderen Menschen übergeben, zu die es keinerlei Beziehung hat, außer den Vertrag, wo die Summe drinsteht und die Art und Weise, wie es übergeben werden soll. Man kann es nur so stehen lassen. Die Bedeutung einer natürlichen Familie wird auch komplett ad acta gelegt. Die Eltern sollen, und ja, das gelingt oft nicht, aber sollen den ersten Schutzraum, den geistlichen Schutzraum, Bischof Oster nennt das in der christlichen Spiritualität, den Uterus Spiritualis, einen geistlichen Mutterleib der Familie bilden. Ihr Lieben, und das soll eigentlich in der natürlichen Bindung zwischen Mama und Papa stattfinden. Und was noch eine Implikation ist, wird irgendwann die Frage, die jeden Menschen betrifft, sein, nämlich, wer bin ich? Nicht erst in der Pubertät stellt sich ein Kind die Frage, wer bin ich? Die Frage nach der Herkunft. Und die Beziehung zu den biologischen Eltern, die natürlich abgefragt wird, ist trotzdem wesentlicher Teil zur Identitätsentwicklung. Und bei der Leihmutterschaft wird dem Kind diese Beziehung von vornherein komplett verwehrt. Und jetzt wird's richtig heikel. Ich freue mich schon auf die Diskussionen. Leihmutterschaft und Homosexualität. Ihr Lieben, ein Gedanke wird in unserer woken Gesellschaft fast unaussprechbar. Homosexualität ist von ihrer Grundlage her unfruchtbar. Wenn man das ausspricht, fühlt man sich schon, also ich als Pater Isaac, Pfarrer von Neuzelle, ein bisschen komisch. Man hat schon ein bisschen Panik, was die Reaktionen sein wird, gebe ich zu. Vor allem, wenn es im Internet steht. Aber, ihr Lieben, wir nennen das philosophisch Gegebenheit des Seins. Die Realität ist manchmal ein wunderbares Geschenk. Etwas, was unerhofft Schönes. Aber sie ist manchmal auch wie die Bettkante, an der du nachts, wenn du auf Klo gehst, hängen bleibst mit deinem kleinen Zeh. Sie ist so unabänderlich wie die Erfahrung, die dann dein kleiner Zeh macht und merkt, oh, die Bettkante war stärker. Es ist nämlich so, dass wir an Grenzen stoßen. Und zwar die Grenzen unseres eigenen Leibes. Das wollen wir heute nicht wahrhaben. Aber unser Leib ist uns gegeben. Er ist nicht beliebig manipulierbar. Unsere Geschlechtlichkeit ist uns gegeben. Ich kann sie nicht einfach ändern. Sie ist mir gegeben bis in die jeden einzelnen Chromosomensatz in meinen Zellen. Unsere Endlichkeit, sie ist uns gegeben. Du kannst dich auf den Kopf stellen, mit den Füßen wackeln, du wirst sterben. Das ist so sicher wie das Amen in der Kirche. Und die natürlichen Bindungen unseres Lebens. Ob sie gut oder schlecht sind, sei dahingestellt. Aber sie sind uns gegeben. Und das sind keine bloßen Grenzen. Der Mensch läuft Sturm gegen diese Dinge aktuell, gegen den eigenen Leib, die Geschlechtlichkeit, die Endlichkeit. Er kann es nicht ertragen, dass sich da ihm eine Realität entgegensetzt, die er nicht in der Hand hat. Er hat sie nicht in der Hand. Er verfügt nicht darüber. Aber ich kann sie natürlich als Grenzen sehen, die alles kaputt machen oder als notwendige Bedingung meiner Freiheit. Mit welchem Leib lernst du denn leben? Mit welcher Geschlechtlichkeit gehst du denn durch diese Welt und hast überhaupt die Möglichkeit zur Freiheit? Die Endlichkeit ist es ja, die uns überhaupt auf diese Welt gesetzt hat, in einer Zeit von A nach B zu gehen und irgendwann zum Herrn zu kommen. All diese Grenzen sind die Möglichkeit für Freiheit. Aber als solches ist die Voraussetzung, dass ich sie annehmen muss. Solange ich sie ablehne, ist keine Freiheit möglich. Papst Benedikt hat das genannt, die Ökologie des Menschen. Wir reden so viel über Umwelt, die zu schützen ist. Und ja, das ist wichtig. Aber so wie es eine Ordnung in der Natur gibt, in der Natur da draußen, so wie du nicht einfach Öl ins Meer kippen kannst, hier in die Oder, so kannst du auch mit deinem eigenen Leib, mit deiner Körperlichkeit nicht alles veranstalten. Und das sollten wir neu annehmen. Die Frage unserer Freiheit heißt nämlich nicht, was können wir alles tun, was ist uns alles möglich, sondern was entspricht dem Menschen, was entspricht der Würde des Menschen, und zwar aller Beteiligten, nicht nur der Eltern. Ihr Lieben, die Entstehung eines Kindes ist in die Liebe, in die Verbindung zwischen Mann und Frau eingebettet. Take it or not, nimm's an oder nicht. Dagegen sich zu wenden, wird auf kurz oder lang nicht gut gehen. Und lasst uns nie vergessen, wie groß der Mensch ist. C.S. Lewis sagt dazu, es gibt keine gewöhnlichen Menschen. Es gibt keine gewöhnlichen Menschen. Du hast niemals mit einem bloß sterblichen Menschen zu tun. Gelobt sei Jesus Christus. Lasst uns gemeinsam aufstehen und unsere Bitten, alles, was uns auf dem Herzen ist, an das uns liebende Vaterherz Gottes tragen.
1: Schenke unseren Familien Einigkeit und Zusammenhalt.
2: Wir bitten dich, erhöre uns.
1: Schenke Vätern und Müttern Freude an ihren Kindern.
2: Wir bitten dich, erhöre uns.
1: Segne und festige die Einheit der Eheleute.
2: Wir bitten dich, erhöre uns.
1: Hilf Eltern und Kindern, sich auch mit ihren Schwächen anzunehmen.
2: Wir bitten dich, erhöre uns.
1: Hab Erbarmen mit denen, die Heim oder Familie verloren haben.
2: Wir bitten dich, erhöre uns.
3: Herr, wir bitten dich für unsere lieben Verstorbenen, besonders für unsere liebe verstorbene Erika Zingon, für die wir diese heilige Messe feiern, und auch für den verstorbenen Vater Johannes, unserer lieben Schwester Lioba. O Herr, gib unseren Verstorbenen die ewige Ruhe und das ewige Licht leuchte ihnen. Herr, lass sie ruhen in Frieden.
4: Amen.
3: Darum bitten wir dich, allmächtiger Gott, durch Christus, unseren Herrn.
4: Amen.

0: Betet, Brüder und Schwestern, dass mein und euer Opfer Gott, dem allmächtigen Vater, gefalle.
1: Zum Lob und Ruhm seines Namens, zum Segen für uns und seine ganze heilige Kirche.
0: Herr, du hast die vielen Opfer, die dir je von Menschen dargebracht werden, in dem einen Opfer des neuen Bundes vollendet. Nimm die Gaben deiner Gläubigen an und heilige sie, wie du einst das Opfer Abels angenommen hast. Und was jeder Einzelne zu deiner Ehre darbringt, das werde allen zum Heil. Darum bitten wir durch Christus, unseren Herrn. Amen. Amen.

Ja, du bist heilig, großer Gott, und alle deine Werke verkünden dein Lob. Denn durch deinen Sohn, unseren Herrn Jesus Christus, und in der Kraft des Heiligen Geistes erfüllst du die ganze Schöpfung mit Leben und Gnade. Bis ans Ende der Zeiten versammelst du dir ein Volk, damit deinem Namen das reine Opfer dargebracht werde, vom Aufgang der Sonne bis zum Untergang. Darum bitten wir dich, allmächtiger Gott. Heilige unsere Gaben durch deinen Geist, damit sie uns werden Leib und Blut deines Sohnes, unseres Herrn Jesus Christus, der uns aufgetragen hat, dieses Geheimnis zu feiern. Denn in der Nacht, da er verraten wurde, nahm er das Brot und sagte Dank, brach es, reichte es seinen Jüngern und sprach: Nehmet und esset alle davon, das ist mein Leib, der für euch hingegeben wird.

Ebenso nahm er nach dem Mahl den Kelch, dankte wiederum, reichte ihn seinen Jüngern und sprach: Nehmet und trinket alle daraus, das ist der Kelch des neuen und ewigen Bundes, mein Blut, das für euch und für alle vergossen wird zur Vergebung der Sünden. Tut dies zu meinem Gedächtnis.

0: Geheimnis des Glaubens.
1: Deine Todbarkeit finden wir und deine Auferstehung preisen wir, bis du kommst in Heiligkeit.
0: Darum, gütiger Vater, feiern wir das Gedächtnis deines Sohnes. Wir verkünden sein heilbringendes Leiden, seine glorreiche Auferstehung und Himmelfahrt und erwarten seine Wiederkunft. So bringen wir dir mit Lob und Dank dieses heilige und lebendige Opfer dar. Schau gütig auf die Gabe deiner Kirche, denn sie stellt dir das Lamm vor Augen, das geopfert wurde und uns nach deinem Willen mit dir versöhnt hat. Stärke uns durch den Leib und das Blut deines Sohnes und erfülle uns mit seinem Heiligen Geist, damit wir ein Leib und ein Geist werden in Christus. Ermache uns auf immer zu einer Gabe, die dir wohlgefällt, damit wir das verheißene Erbe erlangen mit deinen Auserwählten, mit der seligen Jungfrau und Gottesmutter Maria, mit ihrem Bräutigam, dem heiligen Josef, mit deinen Aposteln und Märtyrern, dem heiligen Benedikt, dem heiligen Bernhard, dem heiligen Kaspar de Buffalo und dem heiligen Franziskus, dem heiligen Laurentius und mit allen Heiligen, auf deren Fürsprache wir vertrauen. Barmherziger Gott, wir bitten dich, dieses Opfer unserer Versöhnung bringe der ganzen Welt Frieden und Heil. Beschütze deine Kirche auf ihrem Weg durch die Zeit und stärke sie im Glauben und in der Liebe. Deinen Diener, unseren Papst Leo, unseren Bischof Wolfgang und die Gemeinschaft der Bischöfe, unsere Priester und Diakone, alle, die zum Dienst in der Kirche bestellt sind und das ganze Volk deiner Erlösten. Erhöre, gütiger Vater, die Gebete der hier versammelten Gemeinde und führe zu dir auch alle deine Söhne und Töchter, die noch fern sind von dir. Erbarme dich unserer Schwester Erika Zingon, die du aus dieser Welt zu dir gerufen hast. Durch die Taufe gehört sie Christus an, ihm ist sie gleich geworden im Tod. Gib ihr auch Anteil an der Auferstehung, wenn Christus die Toten auferweckt und unseren irdischen Leib seinem verklärten Leib ähnlich macht. Erbarme dich aller unserer verstorbenen Brüder und Schwestern und aller, die in deiner Gnade aus dieser Welt geschieden sind. Nimm sie auf in deine Herrlichkeit. Und mit ihnen lass auch uns, wie du verheißen hast, zu Tische sitzen in deinem Reich. Dann wirst du alle Tränen trocknen, wir werden dich, unseren Gott, schauen, wie du bist, dir ähnlich sein auf ewig und dein Lob singen ohne Ende. Darum bitten wir dich durch unseren Herrn Jesus Christus, denn durch ihn schenkst du der Welt alle guten Gaben.

0: Wir haben den Geist empfangen, der uns zu Kindern Gottes macht. Darum beten wir voll Vertrauen. Vater unser im Himmel, geheiligt werde dein Name, dein Reich komme, dein Wille geschehe, wie im Himmel, so auf Erden. Unser tägliches Brot gib uns heute und vergib uns unsere Schuld, wie auch wir vergeben unseren Schuldigern. Und führe uns nicht in Versuchung, sondern erlöse uns von dem Bösen. Erlöse uns, Herr, allmächtiger Vater, von allem Bösen, gib Frieden in unseren Tagen, komm uns zu Hilfe mit deinem Erbarmen und bewahre uns vor Verwirrung und Sünde, damit wir voll Zuversicht das Kommen unseres Erlösers Jesus Christus erwarten.
1: Denn dein ist das Reich und die Kraft und die Herrlichkeit in Ewigkeit. Amen.
0: Herr Jesus Christus, du hast zu deinen Aposteln gesagt, Frieden hinterlasse ich euch, meinen Frieden gebe ich euch. Deshalb bitten wir dich, schau nicht auf unsere Sünden, sondern auf den Glauben deiner Kirche und schenke ihr nach deinem Willen Einheit und Frieden. Der Friede des Herrn sei allezeit mit euch.
1: Und mit deinem Geist.
0: Gebt dann ein Zeichen des Friedens und der Versöhnung. Amen.

Seht das Lamm Gottes, das hinwegnimmt die Sünde der Welt. Herr, ich bin nicht würdig, dass du eingehst unter mein Dach, aber sprich nur ein Wort, so wird meine Seele gesund. Herr, sei du uns Vater, Mutter, Schwester und Bruder.

Liebe Schwestern und Brüder, die Kommunionsspendung wird, wie denn bei den Wochentagsmessen jetzt üblich, von links nach rechts an der Kommunionbank gespendet. Ich bitte an der Kommunionbank, sich aufzustellen oder hinzuknien, je nachdem, wie man die Kommunion empfangen möchte.

Mein Jesus, ich glaube, dass du im Allerheiligsten Sakrament des Altares zugegen bist. Ich liebe dich über alles. Meine Seele sehnt sich nach dir. Da ich dich jetzt im Sakrament des Altares nicht empfangen kann, so komm bitte geistigerweise zu mir und in Wohnung in meinem Herzen. Ich umfange dich und vereinige mich mit dir. In tiefster Ehrfurcht bete ich dich an. Jesus, sei mir Jesus, sei du mein Licht, meine Kraft, mein Heil, mein Frieden. Segne mich und alle, die ich im Herzen trage. Halte mich fest und lass mich niemals von dir scheiden. Lass nicht zu, dass ich mich je von dir trenne. Mein Herr und mein Gott, nimm alles von mir, was mich hindert zu dir. Mein Herr und mein Gott, gib alles mir, was mich fördert zu dir. Mein Herr und mein Gott, nimm mich mir und gib mich ganz zu eigen dir. Maria, Frau der heiligen Eucharistie, lehre mich, Jesus zu lieben und für ihn zu leben wie du. Amen.

0: Lasset uns beten. Barmherziger Gott, höre unser Gebet. Du hast uns im Sakrament das Brot des Himmels gegeben, damit wir an Seele und Leib gesunden. Gib, dass wir die Gewohnheiten des alten Menschen ablegen und als neue Menschen leben. Darum bitten wir durch Christus, unseren Herrn.
1: Amen. Amen.
0: Der Herr sei mit euch.
1: Und mit deinem Geist.
0: Gott, der allmächtige Vater, segne euch und schenke euch gedeihliches Wetter. Erhalte Blitz, Hagel und jedes Unheil von euch fern. Er segne die Felder, die Gärten und den Wald und schenke euch die Früchte der Erde.
1: Amen.
0: Er begleite eure Arbeit, damit ihr in Dankbarkeit und Freude gebrauchet, was durch die Kräfte der Natur und die Mühe des Menschen gewachsen ist.
1: Amen.
0: Und der Segen des allmächtigen Gottes, des Vaters und des Sohnes und des Heiligen Geistes komme über euch und unser Land, über eure Arbeit und die Früchte der Erde, und bleibe bei uns alle Zeit.
1: Amen.
0: Geht hin in Frieden.
1: Dann sei Gott.

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Herzlichen Dank und Gottes Segen.

0: Herzlich willkommen bei Radio Gloria. Am Mikrofon begrüße ich den Michael. Heute ist der Dienstag, der 21. Juli, und heute feiert man es Fast vom Heiligen Laurentius von Brindisi. Ich darf Sie recht herzlich durchs Radioprogramm begleiten. 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Am Mikrofon der Michael Galliker.
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2: Schön, liebe Kinder, dass ihr auch heute wieder dabei seid bei dieser Kindersendung Kids Ahoi. Das letzte Mal habe ich euch versprochen, dass ihr wieder ein weiteres Geschichtchen hört vom Bruder Klaus. Und so werde ich doch gerade anfangen. Das Leben vom Vater Klaus von Flüe ist immer schwerer geworden. Wie viel Liebe war bei ihm daheim im Haus inne gsi? Seine Frau Dorothee hat für ihn geschafft und mit ihm hat für ihn und die ganze Familie geschaut, wie nur ein gutes Mutterherz kann sorgen. Söhne und Töchter haben ihn geliebt. Wenn er von der Arbeit heimgekommen ist, sind sie ihm entgegengesprungen und in die Arme gelaufen. Und er hat sie in die Höhe genommen und die anderen an der Hand. Die lieben, lieben Kinder. Im Schlafzimmerli hat der kleine Kläusli geschläfelt, wo am Johannestag ihm in die Wiege gelegt worden ist. Es war sein 10. Kind und er war noch ganz klein, der kostbare Schatz. Sie alle hat er selber verloren. Es hätte so müssen sein. Gott hat ihn ganz allein für sich wollen haben. Wenn es Nacht geworden ist und alle geschlafen haben, er aber in der Einsamkeit unter dem Sternenhimmel gebettet hat, ist es immer wieder schwer über ihn gekommen, dass er für immer so beten wollte, ganz allein und nicht mehr abgelenkt werden wollte durch all seine lieben Menschen um sich herum und die irdischen Dinge. Im Gott seine Liebe hat wie ein Feuer in seinem Herzen inne brennt und er hat immer wieder müssen an die Gnade denken, die er bekommen hat von dem grossen Gott, der ihm zeigen wollte, dass er eine ganze Welt für sich hat. Und immer wieder hat er in seinem Inneren die Stimme gehört, die ihm damals gesagt hat, dass er nicht ein guter Mann ist, wenn er nicht ganz und gar Gott folgen will. Oben im Schlafzimmer haben sie alle sorglos geschlafen, alle seine Lieben. Für sie hat er gefleht: Du, Herr, musst ihnen Vater sein, wenn ich sie so verlasse, wie du von mir verlangst. Und du, Maria, Schmerzensmutter, musst meine liebe, liebe Frau trösten. Eines Tages ist dann der Chrienzer Pfarrherr Heimo Amgrub, der Ratsherr und der Freund vom Klaus von Flüe, auf den Sachslerberg auf Besuch gekommen. Das war ein grosses Fest für die Grossen und die Kleinen. Besonders die Kleinen haben sich gefreut, wenn ihre grossen Schwestern feine Kuchen gebacken haben für den Gast. Sie alle haben fröhlich gelacht und haben nicht gemerkt, wie ernst im Vater sein Gesicht ausgesehen hat. Sie haben auch nicht gemerkt, wie die Mutter nicht mehr lachen mögen, wie früher. In dem Priester hat der Klaus alles anvertraut, was ihn beschäftigt hat. Wie Gott ihm keine Ruhe mehr lässt, weder am Tag noch in der Nacht, wie er ihn in der Einsamkeit haben will. Der Pfarrer hat ihm zugelassen, und er hat den Klaus von Flüe eben schon lange gekannt. Er hat ihm alles geglaubt. Dann hat er zu ihm gesagt: Du darfst nur von deiner Familie weggehen, wenn deine Frau einverstanden ist mit dem. Sie allein kann dich freigeben, hat der Priester ihm geraten. Das sind klare und schwere Worte gewesen. Aber wenn soll er es ihr sagen? Und wie? Einmal an einem Abend, wo sie allein noch wach gsi sind und Dorothee im kleinsten von ihnen zu trinken gegeben hat, hat er angefangen zu reden. Sie hat ihn traurig angeschaut und hat immer wieder den Kopf geschüttelt. Sie hat gesagt: Das kann ich nicht verstehen vom Herrgott. Es war schwer für ihr Herz. Schwere Tage haben angefangen. Hast du gesehen, dass die Mutter brüllt hat? Hat Vreni ihre Schwester gefragt. Ja, hat sie echt Sorgen? Gewiss, wegen dem Vater. Aber der Vater ist doch gut und lieb. Ja, ja, das ist wahr, aber hast du nicht gemerkt, wie er kaum isst am Tisch und wie ernst und sorgenvoll er reinschaut und er keinen Spass mehr macht mit uns? So haben die erwachsenen Töchter geredet. Sie haben schon bald müssen erfahren, was für schwere Zeiten über sie kommen. Ein bisschen Zeit ist vergangen. Es war im späten Herbst. Der Hans und der Welti haben das Obst gebracht. Warum kümmert sich der Vater eigentlich nicht mehr darum? Hat der Älteste gefragt. Seine kleinen Brüder hat Antwort gegeben: Ich weiss es nicht. Mir scheint, er verliert jede Freude an all unseren Obst, an unserem Acher und an den Kühen. Auf das, wo er doch immer so stolz war. Wie kommt doch das noch raus? Er war ja nie einer wie die anderen. Das weisst du, Johannes. Ja, ja, gewiss. Aber ich habe ihn oft beobachtet, seit ich erwachsen bin. Als ich noch jung war, ist mir das nicht aufgefallen. Ich habe immer gemeint, alle Männer sind so wie unser Vater. Du, letztens ist mir etwas Spezielles passiert. Ich habe mit dem Vater in der Bergmatt gearbeitet. Er hat Stauden am Abhang geschnitten und hat den Boden gesäubert und ich habe zu den Kühen geschaut. Auf einmal habe ich einen Schrei gehört. Und als ich schaue, was das ist, ist der Vater ganz verblühtet am Boden gelegen unterhalb vom Abhang und er war bewusstlos. Ich habe ihn in die Hütte gedreht und als er zu sich kam, hat er nicht einmal geklagt, dass ihm etwas wehtut. Er hat nur gesagt: Nun denn, in Gottes Namen, der Teufel hat mich arg zugerichtet, aber Gott will sie so haben. Der Welti hat genickt und gemeint: Glaubst du, dass der Teufel hässig ist auf ihn? Jetzt ist der kleine Bruder der Heini dazugekommen und sie haben geschwiegen. Wieder ist es Abend geworden und wieder ist Dorothee neben den Wiegen und neben dem Vater gestanden. Dorothee, Gott will sie so haben.

Das sind grosse Worte, die du ausgesprochen hast. Gott wird dir das tausendfach vergelten. Und wieder haben sie geschwiegen. Man hat nur noch den kleinen Bub gehört schnaufen in den Armen von Mami. Die letzte Nacht ist angebrochen, die schwerste Nacht. Am Morgen haben sie dann alle gewusst. Sie haben sich alle aufgereiht, die Söhne und die Töchter, und alle mussten brüllen. Und es hat nichts genützt. Der Vater hat sie alle gesegnet und ist barfuß gegangen, mit einer Kutte bekleidet, wie nur die Waldbrüder sie getragen haben. Die Stimmung war, als wäre jemand gestorben, so traurig war das. Gott will so haben. Das sind seine letzten Worte. Sie wollten es glauben, aber sie haben es nicht verstanden. Und so hat der Klaus seine Familie, alle seine Lieben verloren, um Gott ganz allein in der Stille zu dienen. So, Kinder, das war jetzt wieder ein Geschichtchen vom Bruder Klaus, wie er damals eine so traurige und schwere Zeit hatte, weil er gemerkt hat, dass Gott ihn ganz allein für sich haben will, dass nichts mit ihm ablenken beim Betten. Ein so ein starker Better wie der Bruder Klaus war. Jetzt hat er seine Familie verloren. Das ist für ihn und für die ganze Familie, sicher aber für seine Frau, ganz etwas Schwieriges gsi. Gleich schon wieder hört ihr dann, wie es weitergeht, was jetzt der Bruder Klaus macht. Bis dann, liebe Kinder, tschüss miteinander.

0: Was ist das für ein Singen? Unter denen machen sie ihr eigen? Das gibt's doch nicht. Ein Fest ohne Vorankündigung. Was ist da los? Ist es nur ein schräger Traum? Oder ist es wahr? Hey du, Knecht da vorne. Was ist da im Haus los?
1: Die Brüder ist wieder zurückgekommen. Und stell dir vor, dein Vater hat sogar das Maschkalb gemetzelt. Offenbar aus Freude, weil er ihn gesund zurück hat.
0: Sterne, fünf wie nochmal. Das gibt's doch nicht. Nein, das ist ja verrückt. Das glaube ich nicht. Das kann nicht sein.

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1: Herzlich willkommen bei Radio Gloria, heißt sie Peter Galliker. Die Wirklichkeit Gottes in Welt und Gesellschaft. Dieser dreiteiligen Sendereihe steht vor unser Referent, Professor Dr. Ingenieur Wolfgang Rienecker. Er hat vor einigen Jahren bereits bei Radio Gloria mehrere Sendungen zu ähnlichen Themen gehalten. Trotzdem möchte ich Ihnen Professor Dr. Rienecker kurz vorstellen. Dr. Ingenieur Wolfgang Rienecker studierte an der Universität Erlangen-Nürnberg Ingenieurwissenschaften und Philosophie. In der Schweizer Stiftung In Honorem Divinae Sapientiae, deren Tätigkeit mit hohem Engagement und im wörtlichen Sinn zu Ehren der göttlichen Weisheit erfolgt, leitet Professor Rienecker das private Forschungsinstitut für multidisziplinäre Wissenschaft. Sie können jederzeit direkt, sei es über die Stiftung In Honorem Divinae Sapientiae oder über Radio Gloria in Verbindung zu Professor Rienecker treten. Gerne gebe ich Ihnen, Herr Professor, das Wort und bitte Sie um Ihren Vortrag heute in einem dritten und letzten Teil zum Thema Die Wirklichkeit Gottes in Welt und Gesellschaft.
2: Verehrte, liebe Hörerinnen und Hörer, heute lade ich Sie nun ganz herzlich zum dritten Teil der Sendungsreihe von Radio Gloria Die Wirklichkeit Gottes in Welt und Gesellschaft ein. Im ersten Teil hatte ich die drei fundamentalen Wechselwirkungen, die Schwerkraft, die elektromagnetische Kraft und die Kernkraft, beschrieben und aufgezeigt, dass hier ein unbeschreiblich großartiges Ordnungsprinzip in diesen Größen liegt, eine Ordnungsweise, aus der alle Stoffe unserer Welt im Letztendlichen rühren, das sogenannte periodische System aller Elemente, der Aufbau der Moleküle und der daraus weitergehenden Zellen und Strukturen der ganzen dinglichen Welt. Im zweiten Teil beschäftigte ich mich mit einigen besonderen mathematischen Gesetzmäßigkeiten, die sich beispielsweise in der Eulerschen Zahl oder in der Kreiszahl Pi äußern, ganz besonderen Zahlen, die nicht umsonst transzendent genannt werden, weil sie tatsächlich jenseits der Erfahrung, die wir Menschen hier im Diesseits haben können, liegen. Und nun, heute, ist die Überschrift: Wir betrachten einige ganz besondere Aspekte, nämlich den Umstand, dass sogar im Endlichen der Dinge, die wir normalerweise erleben können, auch Unendlichkeit liegen kann. Also das Auftreten von Unendlichkeit im Endlichen. Und hier sind zwei ganz außergewöhnliche Vorgänge sofort zu nennen, nämlich Licht und Schall. Es sind jene beiden Bereiche, die wir physikalisch in die Optik und in die Akustik einordnen. Uns allen vertraut und bestens bekannt, nicht vom auftretenden Sonnenstrahl in der Morgendämmerung, vom Abendrot der untergehenden Sonne bis hin eben zu wunderschönen Sonnenfarben, die Landschaften bezaubern, oder akustischen Vorgängen, nicht? Also Schallvorgängen, die unsere Sprache zum einen umfassen, als auch alle Geräusche in Natur oder solche, die eben durch technische Hilfsmittel hervorgerufen werden. Das kann sehr angenehm sein oder überaus unangenehm. Erstreckt sich vom Singen der Nachtigall über ein hervorragendes Konzert, Instrumente, die in einer faszinierenden Weise zusammenwirken und einen Klangraum erzeugen. Bis hin natürlich zu den Dingen, die uns nicht so sehr gefallen. Ein Presslufthammer, der schwere Betonplatten zerhämmert, nicht? Oder ein Düsenstrahltriebwerk, das gerade ein Flugzeug in den Höhenbereich transportiert, nicht? Strahltriebwerke mit gewaltigen Energieverfügbarkeiten, aber auch eben sehr großen Lärmereignissen. Und all dies umfasst auf der einen Seite die Vorgänge, die wir Licht nennen und dem Licht zuschreiben, und eben auf der anderen Seite den Klangereignissen, etwas verallgemeinert, eben dem Schall zuschreiben. Es ist schon sehr, sehr erstaunlich, dass in diesen so weit auseinanderliegenden Bereichen mathematische Gesetze auftreten, die auf eine sehr einfache Beziehung orientiert sind und die sogar in so einer Spannweite von einem Brummton zu einem Akkord auf einem herrlichen Flügel angeschlagen, bis hinein eben zu den Lichtvorgängen, seien sie eben für uns auch wieder erfreulich, nämlich wunderschön anzusehen, oder eben vielleicht auch abschreckend durch grelles Licht, nicht, oder durch Blitze. In all dies wirkt ein Gesetz hinein, was zu elementarer Mathematik gehört und dennoch solche allgewaltigen Auswirkungen hat. Bei näherer Betrachtung zeigt es sich den Physikern, man kann sagen, in den letzten 150 Jahren, als erste auch elektrische und elektronische Messgeräte zur Verfügung standen, dass diese Ereignisse in der Optik und in der Akustik sich einer Form von Schwingungen bedienen, die wir als mathematisches Gesetz den Sinus nennen. Nicht? Der Sinus beschreibt einen Vorgang mit Periodizität. Etwas, was sich mit einer bestimmten Wiederholrate immer wieder von Neuem entfaltet. Aber das könnte natürlich auch irgendeine ganz andere Gesetzmäßigkeit beinhalten und bei weitem nicht derartige Auswirkungen besitzen wie der Sinus, denn in ihm liegt eine sehr, sehr große Besonderheit, nämlich ein Schwingungsverhalten einer einzigen, wir sagen Frequenz, also einer einzigen Anzahl von Schwingungen pro Zeiteinheit, nicht? Also nicht eben zur gleichen Zeit treten ganz verschiedene Klangmuster auf, obwohl nur ein einziger Ton dabei gewünscht ist. Nein, es sind Vorgänge, die diese mathematischen Gesetze, die man üblicherweise eben aufteilt in zwei Größen, den Sinus und den Cosinus, was uns aber nicht weiter stören muss, denn der Cosinus heißt ja nicht umsonst genau so wie ein Co-Pilot, er ist nur dabei, aber ist nicht die Hauptperson, denn die beiden Gesetze gehören naheliegend zusammen. Nur so viel am Rande, aber es zeichnet sie aus. Es sind die mathematischen Funktionen, also die Gesetzmäßigkeiten, die ein Tonverhalten beschreiben. Auch wenn das Wort Ton jetzt etwas sehr oberflächlich verwendet wird, weil im Licht kann man ja nicht davon sprechen. Ich wollte es nur etwas vereinfacht ausdrücken. Etwas genauer können wir eben sagen, die Vorgänge, die Licht und den Schall gemeinsam beinhalten, betreffen eine Gesetzmäßigkeit, in der nur jeweils eine einzige Schwingungsart, also das Auftreten einer sich wiederholenden Ereignisgröße, beinhaltet. Und dies ist einzigartig, denn die Mathematik kennt tausende von anderen Funktionen und keine dieser Gesetzmäßigkeiten beinhaltet die gleichen faszinierenden Eigenschaften. Wenn wir mit dem Schall beginnen, weil er ja nun auf der Skala der für uns Menschen wahrnehmbaren und erkennbaren Schwingungsgrößen nun in sehr tiefen Bereichen liegt, nicht? Sie wissen alle, mitunter hört man an Transformatoren bei großen Umspannwerken einen tiefen Brummton. Es sind die berühmten 50 Hertz, die jetzt nichts mit der Herzfrequenz zu tun haben des Menschen. Das schreiben wir auch mehr nur mit einem Z, sondern wir schreiben diese Schwingungszahl eben mit einem TZ zu Ehren von Heinrich Hertz als die Anzahl von Schwingungen, also von periodischen und sich damit immer wieder wiederholenden Vorgängen zu. Und solche Schwingungszahlen treten nicht nur jetzt bei einem Brummton auf, sondern bei allen Instrumenten, die die Menschheit jemals erdacht hat und gebaut hat, genauso eben bei technischen Geräten. Und sie treten eben auf, auch im Licht. Und das Licht ist in einer unbeschreiblich großen Entfernung zu den Schwingungsarten der Akustik. Das wird normalerweise beschrieben durch das sogenannte elektromagnetische Spektrum, durch eine große Skala, die über sehr, sehr viele Größenordnungen gehen muss, um die Verbindung zwischen den Vorgängen der Schwingungen in den Schallbereichen und denen des Lichts zu erfassen. Warum spreche ich so ausführlich darüber? Weil sich hier in beiden Bereichen etwas so Großartiges eröffnet, worin wir auch nur wieder Transzendenz sehen können. Es fängt damit an, dass ganz offensichtlich der Raum, der uns umgibt, und diesen Begriff habe ich ja schon mehrfach verwendet, auch im Teil 1 und Teil 2 oder in früheren Sendungen, nicht? Der Raum ist jenes Gebilde, das wir Menschen als dreidimensional wahrnehmen, und wir schauen zum Fenster hinaus und sehen vielleicht Berge und Wiesen, möglicherweise fröhlich schauende Kühe oder vorbeilaufende, spielende Kinder, was auch immer. Und in diesen Vorgängen ist ein ganzes System mathematischer Zusammenhänge enthalten, was sehr lange und viel Zeit benötigte, lange dauerte, viel Zeit benötigte, bis sogar Gemeinsamkeiten entdeckt werden konnten. Heute können wir aber mit Messgeräten, mit modernen elektrischen oder elektronischen Verfahren diese Gemeinsamkeiten auch sichtbar machen. Und einen kleinen Teil davon will ich Ihnen heute eben zeigen, denn wenn wir einen Ton hören, dann wundern wir uns normalerweise nicht darüber, dass dieser Ton von seiner Erzeugungsstelle bis zu unserem Gehör in seiner Schwingungszahl ganz unverändert bleibt. Ist das ein Ton, der, um in der Sprache der Physik das zu sagen, beispielsweise 820 Schwingungen pro Sekunde vollführt, nicht? Das wären also 820 Hertz, auch wieder mit TZ geschrieben, dann können Sie nur dann unterwegs auf diesem Ton verbleiben, diese Schwingungen, wenn der Raum, der sie überträgt, unserem Gehör über die Ohren zuführt, keine verändernden Eigenschaften besitzt in der Art, dass entweder die Schwingungszahl verändert wird, erhöht oder verringert, oder neue Schwingungen hinzukommen. Das ist nicht selbstverständlich, auch wenn wir das als solches vielleicht einschätzen. Denn wenn der Raum eine bestimmte Eigenschaft nicht besitzen würde, nämlich Linearität, dann hätten wir genau dieses Verhalten, von dem ich gerade sprach. Aber der Raum ist bezüglich des Schwingungsverhaltens, sei es in der Akustik oder in der Optik, extrem präzise linear. Was bedeutet dieser Begriff? Linearität liegt immer vor, wenn eine Übertragung, jetzt seien es eben elektrische Signale oder akustische, bei einer Verdopplung oder Halbierung in ihrer Auswirkung auch genauso ein Verhalten besitzen, nämlich das, was ankommt, verdoppelt sich auch oder verringert sich, wenn eben entsprechende Schwingungsgrößen sich ändern. Das gilt eben nur für Linearität. Bei diesen Vorkommnissen sprechen wir auch davon, dass die mathematischen Gesetze eine lineare Funktion darstellen. Also Ursache und Wirkung sind zueinander gleichförmig. Erhöht sich die Ursache, erhöht sich auch die Wirkung. Und umgekehrt, verkleinert sich die Ursache, verkleinert sich die Wirkung. Das ist keineswegs selbstverständlich, denn es gibt viele Ereignisse in der physikalischen Welt und in der Technik ohnehin, in denen diese Linearität nicht zutrifft. Eine Verdopplung der Ursache führt beispielsweise nur zu einem Zuwachs an vielleicht um 30% in der Wirkung. Oder auch die Umkehrung, nicht eine Erniedrigung um 20%, erniedrigt die Wirkung nur um 2%. All das kann geschehen. Wenn dies der Fall wäre in der uns umgebenden Raumstruktur, dann könnten wir keine Klänge hören. Wir würden ein Gemisch von durcheinander geratenen Tönen hören, selbst dann, wenn nur ein einziger Ton die Reise von einer Schallquelle zum Gehör gerade durchführen würde. Natürlich ist das nicht ganz einfach, jetzt nur in Worten zu erklären. Man müsste eigentlich mit mathematischen Gesetzen das ergänzen. Aber ich denke, Sie verstehen, was ich sagen will. Das Gebiet, das wir Raum nennen, in dem wir uns befinden, mit Länge, Breite und Höhe, bei dem ohnehin so viele Besonderheiten schon vorliegen, die teilweise im Teil 1 auch angesprochen wurden, diese Besonderheit hat obendrein noch ein faszinierendes Gesetz der Linearität und dies gilt nicht nur für den Schall, das gilt auch für die Größen, die wir elektromagnetisch nennen, also für die Strahlung der Sonne oder natürlich für die Funkwellen. Wenn nämlich der uns umgebende Raum Nicht-Linearität besitzen würde, dann wären wir tatsächlich doppelt arm dran. Wir könnten nicht nur Schallereignisse wahrnehmen und deuten. Wir könnten einen Donnerschlag zwar von der Lautstärke vielleicht her unterscheiden vom Singen einer Amsel oder der vorhin schon genannten Nachtigall, aber sehr viel mehr auch nicht. Und im Falle des Lichts wären wir genauso katastrophal versehen, nicht? Wir könnten Bilder nicht erkennen, weil der Raum würde alle Lichtvorgänge vermischen, es würden die Lichtarten sich ändern und ein absolutes Durcheinander nur eben den Augen zugeführt. Erfreulicherweise ist das nicht so, aber es ist kein Zufall, denn die Linearität des Raumes gehört wieder zu einem Ordnungsprinzip, von dem ich ja auch schon in den anderen Teilen sprach. Die göttliche Schöpfung ist dem höchsten Prinzip der Ordnung unterworfen. Und diese Ordnung sehen wir, indem eine einzige Größe, die wir aus der Sicht der kleinen, bescheidenen menschlichen Mathematik Sinus nennen, also jene berühmte Kurve, die sich so sehr schön von einer positiven Veränderung, also einer positiven Kurvenlage, bewegt hin zu einer negativen, also sie nimmt zu, sie wird wieder ganz klein, sie wird sogar null und dann wird sie negativ, erreicht ein Minimum und geht schließlich wieder nach null über. Und dies wiederholt sich so lange, bis die Ursache ausgeschaltet wird, sei es eben, dass ein Vogel aufhört zu pfeifen oder ein Gerät ausgeschaltet wird. Und in dieser Situation steckt nun nicht nur überhaupt das Prinzip des Hörens von Vorgängen des Schalls oder des Sehens aus den Ereignissen, die Licht auslöst. Nein, es ist sogar noch viel mehr darin verborgen, nämlich das Auftreten von absoluter Unendlichkeit, obwohl die Vorgänge selber natürlich endlich sind, sonst könnten wir sie gar nicht wahrnehmen. Es ist also aus philosophischer Sicht der Lehre vom Sein, also aus der Ontologie, nicht aus den Überlegungen und der ganzen Erkenntnisphilosophie, neben den physikalischen Effekten ungeheuer spannend, was hier alles in diesem Ordnungsprinzip der göttlichen Schöpfung hineingelegt ist. Und wir erkennen dies sehr einfach, nicht durch ein paar kleine Experimente. Ich habe dazu jetzt das, was ein Rundfunksignal aufnehmen kann, auch mit vorbereitet und lasse einmal kurz einen Ton erklingen. Das ist ein Sinuston, also eine einzige Schwingungsart, nicht mehrere, sondern ein 250 Hertz Sinuston. Natürlich hört er sich auf dem Übertragungsweg nicht ganz so sauber an wie mit einer entsprechenden Stimmgabel, weil natürlich die technischen Geräte einer so vielschichtigen Umwandlung des Vorgangs Veränderungen durchführen. Und wenn man das nicht mit extrem aufwendigen Sondergeräten durchführt, dann kann ein Mikrofon wie das in jenes, das ich gerade bespreche, oder eben ein Lautsprecher, aus dem Sie vielleicht etwas gerade hören, diese Baugruppen und Bauelemente können natürlich nicht so präzise diese Unbeeinflussbarkeit, die der Raum in sich trägt, wiedergeben. Nicht, weil alle technischen Geräte haben Abweichungen von der Idealität. Sie sind nicht perfekt linear, wie es der Raum ist. Also die Schöpfung hat wesentlich bessere Geräte geschaffen als wir Menschen, denn dass der Raum linear ist und eben nicht Dinge ungut verändert, wie es die Nichtlinearität tun würde, das ist ein Wunder der Schöpfung, denn wir würden das mit Sicherheit nicht so hinbringen, wenn wir so ein physikalisches System bauen könnten. Ja, also nun einmal ein kleiner Eindruck und ich wähle dann verschiedene andere Klänge auch aus. Ich blende das immer ein und wieder aus, damit es nicht zu laut schlagartig erscheint. Herzton wird jetzt umgeschaltet in einen 400 Herzton. Ich nehme an, dass es laut genug zu hören ist, weil sonst ist es oft für die Ohren auch nicht gerade gut, wenn Töne zu laut erscheinen. Und schließlich ein 800 Herzton. Da ist schon wieder die Besonderheit, dass ich den noch weniger in der Lautstärke aufdrehen darf, weil das menschliche Gehör hat in dieser Gegend, der 800 Hertz, die stärkste Empfindsamkeit. Das hört sich so an. Ja, das sind nun drei Einzeltöne gewesen. 250 Schwingungen in einer Sekunde, gleich 250 Hertz. 400 Schwingungen in einer Sekunde, das ist schon eine ganze Menge, nicht? Wir können mit der Hand so eine Schwingungsbewegung nicht vollführen, wird ein bisschen schwierig. wenn wir das 400 Mal pro Sekunde als Handbewegung machen wollen. Die Luft kann es, nicht? Sie kann diese Schwingung übertragen. Elektrische, elektronische Schwingungserzeuger können es auch. Und natürlich mechanische, wie eine Flöte, eine Stimmgabel, der Ton einer Violinensaite oder sonstiges. Natürlich, diese eben genannten Schwingungserzeuger können nicht einen einzigen Ton ganz isoliert erzeugen. Sie erzeugen immer noch weitere Töne links und rechts von dem gewünschten, eben eine gewisse Schwingungsbandbreite, wie wir sagen würden. Ja, aber nun zu diesen drei Einzeltönen noch etwas ganz anderes. Sie rechnen vielleicht nicht damit, es kommt aber dennoch. Ja, was Sie jetzt hören, noch ein wenig, und damit es nicht zu lange einwirkt, jetzt nicht mehr hören, ist sogenanntes weißes Rauschen. Die Physik versteht darunter auch die Technik, wie die Nachrichtentechnik, eine ganz besondere Schwingungsstruktur, nämlich, wir sagen, ein Signal oder eben eine Erscheinungsform, in der unendlich viele Schwingungen zur gleichen Zeit miteinander einwirken. Das ist jene Größe, die wir ja auch in der Natur hören, nicht beim Rauschen des Windes oder ein ähnliches Signal beim Fließen eines Baches oder eines Wasserfalls. Auch dort treten sehr, sehr viele Schwingungsanteile zur gleichen Zeit auf, die uns diesen Eindruck hervorrufen. Und nachher werden wir sehen, dass solchen Klangereignissen, genauso wie bestimmten Lichtereignissen, diese Besonderheit zugrunde liegt, obwohl sie überschaubar kurz sind, wie in der Akustik, oder nur einen bestimmten Körper mit Licht umringen oder ihn bestrahlen oder Licht von ihm ausgesendet wird, also eine überschaubare Raumeinheit, obwohl dies so ist, sind unendlich viele Schwingungen zur gleichen Zeit daran beteiligt. Im wahrsten Sinn des Wortes tritt also Unendlichkeit im Endlichen auf. Das ist in keiner Weise selbstverständlich, denn in vielen, vielen anderen Bereichen können wir so etwas niemals erleben. Nicht? Wir können nicht Kräfte erleben, die unendlich stark sind. Dann würden wir das Universum theoretisch vernichten. Nicht, dass die Unendlichkeit an Kraft oder an Geschwindigkeit, an Druck ist unvorstellbar. Aber unendlich viele Schwingungsformen, nämlich Sinustöne, lauter einzelne Sinusschwingungen, können in endlicher Zeit, in einer einzigen Sekunde und sogar noch in Bruchteilen einer Sekunde, können gleichzeitig sich nicht gegenseitig störende Klangfrequenzen, also Klangsignale oder Lichtsignale auftreten. Ich möchte noch eines kurz hier anklingen lassen, nämlich jetzt einen etwas erweiterten Klang.

Wie so oft in solchen Klangereignissen erkennen wir ganz bestimmte Komponisten, nicht? Das ist typisch für Johann Sebastian Bach, nicht? Er vereint eine Genialität in den Klangstrukturen, wie sie in wenigen vergleichbaren Kompositionen in anderen Zeitepochen auftreten. Faszinierend. Und damit wollte ich zeigen, das, was wir nachher im Einzelnen noch vertiefen, ist auch dort schon erkennbar. Jeder einzelne Klangausschnitt ist nicht nur jetzt das Zusammenspiel vielleicht von 20 Schwingungen oder von 30 oder 50. Nein, wenn wir jetzt ein Bild sehen könnten, nicht eines elektronischen Gerätes, dass die Anzahl der zur gleichen Zeit auftretenden einzelnen Schwingungsstrukturen verdeutlicht, dann würden wir erkennen, auch wenn ich den Ausschnitt immer weiter verkleinere und in einen immer kürzeren Zeitabschnitt hineinblicke, sind es dennoch unendlich viele Schwingungen, die zur gleichen Zeit zusammenwirken und diesen Gesamtklang erzeugen. Wir nennen solche Betrachtungsweisen ein Spektrum, nicht? Das ist nichts anderes als die Darstellung aller Schwingungen, die insgesamt an einem Klangereignis beteiligt sind, oder alle optischen Schwingungen, also Lichterscheinungen, die beispielsweise jetzt zur Mittagszeit im Sonnenlicht enthalten sind und uns ein Geschehnis des Tages beleuchten. Selbst wenn die Wolken die Sonne verhüllen, ist ja Licht vorhanden und hat auch immer noch unendlich viele Schwingungen zu jedem Augenblick. Auch wenn wir das sehr, sehr fein untersuchen und sozusagen wie mit einer Lupe hineinsehen, eine optische Lupe beim Sonnenlicht und eine Zeitlupe in Anführungszeichen, wenn wir die Zeitachse immer weiter dehnen würden und dabei aus den Teilen einer Minute vielleicht in die Bruchteile einer Sekunde hineinschauen und elektronisch dann sogar in die Millisekunden, also in die Tausendstel Sekunden hinein, bis hin in die Millionstel Sekunden. Auch das ist technisch alles möglich. Wir würden lediglich immer wieder erkennen, dass in jedem endlichen Abschnitt die Unendlichkeit gleichzeitig enthalten ist. Und solche Vorgänge sind, wie schon gesagt, in vielen anderen Bereichen mechanischer Vorgänge in Physik und Technik unvorstellbar. Nicht? Wir können weder eine Menge, die unendlich ist, erzeugen an Körperlichkeit, unendlich viel Wasser oder eine unendlich große Länge. All das ist der menschlichen Untersuchungsfähigkeit in physikalischen Größen und erst recht der menschlichen Erzeugbarkeit völlig entzogen. Und dennoch treten solche erstaunlichen Phänomene hier in der Welt der uns umgebenden Raumzeitstruktur auf. Nicht, sie sind Repräsentanten einer übergeordneten Unendlichkeit. Denn wenn sie schon im Diesseits in so deutlicher Weise erkennbar sind, wie dann erst, wenn wir weitere Dimensionen erkennen könnten, wie im zweiten Teil berichtet, denn die Gesetze aus der modernen Physik verdeutlichen uns eindeutig, die Welt kann in ihrer Gesamtheit, und damit meine ich jetzt eigentlich auch die Welt des Diesseits, nicht eben die geistige Welt, sondern die Welt, die uns hier umgibt, ist auch schon viel komplexer als das, was wir wahrnehmen. Nur einen Bruchteil erkennen wir. Genauso wie wir eben
einen Schalleindruck wahrnehmen, als gut oder nicht gut, ein fürchterlicher Schlag auf eine Metallplatte, nicht einem Donner gleichend, der uns erschrecken kann, der aber von seiner Klangstruktur dem gleichen Gesetz gehorcht, lediglich mit dem Unterschied, dass zu verschiedenen Zeiten unterschiedliche Mengen an unendlich vielen Größen vorhanden sind, weil sich die Schwingungsstrukturen, auch wenn man sie noch so fein aufteilt, immer als ein Kontinuum erweisen, also als etwas, was zusammenhängend ist. Nicht nur ein Ton jetzt beispielsweise bei 100 Schwingungen pro Sekunde und dann ist eine kleine Lücke, dann kommt einer bei 120 und bei 200 und so weiter, nicht bis hinauf im Hörbereich vielleicht zu 10 oder 11.000 Schwingungen pro Sekunde. Das ist nicht der Fall, dass wir solche Einzelschwingungen wahrnehmen im Zusammenhang mit natürlichen Klängen. Natürlich kann man sie so erzeugen. Es ist keine Schwierigkeit, mit einer technischen Methode 10 verschiedene Klangschwingungen so zu erzeugen, dass sie nur isoliert vorhanden sind und keine, die dazwischen liegen. Aber in der Natur kommt dies nicht vor. Nicht alle Geräusche sind mit einem sogenannten kontinuierlichen Spektrum versehen. Wir erkennen in ihnen, selbst wenn wir mit der größten Lupe hineinschauen, akustisch gesehen wie optisch, immer und immer, dass es Unendlichkeit ist, unendlich viele Anteile in winziger Feinheit. Sie sind nicht mehr in ihrer Feinstruktur auflösbar. Und dies ist ein Prinzip, nicht, was sozusagen in Besonderen ordnet über der Raum-, Zeit- und Energiewelt. Es beschreibt uns in einer ganz besonderen Faszination, welche Größe und welche unbeschreibliche Gesetzmäßigkeitsform in der göttlichen Schöpfung liegt. Und es ist die Schöpfung des Diesseits. Was muss eigentlich erst, wenn weitere Dimensionen oder ganz andere Sphären dabei auch enthalten sind, auftreten? Was sind dann erst für Gesetze darin enthalten? Und die Mathematik zeigt uns, dass dies sehr wohl möglich ist, denn aus mathematischer Sicht sind wir in keiner Weise begrenzt auf 3 Dimensionen im Raum und 1 Dimension in der Zeit. Wir können jederzeit Gesetze aufstellen, in denen vielleicht 7 oder 13, ja sogar Modelle, bei denen 33 Dimensionen des Raums in die Rechnungen einfließen. Das sind immer Versuche, eine bestimmte Ordnung zu verfeinern, wie sie eben heute in der modernen physikalischen Welt des mikroskopisch Kleinen gebraucht werden. Niemand weiß so genau, welches Modell am Schluss der Wahrheit am nächsten kommt. Vielleicht sind auch Komponenten dabei, die wir mit unserem Denken in der 3D-Welt, in der wir sind, gar nicht erschließen können. Wenn wir schon Unendlichkeit nicht begreifen und erst recht nicht, dass Unendlichkeit im Endlichen auftreten kann, nicht, was ja benennbar ist, wir können es sagen, wie ich es eben tat, aber es in der Tiefe verstehen, was es bedeutet, fällt uns zumindest schwer. Und dies gilt eben für viele andere Gesetzmäßigkeiten, vom ganz Kleinen bis zum ganz Großen, wie auch schon erwähnt, nicht der Blick in die Bilder, die moderne Teleskope entweder auf der Erde oder im Weltraum hervorrufen und gewähren, nicht die Strukturen, die dort in verschiedenen Schwingungsbereichen zu sehen sind, sind auch mit so einer gewaltigen Komplexität versehen,
Natürlich gibt es Formen, bei denen nicht Unendlichkeit auftritt, beispielsweise in den zu empfangenden Strahlungsfrequenzen bestimmter Sterne, aber viele, viele andere Vorgänge gehorchen auch so einem Ordnungsgesetz, dass Unendlichkeit nicht nur auf etwas völlig Abstraktes beschränkt ist, sondern auch in dem für uns vorstellbaren Endlichen auftreten kann. Und die Mathematik liefert Gesetze, die uns gestatten, ein wenig in die Tiefe noch hineinzublicken, durch besondere mathematische Formen, weil die Ereignisse, die jetzt den zeitlichen Ablauf und den inhaltlichen Ablauf miteinander verbinden, können nur in sehr seltenen Fällen durch einfache Gleichungen beschrieben werden. Nicht? Algebraische Gleichungen, so wie sie eben in vielen Ausbildungsbereichen auftreten, können die meisten Vorgänge der Natur oder auch komplexere Anwendungen der Technik nicht beschreiben, weil in den überwiegenden Formen, sei es eben jetzt Ausbreitung von Wellen und das Licht, ich hatte es ja schon auch im ersten Teil erwähnt, ist ein Teil elektromagnetischer Vorgänge. Licht hat keinen prinzipiellen Unterschied zu Funkwellen, also zu

die Anteile, die wir nicht mehr erkennen. Natürlich in der Nacht haben wir dann gar kein Licht, wenn nicht Mond und Sterne noch Licht hinzufügen. Und ähnliche Vorgänge haben wir eben auch in umgerechneter Art in der Akustik. Und auch da gilt, was ich schon im ersten und zweiten Teil benannte, wir stehen nicht vor Gesetzmäßigkeiten, bei denen man sagen könnte, das ist irgendwie ein Teil einer Chaostheorie oder das Ergebnis von regellosen Vorgängen. Regellos sind die auftretenden Schwingungskomponenten im Rauschen. Das, was ich vorhin eingestellt hatte, nicht dieses gleichbleibende sogenannte weiße Rauschen, das heißt deshalb weiß, weil man es so erzeugt, wenn es technisch gemacht wird, dass ganz, ganz viele Frequenzen von tiefen Schwingungszahlen bis zu sehr, sehr hohen in ihm enthalten sind. Wir können natürlich nicht unendlich viele Frequenzen dort hineinlegen. Das kann eben ja gar nicht mehr technisch bewerkstelligt werden. Aber die Rauschvorgänge, die in der Technik auftreten, jetzt beispielsweise in elektronischen Geräten, die können noch sehr viel mehr Schwingungsfrequenzen darin hinein projizieren aus den Vorgängen. Aber wie auch immer, es kommt auch gar nicht auf die absolute Weite an, denn schon eine relative kleine Weite an Schwingungsanteilen ist ja auch mit der Unendlichkeit überzogen oder von ihr durchdrungen. Auch wenn wir sagen würden, ein Vorgang wie dieses Rauschen beinhaltet in den Klängen, die jetzt beispielsweise vorhin übertragbar waren, oder wenn ich es noch einmal wiederhole, noch einmal erklingen, nicht, wenn wir sagen, darin liegen Schwingungsklänge, die bei größenordnungsmäßig so 100 Schwingungen pro Sekunde anfangen und das, was wir hören, hört ja auf, auch im Zusammenhang mit der Fähigkeit der Übertragung, jetzt das, was Sie über den Rundfunk per Freiraumübertragung hören oder wenn Sie eine Datei im Stream hören oder sie zu sich holen und sie wiedergeben mit einem entsprechenden Wiedergabeprogramm auf einem PC oder Notebook, dann sind es natürlich nicht unendliche Weiden, dass von null Schwingungen bis zu unendlich vielen auftreten. Das kann natürlich rein technisch schon gar nicht gehen. Aber innerhalb einer kleinen Ausschnittsgröße von 100 Schwingungen pro Sekunde bis 10.000 beispielsweise, das ist ja schon eine stattliche Spannweite, darin liegt schon die Unendlichkeit selbst und vollführt für uns Klangeindrücke nicht nur bei diesem Vorgang der gleichmäßigen Schwingungsverteilung, was wir Rauschen nennen, sondern natürlich in umso spannender Weise in der Vereinigung von Klängen, Einzeltöne, die zu Akkorden werden, verschiedene Instrumente, die in einer Übereinstimmung von Klangstrukturen eine Schwingungsverteilung erzeugen, die, wenn man sie sichtbar macht, was ich leider jetzt Ihnen nicht ermöglichen kann, dazu muss man dem Rundfunkton noch ein Funkbild hinzufügen, dann sprechen wir vom Fernsehen, aber das muss gar nicht sein, denn wir Menschen sind ja auch in der Lage, uns direkt anhand von Worten Bilder zu erzeugen, nicht? Wir erkennen dann einen Zusammenhang, obwohl er vorher nur in der Zeit beschrieben war, eben als ein eindimensionaler Vorgang. Im Falle eines Bildes haben wir einen zweidimensionalen Vorgang. Wenn wir ein Bild gemalt von einem Künstler oder einer Künstlerin betrachten, haben wir Zweidimensionalität. Ich rechne jetzt nicht mit, dass natürlich die aufgetragenen Farben auch wieder eine Raumhöhe bedingen. Das, was wir eben auf den ersten Blick sehen, ist im Allgemeinen Zweidimensionalität. Aber wenn wir die Natur betrachten,
und

0: Dinge, die menschliche Technik durch Konstruktionen und Produktion geschaffen hat, dann haben wir Dreidimensionalität. Aber dann sind wir mit den Achsen am Ende. Nicht? Und diese Vorgänge alle nun in ihrer Gesamtheit betrachtet, verdeutlichen uns, dass ob wir nun eindimensional das, was Sie gerade hören, entfaltet sich in der Zeit, also ob wir das eindimensional wahrnehmen oder mit dem Sehsystem, mit den Augen etwas erkennen, auch wenn Sie ein Auge zuhalten, sehen Sie ja immer noch eine zweidimensionale Fläche, alleine beim Blick auf ein gemaltes Bild. Und durch die Fähigkeit des Sehsystems, den Raum zu rekonstruieren, sehen wir ein dreidimensionales Bild. Man gewöhnt sich so gut daran, obwohl es ein riesiges Phänomen ist und die Unendlichkeit, die darin liegt, wird auch wieder vervielfacht deutlich, wenn man sich nur einmal überlegt, der Bereich der Optik, der nun in drei Achsen, in Länge, in Breite, in Höhe, ja Lichtsignale zu jedem Menschen überbringt, oder natürlich in eine Kamera, bei uns Menschen aber in die beiden Augen. Und wir haben dann zwei Teilbilder, die über das neuronale System und durch das gelernte Wissen über die Interpretation eines Bildes uns einen Raumeindruck verschafft, obwohl wir den Raum niemals aufnehmen könnten. Denn wenn man ausrechnet, welche Informationsgröße steckt eigentlich im Licht, beispielsweise das Licht, das jetzt von einem Berg oder Höhenzug ein Mensch erhält, der mit seinen beiden Augen dieses Landschaftsbild betrachtet. Nicht? Dann kann man sich ja fragen, welche Menge an Information ist dabei übermittelt worden? Und die Größenordnung, wenn man das physikalisch tut, lassen erstaunen. Heute spricht man ja in der Datentechnik längst kaum noch von Megabit oder Byte oder von Gigabit oder Byte. Nicht? Das sind oft schon Terabit, eben an Speicher- oder Übertragungskapazitäten und an Terabyte auf Datenträgern. Aber das sind schon relativ große Datenmengen. Sie sind aber regelrecht verschwindend klein, ist ein kleines bisschen untertrieben, aber ich will mal sagen, sie sind sehr, sehr klein im Vergleich zu den Mengen an Daten, die ein dreidimensionales Licht uns Menschen zuführt. Es ist so viel, dass die Schöpfung ein hochintelligentes System der Erkennung des Raumes aus den beiden Bildern geschaffen hat, was auch wieder mathematischen Gesetzen gehorcht und nicht irgendeinem Zufallsprinzip. Und nur um Ihnen einen Eindruck zu geben, nicht, wenn man mit Methoden der Informationstechnik und optischen Verfahrensweisen sich fragt, wie viel Informationsmenge sehen wir bei einer normalen Beleuchtung im Sonnenlicht oder in einem Raum, in dem viele Gegenstände sind und künstliches Licht ist, das ist von dieser Betrachtung her kein großer Unterschied, dann kommen wir auf Größenordnungen, da sprechen wir nicht mehr von einigen Terabit, die pro Sekunde an Daten übertragen werden, sondern wenn man alles zusammennimmt aus der Dreidimensionalität im Minimum von einigen Millionen Terabit pro Sekunde, das Wort Bit ist ja immer die Grundeinheit der Information, also es sind Unmengen nicht an Daten, die die optische Übertragung in der Natur uns Menschen gewährt. Und deshalb sind Bilder so spannende Ereignisse, nicht eine Wanderung in der Natur, aber auch all das, was uns sonst begegnet, nicht menschlich geschaffene Dinge, ein Straßenzug einer Stadt, nicht ein Schiff, das auf einem Kanal, einem Fluss oder auf dem Meer fährt und all die Daten, die darin liegen, sind so gewaltig, dass sie auch wieder in einem kurzen Blick, wie es wörtlich sagt, das Wort ein Augenblick, in einem Augenblick sind zwar endlich viele Daten nur übertragen, also diese beispielsweise 2 bis 3 Millionen Terabit, nicht Giga ist 10 hoch 9, mathematisch gesprochen, Terra ist 10 hoch 12, und dann kommen nochmal einige Millionen dazu, sind wir also bei 10 hoch 18, also eine Zahl mit 18 Nullen und davor noch eine 2 oder eine 3, nicht, je nach Art und Weise des Vorgangs. Solche Mengen an Informationen erreicht das Auge. Durch geniale Methoden wird erreicht, dass wir das Bild in so einer hohen Qualität im Inneren sehen, denn es entsteht im Gehirn, in unserem Bewusstsein. Denn verarbeiten könnte das weder die Netzhaut noch der Sehnerv noch das Verarbeitungssystem des Gehirns. Aber es sind raffinierte, hochintelligente Verfahren entwickelt in der Schöpfung, dass wir dennoch ein 3D-Bild sehen. Und in diesem 3D-Bild mit dieser riesigen Datenübertragungsmenge haben wir zusätzlich noch unendlich viele Schwingungen. Denn man kann kaum irgendeine Beleuchtung so schlecht machen, dass nicht die Unendlichkeit auch in einem Augenblick schon enthalten wäre. Im Kerzenlicht haben wir sie, ja, im Mondlicht, nicht? Auch wenn die Helligkeit gering ist, dennoch ist die Schöpfung in ihrer ganzen Vielfachheit und in ihrer unbeschreiblichen Weite selbst im kleinsten Licht noch enthalten. Und das fordert uns auf, in großer Verehrung vor der göttlichen Weisheit zu sein. Denn, und damit will ich dann diesen dritten Teil beenden, nämlich mit der Aussage, die Würde der Schöpfung und die Größe der Weisheit, die in ihr überall, in jedem Bereich enthalten ist, in den Gesetzmäßigkeiten, in einer gewaltigen Mathematik, von der wir vielleicht ein Milliardstel höchstens inzwischen erkannt haben. Und all dies ist ein Ausdruck göttlicher Weisheit in Allmacht. Ja, verehrte, liebe Hörerinnen und Hörer, gegebenenfalls mit ein bisschen Abstand würde ich die Reihe noch fortsetzen, indem ich Ihnen einige Beispiele dann aufzeige, wie eben auch in den Gesellschaftsstrukturen und im Menschen ähnliche Aspekte auftreten, aus biologischer oder eben auch aus sozialwissenschaftlicher Sicht. Aber der mehr naturwissenschaftlich-technische Teil, der ist schon mal durch diese 3 zusammengefassten Gedanken in den 3 Teilen doch ein wenig abgeschlossen. Ja, ich danke Ihnen sehr für die Aufmerksamkeit und auf Wiederhören.
1: Ganz herzlichen Dank, Herr Professor Dr. Ingenieur Wolfgang Rienecker. In einem dritten und letzten Teil sprachen Sie zum Thema die Wirklichkeit Gottes in Welt und Gesellschaft. In der Schweizer Stiftung In Honorem Divinae Sapientiae, deren Tätigkeit mit hohem Engagement und im wörtlichen Sinn zu Ehren der göttlichen Weisheit erfolgt, leitet Professor Rienecker das private Forschungsinstitut für multidisziplinäre Wissenschaft. Herzlichen Dank, Herr Professor Rienecker, wiederum für diese Sendestunde hier bei Radio Gloria. Ich verabschiede mich sehr herzlich bei der Zuhörerschaft von Radio Gloria. Sie können jederzeit direkt oder über Radio Gloria in Verbindung zu Professor Rienecker treten.

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1: Im Namen des Vaters und des Sohnes und des Heiligen Geistes. Amen. Ich glaube an Gott, den Vater, den Allmächtigen, den Schöpfer des Himmels und der Erde und an Jesus Christus, seinen eingeborenen Sohn, unseren Herrn, empfangen durch den Heiligen Geist, geboren von der Jungfrau Maria, gelitten unter Pontius Pilatus, gekreuzigt, gestorben und begraben, hinabgestiegen in das Reich des Todes, am dritten Tage auferstanden von den Toten, aufgefahren in den Himmel, er sitzt zu Rechten Gottes, des allmächtigen Vaters. Von dort wird er kommen, zu richten die Lebenden und die Toten. Ich glaube an den Heiligen Geist, die heilige katholische Kirche, Gemeinschaft der Heiligen, Vergebung der Sünden, Auferstehung der Toten und das ewige Leben. Amen. Vater unser im Himmel, geheiligt werde dein Name, dein Reich komme, dein Wille geschehe, wie im Himmel, so auf Erden.
2: Unser tägliches Brot gib uns heute und vergib uns unsere Schuld, wie auch wir vergeben unsere Schuldigen. Und führe uns nicht in Versuchung, sondern erlöse uns von dem Bösen.
1: Gegrüßet seist du, Maria, voll der Gnade, der Herr ist mit dir. Du bist gebenedeit unter den Frauen, und gebenedeit ist die Frucht deines Leibes, Jesus, der in uns den Glauben vermehre.
2: Heilige Maria, Mutter Gottes, bitte für uns Sünder, jetzt und in der Stunde unseres Todes. Amen.
1: Gegrüßet seist du, Maria, voll der Gnade, der Herr ist mit dir. Du bist gebenedeit unter den Frauen, und gebenedeit ist die Frucht deines Leibes, Jesus, der in uns die Hoffnung stärke.
2: Heilige Maria, Mutter Gottes, bitte für uns Sünder, jetzt und in der Stunde unseres Todes. Amen.
1: Gegrüßet seist du, Maria, voll der Gnade, der Herr ist mit dir. Du bist gebenedeit unter den Frauen, und gebenedeit ist die Frucht deines Leibes, Jesus, der in uns die Liebe entzünde.
2: Heilige Maria, Mutter Gottes, bitte für uns Sünder, jetzt und in der Stunde unseres Todes. Amen.
1: Ehre sei dem Vater und dem Sohn und dem Heiligen Geist, wie im Anfang, so auch jetzt und alle Zeit und in Ewigkeit. Amen. O mein Jesus, verzeih uns unsere Sünden, bewahre uns vor dem Feuer der Hölle, führe alle Seelen in den Himmel, besonders jene, die deiner Barmherzigkeit am meisten bedürfen. Erstes Geheimnis, Jesus, der für uns Blut geschwitzt hat. Vater unser im Himmel, geheiligt werde dein Name, dein Reich komme, dein Wille geschehe wie im Himmel, so auf Erden.
2: Unser tägliches Brot gib uns heute und vergib uns unsere Schuld, wie auch wir vergeben unseren Schuldigen. Und führe uns nicht in Versuchung, sondern erlöse uns von dem Bösen.
1: Gegrüßet seist du, Maria, voll der Gnade. Der Herr ist mit dir. Du bist gebenedeit unter den Frauen. Und gebenedeit ist die Frucht deines Leibes, Jesus, der für uns Blut geschwitzt hat.
2: Heilige Maria, Mutter Gottes, bitte für uns Sünder, jetzt und in der Stunde unseres Todes. Amen.
1: Gegrüßet seist du, Maria, voll der Gnade. Der Herr ist mit dir. Du bist gebenedeit unter den Frauen. Und gebenedeit ist die Frucht deines Leibes, Jesus, der für uns Blut geschwitzt hat.
2: Heilige Maria, Mutter Gottes, bitte für uns Sünder, jetzt und in der Stunde unseres Todes. Amen.
1: Gegrüßet seist du, Maria, voll der Gnade, der Herr ist mit dir. Du bist gebenedeit unter den Frauen, und gebenedeit ist die Frucht deines Leibes, Jesus, der für uns Blut geschwitzt hat.
2: Heilige Maria, Mutter Gottes, bitte für uns Sünder, jetzt und in der Stunde unseres Todes. Amen.
1: Gegrüßet seist du, Maria, voll der Gnade, der Herr ist mit dir. Du bist gebenedeit unter den Frauen, und gebenedeit ist die Frucht deines Leibes, Jesus, der für uns Blut geschwitzt hat.
2: Heilige Maria, Mutter Gottes, bitte für uns Sünder, jetzt und in der Stunde unseres Todes. Amen.
1: Gegrüßet seist du, Maria, voll der Gnade, der Herr ist mit dir. Du bist gebenedeit unter den Frauen, und gebenedeit ist die Frucht deines Leibes, Jesus, der für uns Blut geschwitzt hat.
2: Heilige Maria, Mutter Gottes, bitte für uns Sünder, jetzt und in der Stunde unseres Todes. Amen.
1: Gegrüßet seist du, Maria, voll der Gnade, der Herr ist mit dir. Du bist gebenedeit unter den Frauen, und gebenedeit ist die Frucht deines Leibes, Jesus, der für uns Blut geschwitzt hat.
2: Heilige Maria, Mutter Gottes, bitte für uns Sünder, jetzt und in der Stunde unseres Todes. Amen.
1: Gegrüßet seist du, Maria, voll der Gnade, der Herr ist mit dir. Du bist gebenedeit unter den Frauen, und gebenedeit ist die Frucht deines Leibes, Jesus, der für uns Blut geschwitzt hat.
2: Heilige Maria, Mutter Gottes, bitte für uns Sünder, jetzt und in der Stunde unseres Todes. Amen.
1: Gegrüßet seist du, Maria, voll der Gnade, der Herr ist mit dir. Du bist gebenedeit unter den Frauen, und gebenedeit ist die Frucht deines Leibes, Jesus, der für uns Blut geschwitzt hat.
2: Heilige Maria, Mutter Gottes, bitte für uns Sünder, jetzt und in der Stunde unseres Todes. Amen.
1: Gegrüßet seist du, Maria, voll der Gnade, der Herr ist mit dir. Du bist gebenedeit unter den Frauen, und gebenedeit ist die Frucht deines Leibes, Jesus, der für uns Blut geschwitzt hat.
2: Heilige Maria, Mutter Gottes, bitte für uns Sünder, jetzt und in der Stunde unseres Todes. Amen.
1: Gegrüßet seist du, Maria, voll der Gnade, der Herr ist mit dir. Du bist gebenedeit unter den Frauen, und gebenedeit ist die Frucht deines Leibes, Jesus, der für uns Blut geschwitzt hat.
2: Heilige Maria, Mutter Gottes, bitte für uns Sünder, jetzt und in der Stunde unseres Todes. Amen.
1: Ehre sei dem Vater und dem Sohn und dem Heiligen Geist.
2: Wie im Anfang, so auch jetzt und alle Zeit und in Ewigkeit. Amen.
1: O mein Jesus, verzeih uns unsere Sünden. Bewahre uns vor dem Feuer der Hölle, führe alle Seelen in den Himmel, besonders jene, die deiner Barmherzigkeit am meisten bedürfen. Zweites Geheimnis: Jesus, der für uns gegeißelt worden ist.
2: Vater unser im Himmel, geheiligt werde dein Name, dein Reich komme, dein Wille geschehe, wie im Himmel, so auf Erden.
1: Unser tägliches Brot gib uns heute und vergib uns unsere Schuld, wie auch wir vergeben unseren Schuldigen. Und führe uns nicht in Versuchung, sondern erlöse uns von dem Bösen.
2: Gegrüßt seist du, Maria, voll der Gnade, der Herr ist mit dir. Du bist gebenedeit unter den Frauen, und gebenedeit ist die Frucht deines Leibes, Jesus, der für uns gegeißelt worden ist.
1: Heilige Maria, Mutter Gottes, bitte für uns Sünder, jetzt und in der Stunde unseres Todes. Amen.
2: Gegrüßt seist du, Maria, voll der Gnade, der Herr ist mit dir. Du bist gebenedeit unter den Frauen, und gebenedeit ist die Frucht deines Leibes, Jesus, der für uns gegeißelt worden ist.
1: Heilige Maria, Mutter Gottes, bitte für uns Sünder, jetzt und in der Stunde unseres Todes. Amen.
2: Gegrüßt seist du, Maria, voll der Gnade, der Herr ist mit dir. Du bist gebenedeit unter den Frauen, und gebenedeit ist die Frucht deines Leibes, Jesus, der für uns gegeißelt worden ist.
1: Heilige Maria, Mutter Gottes, bitte für uns Sünder, jetzt und in der Stunde unseres Todes. Amen.
2: Gegrüßt seist du, Maria, voll der Gnade, der Herr ist mit dir. Du bist gebenedeit unter den Frauen, und gebenedeit ist die Frucht deines Leibes, Jesus, der für uns gegeißelt worden ist.
1: Heilige Maria, Mutter Gottes, bitte für uns Sünder, jetzt und in der Stunde unseres Todes. Amen.
2: Gegrüßt seist du, Maria, voll der Gnade, der Herr ist mit dir. Du bist gebenedeit unter den Frauen, und gebenedeit ist die Frucht deines Leibes, Jesus, der für uns gegeißelt worden ist.
1: Heilige Maria, Mutter Gottes, bitte für uns Sünder, jetzt und in der Stunde unseres Todes. Amen.
2: Gegrüßt seist du, Maria, voll der Gnade, der Herr ist mit dir. Du bist gebenedeit unter den Frauen, und gebenedeit ist die Frucht deines Leibes, Jesus, der für uns gegeißelt worden ist.
1: Heilige Maria, Mutter Gottes, bitte für uns Sünder, jetzt und in der Stunde unseres Todes. Amen.
2: Gegrüßt seist du, Maria, voll der Gnade, der Herr ist mit dir. Du bist gebenedeit unter den Frauen, und gebenedeit ist die Frucht deines Leibes, Jesus, der für uns gegeißelt worden ist.
1: Heilige Maria, Mutter Gottes, bitte für uns Sünder, jetzt und in der Stunde unseres Todes. Amen.
2: Gegrüßt seist du, Maria, voll der Gnade, der Herr ist mit dir. Du bist gebenedeit unter den Frauen, und gebenedeit ist die Frucht deines Leibes, Jesus, der für uns gegeißelt worden ist.
1: Heilige Maria, Mutter Gottes, bitte für uns Sünder, jetzt und in der Stunde unseres Todes. Amen.
2: Gegrüßt seist du, Maria, voll der Gnade, der Herr ist mit dir. Du bist gebenedeit unter den Frauen, und gebenedeit ist die Frucht deines Leibes, Jesus, der für uns gegeißelt worden ist.
1: Heilige Maria, Mutter Gottes, bitte für uns Sünder, jetzt und in der Stunde unseres Todes. Amen.
2: Gegrüßt seist du, Maria, voll der Gnade, der Herr ist mit dir. Du bist gebenedeit unter den Frauen, und gebenedeit ist die Frucht deines Leibes, Jesus, der für uns gegeißelt worden ist.
1: Heilige Maria, Mutter Gottes, bitte für uns Sünder, jetzt und in der Stunde unseres Todes. Amen.
2: Ihr seid dem Vater, dem Sohn und dem Heiligen Geist,
1: im Anfang, so auch jetzt und alle Zeit und in Ewigkeit. Amen. O mein Jesus, verzeih uns unsere Sünden, bewahre uns vor dem Feuer der Hölle, führe alle Seelen in den Himmel, besonders jene, die deiner Barmherzigkeit am meisten bedürfen. Drittes Geheimnis: Jesus, der für uns mit Dornen gekrönt worden ist. Vater unser im Himmel, geheiligt werde dein Name, dein Reich komme, dein Wille geschehe, wie im Himmel, so auf Erden.
2: Unser tägliches Brot gib uns heute, und vergib uns unsere Schuld, wie auch wir vergeben unseren Schuldigen. Und führe uns nicht in Versuchung, sondern erlöse uns von dem Bösen.
1: Gegrüßet seist du, Maria, voll der Gnade, der Herr ist mit dir. Du bist gebenedeit unter den Frauen, und gebenedeit ist die Frucht deines Leibes, Jesus, der für uns mit Dornen gekrönt worden ist.
2: Heilige Maria, Mutter Gottes, bitte für uns Sünder, jetzt und in der Stunde unseres Todes. Amen.
1: Gegrüßet seist du, Maria, voll der Gnade, der Herr ist mit dir. Du bist gebenedeit unter den Frauen, und gebenedeit ist die Frucht deines Leibes, Jesus, der für uns mit Dornen gekrönt worden ist.
2: Heilige Maria, Mutter Gottes, bitte für uns Sünder, jetzt und in der Stunde unseres Todes. Amen.
1: Gegrüßet seist du, Maria, voll der Gnade, der Herr ist mit dir. Du bist gebenedeit unter den Frauen, und gebenedeit ist die Frucht deines Leibes, Jesus, der für uns mit Dornen gekrönt worden ist.
2: Heilige Maria, Mutter Gottes, bitte für uns Sünder, jetzt und in der Stunde unseres Todes. Amen.
1: Gegrüßet seist du, Maria, voll der Gnade, der Herr ist mit dir. Du bist gebenedeit unter den Frauen, und gebenedeit ist die Frucht deines Leibes, Jesus, der für uns mit Dornen gekrönt worden ist.
2: Heilige Maria, Mutter Gottes, bitte für uns Sünder, jetzt und in der Stunde unseres Todes. Amen.
1: Gegrüßet seist du, Maria, voll der Gnade, der Herr ist mit dir. Du bist gebenedeit unter den Frauen, und gebenedeit ist die Frucht deines Leibes, Jesus, der für uns mit Dornen gekrönt worden ist.
2: Heilige Maria, Mutter Gottes, bitte für uns Sünder, jetzt und in der Stunde unseres Todes. Amen.
1: Gegrüßet seist du, Maria, voll der Gnade, der Herr ist mit dir. Du bist gebenedeit unter den Frauen, und gebenedeit ist die Frucht deines Leibes, Jesus, der für uns mit Dornen gekrönt worden ist.
2: Heilige Maria, Mutter Gottes, bitte für uns Sünder, jetzt und in der Stunde unseres Todes. Amen.
1: Gegrüßet seist du, Maria, voll der Gnade, der Herr ist mit dir. Du bist gebenedeit unter den Frauen, und gebenedeit ist die Frucht deines Leibes, Jesus, der für uns mit Dornen gekrönt worden ist.
2: Heilige Maria, Mutter Gottes, bitte für uns Sünder, jetzt und in der Stunde unseres Todes. Amen.
1: Gegrüßet seist du, Maria, voll der Gnade, der Herr ist mit dir. Du bist gebenedeit unter den Frauen, und gebenedeit ist die Frucht deines Leibes, Jesus, der für uns mit Dornen gekrönt worden ist.
2: Heilige Maria, Mutter Gottes, bitte für uns Sünder, jetzt und in der Stunde unseres Todes. Amen.
1: Gegrüßet seist du, Maria, voll der Gnade, der Herr ist mit dir. Du bist gebenedeit unter den Frauen, und gebenedeit ist die Frucht deines Leibes, Jesus, der für uns mit Dornen gekrönt worden ist.
2: Heilige Maria, Mutter Gottes, bitte für uns Sünder, jetzt und in der Stunde unseres Todes. Amen.
1: Gegrüßet seist du, Maria, voll der Gnade, der Herr ist mit dir. Du bist gebenedeit unter den Frauen, und gebenedeit ist die Frucht deines Leibes, Jesus, der für uns mit Dornen gekrönt worden ist.
2: Heilige Maria, Mutter Gottes, bitte für uns Sünder, jetzt und in der Stunde unseres Todes. Amen.
1: Ehre sei dem Vater und dem Sohn und dem Heiligen Geist.
2: Wie im Anfang, so auch jetzt und alle Zeit und in Ewigkeit. Amen.
1: O mein Jesus, verzeih uns unsere Sünden, bewahre uns vor dem Feuer der Hölle, führe alle Seelen in den Himmel, besonders jene, die deine Barmherzigkeit am meisten bedürfen. Viertes Geheimnis. Jesus, der für uns das schwere Kreuz getragen hat.
3: Vater unser im Himmel, geheiligt werde dein Name, dein Reich komme, dein Wille geschehe, wie im Himmel so auf Erden.
1: Unser tägliches Brot gib uns heute und vergib uns unsere Schuld, wie auch wir vergeben unseren Schuldigen. Und führe uns nicht in Versuchung, sondern erlöse uns von dem Bösen.
2: Gegrüßt seist du, Maria, voll der Gnade, der Herr ist mit dir. Du bist gebenedeit unter den Frauen, und gebenedeit ist die Frucht deines Leibes, Jesus, der für uns das schwere Kreuz getragen hat.
1: Heilige Maria, Mutter Gottes, bitte für uns Sünder, jetzt und in der Stunde unseres Todes. Amen.
2: Gegrüßt seist du, Maria, voll der Gnade, der Herr ist mit dir. Du bist gebenedeit unter den Frauen, und gebenedeit ist die Frucht deines Leibes, Jesus, der für uns das schwere Kreuz getragen hat.
1: Heilige Maria, Mutter Gottes, bitte für uns Sünder, jetzt und in der Stunde unseres Todes. Amen.
2: Gegrüßt seist du, Maria, voll der Gnade, der Herr ist mit dir. Du bist gebenedeit unter den Frauen, und gebenedeit ist die Frucht deines Leibes, Jesus, der für uns das schwere Kreuz getragen hat.
1: Heilige Maria, Mutter Gottes, bitte für uns Sünder, jetzt und in der Stunde unseres Todes. Amen.
2: Gegrüßt seist du, Maria, voll der Gnade, der Herr ist mit dir. Du bist gebenedeit unter den Frauen, und gebenedeit ist die Frucht deines Leibes, Jesus,
1: Heilige Maria, Mutter Gottes, bitte für uns Sünder, jetzt und in der Stunde unseres Todes. Amen.
2: Gegrüßt seist du, Maria, voll der Gnade, der Herr ist mit dir. Du bist gebenedeit unter den Frauen, und gebenedeit ist die Frucht deines Leibes, Jesus, der für uns das schwere Kreuz getragen hat.
1: Heilige Maria, Mutter Gottes, bitte für uns Sünder, jetzt und in der Stunde unseres Todes. Amen.
2: Gegrüßt seist du, Maria, voll der Gnade, der Herr ist mit dir. Du bist gebenedeit unter den Frauen, und gebenedeit ist die Frucht deines Leibes, Jesus, der für uns das schwere Kreuz getragen hat.
1: Heilige Maria, Mutter Gottes, bitte für uns Sünder, jetzt und in der Stunde unseres Todes. Amen.
2: Gegrüßt seist du, Maria, voll der Gnade, der Herr ist mit dir. Du bist gebenedeit unter den Frauen, und gebenedeit ist die Frucht deines Leibes, Jesus, der für uns das schwere Kreuz getragen hat.
1: Heilige Maria, Mutter Gottes, bitte für uns Sünder, jetzt und in der Stunde unseres Todes. Amen.
2: Gegrüßt seist du, Maria, voll der Gnade, der Herr ist mit dir. Du bist gebenedeit unter den Frauen, und gebenedeit ist die Frucht deines Leibes, Jesus, der für uns das schwere Kreuz getragen hat.
1: Heilige Maria, Mutter Gottes, bitte für uns Sünder, jetzt und in der Stunde unseres Todes. Amen.
2: Gegrüßt seist du, Maria, voll der Gnade, der Herr ist mit dir. Du bist gebenedeit unter den Frauen, und gebenedeit ist die Frucht deines Leibes, Jesus, der für uns das schwere Kreuz getragen hat.
1: Heilige Maria, Mutter Gottes, bitte für uns Sünder, jetzt und in der Stunde unseres Todes. Amen.
2: Gegrüßt seist du, Maria, voll der Gnade, der Herr ist mit dir. Du bist gebenedeit unter den Frauen, und gebenedeit ist die Frucht deines Leibes, Jesus, der für uns das schwere Kreuz getragen hat.
1: Heilige Maria, Mutter Gottes, bitte für uns Sünder, jetzt und in der Stunde unseres Todes. Amen.
2: Hier sei dein Vater, und der Sohn, und der Heilige Geist.
1: Wie im Anfang, so auch jetzt und alle Zeit und in Ewigkeit. Amen. O mein Jesus, verzeih uns unsere Sünden, bewahre uns vor dem Feuer der Hölle, führe alle Seelen in den Himmel, besonders jene, die deiner Barmherzigkeit am meisten bedürfen. Fünftes Geheimnis, Jesus, der für uns gekreuzigt worden ist. Vater unser im Himmel, geheiligt werde dein Name, dein Reich komme, dein Wille geschehe, wie im Himmel, so auf Erden.
2: Unser tägliches Brot gib uns heute und vergib uns unsere Schuld, wie auch wir vergeben unseren Schuldigen. Und führe uns nicht in Versuchung, sondern erlöse uns von dem Bösen.
1: Gegrüßet seist du, Maria, voll der Gnade. Der Herr ist mit dir. Du bist gebenedeit unter den Frauen, und gebenedeit ist die Frucht deines Leibes, Jesus, der für uns gekreuzigt worden ist.
2: Heilige Maria, Mutter Gottes, bitte für uns Sünder, jetzt und in der Stunde unseres Todes. Amen.
1: Gegrüßet seist du, Maria, voll der Gnade. Der Herr ist mit dir. Du bist gebenedeit unter den Frauen, und gebenedeit ist die Frucht deines Leibes, Jesus, der für uns gekreuzigt worden ist.
2: Heilige Maria, Mutter Gottes, bitte für uns Sünder, jetzt und in der Stunde unseres Todes. Amen.
1: Gegrüßet seist du, Maria, voll der Gnade, der Herr ist mit dir. Du bist gebenedeit unter den Frauen, und gebenedeit ist die Frucht deines Leibes, Jesus, der für uns gekreuzigt worden ist.
2: Heilige Maria, Mutter Gottes, bitte für uns Sünder, jetzt und in der Stunde unseres Todes. Amen.
1: Gegrüßet seist du, Maria, voll der Gnade, der Herr ist mit dir. Du bist gebenedeit unter den Frauen, und gebenedeit ist die Frucht deines Leibes, Jesus, der für uns gekreuzigt worden ist.
2: Heilige Maria, Mutter Gottes, bitte für uns Sünder,
3: jetzt und in der Stunde unseres Todes. Amen.
1: Gegrüßet seist du, Maria, voll der Gnade. Der Herr ist mit dir. Du bist gebenedeit unter den Frauen. Und gebenedeit ist die Frucht deines Leibes, Jesus, der für uns gekreuzigt worden ist.
3: Heilige Maria, Mutter Gottes, bitte für uns Sünder, jetzt und in der Stunde unseres Todes. Amen.
1: Gegrüßet seist du, Maria, voll der Gnade, der Herr ist mit dir. Du bist gebenedeit unter den Frauen. Und gebenedeit ist die Frucht deines Leibes, Jesus, der für uns gekreuzigt worden ist.
3: Heilige Maria, Mutter Gottes, bitte für uns Sünder, jetzt und in der Stunde unseres Todes. Amen.
1: Gegrüßet seist du, Maria, voll der Gnade, der Herr ist mit dir. Du bist gebenedeit unter den Frauen, und gebenedeit ist die Frucht deines Leibes, Jesus, der für uns gekreuzigt worden ist.
3: Heilige Maria, Mutter Gottes, bitte für uns Sünder, jetzt und in der Stunde unseres Todes. Amen.
1: Gegrüßet seist du, Maria, voll der Gnade. Der Herr ist mit dir. Du bist gebenedeit unter den Frauen. Und gebenedeit ist die Frucht deines Leibes, Jesus, der für uns gekreuzigt worden ist.
3: Heilige Maria, Mutter Gottes, bitte für uns Sünder, jetzt und in der Stunde unseres Todes. Amen.
1: Gegrüßet seist du, Maria, voll der Gnade. Der Herr ist mit dir. Du bist gebenedeit unter den Frauen, und gebenedeit ist die Frucht deines Leibes, Jesus, der für uns gekreuzigt worden ist.
3: Heilige Maria, Mutter Gottes, bitte für uns Sünder, jetzt und in der Stunde unseres Todes. Amen.
1: Gegrüßet seist du, Maria, voll der Gnade. Der Herr ist mit dir. Du bist gebenedeit unter den Frauen. Und gebenedeit ist die Frucht deines Leibes, Jesus, der für uns gekreuzigt worden ist.
3: Heilige Maria, Mutter Gottes, bitte für uns Sünder, jetzt und in der Stunde unseres Todes. Amen.
1: Ehre sei dem Vater und dem Sohn und dem Heiligen Geist.
3: Wie im Anfang, so auch jetzt und alle Zeit und in Ewigkeit. Amen.
1: O mein Jesus, verzeih uns unsere Sünden, bewahre uns vor dem Feuer der Hölle, führe alle Seelen in den Himmel, besonders jene, die deine Barmherzigkeit am meisten bedürfen.

Wir beten miteinander Novene zur Mutter von der immerwährenden Hilfe in den Anliegen von unserem Radio und heute ist der 9. und letzte Tag. Im Namen des Vaters und des Sohnes und des Heiligen Geistes. Amen. Mutter von der immerwährenden Hilfe, unsere Mutter, am Ende dieser neuntägigen Novene kommen wir zu dir mit Zuversicht und Vertrauen. Du bist als Mutter Gottes in ganz besonderer Weise von Gott geliebt. Durch deine Antwort, dein Ja auf die Erwählung als Mutter Gottes ist Gott verherrlicht. Dein Ja gibt Zeugnis. Ja, Gott wurde durch dich ohne Vorbehalt geliebt. Ja, Gott konnte durch dein Leben unterbruchslos wirken. Ja, Gott konnte in deinem Herzen eingeschränkt wohnen. Ja, du hast Gott als König über dein ganzes Leben bejaht und geliebt. Wie könnte Gott nicht mit Freude und Liebe auf dich schauen und auf deine Bitten hören? Die Bitten aus deinem liebenden Herzen sind für Gott eine besondere Freude, weil du das lebendige Ja auf Gottes Liebe bist. Lass unsere Anliegen Platz finden in deinem Herzen, dass Gott Wohnung der Freude ist. Wir kommen zu dir, du bist die Mutter der immerwährenden Hilfe. Erlange uns in dieser neuntägigen Novene Gnade für unser Radio. Du kannst uns helfen. Du bist unsere Mutter und die Patronin unseres Radios. Wir übergeben deiner mütterlichen Fürsprache die Arbeit, die Zuhörerschaft, besonders alle Wohltäter. Wir übergeben deiner mächtigen Fürbitte die Zukunft unseres Radios. Erwirke uns den beständigen Schutz und die weitere Existenz von Radio Gloria. Alles zur größeren Ehre Gottes. Vater unser im Himmel, geheiligt werde dein Name, dein Reich komme, dein Wille geschehe, wie im Himmel, so auf Erden. Unser tägliches Brot gib uns heute und vergib uns unsere Schuld, wie auch wir vergeben unseren Schuldigern. Und führe uns nicht in Versuchung, sondern erlöse uns von den Bösen. Gegrüßt seist du, Maria, voll der Gnade, der Herr ist mit dir. Du bist gebenedeit unter den Frauen, und gebenedeit ist die Frucht deines Leibes, Jesus. Heilige Maria, Mutter Gottes, bitte für uns Sünder, jetzt und in der Stunde unseres Todes. Amen. Ehre sei dem Vater und dem Sohn und dem Heiligen Geist, wie im Anfang, so auch jetzt und alle Zeit und in Ewigkeit. Amen. Im Namen des Vaters und des Sohnes und des Heiligen Geistes. Amen. Gelobt sei Jesus Christus in Ewigkeit. Amen. Maria mit dem Kinde lieb, uns allen deinen Segen gibt. Amen.

O Gott, komm mir zu Hilfe. Herr, eile mir zu helfen. Ehre sei dem Vater und dem Sohn und dem Heiligen Geist, wie im Anfang, so auch jetzt und alle Zeit und in Ewigkeit. Amen. Halleluja. So viele Menschen schlagen Wunden ins Leben von anderen Mitmenschen durch ihr boshaftes Verhalten, ihren Egoismus, ihre Gier. Wenn wir uns besinnen, eben auch wir an dem heutigen Tag Mitmenschen verwundert haben durch unser Verhalten, durch unser Denken, durch unser Reden. Und möchten wir Gott um Verzeihung bitten, möchten wir ihm bitten, dass er uns möge heilen und auch unsere Mitmenschen, die verwundet sind. Ich bekenne Gott dem Allmächtigen und allen Brüdern und Schwestern, dass ich Gutes unterlassen und Böses getan habe. Ich habe gesündigt in Gedanken, Worten und Werken, durch meine Schuld, durch meine Schuld, durch meine große Schuld. Darum bitte ich die selige Jungfrau Maria, alle Engel und Heiligen und euch Brüder und Schwestern, für mich

zu beten bei Gott, unserem Herrn. Der allmächtige Gott erbarme sich unser, er nehme von uns Sünde und Schuld und führe uns zum ewigen Leben. Amen. Bevor des Tages Licht vergeht, o Herr der Welt, hör dies Gebet, behüte uns in dieser Nacht durch deine große Güte und Macht. Hüllt Schlaf die müden Glieder ein, lass uns in dir geborgen sein und mach am Morgen uns bereit zum Lobe deiner Herrlichkeit. Dank dir, o Vater, reich an Macht, der über uns voll Güte wacht und mit dem Sohn und Heiligen Geist des Lebens Fülle uns verheißt. Amen. Verbirg dein Antlitz nicht vor mir, auf dich, o Herr, vertraue ich. Herr, höre mein Gebet, vernimm mein Flehen, in deiner Treue erhöre mich, in deiner Gerechtigkeit. Geh mit deinem Knecht nicht ins Gericht, denn keiner, der lebt, ist gerecht vor dir. Der Feind verfolgt mich, tritt mein Leben zu Boden. Er lässt mich in der Finsternis wohnen, wie längst Verstorbene. Mein Geist verzagt in mir, mir erstarrt das Herz in der Brust. Ich denke an die vergangenen Tage, sinne nach über all deine Taten, erwäge das Werk deiner Hände. Ich breite die Hände aus und bete zu dir. Meine Seele dürstet nach dir wie lechzendes Land. Herr, erhöre mich bald, denn mein Geist wird müde. Verbirg dein Antlitz nicht vor mir, damit ich nicht werde wie Menschen, die längst begraben sind. Lass mich deine Huld erfahren am frühen Morgen, denn ich vertraue auf dich. Zeig mir den Weg, den ich gehen soll, denn ich erhebe meine Seele zu dir. Herr, entreiß mich den Feinden, zu dir nehme ich meine Zuflucht. Lehre mich, deinen Willen zu tun, denn du bist mein Gott. Dein guter Geist leite mich auf ebenem Pfad. Um deines Namens willen, Herr, erhalt mich am Leben, führe mich heraus aus der Not in deiner Gerechtigkeit. Ehre sei dem Vater und dem Sohn und dem Heiligen Geist, wie im Anfang, so auch jetzt und alle Zeit und in Ewigkeit. Amen. Verbirg dein Antlitz nicht vor mir, auf dich, o Herr, vertraue ich. Seid nüchtern und wachsam, euer Widersacher, der Teufel, geht wie ein brüllender Löwe umher und sucht, wenn er verschlingen kann. Leistet ihm Widerstand in der Kraft des Glaubens. Herr, auf dich vertraue ich, in deine Hände lege ich mein Leben. Herr, auf dich vertraue ich, in deine Hände lege ich mein Leben. Lass leuchten über deinem Knecht dein Antlitz, hilf mir in deiner Güte, in deine Hände lege ich mein Leben. Ehre sei dem Vater und dem Sohn und dem Heiligen Geist. Herr, auf dich vertraue ich, in deine Hände lege ich mein Leben. Sei unser Heil, o Herr, wenn wir wachen, und unser Schutz, wenn wir schlafen, damit wir wachen mit Christus und ruhen in seinem Frieden. Nun lässt du, Herr, deinen Knecht, wie du gesagt hast, in Frieden scheiden. Denn meine Augen haben das Heil gesehen, das du vor allen Völkern bereitet hast. Ein Licht, das die Heiden erleuchtet und Herrlichkeit für dein Volk Israel. Ehre sei dem Vater und dem Sohn und dem Heiligen Geist, wie im Anfang, so auch jetzt und alle Zeit und in Ewigkeit. Amen. Sei unser Heil, o Herr, wenn wir wachen und unser Schutz, wenn wir schlafen, damit wir wachen mit Christus und ruhen in seinem Frieden. Lasset uns beten. Herr, gütiger Vater, sei du unsere Leuchte im Dunkel der Nacht. Gib, dass wir in Frieden schlafen
damit wir uns beim Anbruch des neuen Tages in deinem Namen freudig erheben. Darum bitten wir durch Christus, unseren Herrn. Amen. Eine ruhige Nacht und ein gutes Ende gewähre uns der allmächtige Herr. Amen. Wir bitten dich, Herr, um die Sache für uns und auch für alle Menschen, die wir im Herzen tragen. Segne du uns durch die Nacht und auch am morgigen Tag. Der Herr sei mit euch und mit deinem Geiste. Es segne und behüte euch und alle, die ihr im Herzen tragt, der allmächtige und barmherzige Gott, der Vater und der Sohn und der Heilige Geist. Amen.

katholische Kirche auf Kreta. Eine junge, wachsende Kirche. Doch wozu braucht es den Verein katholische Kirche auf Kreta? Eine Spurensuche. Liebe Zuhörerinnen und Zuhörer, durch die Sendung begleitet Sie nun Pfarrer Daniel Bühlmann.

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Amin. So tönt es zu Beginn der sonntäglichen Eucharistiefeier auf Kreta. Wir haben vorhin einen kurzen Ausschnitt aus einem Gottesdienst gehört. Dort war ein Musikchor aus Deutschland präsent, der während der Liturgie gesungen hat. Doch wer oder was ist dieser Verein Katholische Kirche auf Kreta? Und was tut diese Vereinigung? Es begann vor über 40 Jahren mit einer Vision. Und aus dieser Vision wurde dann eine Vereinigung. Der Kapuziner Walbert Bühlmann stellte sich die Massen von Touristen vor, die in absehbarer Zeit auf die Inseln Griechenlands strömen würden. Und er schlug den griechischen Mitbrüdern vor, den Nachwuchs darauf vorzubereiten, sie als Seelsorger zu empfangen. Es war im Jahre 1970, da ging ein junger Kapuziner nach Solothurn, um ordensintern Theologie zu studieren. Petros Roussos, ein weiterer Grieche, der zwar sein Studium schon abgeschlossen hatte, gesellte sich zu diesem jungen Kapuziner, der nach Solothurn gegangen ist, und studierte einige Monate Deutsch. Mittlerweile wurden dann auf die Insel Kreta weitere Brüder gesandt, um dort die Touristenseelsorge aufzubauen. Selbstverständlich waren sie auch für die einheimischen Katholiken da. Doch damals bildeten sie noch eine kleine Schar. Es wurden nur etwa 250 erfasst und die meisten davon Frauen aus Nordeuropa, die einen orthodoxen Griechen geheiratet hatten. An kirchlichen Gebäuden aber mangelte es nicht. Bis zum Zweiten Weltkrieg gab es auf Kreta drei Pfarreien mit kleinen Klöstern und diese waren zu finden in Chania, in Iraklion und in Retimnon. Durch die Klöster und Häuser waren zum Teil kaum mehr als Ruinen. Bruder Petros Roussos wurde in der Zwischenzeit Generalvikar. Und dann ist es an einer Begegnung, war der entscheidende Moment. Er war in Rom an einem Vatikanischen Kongress für Touristenseelsorge und er lernte dort unter anderem den Luzerner Kaplan Andreas Marsol kennen, der damals Seelsorger für das Hotel- und Restaurantpersonal in Luzern war. Und dieser berichtete, dass seine Gemeinschaft restauriere alte Klöster. Von diesen aus wollten sie die Seelsorge auf der Insel sicherstellen. Es fehle ihnen aber an Geld. Kurz entschlossen sagte Marsol dem Kreter seine Hilfe zu. Und so beschlossen sie, mit vereinten Kräften auf Kreta tragfähige Strukturen der Seelsorge für die Feriengäste, aber auch für die Einheimischen zu schaffen. Und so ist es dann geschehen. 1983 kam es zur Gründung des Vereins Katholische Kirche auf Kreta mit Sitz in Luzern.

Der Verein Katholische Kirche auf Kreta, wie gesagt, 1983 gegründet mit Sitz in Luzern. Und wegen den beschränkten Mitteln konzentrierte man sich nur auf die Küstenstadt Retimnon. Der Verein verpflichtet sich, Finanzen zu sammeln für die Renovation und auch die Instandhaltung der dortigen Kirche und des Klösterleins, welches unter anderem eine Wohnung für die Touristenseelsorger beinhaltet, die sich jeweils für 3 oder 4 Wochen verpflichten, meistens von Ostern bis Ende Oktober, also während der Hochsaison, die sonntäglichen Eucharistiefeiern zu gewährleisten. In der Nebensaison wird die Pfarrei von einem Kapuziner von der Gemeinschaft aus Chania betreut. Von Anfang an entwickelte man das Konzept dieser mehrsprachigen Eucharistiefeiern. Und es sollte nicht, wie anderswo, zum Beispiel Messen nur für Deutschsprachige angeboten werden. Welche Sprache sie auch sprachen, alle bilden die eine Gottesdienstgemeinschaft. Und so aufwendig das Konzept, es funktioniert insgesamt sehr gut. Aber hier muss auch gesagt werden, vieles hängt immer von der Sprachfähigkeit des jeweiligen Priesters ab. Seit gut 10 Jahren gehe ich jedes Jahr, entweder im Frühling oder dann im Sommer für 2, manchmal auch für 3 Wochen auf Kreta, wo ich eben im wunderschönen Küstenstädtchen Retimnon während der Woche zwar als Tourist und dann am Samstag und Sonntag als Seelsorger tätig bin. Es kommt jedoch auch vor, dass unter der Woche Touristen und Priester aufsuchen, weil sie vielleicht beichten oder sonst ein Gespräch wünschen. Am Anfang des Gottesdienstes, da wird jeweils geschaut, welche Sprachen vertreten sind. Heute ist dies einfacher zu sehen, denn es liegen jeweils Blätter mit den entsprechenden Lesungen in den unterschiedlichen Sprachen auf. Und so sieht man, was für Sprachen präsent sind. So erübrigt sich also die Frage, zum Beispiel, wer spricht Deutsch? Oder who is English speaking? Oder qui parle français? Oder qui parla italiano? Je nach der Zusammensetzung verwende ich diese 4 Sprachen in den Gebeten, aber auch in der Predigt. Wichtige Teile wie das Hochgebet halte ich jeweils auf Latein, weil das ist diese gemeinsame Sprache, die uns alle Katholiken, egal in welcher Sprache man sich befindet, uns verbindet. Für die wenigen Griechen, die am Gottesdienst auch teilnehmen, liest der einheimische Sakristan ebenfalls eine Lesung und Fürbitten auf Griechisch. Und das Kyrie ist ja ohnehin schon auf Griechisch. Es ist immer schön zu sehen, wie an jedem Wochenende ein kleines, man kann wirklich sagen, sprachliches Pfingstwunder dabei entsteht. Und die Gläubigen, sie sind sehr dankbar, wenn sie auch in ihrer Sprache angesprochen werden. Ich kann mich noch gut an eine Situation erinnern, das war vor 2 Jahren, als ich an einem Sonntagmorgen den Gottesdienst hatte und ich sah in der Sakristei ein Elektrogerät, ein Trottinett, das also elektrisch geladen werden musste. Und ich hatte dann dort den Sakristan gefragt, ob er neuerdings so ein Trottinett habe, um durch die Gassen von Retimnon schneller vorwärts zu kommen.
Dann sagte er mir, nein, das sei nicht seines, das sei von jemandem, der von 30 Kilometer entfernt hierher gekommen sei, um an der Liturgie teilzunehmen. Und da war ich sehr erstaunt, einen Gläubigen unter der Gemeinschaft zu haben, der extra, weil das ihm wichtig war, 30 Kilometer dahinweg auf sich genommen hat, um am Sonntagmorgen in der Eucharistie teilnehmen zu können und dann wieder 30 Kilometer mit dem Trottinett zurückfährt. Das hat mich sehr beeindruckt, also wirklich tief beeindruckt. Da sieht man, wie die Leute es eben schätzen, wenn am Sonntag oder auch am Samstagabend Eucharistiefeiern angeboten werden. Außenstehende machen vielleicht ein Fragezeichen und haben Bedenken über diese Notwendigkeit eigener katholischer Gottesdienste für die Fremde. Diese sollten doch an den orthodoxen Liturgien teilnehmen. Aber eben so einfach ist das nicht. Ich meine, auch wir von unserer Seite in der Schweiz zum Beispiel, wir können auch nicht einfach in eine Liturgiefeier von unseren Schwestern und Brüdern der protestantischen Kirchen teilnehmen. Wie auch umgekehrt nicht. Und so ist es in Griechenland und auch auf Kreta nicht so ganz einfach, dass man an einer orthodoxen Liturgie einfach so teilnehmen könnte. Die Orthodoxen schätzen im Allgemeinen die Anwesenheit von mitfeiernden Katholiken nicht. Und das ist eine Realität. Dank dem unermüdlichen Einsatz vom ehemaligen Generalvikar für Kreta und mittlerweile verstorbenen Kapuziner Petros Roussos, von dem ich am Anfang schon erzählt hatte, kann gesagt werden, und das war auch ein Herzensanliegen von ihm, dass sich das ökumenische Klima zwischen der katholischen und der griechisch-orthodoxen Kirche durch ihn sich wesentlich verbessert hat. So wird zum Beispiel immer der Generalvikar vom orthodoxen Erzbischof von Heraklion eingeladen in der Tituskirche, wo sich die Hauptreliquie des ersten Bischofs von Kreta befindet, an der feierlichen Vesper teilzunehmen. Die katholische Kirche auf Kreta ist eine junge, wachsende Kirche. In den letzten Jahren kamen Tausende von Albanern als Flüchtlinge oder Gastarbeiter auf Kreta und viele davon sind Katholiken. Und so wurde kürzlich vor 7 Norden der Insel in Iera Petra eine neue Pfarrei eröffnet und gegründet. Es gibt auch weitere Pfarreien auf der Insel Kreta in Agios Nikolaos, in der ehemaligen orthodoxen Kirche, wo nun katholische Gottesdienste gefeiert werden. Wir können also sagen, heute auf Kreta haben wir katholische Gemeinschaften, Zentren, kann man sagen, in Heraklion, in der Hauptstadt von der Insel, dann eben in Retinon, in Chania, in Agio Nikolaos und in Iera Petra. Das sind diese Orte, wo Priester, wo es Gemeinschaften gibt, wo katholische Eucharistiefeiern gefeiert werden. Die stärkere seelsorgerliche Präsenz führt im Verlauf der Zeit auch dazu, dass sich bei den Seelsorgern immer mehr klandestine Katholiken meldeten. Was heißt das? Die Zahl der erfassten katholischen Gläubigen, die ständig auf der Insel leben, von anfänglich 250, ging dann plötzlich, weil sie sich gemeldet haben, auf rund 750. Und doch ist es kaum zu glauben, und das ist auch diese
andere Realität, die man sieht, da sich die Zahl der Gläubigen vervielfacht hat, was ja als positiv anzuschauen ist, reichen die Priester nicht aus, um ihnen zu dienen. Und so entstehen zum Beispiel pastorale Schwierigkeiten für die Zusammenkunft von Kindern und Jugendlichen, für deren katechetische Erziehung und Vorbereitung auf den Empfang der Sakramente. Und ein weiteres Problem ist die Weitläufigkeit, aber auch Zerstreuung und wie mir neulich der Sakristan erzählte, apropos Ausbildung der Diözesanpriester, es in Griechenland äußerst schwierig sei, da es keine universitären theologischen Fakultäten gibt, um überhaupt katholische Theologie studieren zu können. Um katholische Theologie studieren zu wollen, da geht man in der Regel nach Rom und all dies wird dadurch sehr kostspielig und schreckt mögliche Kandidaten ab. Die katholische Kirche in Griechenland ist, abgesehen jetzt, was Kreta betrifft, eine sehr kleine Kirche mit teilweise Diaspora-Charakter, welche von der orthodoxen Kirche weit überragt wird. Der katholischen Kirche gehören etwa 50.000 bis 100.000 Griechen an, was etwa 0,5% bis 1% der einheimischen Bevölkerung ausmacht. Allerdings stellt die katholische Kirche Griechenlands weit vor allen kleineren und sowieso erst in viel jüngerer Zeit durch Missionierung aus dem Ausland entstandenen protestantischen Kirchen bzw. Freikirchen und anderen Gruppierungen oder Sekten die zweitgrößte christliche Glaubensgemeinschaft des Landes dar und ist schon seit dem Hochmittelalter in bestimmten Regionen sehr präsent. Und so waren und sind teilweise noch heute vor allem die Kykladeninseln der Dodekanes, Kreta oder Korfu Zentren des Katholizismus in Griechenland. Und es hat wohl auch einige rein katholische Landstriche gegeben, wie zum Beispiel die Insel Syros, deren Bevölkerung ab ca. 1207 mit der Errichtung des venezianischen Herzogtums Archipelagos nach dem vierten Kreuzzug zuerst nach und nach konvertierte, dann etwa bis zur Mitte des 19. Jahrhunderts und der mit dem griechischen Unabhängigkeitskrieg verbundenen Zuwanderung orthodoxer Griechen aus anderen Gebieten ausschließlich katholisch gewesen ist. Und so ist zum Beispiel das ganze Bistum Kreta, Santorini und Syros eben sehr katholisch geprägt, weil die Insel Syros von dieser Zeit an, ab dem 12. Jahrhundert, bis heute, man sagen kann, katholisch geblieben ist. Es gibt noch weitere Inseln, wie auch zum Beispiel Korfu, die oder auch Rhodos, die eben katholisch geprägt sind und wo man die katholische Kirche auch vor Ort sieht. Räumlich befinden sich heute die meisten Katholiken in Athen. Dort sind es rund 30.000. Aber zum Beispiel auch, wie gesagt, in Syros, da gibt es circa 8.000, in Tinos 3.000, Korfu 2.500 oder auch in Thessaloniki, wo man rund 2.000 Katholiken findet. Hinzu kommen noch etwa 150.000 in Griechenland lebende ausländische Katholiken. Dazu zählen Philippiner, aber auch sehr viele Polen sowie zahlreiche
und nicht Ukrainer.

Die katholische Kirche auf Kreta, eine junge, wachsende Kirche, ein spannendes zu verfolgen, es zu sehen. Ich möchte noch so langsam zum Schluss etwas über das Bistum Syros sagen, zu dem auch Kreta dazugehört. Das ist dieses Bistum Syros, Kreta, Santorini. Und der Sitz ist auf dieser Insel Syros, die eben katholisch geblieben ist bis zum heutigen Zeitpunkt. Und das Bistum wurde im 13. Jahrhundert begründet und in der osmanischen Zeit, da kamen die Türken nur zur Eintreibung der Steuern auf die Insel, so dass ein Bischof 1744 auf Volkszuruf die Verwaltung der Insel Syros übertragen wurde. Und diese Rolle übte er bis zur Gründung des Königreichs Griechenland aus. Mit den Jahren kamen auch griechisch-orthodoxe Christen auf die Insel, welche seit der Industrialisierung das westlich orientierte Großbürgertum bildeten, während die katholische Bevölkerung den Part der volkstümlich griechischen Landbevölkerung übernahm. Im Jahre 1900 wurde das Bistum Milos mit Syros vereinigt. Und seit 1947 ist der Bischof in persona episcopi zugleich Bischof von Santorini. Die Kathedrale St. Georg aus dem Spätmittelalter befindet sich in Anno Syros und wurde im 19. Jahrhundert komplett neu restauriert. Und dort befindet sich unter anderem eine Ikone des heiligen Georgs, der auch Patron des Bistums ist. Der Bischof ist zugleich Administrator des Bistums Kreta. Insgesamt zählt das Bistum 15 Pfarreien. Und für die rund 6000 Katholiken stehen 7 Diözesanpriester. Das sind meistens Priester aus Polen oder Italien. Und 3 Ordenspriester von der Kapuzinergemeinschaft zur Verfügung. Wir sehen also, diese Vereinigung der katholischen Kirche auf Kreta ist jetzt für die Pfarrei in Retimnon eine ganz wichtige Vereinigung, weil sie abgesehen von finanzieller Unterstützung, aber auch der materiellen, auch eine ideelle Funktion hat. Das heißt, sie sichert oder gewährt, dass während der Sommerzeit, der Hochsaison, wo die Touristen nach Kreta gehen, um Ferien zu machen, dass sie darum besorgt sind, bemüht sind, genügend Seelsorger vor Ort zu haben, die nicht einfach nur den Betrieb aufrecht erhalten, sondern mit den Seelsorgern vor Ort auch aufzeigen, wir sind da, wir sind für die Menschen da und wir stehen einfach zur Verfügung. Wie gesagt, ich bin schon seit mehreren Jahren, ich glaube mittlerweile sind es 10 Jahre, dass ich diesen Einsatz mache und es ist immer eine sehr schöne Erfahrung, die ich dort machen kann, abgesehen, dass man mit unterschiedlichen Menschen aus unterschiedlichen Kulturen und Sprachen in Berührung kommt und es geschieht doch, dass man mit Touristen vor Ort, mit Italienern, also ich kann ein Beispiel erwähnen, es war vor 2 Jahren im Sommer, als ich dort war,
waren auch eine italienische Gruppe aus Varese, aus Norditalien, dort in den Ferien und kamen sonntags immer in den Gottesdienst. Und nach dem Gottesdienst kamen wir miteinander ins Gespräch. Und dann stellte sich heraus, dass die eine gemeinsame Bekannten in Lugano an der Theologischen Fakultät haben. Und wo ich eben im Gespräch dann mitteilte, ich sei dort Doktorand, und dann ging dieses Gespräch so, wurde das einfacher, und dann wurde gefragt, ja, dann kennst du ja diesen Professor und so, und dann sagt man natürlich, jawohl, ich kenne den, und so, es hat sich dann eine, muss ich sagen, eine Freundschaft entwickelt, die bis heute trägt. Und man sieht sich jetzt mittlerweile in Lugano, oder ich gehe mal nach Varese, werde eingeladen und so. Also hier sehen wir, es entstehen Freundschaften. Es kann, wenn man offen ist, kann man etwas von diesem universalen Charakter wirklich erleben. Was dieses Wort ja auch aussagt, Katholikos, allumfassend. Weltumfassend, nicht gebunden nur an einem Ort. Das sind solche Erfahrungen, die prägen einem. Und es macht einem auch Freude zu sehen, dass man eben auch akzeptiert wird, dass die Menschen vor Ort, dass sie dankbar sind, wenn wir Priester präsent sind und Eucharistie feiern. Liebe Zuhörerinnen und Zuhörer, ich hoffe, ich konnte Ihnen hier nicht nur den Verein Katholische Kirche auf Kreta vorstellen, sondern auch etwas über die Situation der katholischen Kirche in Kreta, aber auch in Griechenland generell sagen. Ich habe es zu Beginn gesagt, es ist eine junge, es ist eine wachsende Kirche, wo heute nicht nur von Touristen heimgesucht wird, sondern eben auch von vielen Migranten, die aus den Philippinen, aus Polen, aber auch aus Albanien oder auch aus der Ukraine kommen und in Kreta arbeiten, vielleicht sogar sich verheiraten und dann vor Ort leben. Das ist ein Teil der katholischen Kirche in Griechenland. Aber der andere Teil, und dazu versucht diese Vereinigung auch zu helfen und unterstützend zu wirken, dass die katholische Kirche offiziell gesehen nicht als eine Staatsgemeinschaft, als eine Staatsreligion betrachtet wird. Offiziell gilt nur die griechisch-orthodoxe Kirche vom Staat als offiziell anerkannte Glaubensgemeinschaft. Die römisch-katholische Kirche wird nur toleriert. Dadurch werden natürlich keine Steuergelder oder sie kriegt auch keine Unterstützung von Seiten des Staates. Die griechisch-orthodoxe Kirche kommt in diesen Genuss. Die römisch-katholische Kirche lebt ausschließlich nur von den Spenden. Und deshalb ist diese Vereinigung eben sehr wichtig, weil sie mit ihrem jährlichen finanziellen Beitrag etwas dazu beitragen kann, dass vor Ort in Retimnon diese Gemeinschaft vital bleibt und dass, wenn einmal Not an Mann ist, wenn man etwas renovieren muss oder man muss etwas anschaffen, dann weiß man, man kann auf die Schweiz zählen. Wenn Sie daran interessiert sind, selbst Mitglied werden zu wollen für den Verein der katholischen Kirche auf Kreta, oder wenn Sie diese Arbeit der Vereinigung finanziell unterstützen möchten, so sind Sie eingeladen, Mitglied zu werden, und Sie können da entweder übers Radio Gloria ein Mail schreiben. Wir werden dann diese Anfrage weiterleiten oder sich direkt mit dem Präsidenten der Vereinigung, mit dem Diakon Elmar Rotzer,
in 63, 73 in den Bürgen, Nidwalden, an der Burserstraße 2 Kontakt aufzunehmen. Ich danke Ihnen ganz herzlich für Ihr Interesse und es würde mich freuen, wenn wir die einzelnen Zuhörer oder Zuhörerinnen begrüßen dürften als neues Mitglied für den Verein der katholischen Kirche auf Kreta.

Kreis. Sie sind herzlich eingeladen zum Rosenkranzgebet mit Auflegen des Mantels von der heiligen Jungfrau Maria aus Guadeloupe. Danach Eucharistiefeier. In Klammer, es handelt sich um eine originale Nachbildung des Mantels unserer lieben Frau von Guadeloupe, wie wir vom heiligen Juan Diego überliefert bekamen, Klammer zu. Das ist in der katholischen Kirche an der Mühlebühlstraße 5 in 5737 Minz.

Kliniken. 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Juli um 16.45 Uhr und auch später Eintreffende sind herzlich willkommen. Der Ablauf der Gebetsstunde um 16.45 Uhr Aussetzung des Allerheiligsten, Rosenkranzgebet und Mantelauflegung, Segen des Priesters. Um 18 Uhr Eucharistiefeier. Es besteht Beichtgelegenheit. Wir möchten Ihnen dieses Rosenkranzgebet mit Auflegen des Mantels von der heiligen Jungfrau Maria aus Guadeloupe und danach Eucharistiefeier

Nie wieder Krieg. Dieses Gebet betete Papst Johannes Paul II. 1991 direkt vor dem Kriegsbeginn gegen den Irak. Wir beten mit ihm. Gott unserer Väter, groß und voll Erbarmen, Herr des Friedens und des Lebens, du Vater aller Menschen, du hegst Pläne des Friedens und nicht des Leides. Du verdammst die Kriege und brichst den Stolz der Gewalttäter. Du hast deinen Sohn Jesus gesandt, um den Menschen in nah und fern den Frieden zu verkünden, um die Menschen aller Rassen und Völker in einer einzigen Familie zu vereinen. Höre den einmütigen Aufschrei deiner Kinder. Höre auf die dringende Bitte der ganzen Menschheit. Nie wieder Krieg. Dieses Abenteuer, aus dem es kein Zurück mehr gibt. Nie wieder Krieg. Diese Spirale von Trauer und Gewalt. Eine Bedrohung für alle Geschöpfe. Im Himmel, zu Wasser und zu Land. In Gemeinschaft mit Maria, der Mutter Jesu, bitten wir dich nun, sprich zu den Herzen derer, die Verantwortung tragen für das Schicksal der Völker. Halt auf die Logik der Rache und Vergeltung. Ermögliche durch deinen Heiligen Geist neue Lösungen, großmütige und ehrenvolle Gesten des Friedens. Eröffne Räume des Dialogs und geduldigen Wartens, die fruchtbarer sind als überstürzte Kriegstermine. Gib unsere Zeit Tage des Friedens. Nie wieder Krieg. Gebet des heiligen Papstes Johannes Paul II.

Sie hören Heiliges Land auf dem Königsweg aller Pilgerreisen. In seinem bisher persönlichsten Buch unternimmt der erfolgreiche Autor Paul Bade zu Beginn des dritten Jahrtausends eine Pilgerreise zum Anfang unserer Zeit. Paul Bade reist dem Erlöser als Reporter hinterher. Was wie ein Roman beginnt, führt zwischen Krieg und Frieden zu vergessenen Räumen und Schätzen und in die Herzkammern Jerusalems, wie Jesus von Nazareth den Ort seines Todes nannte, den er hier auch überwunden hat. Ein Buch über Wunder und Wege, auf denen sich in jedem Tal und auf jedem Hügel ein Fenster zum Paradies hin öffnet. Der Autor Paul Bade, geboren 1948, ist Historiker und Journalist. Nach vielen Jahren bei der Frankfurter Allgemeinen Zeitung ist er seit 2000 Korrespondent der Tageszeitung Die Welt, zunächst in Jerusalem, heute in Rom und beim Vatikan. Hören Sie aus dem Buch von Paul Bade, Heiliges Land, auf dem Königsweg aller Pilgerreisen. Erschienen im FE Medienverlag. 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

Unter dem Vesuv. Das Vermächtnis des obersten Brückenbauers, das noch in 500 Jahren die Lippen der Menschen bewegen wird. Und eine unglaubliche Love Parade, ein menschlicher Mississippi zu einem Frühling des Rosenkranzes. Als der Papst 5 Jahre später starb, hatte er ein neues Zeitalter aufgeschlagen, wie andere die Seite in einem Buch umschlagen. Doch jetzt kam schon seit Tagen kein Wort mehr aus seiner Kehle. Am Sonntag zuvor ging ihm, der sich 26 Jahre lang an jedem Ostermorgen in über 60 Sprachen an die Völker der Erde wandte, oben am Fenster seines Palastes endgültig keine einzige Silbe mehr über die Lippen. Er spreizte seine Hände. Sein Blick ging nach oben. Sein Mund öffnete und schloss sich. Ich stand unter dem Fenster und heulte. Er fuhr mit der Hand zur Stirn, er verdrehte seinen Hals unter der purpurroten Stola, die ihn schon schmückte, als er am 16. Oktober 1978 erstmals über den Petersplatz erschien. Doch diesmal war über die großen Lautsprecher nur der Wind zu hören, in den sich das Fauchen seines Atems mischte. Viele weinten und applaudierten gleichzeitig. Die ganze Welt schaute zu. Nur die Hände des Papstes blieben nicht stumm, als er wie in alten Tagen die Menschen dreimal kreuzweise zum Osterfest segnete. Bevor die winkende Hand wieder rückwärts in das Zimmer zurückgeschoben wurde, schob er den Kopf vor und zurück in den Kragen seiner Soutane, wie ein weißes Vogeljunges in seinem Nest, das endlich fliegen will. Seitdem hatten Pilgerströme aus aller Welt nicht mehr nachgelassen, die unter sein Fenster strömten. Tag und Nacht hörten wir die Füße der Pilger unter unserem Fenster, dazu römische Nachtschwärmer, Taxifahrer und Nonnen aus aller Welt, die unter seinem Fenster gemeinsam beteten. Auf die Nachricht, dass die Herztöne des Heiligen Vaters schwächer geworden seien, bekam der Petersplatz einen schwingenden Rhythmus, ein pulsierendes An- und Abschwellen. Als sich die Nachricht auch in den Nachtclubs herumgesprochen hatte, tauchten Partygänger auf. Die Mädchen bauchfrei auf hohen Stilettos, die jungen Männer in Lederjacken, in der einen Hand den Mopedhelm, in der anderen den Rosenkranz. Der Samstag vom Herzen Mariens war gerade zu Ende gegangen, ein Lieblingsfest des Papstes, das nach dem spektakulären Sonnenwunder in Fatima am 13. Oktober 1917 dem Kalender eingegliedert worden war. Jetzt war die Sonne untergegangen. Zehntausende waren auf den Platz geströmt. In den letzten Tagen hatten sie dem Papst hier unten einen Teppich aus Gebeten unter sein Krankenlager geschoben, einen Rosenkranz nach dem anderen. Gesichter, soweit das Auge reichte, die alle gebannt zum schwachen Licht hinter dem Fenster da oben in den Palast schauten. Das war die Stunde, als auch wir zufällig unter das Fenster des sterbenden Papstes kamen. Es war so lau und lind, ein wahrer Frühlingsabend. Mein Bruder Peter aus München war dabei, mein Schulfreund Dieter aus Schaak und seine Frau Mariette aus Holland, die gerade in Rom angekommen waren, das erste Mal in ihrem Leben. Jeder kann sie als Zeugen befragen, der die folgende Geschichte nicht glaubt. Wir hatten eine Pizza im Lavitoria in der Via delle Fornaci gegessen, hinter den Kolonnaden. Wir wollten nach Hause. Gerade überquerten wir den Petersplatz, als wir in der Menge stecken blieben, Rosenkranzbeter vor, hinter und neben uns, in einem einzigen Ein- und Ausatmen, als um 21.37 Uhr mein Handy klingelte. »Der Papst ist tot«, sagte unsere Tochter Christina. Sie hatte es bei Radio Vatikan gehört. Applaus brandete gleichzeitig auf dem Petersplatz auf. Vorn im linken Campanile begann die Andreasglocke zu schlagen, schwer und traurig. Die Pilger und Römer begannen einen neuen Rosenkranz. Applaus unterbrach das Gebet jedes Mal von Neuem, sobald ein Bild des Papstes auf vier großen Bildschirmen links und rechts am Kopf des Petersplatzes erschien. Oben in seinem Palast, wo eine Kerze neben seinem Bett gebrannt hatte,
flammten plötzlich hinter allen Fenstern in allen Zimmern alle Lampen auf. Der Rosenkranz war seiner Hand entglitten. Die Bewegung seiner stummen Lippen hatte ausgesetzt. Papst Johannes Paul II. War tot. Als ich 3 Jahre zuvor von Jerusalem nach Rom versetzt worden war, hatten mich die Kollegen in Berlin als erstes nach meiner Ankunft schon um einen Nachruf auf den Papst aus Polen gebeten und gefragt, ob jetzt nicht endlich die Zeit für seinen Rücktritt gekommen sei. Sein Keuchen und Dahinsiechen sei ja nicht mehr anzusehen. Doch im gleichen Frühling brach Johannes Paul II. Noch einmal als Pilger nach Aserbaidschan und Bulgarien auf und im Sommer nach Kanada, Guatemala und Mexiko. Ich war nicht der Einzige unter den Korrespondenten Roms, dem darüber fast die Puste ausging. Danach sah es wie eine Kleinigkeit aus, als der alte Mann am 16. Oktober 2002 auf dem Petersplatz feierlich ein Rosenkranzjahr für die katholische Kirche ausrief. Schon wieder kam ich eher zufällig auf den Petersplatz. Herrliche Musik hatte mich angezogen, himmlische Stimmen. Nichts könne er der Menschheit mehr empfehlen als den Rosenkranz, sagte er gerade, als ich einen Platz für mich gefunden hatte. Damit wolle er die Feierlichkeiten vorbereiten, die im folgenden Jahr das 25. Jahresjubiläum seiner Wahl zum Papst krönen sollten. In der Höhe leuchtete das Mosaik der Mater Ecclesiae aus dem Architekturgebirge über dem Petersplatz auf, das er vor Jahren dort hatte anbringen lassen. Gott habe Mächtiges an ihm getan, rief der gebeugte Mann kraftvoll aus. Ein glänzend blauer Himmel wölbte sich über dem Platz. Neben seinen Stuhl hatte der Greis in Weiß ein Gnadenbild Marias aufstellen lassen, das aus Pompeji hergebracht worden war. Bevor er zum Füller griff, um das Dokument mit dem Titel »Rosarium Virginis Mariae« zu unterschreiben, wurde links von ihm ein lateinisches Magnificat gesungen, dreistimmig. Der alte Lobgesang Marias. »Meine Seele preist die Größe des Herrn, und mein Geist jubelt über Gott, meinen Retter.« Danach rief er feierlich ein Rosenkranzjahr aus und fügte dem alten Gebet, das sich seit 1000 Jahren in der Welt des Westens unter dem Wehen des Geistes Gottes entwickelt habe, 5 Geheimnisse hinzu. Zu der alten Gliederung des freudenreichen Rosenkranzes über die Jugend Jesu, des schmerzensreichen über seine Passion und des glorreichen über die Verherrlichung, sollte in Zukunft in einem neuen lichtreichen Rosenkranz auch noch das öffentliche Leben Jesu in 5 Schlüsselszenen betrachtet und umkreist werden. Den Titel für den neuen Gebetszyklus hatte er dem Bericht über die Verklärung Christi entnommen. Und er wurde vor ihren Augen verwandelt. Sein Gesicht leuchtete wie die Sonne. Leichter Abendwind, auf den in Rom immer Verlass ist, kam aus dem Westen auf, als er seinen Namen unter das Papier setzte. Johannes Paulus, PP, Römisch 2. Seit dem Jahr 1572 hatte kein Papst mehr solch einen Eingriff gewagt. Seit Lepanto nicht. Das ist, wie manche vielleicht wissen, eine erlesene Brandymarke Spaniens. Ein besserer Markenname für das edelste Getränk des Hauses Osborne war den Weinbrandbrennern nicht eingefallen als der Ort der berühmtesten Seeschlacht aller Zeiten. Es war der überraschende Sieg über die Türken, der Europa vor der Balkanisierung und Islamisierung bewahrte und verhinderte, dass der Petersdom in eine Moschee verwandelt wurde. Es war das Wunder vom 7. Oktober 1571, als in der Straße von Korinth ein wackeliges Verteidigungsbündnis der Christen Europas die weit überlegene Flotte der Osmanen in einem Treffen schlug, gegen die alle Seeschlachten der beiden Weltkriege nur Geplänkel waren. Der Angriff der Japaner auf Pearl Harbor und der Terroristen von Al-Qaida auf die Twin Towers inklusive. Die Seeschlacht von Lepanto kostete rund 40.000 Gefallene an einem einzigen Tag das Leben. Bis dahin schien der Vormarsch der Türken unaufhaltbar. Als die Flotte der Christen im Morgengrauen vom Westen her in das Ionische Meer hineinsegelte, traf sie direkt hinter der Meerenge auf die Schiffe der Osmanen. Es war eine perfekte Falle,
die am Abend dennoch mit dem gewaltigsten Sieg der Christenheit endete. Pius V., der die Koalition der christlichen Seemächte zustande gebracht hatte, hatte gleichzeitig zu einem Sturmgebet des Rosenkranzes aufgerufen. Während die Schlacht noch auf dem Meer tobte, zogen in Rom betende Bruderschaften durch die Straßen. Schon in der Stunde des Sieges teilte der Papst seinen Vertrauten eine Vision mit, die ihm gerade von dem Triumph der Christen unterrichtet hätte. Der Rosenkranz hatte damals nach Ansicht des Papstes Europa gerettet. Danach erklärte Pius V. den 7. Oktober zum Festtag unserer lieben Frau vom Sieg, bevor er später in den Festtag unserer lieben Frau vom Rosenkranz umbenannt wurde. Den heiligen Papst hatten wir inzwischen schon in seinem Glasschrein in der Basilika Santa Maria Maggiore besucht. Doch das 59 Seiten starke Schreiben, das Johannes Paul II. Damals unterzeichnete, habe ich erst jetzt vollständig gelesen. Damals habe ich nur darin geblättert. Zu viele unerledigte Aufgaben drängten die Lektüre beiseite. Im Oktober 2002 aber hatte er sein Schreiben über den Rosenkranz kaum unterschrieben, als es Ellen und mich nach Pompeji drängte. Am nächsten Wochenende waren wir da. Wir gingen unterhalb des Vesuvs in Torre El Greco Fisch essen und schauten uns in der Krypta der Basilika den seligen Rechtsanwalt Bartolo Longo in seinem Glassarg an, den der Papst in seinem Schreiben mit den Worten zitiert hatte: Wer das Rosenkranzgebet verbreitet, ist gerettet. Der Mann, der da mit einer Silbermaske und dem Mantel der Ritter vom Heiligen Grab von Jerusalem ruht, war ein Spiritist, bevor er hier zum Apostel des Rosenkranzes wurde. Er war ein Satanist, sagte unsere Hotelbesitzerin, den der Rosenkranz in einen Heiligen verwandelte. Der Wind trieb Wolken als kleine Boote durch das Blau über den mächtigen Vulkan. Es war herbstkühl geworden, nach dem großen Sommer, in dem die Erinnerungen immer noch nicht weichen wollten, die sich wie Kumuluswolken unter unserem Leben auftürmten, seit wir im Frühling in Rom angekommen waren, bevor wir davor 2 Jahre lang das Heilige Land durchstreift hatten. Am Beginn eines neuen Jahrtausends sagte nun der Papst, welches mit den schaudererregenden Bildern des Attentats vom 11. September 2001 begonnen hat und jeden Tag in vielen Teilen der Welt neue Szenen von Blut und Gewalt aufweist, bedeutet die Wiederentdeckung des Rosenkranzes, sich in die Betrachtung des Geheimnisses dessen zu vertiefen, der unser Friede ist, indem er die beiden Teile vereinigte und die trennende Wand der Feindschaft niederriss. In Jerusalem hatten wir jedoch erlebt, wie die trennende Wand der Feindschaft zwischen Israelis und Palästinensern jeden Tag ein paar Meter mehr in die Höhe wuchs. Man könne den Rosenkranz nicht beten, sagte jetzt der Papst, ohne besonderes Augenmerk auf das so schwer geprüfte Land Jesu, das uns Christen so teuer ist. Es war das Heilige Land, das ich auch in Italien noch jede Nacht neu in meinen Träumen bereiste. He's gone native, hätte man dieses Phänomen in den Tagen des British Empire genannt, erklärte mir ein erfahrener Kollege, wenn ein Kolonialbeamter angefangen habe, plötzlich mit der einheimischen Bevölkerung zu fühlen. Ich hätte im Heiligen Land einen Shellshock erlitten, sagten wohlmeinende Freunde. Wie auch immer, knapp ein Jahr später waren wir wieder in Pompeji, diesmal aber nicht allein, am 7. Oktober, dem Festtag unserer lieben Frau vom Rosenkranz. Menschenmassen waren aus allen Ecken und Winkeln Kampaniens vor die Marienbasilika geströmt. Eine Hubschrauberstaffel tauchte über Neapel auf. Der Papst nahm nun wirklich Abschied, zuerst von der Welt, dann von Europa, jetzt von Italien. Darum hatte mein Chef in Berlin mich schon wieder losgeschickt. Ellen hatte mich gefahren. Am Abend vorher waren wir schon angekommen und hatten uns in aller Früh vom Hotel zu dem Hauptplatz vorgekämpft. Wir hatten Platz neben dem Block der Strafgefangenen bekommen, die aus dem Zuchthaus vor die Marienbasilika gebracht worden waren. Um den neuen lichtreichen Rosenkranz im Wechsel mit dem Papst zu sprechen, hatten die schweren Jungs Ehrenplätze rechts vor der Tribüne in der dichten Menge bekommen,
neben Nonnen aus Neapel und einem lokalen Gesangsverein. Als Johannes Paul II. Endlich auf seinem Rollstuhl vor die Madonnenikone geschoben wurde, heulten einige hemmungslos. Andere rissen ihre tätowierten Arme in die Luft. 20 Meter vor uns lächelte der krank und alt gewordene Papst selig in sich hinein, wie ein frisch genährter Säugling auf dem Schoß seiner Mutter, als er den Perlenkranz emporhob und mit der Menge zu beten begann. Nach der Feier war es fast unmöglich, mir durch die Massen einen Weg zurück auf mein Zimmer zu bahnen, um gegen die Uhr meinen Bericht in den Laptop zu tippen und nach Berlin zu funken. Ich war viel zu spät dran. Sein Testament nannte ich das Stück in großen Lettern. Danach schrieb ich den Text beinahe blind zu Ende. Schwere Wolken hängen über dem Krater des Vesuvs. Undurchdringliche Massen wälzen sich am Fuß des Vulkans durch alle Straßen Pompejis. In der Via Lepanto stockt fast der Atem und endlich jeder Schritt. Denn es ist keine Lava, die sich durch die Stadt ergießt. Es sind Menschen, die den Papst noch einmal sehen wollen, der sich hier vor 24 Jahren für seine Wahl bedankte, damals noch lächelnd, stark, heiter. Und wo er jetzt Abschied nimmt, schwach und alt und krank geworden. Er konnte schon nicht mehr gehen, er konnte nicht mehr stehen, er konnte kaum noch sprechen. Doch für die Reise nach Pompeji hatte er sich noch einmal von den Rotoren eines Hubschraubers die Knochen durchschütteln lassen. Er sah gerädert aus, als er auf dem alten Sportplatz der Gladiatoren in den Ruinen aus der Maschine getragen wird, und glücklich. In diesem Moment war er beides. Als er vor der Basilika ankam, lächelte er wieder, endlich, der sonst nur noch mit Schmerzen eine Miene verziehen konnte. Hierin hätte er sich auch noch auf einer Bahre tragen lassen. Der Himmel riss auf über der herbstkalten Stadt, als der Papst zusammen mit der Bevölkerung diesen Kranz erstmals gemeinsam betete, dem er in 5 neuen Geheimnissen nun auch noch das Glitzern des Jordan eingeführt hatte. Wasser und Wein aus den Brunnen Kanas, das blumensatte Grün der Hügel Galiläas, das Licht des Berges Tabor und das Leuchten des Zionsberges in Jerusalem. Sicher war für mich, dass er diesen Rosenkranz als sein Testament verstand. Das schrieb ich auf. Denn in 500 Jahren wird den Menschen die ruhmreiche Sowjetunion und ihr Zusammenbruch so fern sein, wie uns schon lange die Einfälle der Mongolen geworden sind. Auch der unermessliche Anteil des Papstes an der Befreiung vom Joch der totalitären Herrschaft über die Hälfte des Erdkreises wird dann nur noch Geschichte sein. Die Erweiterung des Rosenkranzes aber wird auch dann noch unzählige Lippen und Herzen bewegen. Die Vervollständigung seines Lieblingsgebetes war sein wahres Vermächtnis. Darum war er noch einmal nach Pompeji gekommen, um diesen Akt mit letzter Kraft gegenzuzeichnen. Daran wollte er in Pompeji überhaupt keinen Zweifel lassen. Wo die Wiederbelebung der antiken Stadt im 19. Jahrhundert durch Bartolo Longo als Città di Maria nur als ein Wunder begriffen wird. Vor 100 Jahren stand hier ein Dorf mit 300 Seelen, wo jetzt 30.000 Menschen wohnen. Die Stadt, die im Jahr 79 von den Furien der Natur verschlungen worden ist, sei auch ein Symbol für die noch viel grausameren Wunden, die sich die Menschen im Krieg zufügten, und für die Versöhnung, zu der sie auch fähig seien, sagte ein Monsignor Sorrentino in seinem Grußwort an den Papst. Diesen Hintergrund müsse jeder mit in den Blick nehmen, der verstehen wolle, warum Johannes Paul II. Im letzten Jahr das alte Gebet ein weiteres Mal veränderte, schrieb ich zum hastigen Schluss, um es wieder einmal in ein Sturmgebet zu verwandeln, nun allerdings nicht mehr für den Sieg, sondern für den Frieden, besonders im Heiligen Land, auf dessen Tragödie er in fast jeder seiner Ansprachen voller Schrecken hinweise.
7. Oktober 2003 schrieb ich unter den Text, verband den Laptop mit dem Handy, wählte die Nummer der Redaktion und drückte die Sendetaste, gerade noch rechtzeitig, bevor ich aufs Bett fiel wie ein angezählter Boxer. Es war ein düsteres Hotelzimmer. Doch ich war glücklich und erhob mich auch schon wieder, um mit Ellen in einer Osteria nebenan endlich essen zu gehen. Viel zu spät schon, doch mit umso größerem Hunger. Der Kellner brachte gerade eine dampfende Schüssel Nudeln an den Tisch, als eine Kollegin aus Berlin mich noch mit der Bitte anrief, ob ich in 20 Zeilen noch schnell zusammenstellen könnte, was ein Rosenkranz denn überhaupt sei. Ich nahm die Serviette, kritzelte darauf ein paar Sätze und ging vor die Tür, um sie über das Handy noch nach Berlin zu geben. Der Rosenkranz. Das Rosenkranzgebet hat seinen Namen von einer Perlenkette mit 5 großen und 50 kleineren Perlen, die die Betenden als taktile Hilfe durch die Finger gleiten lassen. Bei den großen Perlen wird in gleichmäßigem Rhythmus ein Vaterunser gebetet, bei 10 kleinen jeweils ein Ave Maria. Jeden dieser Teilabschnitte nennt man ein Gesetz, in dem jeweils ein Geheimnis der christlichen Heilsgeschichte reflektiert wird. Das sind im freudenreichen Rosenkranz Ereignisse der Kindheitsgeschichte Jesu, im schmerzensreichen Rosenkranz die Begebenheiten der Passion und im glorreichen Rosenkranz die Auferstehung Christi mit ihren nächsten Folgen. Diesen drei traditionellen Zyklen hat Johannes Paul II. Im Oktober 2002 einen vierten, lichtreichen Rosenkranz hinzugefügt, der verschiedene Ereignisse aus den letzten drei Lebensjahren Jesu beleuchtet. Warum das Gesetz mit Umlaut A nicht Gesetz mit E heißt, wusste ich selber nicht. Noch in deutschen Redaktionen war das alte europäische Gebet ohnehin völlig unbekannt geworden. Am gleichen Abend war das Stück schon Wort für Wort ins weltweite Netz gestellt. Am nächsten Tag sah ich in dem Kiosk bei den Kolonnaden am Petersplatz, dass die Kollegen den Artikel auch schon mit einem wunderschönen Foto versehen hatten. 2 Stunden später bekam ich in Trastevere einen Anruf auf dem Handy. Bitte, sagte ich und hielt mir das andere Ohr in dem Straßenlärm zu. Hier ist das Sekretariat des Heiligen Vaters, hörte ich eine Männerstimme auf Italienisch mit schwerem ausländischem Akzent. Und hier ist der Kaiser von China, antwortete ich. Es war klar, dass mich einer meiner Freunde aus Deutschland verulken wollte. Nein, nein, lachte der andere, hier ist wirklich Stanislaus Zivitz und ich rufe Sie im Auftrag des Santo Padre an, der Sie grüßen lässt und sich bei Ihnen bedanken will. Perché il articolo suo è molto bravo, molto bravo. Er lachte noch einmal. In dem Moment reißt meine Erinnerung. Der Papst ließ mich anrufen. Ich hatte mein Stück gelesen. Ich war nicht umgefallen. Doch was ich antwortete, weiß ich nicht mehr. Wahrscheinlich habe ich irgendetwas gestammelt. Vielleicht stand mir auch nur der Mund auf. Neben meiner Frau standen noch die Schwiegereltern unserer Tochter als Zeugen um mich herum. Die Sonne schien. Es wäre ein Moment gewesen, um wieder einmal mit dem Rauchen anzufangen. Etwas zu behaupten, ist eine Sache. Diese Behauptung vom Papst selbst bestätigt zu bekommen, ist natürlich noch einmal etwas ganz anderes. Ich hatte ins Schwarze getroffen. Der neue lichtreiche Rosenkranz war ein Vermächtnis. Er selbst verstand ihn als sein Testament. Dass er ein Prophet war, hatte er schon oft bewiesen. Wenn der Rosenkranz in guter Weise eingeführt wird, heißt es am Schluss seines Lehrschreibens vom 16. Oktober 2002, bin ich sicher, dass die Jugendlichen die Erwachsenen noch einmal überraschen können, indem sie sich dieses Gebet zu eigen machen. Nach Pompeji dauerte es keine 2 Jahre mehr, bis die Jugendlichen die Erwachsenen und Alten überraschten. Das war, als sie am 2. April 2005 zum Sterben von Johannes Paul II. Zu Abertausenden auf den Petersplatz strömten, in einer nicht enden wollenden Love Parade, in einem menschlichen Mississippi,
aus Herzen, Händen und Füßen, zu einem wahren Frühling des Rosenkranzes.

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Liebe Hörerinnen und Hörer von Radio Gloria, ganz herzlich willkommen zur Evangeliumsbetrachtung. Der Text, den wir heute betrachten dürfen, ist aus dem Matthäus-Evangelium, das Kapitel 12, der Vers 46 bis 50. In jener Zeit, als Jesus mit den Leuten redete, standen seine Mutter und seine Brüder vor dem Haus und wollten mit ihm sprechen. Da sagte jemand zu ihm: Deine Mutter und deine Brüder stehen draußen und wollen mit dir sprechen. Dem, der ihm das gesagt hatte, erwiderte er: Wer ist meine Mutter und wer sind meine Brüder? Und er streckte die Hand über seine Jünger aus und sagte: Das hier sind meine Mutter und meine Brüder. Denn wer den Willen meines himmlischen Vaters erfüllt, der ist für mich Bruder und Schwester und Mutter. Evangelium unseres Herrn Jesus Christus. Lob sei dir, Christus.

Liebe Mitchristen, wir alle sind von Jesus berufen, dass wir ihm Brüder, Schwester und Mutter dürfen sein. Und er sagt, dass wir das sind oder werden, wenn wir den Willen von seinem himmlischen Vater erfüllen. Schönste Beispiel von jemandem, der den Willen Gottes bis ins kleinste Detail hineingelebt hat, das ist Mutter Gottes. Sie ist sicher auch in diesem Text gelobt. Jesus tut sie nicht verachten, sondern er sagt, logit, alle sind mir Mutter, Brüder und Schwestern, die Wille tun. Und Maria hat sicher an Jesus gewusst. Maria, sie ist das schönste Vorbild von dem gelebten Willen Gottes. Mutter dürfen wir für Jesus sein, weil wir ihn im Herzen dürfen tragen, wie Maria ihn getragen hat. Und Mutter dürfen wir auch sein, weil wir Christus in unserem Alltag immer wieder geboren werden lassen, in unseren guten Werken, in unseren guten Gedanken, in unseren guten Worten, überall, wo wir das Gute, die Liebe aussagen, dort darf Jesus von neuem in die Welt hineingeboren werden, sein Licht darf aufscheinen und so dürfen wir wirklich auch die Menschen sein, die den Willen Gottes erfüllen. Jesus, er ist in die Welt hineingeboren, dass wir von neuem Kind Gottes dürfen sein, seine Brüder und Schwestern. Und dass wir als Kinder Gottes eben auch die Liebe leben tun, weil unser Vater im Himmel die Liebe ist. Wie er dürfen wir sein, das ist der Wille Gottes. Und dass uns das heute gelingen möchte, möchte ich mir das Segen vom dreifaltigen Gott erbitten. Der Herr sei mit euch und mit deinem Geiste. Es segne und behüte euch der allmächtige und barmherzige Gott, der Vater und der Sohn und der Heilige Geist. Amen.

0: Liebe Zuhörerinnen und Zuhörer, Sie hören Radio Gloria, Gott ist die Liebe. Sie sind herzlich eingeladen, den Engel des Herrn mit Pfarrer Guido Hangartner zu beten.
1: Im Namen des Vaters und des Sohnes und des Heiligen Geistes.
0: Amen.
1: Der Engel des Herrn brachte Maria die Botschaft.
0: Und sie empfing vom Heiligen Geist.
1: Gegrüßet seist du, Maria, voll der Gnade. Der Herr ist mit dir. Du bist gebenedeit unter den Frauen. Und gebenedeit ist die Frucht deines Leibes, Jesus.
0: Heilige Maria, Mutter Gottes, bitte für uns Sünder, jetzt und in der Stunde unseres Todes. Amen.
1: Maria sprach, siehe, ich bin die Magd des Herrn.
0: Mir geschehe nach deinem Wort.
1: Gegrüßet seist du, Maria, voll der Gnade. Der Herr ist mit dir. Du bist gebenedeit unter den Frauen. Und gebenedeit ist die Frucht deines Leibes, Jesus.
0: Heilige Maria, Mutter Gottes, bitte für uns Sünder, jetzt und in der Stunde unseres Todes. Amen.
1: Und das Wort ist Fleisch geworden
0: und hat unter uns gewohnt.
1: Gegrüßet seist du, Maria, voll der Gnade. Der Herr ist mit dir. Du bist gebenedeit unter den Frauen. Und gebenedeit ist die Frucht deines Leibes, Jesus.
0: Heilige Maria, Mutter Gottes, bitte für uns Sünder, jetzt und in der Stunde unseres Todes. Amen.
1: Bitte für uns, heilige Gottesmutter,
0: auf dass wir würdig werden der Verheißungen Christi.
1: So lasset uns beten. Allmächtiger Gott, gieße deine Gnade in unsere Herzen ein. Durch die Botschaft des Engels haben wir die Menschwerdung Christi, deines Sohnes, erkannt. Führe uns durch sein Leiden und Kreuz zur Herrlichkeit der Auferstehung. Darum bitten wir durch Christus Jesus, unseren Herrn.
0: Amen.
1: Wir beten in den Anliegen des Heiligen Vaters. Vater unser im Himmel, geheiligt werde dein Name, dein Reich komme. Dein Wille geschehe, wie im Himmel, so auf Erden.
0: Unser tägliches Brot gib uns heute und vergib uns unsere Schuld, wie auch wir vergeben unseren Schuldigen. Und führe uns nicht in Versuchung, sondern erlöse uns von dem Bösen. Amen.
1: Gegrüßet seist du, Maria, voller Gnade. Der Herr ist mit dir. Du bist gebenedeit unter den Frauen. Und gebenedeit ist die Frucht deines Leibes, Jesus.
0: Heilige Maria, Mutter Gottes, bitte für uns Sünder, jetzt und in der Stunde unseres Todes. Amen.
1: Ehre sei dem Vater und dem Sohn und dem Heiligen Geist.
0: Wie im Anfang, so auch jetzt und alle Zeit und in Ewigkeit. Amen.

0: Wir hören nun einige Gedanken zum Thema Frieden, die in der Pfarrkirche von Pfarrer Guido Hangartner aufgezeichnet wurden.
1: In den Lesungen wird angedeutet, dass wir Frieden fördern müssen. Dass Gott immer nur eines von den Menschen will: Friede. Und alles, was dem Frieden entgegengeht, ist, heute würde man sagen, Hate Speech, Hassrede. Aber es ist keineswegs die Hassrede, die man oft im Internet findet oder das, was dazu erklärt wird. Hassrede ist all das, was nicht der Wahrheit entspricht, verleumderisch ist und zur Feindschaft anstiftet. Und was die Frucht dieses Feindesgetues ist, das erleben wir einmal mehr sehr deutlich in unseren Tagen, nachdem wir in Europa Jahrzehnte des Friedens hatten, kommt der Krieg wieder näher. Und da ist mir eine Enzyklika in die Finger gekommen von dem Papst Johannes dem 23. Er dürfte allen noch bekannt sein. Der hatte die Enzyklika geschrieben, Pacem in Terris, der Friede in der Welt oder auf der Erde, wenn man so will. Und das sagt er im Kapitel oder im Abschnitt 60. Es darf nicht gestattet werden, mahnte unser Vorgänger der seligen Angedenkens Pius XII., dass das Grauen eines Weltkrieges mit seiner wirtschaftlichen Not, seinem sozialen Elend und seinen sittlichen Verirrungen zum dritten Mal über die Menschheit kommen. Pius XII. Sagte das in der Weihnachtsbotschaft 1941. Nicht mehr lange hin und es sind 100 Jahre. Und er sagt im Kapitel 62, er zitiert da wieder Pius XII. Endlich ist der Friede von höchstem Wert für alle, für die einzelnen Menschen, für den häuslichen Herd, für die Völker und schließlich für die gesamte Menschheitsfamilie. Diesbezüglich halte ich unseren Ohren noch die mahnende Stimme unseres Vorgängers Pius XII. Nach. Nichts ist mit dem Frieden verloren, aber alles kann mit dem Krieg verloren sein. Pius XII. Sagte diesen denkwürdigen Satz in der Rundfunkbotschaft vom 24. August 1939. Und dieser Satz, der auch heute in der weltpolitischen Lage jedem ins Bewusstsein kommen sollte, nichts ist mit dem Frieden verloren, aber alles kann mit dem Krieg verloren sein, gilt nicht nur für die hohe Politik, sie gilt auch für uns. Sie gilt auch für ein Dorf, für einen Kanton oder die Schweiz. Aber sie gilt bereits für eine Familie. Auch innerhalb einer Familie ist mit dem Frieden nichts verloren. Aber mit dem Krieg, mit dem Streit in einer Familie kann eine ganze Familie auseinanderbrechen. Und seht ihr, das ist die Frucht des Glaubens, die wir feiern in der Auferstehung. Das ist die Frucht, die lebendig werden soll in unseren Familien, in unserem Dorf, in unserem Kanton, im Land, ich könnte jetzt den Bezirk Ausna auch noch nennen, dass wir Frieden suchen. Denn gerade dafür ist Christus am Kreuz gestorben und auferstanden, um mit uns den Frieden mit dem Vater im Himmel neu zu begründen. Denn mit der Ursünde Adams und Evas war dieser Friede mit Gott zerstört. Und darum mussten sich die ersten Menschen verstecken und wurden aus dem Paradies verbannt. Und es ist mehr als nur eine fromme Geschichte. Der Friede mit Gott war zerstört. Und Christus hat am Kreuz, am Karfreitag und in der Auferstehung diesen Frieden mit Gott wiederhergestellt. Und wir können wieder Anteil erhalten an diesem Frieden mit dem Vater im Himmel, indem wir christlich leben. Und dieses Leben ist eben unter anderem, nichts ist mit dem Frieden verloren, aber alles kann mit dem Krieg verloren sein. Amen.
2: So segne, behüte und stärke euch der allmächtige Gott, der Vater, der Sohn, der Heilige Geist.
3: Amen. Amen.
2: Herr, gib den Verstorbenen die ewige Ruhe
0: und das ewige Licht leuchte ihnen.
2: Herr, lass sie ruhen in Frieden.
0: Amen.
3: Wir danken Ihnen ganz herzlich, lieber Pfarrer Guido Hangartner, für das Gebet des Engel des Herrn, die Gedanken und den priesterlichen Segen. Gelobt sei Jesus Christus.
2: In Ewigkeit. Amen.
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6: Sie hören aus dem goldenen Buch vom heiligen Ludwig Maria Grignion von Montfort. Brief an die Freunde des Kreuzes. 15. Wie man das Kreuz tragen soll. Aber es genügt nicht zu leiden. Auch der Teufel und die Welt haben ihre Qualen. Sondern man muss leiden und sein Kreuz tragen in den Spuren Jesu Christi. Auf die gleiche Art wie er. Darum gebe ich euch hier einige Regeln, die ihr beobachten müsst. Erste Regel: Sich kein Kreuz vorsätzlich bereiten. Verschafft euch kein Kreuz vorsätzlich und aus eigener Schuld. Man darf vor allem nichts Böses tun, um etwas Gutes zu erreichen. Man darf auch nicht ohne eine besondere Eingebung seine Pflichten schlecht verrichten, um sich die Verachtung der Leute zuzuziehen. Man muss vielmehr Jesus Christus nachahmen, von dem es heißt, dass er alles gut gemacht habe. Nicht aus Eigenliebe oder Eitelkeit, sondern um Gott zu gefallen und den Nächsten zu gewinnen. Und wenn ihr eure Pflichten so gut erfüllt, als ihr es könnt, dann wird es euch nicht an Widerspruch, Verfolgung und Verachtung mangeln, die euch die göttliche Vorsehung gegen euren Willen und ohne eure Wahl senden wird. Zweite Regel: Immer die Liebe bewahren. Tut ihr etwas, auf das es nicht sehr ankommt, und euer Nächster nimmt zu Unrecht daran Anstoß, dann unterlasst die Handlung aus Nächstenliebe, um den Kleinen kein Ärgernis zu geben. Und dieser heroische Akt der Nächstenliebe wird viel mehr wert sein als die Sache, die ihr tatet oder tun wolltet. Wenn aber das Gute, das ihr tut, für den Nächsten notwendig oder nützlich ist und irgendein Pharisäer oder Übelgesinnter nimmt zu Unrecht daran Anstoß, dann holt euch weisen Rat, ob die Sache, die ihr tut, für eure Nächsten notwendig oder von großem Nutzen ist. Wenn ja, dann fahrt ruhig fort damit, sofern man euch lässt, und antwortet, was der Heiland selbst einigen seiner Jünger sagte, als sie ihm mitteilten, dass die Pharisäer und Schriftgelehrten an seinen Worten Anstoß nahmen. Er sagt, lasst sie, sie sind blind. Dritte Regel. Die Heiligen sind zu bewundern, nicht immer nachzuahmen. Wenn auch manche Heilige und große Menschen nach Kreuzen, nach Verachtung und vor Demütigungen begehrt, sie gesucht und sich sogar durch lächerliche Handlungen verschafft haben, dann bewundern und beten wir nur das außerordentliche Wirken des Heiligen Geistes in ihren Seelen an. Demütigen wir uns beim Anblick einer so erhabenen Tugend, aber wagen wir es nicht selbst, so hoch zu fliegen. Denn im Vergleich mit diesen kühnen Adlern, mit diesen königlichen Löwen, sind wir nichts als verschreckte Vögel und furchtsame Hasen. Vierte Regel, um die Weisheit des Kreuzes beten. Ihr dürft jedoch um die Weisheit des Kreuzes beten. Ja, ihr müsst es sogar tun. Es ist dies eine beglückende und aus der Erfahrung stammende Erkenntnis der Wahrheit, durch die wir die verborgensten Geheimnisse, darunter auch das Geheimnis des Kreuzes, im Lichte des Glaubens sehen. Diese erlangt man jedoch nur durch redliches Mühen, durch tiefe Demut und inbrünstiges Gebet. Wenn ihr diesen rechten Geist erlangen wollt, der euch die schwersten Kreuze mutig tragen lässt, diesen guten und sanften Geist, durch den der höhere Teil der Seele selbst die widrigsten Bitternisse noch genießt, diesen gesunden und geraden Geist, der nichts sucht als Gott, mit einem Wort, die Wissenschaft des Kreuzes, die alles in sich schließt, dann betet unaufhörlich und unentwegt darum, ohne Zaudern, ohne Furcht, nicht erhört zu werden. Ihr werdet ihn bestimmt erhalten. Und dann wird die Erfahrung es euch deutlich lehren, wie es möglich ist, das Kreuz zu ersehnen, zu suchen und sich daran zu erfreuen. Sie hörten aus dem Goldenen Buch vom Heiligen Ludwig Maria Grignion von Montfort.

0: Wir beten die 15 Vater unser und die 15 gegrüßt seist du Maria, die Jesus der heiligen Brigitta von Schweden geoffenbart hat.
1: Endlich erschien ihr Christus in einer Vision eines Tages. Er gab ihr auch großartige Verheißungen für alle Menschen, die diese Gebete verrichten wollten. Jesus sprach zu Brigitta: Wer diese Gebete während eines Jahres jeden Tag verrichtet, wird 15 Seelen aus seiner Verwandtschaft aus dem Fegfeuer erlösen. 15 Gerechte aus seiner Verwandtschaft werden die Gnade der Beharrlichkeit erlangen und 15 Sünder aus seiner Verwandtschaft werden sich bekehren. Die Person selbst, welche sie betet, wird die ersten Stufen der Vollkommenheit erreichen und 15 Tage vor ihrem Tod werde ich ihr meinen kostbaren Leib reichen, damit sie durch denselben vor dem ewigen Hunger bewahrt werde. Ich werde ihr mein kostbares Blut zu trinken geben, um sie vor dem ewigen Durst zu bewahren. Bei ihrem Tode werde ich mit meiner vielgeliebten Mutter kommen und ihre Seele gnadenreich empfangen und sie in die ewigen Freuden einführen. Wer diese Gebete auch andere lehrt, dessen Freude und Verdienste werden in Ewigkeit dauern. An dem Ort, wo man diese Gebete verrichtet, ist Gott mit seiner Gnade gegenwärtig.
2: Die 15 Gebete, die der heiligen Brigitta von Christus geoffenbart wurden, sind von der katholischen Kirche offiziell anerkannt. Papst Pius IX. Kannte diese Gebete und approbierte sie am 31. Mai 1862, indem er sie als der Wahrheit entsprechend und zum großen Nutzen für das Heil der Seelen erachtete. Betrachten wir im Folgenden das Leiden Jesu in den Gebeten der heiligen Brigitta, so wie der Herr es selbst gewünscht hat.
1: Christi Leiden am Ölberg bis zur Dornenkrönung. O Jesus, du Wonne aller, die dich lieben, du Freund und Heiland der Sünder, gedenke der tiefinnersten Betrübnis, die du erduldet hast, als die von Ewigkeit vorherbestimmte Zeit deines heiligen Leidens nahe war. Du deinen Jüngern die Füße gewaschen, deinen Leib und dein Blut ihnen zur Speise gereicht, sie mildreich getröstet hattest und dann in der Fülle der Traurigkeit selbst bezeugtest. Betrübt ist meine Seele bis zum Tod. Denke an all die Qual und Bedrängnis, die du vor deinem Kreuzestod erlitten, als du nach dreimaligem Gebet und blutigem Angstschweiß von deinem Jünger verraten, von deinem Volk gefangen, falsch angeklagt, von deinen Richtern ungerecht verurteilt, in der auserwählten Stadt in hochfestlicher Zeit unschuldig verworfen, deiner Kleider beraubt, mit Fäusten geschlagen, an eine Säule gebunden, gegeißelt, mit Dornen gekrönt und mit unzähligen anderen Unbilden misshandelt wurdest. Durch diese Leiden verleihe mir, o Herr mein Gott, wahre Zerknirschung, würdige Genugtuung und die Nachlassung aller meiner Sünden.
2: Vater unser im Himmel, geheiligt werde dein Name, dein Reich komme, dein Wille geschehe, wie im Himmel, so auf Erden. Unser tägliches Brot gib uns heute und vergib uns unsere Schuld, wie auch wir vergeben unseren Schuldigern. Und führe uns nicht in Versuchung, sondern erlöse uns von dem Bösen. Gegrüßet seist du, Maria, voll der Gnade. Der Herr ist mit dir. Du bist gebenedeit unter den Frauen, und gebenedeit ist die Frucht deines Leibes, Jesus. Heilige Maria, Mutter Gottes, bitte für uns Sünder,

Christi Verspottung. O Jesus, du Freude der Engel, gedenke der Betrübnis, die du ertragen, als alle deine Feinde wie grimmige Löwen dich umringten und mit Fäusten schlugen und dein Angesicht bespien. Durch diese Qualen und die ruchlosen Schmachworte, womit deine Feinde dich bedrängten, erlöse mich, o Herr Jesus, von allen meinen sichtbaren und unsichtbaren Feinden und lass mich in deinem Schutze zum ewigen Heile gelangen. Vater unser im Himmel, geheiligt werde dein Name, dein Reich komme, dein Wille geschehe wie im Himmel, so auf Erden. Unser tägliches Brot gib uns heute und vergib uns unsere Schuld, wie auch wir vergeben unseren Schuldigern. Und führe uns nicht in Versuchung, sondern erlöse uns von dem Bösen. Gegrüßet seist du, Maria, voll der Gnade. Der Herr ist mit dir. Du bist gebenedeit unter den Frauen, und gebenedeit ist die Frucht deines Leibes, Jesus. Heilige Maria, Mutter Gottes, bitte für uns Sünder, jetzt und in der

0: Christi, Annagelung ans Kreuz. O Jesus, du Werkmeister der Welt, der du in deiner Unermesslichkeit Himmel und Erde umfassest, gedenke des bitteren Schmerzes, den du erduldet, als die grausamen Kriegsknechte deine Hände und Füße mit scharfen Nägeln durchbohrten und ans Kreuz schlugen, wobei sie Schmerz auf Schmerz häufend deine Glieder so gewaltsam nach der Länge und Breite des Kreuzes ausspannten, dass sie aus den Gelenken gerissen wurden. Durch diese bitterste Kreuzesqual bitte ich dich, mir die heilige Furcht und Liebe zu deinem heiligen Namen zu erteilen.
1: Vater unser im Himmel, geheiligt werde dein Name, dein Reich komme, dein Wille geschehe, wie im Himmel, so auf Erden. Unser tägliches Brot gib uns heute und vergib uns unsere Schuld, wie auch wir vergeben unseren Schuldigern. Und führe uns nicht in Versuchung, sondern erlöse uns von dem Bösen. Gegrüßet seist du, Maria, voll der Gnade. Der Herr ist mit dir. Du bist gebenedeit unter den Frauen, und gebenedeit ist die Frucht deines Leibes, Jesus. Heilige Maria, Mutter Gottes, bitte für uns Sünder, jetzt und in der Stunde unseres Todes. Amen.
0: Christi Gebet für seine Kreuziger. O Jesus, du himmlischer Arzt, gedenke der Todesschwäche, der Schmerzen, welche du, erhöht am Kreuzesbaume, an all deinen verwundeten und zerfleischten Gliedern ertragen hast, so dass kein Schmerz dem deinen glich und vom Scheitel deines Hauptes bis zu den Fußsohlen nichts Gesundes an dir zu finden war. Und wie du dennoch, all diese Qualen nicht beachtend, für deine Feinde gebetet und gesprochen hast. Vater, vergib ihnen, denn sie wissen nicht, was sie tun. Durch diese Barmherzigkeit verleihe mir, dass die Erinnerung an deine bittersten Leiden mir zur vollkommenen Verzeihung aller meiner Sünden und Verirrungen gereiche.
1: Vater unser im Himmel, geheiligt werde dein Name, dein Reich komme, dein Wille geschehe, wie im Himmel, so auf Erden. Unser tägliches Brot gib uns heute und vergib uns unsere Schuld, wie auch wir vergeben unseren Schuldigern. Und führe uns nicht in Versuchung, sondern erlöse uns von dem Bösen. Gegrüßet seist du, Maria, voll der Gnade. Der Herr ist mit dir. Du bist gebenedeit unter den Frauen, und gebenedeit ist die Frucht deines Leibes, Jesus. Heilige Maria, Mutter Gottes, bitte für uns Sünder, jetzt und in der Stunde unseres Todes. Amen.

0: Christi Barmherzigkeit gegen reumütige Sünder. O Jesus, du Spiegel der ewigen Klarheit, gedenke jener Betrübnis, die dein Herz bedrängte, als du im Lichte all deiner Weisheit zwar die selige Zukunft der Auserwählten sahest, welche durch die Verdienste deines Leidens ihr Heil finden, aber auch die Verwerfung so vieler Gottloser, die durch eigene Schuld in das ewige Verderben stürzen werden. Durch die unergründliche Tiefe deiner Erbarmung, in der du mit uns Sündern und Irrenden so schmerzliches Mitleid empfunden und die du dem Räuber neben dir erwiesen hast, als du zu ihm sprachst, heute wirst du bei mir im Paradiese sein, bitte ich dich, du wollest auch mir in der Stunde des Todes Barmherzigkeit erweisen.
1: Vater unser im Himmel, geheiligt werde dein Name, dein Reich komme, dein Wille geschehe, wie im Himmel, so auf Erden. Unser tägliches Brot gib uns heute und vergib uns unsere Schuld, wie auch wir vergeben unseren Schuldigern. Und führe uns nicht in Versuchung, sondern erlöse uns von dem Bösen. Gegrüßet seist du, Maria, voll der Gnade. Der Herr ist mit dir. Du bist gebenedeit unter den Frauen, und gebenedeit ist die Frucht deines Leibes, Jesus. Heilige Maria, Mutter Gottes, bitte für uns

0: Christi Testament am Kreuze. O Jesus, König und Freund der Seelen, der du allein aller Liebe und Sehnsucht würdig bist, gedenke jener Betrübnis, die du empfunden, als du in Blöße und Elend von allen deinen Freunden verlassen am Kreuze schwebtest und keinen anderen Tröster fandest als deine geliebte Mutter, die in der Bitterkeit ihrer Seele und mit heiliger Treue dir zur Seite stand, und welche du deinem Jünger empfohlen, so wie du den Jünger anstatt deiner ihr zum Sohne gegeben hast, als du sprachest, Frau, siehe da, dein Sohn, und zum Jünger, siehe da, deine Mutter. Bei dem Schwerte des Schmerzens, das damals ihre Seele durchdrang, bitte ich dich, o gütigster Jesus, dass du mir in allen Trübsalen des Leibes und der Seele, besonders in der Todesstunde, deine Erbarmung und deinen Trost schenken wollest.
1: Vater unser im Himmel, geheiligt werde dein Name, dein Reich komme, dein Wille geschehe, wie im Himmel, so auf Erden. Unser tägliches Brot gib uns heute und vergib uns unsere Schuld, wie auch wir vergeben unseren Schuldigern. Und führe uns nicht in Versuchung, sondern erlöse uns von dem Bösen. Gegrüßet seist du, Maria, voll der Gnade. Der Herr ist mit dir. Du bist gebenedeit unter den Frauen, und gebenedeit ist die Frucht deines Leibes, Jesus. Heilige Maria, Mutter Gottes, bitte für uns Sünder, jetzt

0: Christi Durst. O Jesus, du Quelle der unerschöpflichen Gütigkeit, der du aus tiefstem Verlangen am Kreuze sprachest, mich dürstet. Entzünde in unseren Herzen die Sehnsucht nach allen Übungen der wahren Tugend und vertilge in uns gänzlich alle Begierlichkeit der Sinne und alle böse Lust nach Ergötzungen.
1: Vater unser im Himmel,

0: Christi trank. O Jesus, du Süßigkeit des Herzens und unauslöschliche Freude der dir ergebenen Seelen. Durch die Bitterkeit des Essigs und der Galle, die du für mich gekostet hast, verleihe mir, dass ich in der Todesstunde zum Heil und Trost meiner Seele dich würdig empfangen möge.
1: Vater unser im Himmel, geheiligt werde dein Name, dein Reich komme, dein Wille geschehe, wie im Himmel, so auf Erden. Unser tägliches Brot gib uns heute und vergib uns unsere Schuld, wie auch wir vergeben unseren Schuldigern. Und führe uns nicht in Versuchung, sondern erlöse uns von dem Bösen. Gegrüßet seist du, Maria, voll der Gnade. Der Herr ist mit dir. Du bist gebenedeit unter den Frauen, und gebenedeit ist die Frucht deines Leibes, Jesus. Heilige Maria, Mutter Gottes, bitte für uns Sünder, jetzt und in der Stunde unseres Todes. Amen.

0: Christi Angstruf am Kreuz. O Gott, du herrschende Kraft und Jubel des Gemütes, gedenke der Qual und Bedrängnis, die du gelitten, als du im Herannahen deines bitteren Todes mit lauter Stimme riefest: mein Gott, warum hast du mich verlassen? Durch diese Angst der scheinbaren Verlassenheit, womit du uns von der ewigen Verlassenheit erlöst hast, bitte ich dich, Herr unser Gott, dass du mich in meinen Drangsalen niemals verlassen wollest.
1: Vater unser im Himmel, geheiligt werde dein Name, dein Reich komme, dein Wille geschehe wie im Himmel so auf Erden. Unser tägliches Brot gib uns heute und vergib uns unsere Schuld, wie auch wir vergeben unseren Schuldigern. Und führe uns nicht in Versuchung, sondern erlöse uns von dem Bösen. Gegrüßet seist du, Maria, voll der Gnade. Der Herr ist mit dir. Du bist gebenedeit unter den Frauen, und gebenedeit ist die Frucht deines Leibes, Jesus. Heilige Maria, Mutter Gottes, bitte für uns Sünder, jetzt und in der Stunde unseres Todes. Amen.
0: Christi, viele Wunden. O Jesus, Anfang und Ende, Kraft und Leben, gedenke, dass du dich vom Haupte bis zu den Fußsohlen gänzlich für uns in das Meer der Leiden versenkt hast. Durch die Größe und Tiefe deiner schmerzlichsten Wunden lehre mich in Sünden versunkenen, durch wahren Liebesgehorsam deine Gebote beachten.
1: Vater unser im Himmel, geheiligt werde dein Name, dein Reich komme, dein Wille geschehe wie im Himmel so auf Erden. Unser tägliches Brot gib uns heute und vergib uns unsere Schuld, wie auch wir vergeben unseren Schuldigern. Und führe uns nicht in Versuchung, sondern erlöse uns von dem Bösen. Gegrüßet seist du, Maria, voll der Gnade. Der Herr ist mit dir, du bist gebenedeit unter den Frauen. Und gebenedeit ist die Frucht deines Leibes, Jesus. Heilige Maria, Mutter Gottes, bitte für uns Sünder, jetzt und in der Stunde unseres Todes. Amen.
0: Christi, tiefe Wunden. O Jesus, du Abgrund der tiefsten Barmherzigkeit, um der Tiefe deiner Wunden willen, die das Mark deiner Gebeine durchdrangen, bitte ich dich, ziehe mich aus dem Abgrund der Sünden und verbirg meine Seele in deinen heiligsten Wunden vor dem Angesichte deines strafenden Zornes, damit ich nicht deiner Gerechtigkeit anheimfalle.
1: Vater unser im Himmel, geheiligt werde dein Name,

an. Unser tägliches Brot gib uns heute und vergib uns unsere Schuld, wie auch wir vergeben unseren Schuldigern. Und führe uns nicht in Versuchung, sondern erlöse uns von dem Bösen. Gegrüßet seist du, Maria, voll der Gnade. Der Herr ist mit dir. Du bist gebenedeit unter den Frauen. Und gebenedeit ist die Frucht deines Leibes, Jesus. Heilige Maria, Mutter Gottes, bitte für uns Sünder, jetzt und in der Stunde unseres Todes. Amen.

0: Christi, blutende Wunden. O Jesus, du strahlendes Bild der Wahrheit, Zeichen der Einigkeit und Band der Liebe, gedenke der zahllosen Wunden, die deinen ganzen Leib bedeckten und ihn mit deinem heiligsten Blute färbten. Gedenke der unbegreiflichen Peinen, die du in diesem reinsten Leib für uns erduldet hast. Was hättest du noch mehr tun sollen, was du nicht getan hast? Ich bitte dich, o gütigster Jesus, schreibe mit deinem kostbaren Blute alle diese Wunden in mein Herz, damit ich deinen Schmerz und deinen Tod darin alle Zeit lese und in treuer Dankbarkeit bis zum Ende verharre.
1: Vater unser im Himmel, geheiligt werde dein Name, dein Reich komme, dein Wille geschehe wie im Himmel, so auf Erden. Unser tägliches Brot gib uns heute und vergib uns unsere Schuld, wie auch wir vergeben unseren Schuldigern. Und führe uns nicht in Versuchung, sondern erlöse uns von dem Bösen. Gegrüßet seist du, Maria, voll der Gnade. Der Herr ist mit dir. Du bist gebenedeit unter den Frauen, und gebenedeit ist die Frucht deines Leibes, Jesus. Heilige Maria, Mutter Gottes, bitte für uns

0: Christi letzte Angst. O Jesus, unsterblicher und unüberwindlicher König, gedenke der Schmerzen, die du erlitten hast, als alle Kräfte deines Körpers dich gänzlich verließen und du mit geneigtem Haupte sprachest, es ist vollbracht. Durch diese deine Todesangst erbarme dich meiner in meiner letzten Stunde, wenn mein Gemüt bedrängt und mein Geist niedergebeugt sein wird.
1: Vater unser im Himmel, geheiligt werde dein Name, dein Reich komme, dein Wille geschehe wie im Himmel, so auf Erden. Unser tägliches Brot gib uns heute und vergib uns unsere Schuld, wie auch wir vergeben unseren Schuldigern. Und führe uns nicht in Versuchung, sondern erlöse uns von dem Bösen. Gegrüßet seist du, Maria, voll der Gnade. Der Herr ist mit dir. Du bist gebenedeit unter den Frauen, und gebenedeit ist die Frucht deines Leibes, Jesus. Heilige Maria, Mutter Gottes, bitte für uns Sünder, jetzt und in der Stunde unseres Todes. Amen.

0: Christi scheiden. O Jesus, du Eingeborener des Allerhöchsten Vaters und Ebenbild seiner Weisheit, gedenke jener innigsten Hingebung, mit der du riefest, Vater, in deine Hände empfehle ich meinen Geist. Und wie du alsdann mit zerrissenem Leibe, mit gebrochenem Herzen, deine Barmherzigkeit über uns vollendet und so deinen Geist aufgegeben hast. Durch diesen kostbaren Tod bitte ich dich, o König der Heiligen, stärke mich im Streite gegen den Satan, die Welt und das Fleisch, damit ich, der Welt absterbend, dir lebe und meine Seele, wenn sie in der Stunde des Todes von ihrer Pilgerschaft zurückkehrt, mit erbarmender Liebe von dir aufgenommen werde.
1: Vater unser im Himmel, geheiligt werde dein Name, dein Reich komme, dein Wille geschehe wie im Himmel, so auf Erden. Unser tägliches Brot gib uns heute und vergib uns unsere Schuld, wie auch wir vergeben unseren Schuldigern. Und führe uns nicht in Versuchung, sondern erlöse uns von dem Bösen. Gegrüßet seist du, Maria, voll der Gnade. Der Herr ist mit dir. Du bist gebenedeit unter den Frauen, und gebenedeit ist die Frucht deines Leibes, Jesus. Heilige Maria, Mutter Gottes, bitte für uns Sünder, jetzt und in der Stunde unseres Todes. Amen.

0: die letzte und gänzliche Blutvergießung. O Jesus, du wahrer und fruchtbarer Weinstock, in welchen wir eingepflanzt sind, gedenke jener überreichen Vergießung deines Blutes, welches du gleich dem Safte der gepressten Traube vergossen, als du aus deiner durch die Lanze geöffneten Seite Blut und Wasser so reichlich hervorquellen ließest, dass auch kein Tropfen zurückblieb und dein heiligster Leib hoch am Kreuze schwebte. Durch diese Vergießung deines Blutes stärke meine Seele im letzten Todesstreite und lass sie von allen Flecken rein vor dir erscheinen.
1: Vater unser im Himmel, geheiligt werde dein Name, dein Reich komme, dein Wille geschehe wie im Himmel, so auf Erden. Unser tägliches Brot gib uns heute und vergib uns unsere Schuld, wie auch wir vergeben unseren Schuldigern. Und führe uns nicht in Versuchung, sondern erlöse uns von dem Bösen. Gegrüßet seist du, Maria, voll der Gnade, der Herr ist mit dir. Du bist gebenedeit unter den Frauen, und gebenedeit ist die Frucht deines Leibes, Jesus. Heilige Maria, Mutter Gottes, bitte für uns Sünder, jetzt und in der Stunde unseres Todes. Amen.
0: Nimm an, o Jesus, dieses Gebet in deiner übergroßen Liebe, in der du alle Wunden deines heiligsten Leibes für uns getragen hast. Erbarme dich meiner und aller mit Sünden Beladenen und verleihe allen gläubigen Seelen, den Lebendigen wie den Abgeschiedenen, Gnade, Verzeihung und das ewige Leben. Amen.
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0: Ich lade Sie ein, gemeinsam mit mir und zwei Familien aus Eichstätt den glorreichen Rosenkranz zu beten. In ihm betrachten wir die Auferstehung und Himmelfahrt Jesu Christi. Er hat den Tod überwunden und uns ein neues Leben in der Gemeinschaft mit Gott geschenkt. Bei diesem Rosenkranz beten wir für die Kirche, dass Gott sie beständig erneuere und für die Einheit der Christen. Im Namen des Vaters und des Sohnes und des Heiligen Geistes. Amen. Ich glaube an Gott, den Vater, den Allmächtigen, den Schöpfer des Himmels und der Erde, und an Jesus Christus, seinen eingeborenen Sohn, unseren Herrn, empfangen durch den Heiligen Geist, geboren von der Jungfrau Maria, gelitten unter Pontius Pilatus, gekreuzigt, gestorben und begraben, hinabgestiegen in das Reich des Todes, am dritten Tage auferstanden von den Toten, aufgefahren in den Himmel. Er sitzt zur Rechten Gottes des allmächtigen Vaters. Von dort wird er kommen, zu richten die Lebenden und die Toten. Ich glaube an den Heiligen Geist, die heilige katholische Kirche, Gemeinschaft der Heiligen, Vergebung der Sünden, Auferstehung der Toten und das ewige Leben. Amen. Vater unser im Himmel, geheiligt werde dein Name, dein Reich komme, dein Wille geschehe wie im Himmel, so auf Erden. Unser tägliches Brot gib uns heute und vergib uns unsere Schuld, wie auch wir vergeben unseren Schuldigern. Und führe uns nicht in Versuchung, sondern erlöse uns von dem Bösen. Gegrüßet seist du, Maria, voll der Gnade, der Herr ist mit dir, du bist gebenedeit unter den Frauen, und gebenedeit ist die Frucht deines Leibes, Jesus, der in uns den Glauben vermehre. Heilige Maria, Mutter Gottes, bitte für uns Sünder, jetzt und in der Stunde unseres Todes. Amen. Gegrüßet seist du, Maria, voll der Gnade, der Herr ist mit dir. Du bist gebenedeit unter den Frauen, und gebenedeit ist die Frucht deines Leibes, Jesus, der in uns die Hoffnung stärke. Heilige Maria, Mutter Gottes, bitte für uns Sünder, jetzt und in der Stunde unseres Todes. Amen. Gegrüßet seist du, Maria, voll der Gnade, der Herr ist mit dir. Du bist gebenedeit unter den Frauen, und gebenedeit ist die Frucht deines Leibes, Jesus, der in uns die Liebe entzünde. Heilige Maria, Mutter Gottes, bitte für uns Sünder, jetzt und in der Stunde unseres Todes. Amen. Ehre sei dem Vater und dem Sohn und dem Heiligen Geist, wie im Anfang, so auch jetzt und alle Zeit und in Ewigkeit. Amen. O mein Jesus, verzeih uns unsere Sünden, bewahre uns vor dem Feuer der Hölle, führe alle Seelen in den Himmel, besonders jene, die deiner Barmherzigkeit am meisten bedürfen. Erstes Geheimnis: Jesus, der von den Toten auferstanden ist. Aus dem Evangelium nach Lukas. Am ersten Tag der Woche gingen die Frauen mit den wohlriechenden Salben, die sie zubereitet hatten, in aller Frühe zum Grab. Da sahen sie, dass der Stein vom Grab weggewälzt war. Sie gingen hinein, aber den Leichnam Jesu des Herrn fanden sie nicht. Während sie ratlos dastanden, traten zwei Männer in leuchtenden Gewändern zu ihnen. Die Frauen erschraken und blickten zu Boden. Die Männer aber sagten zu ihnen: Was sucht ihr den Lebenden bei den Toten? Er ist nicht hier, sondern er ist auferstanden. Vater unser im Himmel, geheiligt werde dein Name, dein Reich komme, dein Wille geschehe, wie im Himmel, so auf Erden. Unser tägliches Brot gib uns heute und vergib uns unsere Schuld, wie auch wir vergeben unseren Schuldigen. Und führe uns nicht in Versuchung, sondern erlöse uns von dem Bösen. Gegrüßet seist du, Maria, voll der Gnade, der Herr ist mit dir. Du bist gebenedeit unter den Frauen, und gebenedeit ist die Frucht deines Leibes, Jesus, der von den Toten auferstanden ist.
1: Heilige Maria, Mutter Gottes, bitte für uns Sünder, jetzt und in der Stunde unseres Todes. Amen.
0: Gegrüßet seist du, Maria, voll der Gnade, der Herr ist mit dir. Du bist gebenedeit unter den Frauen, und gebenedeit ist die Frucht deines Leibes, Jesus, der von den Toten auferstanden ist.
1: Heilige Maria, Mutter Gottes, bitte für uns Sünder, jetzt und in der Stunde unseres Todes. Amen.
0: Gegrüßet seist du, Maria, voll der Gnade, der Herr ist mit dir. Du bist gebenedeit unter den Frauen, und gebenedeit ist die Frucht deines Leibes, Jesus, der von den Toten auferstanden ist.
1: Heilige Maria, Mutter Gottes, bitte für uns Sünder, jetzt und in der Stunde unseres Todes. Amen.
0: Gegrüßet seist du, Maria, voll der Gnade, der Herr ist mit dir. Du bist gebenedeit unter den Frauen, und gebenedeit ist die Frucht deines Leibes, Jesus, der von den Toten auferstanden ist.
1: Heilige Maria, Mutter Gottes, bitte für uns Sünder, jetzt und in der Stunde unseres Todes. Amen.
0: Gegrüßet seist du, Maria, voll der Gnade, der Herr ist mit dir. Du bist gebenedeit unter den Frauen, und gebenedeit ist die Frucht deines Leibes, Jesus, der von den Toten auferstanden ist.
1: Heilige Maria, Mutter Gottes, bitte für uns Sünder, jetzt und in der Stunde unseres Todes. Amen.
0: Gegrüßet seist du, Maria, voll der Gnade, der Herr ist mit dir. Du bist gebenedeit unter den Frauen, und gebenedeit ist die Frucht deines Leibes, Jesus, der von den Toten auferstanden ist.
1: Heilige Maria, Mutter Gottes, bitte für uns Sünder, jetzt und in der Stunde unseres Todes. Amen.
0: Gegrüßet seist du, Maria, voll der Gnade, der Herr ist mit dir. Du bist gebenedeit unter den Frauen, und gebenedeit ist die Frucht deines Leibes, Jesus, der von den Toten auferstanden ist.
1: Heilige Maria, Mutter Gottes, bitte für uns Sünder, jetzt und in der Stunde unseres Todes. Amen.
0: Gegrüßet seist du, Maria, voll der Gnade, der Herr ist mit dir. Du bist gebenedeit unter den Frauen, und gebenedeit ist die Frucht deines Leibes, Jesus, der von den Toten auferstanden ist.
1: Heilige Maria, Mutter Gottes, bitte für uns Sünder, jetzt und in der Stunde unseres Todes. Amen.
0: Gegrüßet seist du, Maria, voll der Gnade, der Herr ist mit dir, du bist gebenedeit unter den Frauen, und gebenedeit ist die Frucht deines Leibes, Jesus, der von den Toten auferstanden ist.
1: Heilige Maria, Mutter Gottes, bitte für uns Sünder, jetzt und in der Stunde unseres Todes. Amen.
0: Gegrüßet seist du, Maria, voll der Gnade, der Herr ist mit dir, du bist gebenedeit unter den Frauen, und gebenedeit ist die Frucht deines Leibes, Jesus, der von den Toten auferstanden ist.
1: Heilige Maria, Mutter Gottes, bitte für uns Sünder, jetzt und in der Stunde unseres Todes. Amen.
0: Ehre sei dem Vater und dem Sohn und dem Heiligen Geist, wie im Anfang, so auch jetzt und alle Zeit und in Ewigkeit. Amen. O mein Jesus, verzeih uns unsere Sünden, bewahre uns vor dem Feuer der Hölle, führe alle Seelen in den Himmel, besonders jene, die deiner Barmherzigkeit am meisten bedürfen. Zweites Geheimnis: Jesus, der in den Himmel aufgefahren ist. Aus der Apostelgeschichte. Nachdem Jesus nach seiner Auferstehung 40 Tage hindurch den Aposteln erschienen ist und zu ihnen vom Reich Gottes gesprochen hat, wurde er vor ihren Augen emporgehoben, und eine Wolke nahm ihn auf und entzog ihn ihren Blicken. Während sie unverwandt ihm nach zum Himmel emporschauten, standen plötzlich zwei Männer in weißen Gewändern bei ihnen und sagten: Ihr Männer von Galiläa, was steht ihr da und schaut empor zum Himmel? Dieser Jesus, der von euch ging und in den Himmel aufgenommen wurde, wird ebenso wiederkommen, wie ihr ihn habt zum Himmel hingehen sehen.
1: Vater unser im Himmel, geheiligt werde dein Name, dein Reich komme, dein Wille geschehe, wie im Himmel, so auf Erden. Unser tägliches Brot gib uns heute und vergib uns unsere Schuld, wie auch wir vergeben unseren Schuldigen. Und führe uns nicht in Versuchung, sondern erlöse uns von dem Bösen. Gegrüßet seist du, Maria, voll der Gnade, der Herr ist mit dir. Du bist gebenedeit unter den Frauen, und gebenedeit ist die Frucht deines Leibes, Jesus, der in den Himmel aufgefahren ist.
2: Heilige Maria, Mutter Gottes, bitte für uns Sünder, jetzt und in der Stunde unseres Todes. Amen.
1: Gegrüßet seist du, Maria, voll der Gnade, der Herr ist mit dir. Du bist gebenedeit unter den Frauen, und gebenedeit ist die Frucht deines Leibes, Jesus, der in den Himmel aufgefahren ist.
2: Heilige Maria, Mutter Gottes, bitte für uns Sünder, jetzt und in der Stunde unseres Todes. Amen.
1: Gegrüßet seist du, Maria, voller Gnade, der Herr ist mit dir. Du bist gebenedeit unter den Frauen, und gebenedeit ist die Frucht deines Leibes, Jesus, der in den Himmel aufgefahren ist.
2: Heilige Maria, Mutter Gottes, bitte für uns Sünder, jetzt und in der Stunde unseres Todes. Amen.
1: Gegrüßet seist du, Maria, voller Gnade, der Herr ist mit dir. Du bist gebenedeit unter den Frauen, und gebenedeit ist die Frucht deines Leibes, Jesus, der in den Himmel aufgefahren ist.
2: Heilige Maria, Mutter Gottes, bitte für uns Sünder, jetzt und in der Stunde unseres Todes. Amen.
1: Gegrüßet seist du, Maria, voller Gnade, der Herr ist mit dir. Du bist gebenedeit unter den Frauen, und gebenedeit ist die Frucht deines Leibes, Jesus, der in den Himmel aufgefahren ist.
2: Heilige Maria, Mutter Gottes, bitte für uns Sünder, jetzt und in der Stunde unseres Todes. Amen.
1: Gegrüßet seist du, Maria, voller Gnade, der Herr ist mit dir. Du bist gebenedeit unter den Frauen, und gebenedeit ist die Frucht deines Leibes, Jesus, der in den Himmel aufgefahren ist.
2: Heilige Maria, Mutter Gottes, bitte für uns Sünder, jetzt und in der Stunde unseres Todes. Amen.
1: Gegrüßet seist du, Maria, voller Gnade, der Herr ist mit dir. Du bist gebenedeit unter den Frauen, und gebenedeit ist die Frucht deines Leibes, Jesus, der in den Himmel aufgefahren ist.
2: Heilige Maria, Mutter Gottes, bitte für uns Sünder, jetzt und in der Stunde unseres Todes. Amen.
1: Gegrüßet seist du, Maria, voller Gnade, der Herr ist mit dir. Du bist gebenedeit unter den Frauen, und gebenedeit ist die Frucht deines Leibes, Jesus, der in den Himmel aufgefahren ist.
2: Heilige Maria, Mutter Gottes, bitte für uns Sünder, jetzt und in der Stunde unseres Todes. Amen.
1: Gegrüßet seist du, Maria, voller Gnade, der Herr ist mit dir. Du bist gebenedeit unter den Frauen, und gebenedeit ist die Frucht deines Leibes, Jesus, der in den Himmel aufgefahren ist.
2: Heilige Maria, Mutter Gottes, bitte für uns Sünder, jetzt und in der Stunde unseres Todes. Amen.
1: Gegrüßet seist du, Maria, voller Gnade, der Herr ist mit dir. Du bist gebenedeit unter den Frauen, und gebenedeit ist die Frucht deines Leibes, Jesus, der in den Himmel aufgefahren ist.
2: Heilige Maria, Mutter Gottes, bitte für uns Sünder, jetzt und in der Stunde unseres Todes. Amen.

0: essen wir dürfen.
1: Drittes Geheimnis: Jesus, der uns den Heiligen Geist gesandt hat. Aus der Apostelgeschichte. Als der Pfingsttag gekommen war, befanden sich alle am gleichen Ort. Da kam plötzlich vom Himmel her ein Brausen, wie wenn ein heftiger Sturm daherfährt, und erfüllte das ganze Haus, in dem sie waren. Und es erschienen ihnen Zungen wie von Feuer, die sich verteilten. Auf jeden von ihnen ließ sich eine nieder. Alle wurden mit dem Heiligen Geist erfüllt und begannen in fremden Sprachen zu reden, wie es der Geist ihnen eingab.
0: Vater unser im Himmel, geheiligt werde dein Name, dein Reich komme, dein Wille geschehe, wie im Himmel, so auf Erden.
2: Unser tägliches Brot gib uns heute und vergib uns unsere Schuld, wie auch wir vergeben unseren Schuldigern. Und führe uns nicht in Versuchung, sondern erlöse uns von dem Bösen.
0: Gegrüßet seist du, Maria, voll der Gnade, der Herr ist mit dir. Du bist gebenedeit unter den Frauen, und gebenedeit ist die Frucht deines Leibes, Jesus, der uns den Heiligen Geist gesandt hat.
2: Heil

0: mit dir. Du bist gebenedeit unter den Frauen, und gebenedeit ist die Frucht deines Leibes, Jesus, der uns den Heiligen Geist gesandt hat.
1: Heilige Maria, Mutter Gottes, bitte für uns Sünder, jetzt und in der Stunde unseres Todes. Amen.
0: Gegrüßet seist du, Maria, voll der Gnade, der Herr ist mit dir. Du bist gebenedeit unter den Frauen und gebenedeit

0: des Amen.
1: Gegrüßet seist du, Maria, voller Gnade, der Herr ist mit dir. Du bist gebenedeit unter den Frauen und gebenedeit ist die Frucht deines Leibes, Jesus, der uns den Heiligen Geist gesandt hat.

0: mit dir. Du bist gebenedeit unter den Frauen und gebenedeit ist die Frucht deines Leibes, Jesus, der uns den Heiligen Geist gesandt hat.
1: Heilige Maria, Mutter Gottes, bitte für uns Sünder, jetzt und in der Stunde unseres Todes. Amen.
0: Gegrüßet seist du, Maria, voller Gnade, der Herr ist mit dir. Du bist gebenedeit unter den Frauen und gebenedeit ist die Frucht deines Leibes, Jesus, der uns den Heiligen Geist gesandt hat.
1: Heilige

0: sind wir dürfen.
1: Viertes Geheimnis: Jesus, der dich, o Jungfrau, in den Himmel aufgenommen hat. Aus dem Katechismus der katholischen Kirche. Nach Vollendung ihres irdischen Lebenslaufs wurde die unbefleckte Jungfrau Maria von jedem Makel der Erbsünde unversehrt bewahrt, mit Leib und Seele in die himmlische Herrlichkeit aufgenommen. Die Aufnahme der heiligen Jungfrau ist eine einzigartige Teilhabe an der Auferstehung ihres Sohnes und eine Vorwegnahme der Auferstehung der anderen Christen.
0: Vater unser im Himmel, geheiligt werde dein Name, dein Reich komme, dein Wille geschehe, wie im Himmel, so auf Erden.
2: Unser tägliches Brot gib uns heute,

0: ist mit dir. Du bist gebenedeit unter den Frauen, und gebenedeit ist die Frucht deines Leibes, Jesus, der dich, o Jungfrau, in den Himmel aufgenommen hat.
1: Heilige Maria, Mutter Gottes, bitte für uns Sünder, jetzt und in der Stunde unseres Todes. Amen.

0: unter den Frauen und gebenedeit ist die Frucht deines Leibes, Jesus, der dich, o Jungfrau, in den Himmel aufgenommen hat.
1: Heilige Maria, Mutter Gottes, bitte für uns Sünder, jetzt und in der Stunde unseres Todes. Amen.

0: Jesus, der dich, o Jungfrau, in den Himmel aufgenommen hat.
1: Heilige Maria, Mutter Gottes, bitte für uns Sünder, jetzt und in der Stunde unseres Todes. Amen.
0: Gegrüßet seist du, Maria, voll der Gnade, der Herr ist mit dir. Du bist gebenedeit unter den Frauen, und gebenedeit ist die Frucht deines Leibes, Jesus, der dich, o Jungfrau, in den Himmel aufgenommen hat.
1: Heilige Maria, Mutter Gottes, bitte für uns Sünder, jetzt und in der Stunde unseres Todes. Amen.
0: Gegrüßet seist du, Maria, voll der Gnade, der Herr ist mit dir. Du bist gebenedeit unter den Frauen, und gebenedeit ist die Frucht deines Leibes, Jesus, der dich, o Jungfrau, in den Himmel aufgenommen hat.
1: Heilige Maria, Mutter Gottes, bitte für uns Sünder, jetzt und in der Stunde unseres Todes. Amen.
0: Gegrüßet seist du, Maria, voll der Gnade, der Herr ist mit dir. Du bist gebenedeit unter den Frauen, und gebenedeit ist die Frucht deines Leibes, Jesus, der dich, o Jungfrau, in den Himmel aufgenommen hat.
1: Heilige Maria, Mutter Gottes, bitte für uns Sünder, jetzt und in der Stunde unseres Todes. Amen.
0: Ehre sei dem Vater und dem Sohn und dem Heiligen Geist, wie im Anfang, so auch jetzt und alle Zeit und in Ewigkeit. Amen.

0: Geiste bedürfen.
1: Fünftes Geheimnis: Jesus, der dich, o Jungfrau, im Himmel gekrönt hat. Aus dem Katechismus der katholischen Kirche. Die Gottesmutter Maria wurde als Königin des Alls vom Herrn erhöht, um vollkommener ihrem Sohn gleichgestaltet zu sein, dem Herrn der Herren und dem Sieger über Sünde und Tod. Weil sie dem Willen des Vaters, dem Erlösungswerk ihres Sohnes und jeder Anregung des Heiligen Geistes voll und ganz zustimmte, ist die Jungfrau Maria für die Kirche das Vorbild des Glaubens und der Liebe. Daher stellt sie das Urbild der Kirche dar.
0: Vater unser im Himmel, geheiligt werde dein Name, dein Reich komme, dein Wille geschehe, wie im Himmel, so auf Erden. Unser tägliches Brot gib uns heute und vergib uns unsere Schuld, wie auch wir vergeben unseren Schuldigen. Und führe uns nicht in Versuchung, sondern erlöse uns von dem Bösen. Gegrüßet seist du, Maria, voll der Gnade, der Herr ist mit dir. Du bist gebenedeit unter den Frauen, und gebenedeit ist die Frucht deines Leibes, Jesus, der dich, o Jungfrau, im Himmel gekrönt hat.
2: Heilige Maria, Mutter Gottes, bitte für uns Sünder, jetzt und in der Stunde unseres Todes. Amen.
0: Gegrüßet seist du, Maria, voll der Gnade, der Herr ist mit dir. Du bist gebenedeit unter den Frauen, und gebenedeit ist die Frucht deines Leibes, Jesus, der dich, o Jungfrau, im Himmel gekrönt hat.
2: Heilige Maria, Mutter Gottes, bitte für uns Sünder, jetzt und in der Stunde unseres Todes. Amen.
0: Gegrüßet seist du, Maria, voll der Gnade, der Herr ist mit dir. Du bist gebenedeit unter den Frauen, und gebenedeit ist die Frucht deines Leibes, Jesus, der dich, o Jungfrau, im Himmel gekrönt hat.
2: Heilige Maria, Mutter Gottes, bitte für uns Sünder, jetzt und in der Stunde unseres Todes. Amen.
0: Gegrüßet seist du, Maria, voll der Gnade, der Herr ist mit dir. Du bist gebenedeit unter den Frauen, und gebenedeit ist die Frucht deines Leibes, Jesus, der dich, o Jungfrau, im Himmel gekrönt hat.
2: Heilige Maria, Mutter Gottes, bitte für uns Sünder, jetzt und in der Stunde unseres Todes. Amen.
0: Gegrüßet seist du, Maria, voll der Gnade, der Herr ist mit dir. Du bist gebenedeit unter den Frauen, und gebenedeit ist die Frucht deines Leibes, Jesus, der dich, o Jungfrau, im Himmel gekrönt hat.
2: Heilige Maria, Mutter Gottes, bitte für uns Sünder, jetzt und in der Stunde unseres Todes. Amen.
0: Gegrüßet seist du, Maria, voll der Gnade, der Herr ist mit dir. Du bist gebenedeit unter den Frauen, und gebenedeit ist die Frucht deines Leibes, Jesus, der dich, o Jungfrau, im Himmel gekrönt hat.
2: Heilige Maria, Mutter Gottes, bitte für uns Sünder, jetzt und in der Stunde unseres Todes. Amen.
0: Gegrüßet seist du, Maria, voll der Gnade, der Herr ist mit dir. Du bist gebenedeit unter den Frauen, und gebenedeit ist die Frucht deines Leibes, Jesus, der dich, o Jungfrau, im Himmel gekrönt hat.
2: Heilige Maria, Mutter Gottes, bitte für uns Sünder, jetzt und in der Stunde unseres Todes. Amen.
0: Gegrüßet seist du, Maria, voll der Gnade, der Herr ist mit dir. Du bist gebenedeit unter den Frauen, und gebenedeit ist die Frucht deines Leibes, Jesus, der dich, o Jungfrau, im Himmel gekrönt hat.
2: Heilige Maria, Mutter Gottes, bitte für uns Sünder, jetzt und in der Stunde unseres Todes. Amen.
0: Gegrüßet seist du, Maria, voll der Gnade, der Herr ist mit dir. Du bist gebenedeit unter den Frauen, und gebenedeit ist die Frucht deines Leibes, Jesus, der dich, o Jungfrau, im Himmel gekrönt hat.
2: Heilige Maria, Mutter Gottes, bitte für uns Sünder, jetzt und in der Stunde unseres Todes. Amen.
0: Gegrüßet seist du, Maria, voll der Gnade, der Herr ist mit dir. Du bist gebenedeit unter den Frauen, und gebenedeit ist die Frucht deines Leibes, Jesus, der dich, o Jungfrau, im Himmel gekrönt hat.
2: Heilige

0: Geiste bedürfen.
1: Wir bitten um Gottes Segen. Der Herr sei mit euch.
0: Und mit deinem Geiste.
1: Er segne und beschütze euch und alle unsere Familien, der allmächtige und gütige Gott, der Vater und der Sohn und der Heilige Geist.
0: Amen.
1: Gelobt sei Jesus Christus.

0: Sie hören jetzt aus dem Tagebuch von der Schweizer Heiligen, der Schwester Maria Bernarda Büttler. Das Buch hat herausgegeben der emeritierte Pfarrer aus Keusch. Die Sprecherin ist Nicole Meru.
1: Auch wurde mir gleichzeitig gesagt. Maria Bernarda macht dann am Rande, es ist das Jahr 1919, noch diese bemerkenswerte Voraussage. Auch muss ich noch beifügen, wie mir vor mehr als drei Jahren im Kriege, 1914 bis 1918, gesagt wurde, Deutschland werde zerstückelt werden, dann aber wieder in allen Weltteilen aufleben. In Österreich bleibe ein Trongen, Strunk, will heißen ein abgeschlagener Baumstamm, ein Wurzelstock übrig, der zu seiner Zeit wieder ausschlagen werde. Auch wurde mir gleichzeitig gesagt, wie alle Völker sehr strenge gezüchtigt werden, die einen wie durchs Feuer hindurch, und andere Völker werden wieder in andere schreckliche Strafen fallen, und dies in verschiedenen Zwischenräumen, Zeitabständen. Maria Bernarda hat diese Aussagen rund 20 Jahre vor Ausbruch des Zweiten Weltkrieges gemacht, die sich buchstäblich erfüllt haben.

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1: Herzlich willkommen zur nächsten Sendung, in der Sie Andrea Marti begleiten wird. Franziskus Maria von Kreuze Jordan war ein römisch-katholischer Priester. Er war Ordensgründer der Salvatorianer und ist seit 2021 ein Seliger der römisch-katholischen Kirche.